0: andere Teile Südeuropas betroffen. Auf der griechischen Insel Kreta mussten tausende Urlauber in Sicherheit gebracht werden. In der Türkei wurden 5 Menschen verletzt. Das waren die Nachrichten. Das Wetter in Deutschland. Im Südwesten gebietsweise Schauer oder Gewitter, sonst wolkig und trocken bei 22 bis 13 Grad. Tagsüber heiter bis wolkig, einzelne Schauer oder Gewitter. Die Höchstwerte liegen bei 20 Grad an der Nordsee und 38 Grad in Niederbayern. Am Sonnabend ist es teilweise heiter, im Süden und im Osten muss mit Schauern und Gewitter gerechnet werden, bei 20 bis 33 Grad. Am Sonntag heiter bis sonnig, im Süden einzelne Schauer und Gewitter bis 36 Grad. Die Zeit, es ist 2.03 Uhr.
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2: Mit Silke von Walkow, ich begrüße Sie noch einmal ganz herzlich. Durch die nächsten beiden Stunden begleiten Sie Orchesterwerke und Kammermusik von Gabriel Fauré, von Friedrich Smetana, Niels Wilhelm Garde und Alfredo Casella. Hier ist sein Trippelkonzert für Klavier, Violine und Violoncello, zu dem Michael Sanderling das Rundfunksymphonieorchester Berlin leitet.

Das Trippelkonzert von Alfredo Casella mit den Solisten Matthias Wollong, Frank Immo Zichner und Dang Jojo Ishikasa. Michael Sanderling war am Pult des Rundfunksymphonieorchesters Berlin. In den USA geboren, erhielt der Pianist Anthony Spiri seine Ausbildung in Cleveland und Boston, studierte dann zusätzlich noch am Salzburger Mozarteum, wo er später auch Assistent von Nicolaus Anoncourt war. Dabei reicht sein Repertoire als Pianist von den Klavierwerken Johann Sebastian Bachs und seiner Söhne bis in die Neuzeit zu Uraufführungen von Wolfgang Riem und Sofia Gubaidulina. Für das ARD-Nachtkonzert haben wir Klaviermusik von Gabriel Fauré ausgesucht, und zwar 9 Prälüden, die Anthony Spiri im Kammermusikstudio des SWR eingespielt hat.

Nämlich Järvi am Pult der Stockholm-Sinfonietta, das war die dritte Symphonie von Nils Wilhelm Garde im ARD-Nachtkonzert, präsentiert von BR Klassik. Flöte, Violine oder Viola und Gitarre, diese drei Instrumente kombiniert das Ensemble Sérénade aux Trois seit seiner Gründung 2003 mit Stücken des 18. und frühen 19. Jahrhunderts. Darunter viel Originales aus der Zeit wie dem Beethoven-Zeitgenossen Wenzel Matjeka. Sie hören seine Serenade in C-Dur.

Serenade à trois, das sind Karl Kaiser Traversflöte, Petra Müllejans Barockviola und Sonja Brunbauer an der Gitarre. Das Ensemble spielte Wenzel Matejkas Serenade in C-Dur. Der Filmregisseur Miloš Forman erinnerte sich einmal, dass er als kleiner Junge in seiner Heimat eine Verfilmung von Smetanas Die verkaufte Braut im Kino gesehen hatte. Zwar eine Stummfilmversion, doch Forman erzählte, dass schon in den ersten Minuten das Publikum angefangen hätte zu singen und das den gesamten Film lang durchgehalten hätte. So beliebt und so bekannt war Smetanas Oper, deren Text als Operette angelegt war und wohl deshalb auch unzählige Änderungen erfahren hat. Einen kurzen Eindruck der Musik aus Smetanas Erfolgsstück geben die Nürnberger Symphoniker, wieder mit der Polka, die Balas Kocha leitet.

Der erste der drei Tänze aus der Smetana-Oper, die verkaufte Braut, Balázs Kocsár, leitete die Nürnberger Symphoniker. Damit ging auch dieser Teil im ARD-Nachtkonzert zu Ende. Ich freue mich auf Sie nach den Nachrichten, dann zu mehr Musik, unter anderem von Johann Sebastian Bach und Josef Haydn.

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1: Um 4 Uhr mit Ronald Lessig. Die Europäische Fußballunion UEFA droht im Machtkampf mit dem Weltverband FIFA und seinem Präsidenten Infantino mit maximaler Eskalation. Sollte die FIFA ihren angekündigten Investorendeal durchziehen, werde man alle Turniere des Weltverbandes boykottieren. David Luding aus der Sportredaktion erläutert, was das konkret bedeutet.
2: Konkret heißt das, dass zukünftige Fußball-Weltmeisterschaften ohne Europäer stattfinden würden. Das betrifft dann nicht nur die Männer-WM, sondern auch die der Frauen. Und da ist die nächste schon in weniger als einem Jahr. Nach dem Statement der UEFA werden die Europäer dort aber nur teilnehmen, wenn die Vorschläge für den Investorendeal aus der Welt geräumt sind und die FIFA darüber hinaus verbindlich zusichert, ihre Wettbewerbe, Zitat, nie wieder für private Investoren zu öffnen.
1: US-Präsident Trump hat ein Abkommen zur Entwaffnung der islamistischen Hamas im Gazastreifen verkündet. Der von ihm ins Leben gerufene Friedensrat habe eine entsprechende Vereinbarung erzielt, teilte Trump auf seiner Online-Plattform Truth Social mit. Aus der Nachrichtenredaktion Karl Schreiber.
3: Laut US-Kreisen und Quellen aus dem Friedensrat hat die Hamas einer Entwaffnung zugestimmt. Ob die Vereinbarung Bestand haben wird, ist aber unklar. Die israelische Botschaft in Washington und die Hamas selbst haben sich zunächst nicht zu Trumps Ankündigungen geäußert. Unklar ist auch, ob es sich bei dem Plan um eine Absichtserklärung oder ein verbindliches Abkommen handelt. Der Friedensrat von Trump ist umstritten, weil er von Kritikern als parteiische Konkurrenz zu den Vereinten Nationen gesehen wird. Zu den Gründungsmitgliedern zählen neben den USA unter anderem Israel, Ägypten, Katar und die Türkei.
1: Griechenland und die Türkei kämpfen weitergehend schwere Waldbrände. Auf der griechischen Insel Kreta fachen Winde die Flammen immer wieder an. Das erschwert laut Behörden die Löscharbeiten. Bereits am Mittwoch kamen bei den Bränden 3 Feuerwehrleute ums Leben, 4 weitere wurden verletzt. Auch im Süden und Westen der Türkei gibt es zahlreiche Feuer. An der französischen Atlantikküste konnten derweil zehntausende Menschen wieder nach Hause zurückkehren. In Hamburg ist die neue Sternbrücke auf dem Weg zu ihrem künftigen Standort. In den vergangenen Stunden wurde der über 100 Meter lange Stahlkoloss ganz langsam immer näher an seine endgültige Zielposition herangebracht. Der Transport der 3.700 Tonnen schweren Brücke war spektakulär und wurde von hunderten Schaulustigen über Stunden beobachtet. Bis zum Wochenende soll die Sternbrücke endgültig eingebaut sein. Das waren die Nachrichten. Das Wetter in Deutschland. Tagsüber heiter bis wolkig, einzelne Schauer bei bis zu 20 Grad an der Nordsee und 38 Grad in Niederbayern. Am Sonnabend teilweise heiter, im Süden und Osten Schauer bis 33 Grad. Am Sonntag heiter bis sonnig, im Süden einzelne Schauer bis 36 Grad. Die Zeit, es ist 4.03 Uhr.
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4: Mit Silke von Walkow und Barockem von Pietro Antonio Locatelli. Il Pianto di Arianna ist sein Concerto Grosso für Streicher und Basso Continuo überschrieben. Die Solisten sind Isabel Faust und Stefano Baneschi.

Isabel Faust und Stefano Baneschi mit Il Giardino Armonico eröffneten die Stunde zwischen 4 und 5 mit dem Concerto Grosso Il Pianto d'Arianna von Pietro Antonio Locatelli. In der Zeit bleiben auch Konrad Junghänel und sein Cantus Köln jetzt mit einer Kantate von Johann Sebastian Bach: Gottes Zeit ist die allerbeste Zeit.

Gottes Zeit ist die allerbeste Zeit. Das waren Konrad Junghähnel und der Cantus Köln mit Johann Sebastian Bachs Kantate Werkeverzeichnis 106. Zwar schrieb Joseph Haydn ebenfalls viel geistliche Musik, man denke nur an sein Oratorium Die Schöpfung, spontan verbindet man eher Symphonisches mit ihm. Immerhin kann er auf 104, nach neueren Zählungen sogar 107 Symphonien in seinem Werkkatalog verweisen. Die Nummer 38 leitet Benjamin Spillner bei den Heidelberger Symphonikern.

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1: Um 5 Uhr mit Ronald Lessig. Die Pläne von FIFA-Präsident Infantino zum Verkauf von WM-Anteilen an Investoren stößt auf immer mehr Kritik. Auch der Dachverband des nord- und mittelamerikanischen Fußballs CONCACAF stellte sich gegen das Vorhaben. Aus der Nachrichtenredaktion Peter Eichenberg.
2: Die 41 CONCACAF-Mitglieder kritisieren die Pläne deutlich. Anders als der europäische Fußballdachverband UEFA drohen sie aber nicht mit einem Boykott. Die UEFA hatte nach einer Sondersitzung erklärt, keine der 55 europäischen Nationalmannschaften werde an einem FIFA-Wettbewerb teilnehmen, sollte Infantino an seinen Plänen festhalten. Die FIFA müsse verbindlich zusagen, das Vorhaben vollständig aufzugeben und die WM niemals für Investoren zu öffnen. Die Weltmeisterschaft steht nicht zum Verkauf, hieß es wörtlich in der Erklärung der Europäer.
1: US-Präsident Trump hat ein Abkommen zur Entwaffnung der islamistischen Hamas im Gazastreifen verkündet. Der von ihm ins Leben gerufene Friedensrat habe eine entsprechende Vereinbarung erzielt, teilte Trump auf seiner Online-Plattform Truth Social mit. Aus der Nachrichtenredaktion Karl Schreiber.
3: Laut US-Kreisen und Quellen aus dem Friedensrat hat die Hamas einer Entwaffnung zugestimmt. Ob die Vereinbarung Bestand haben wird, ist aber unklar. Die israelische Botschaft in Washington und die Hamas selbst haben sich zunächst nicht zu Trumps Ankündigungen geäußert. Unklar ist auch, ob es sich bei dem Plan um eine Absichtserklärung oder ein verbindliches Abkommen handelt. Der Friedensrat von Trump ist umstritten, weil er von Kritikern als parteiische Konkurrenz zu den Vereinten Nationen gesehen wird. Zu den Gründungsmitgliedern zählen neben den USA unter anderem Israel, Ägypten, Katar und die Türkei.
1: Nach den Angriffen der Houthi-Miliz will Saudi-Arabien eine Militärkoalition zum Schutz der Schifffahrt im Roten Meer gründen. Vertreter aus 43 Ländern und der EU hätten an einem informellen Treffen teilgenommen, hieß es aus Riad. Saudi-Arabien solle die Koalition als Gründungs- und Führungsstaat leiten und das Hauptquartier stellen. 14 Länder, darunter die Türkei, Pakistan und Ägypten, hätten in einer gemeinsamen Erklärung ihre Unterstützung bekundet. Griechenland und die Türkei kämpfen weiter gegen schwere Waldbrände. Auf der griechischen Insel Kreta fachen Winde und Flammen die Feuer immer wieder an. Das erschwert laut Behörden die Löscharbeiten. Bereits am Mittwoch kamen bei den Bränden 3 Feuerwehrleute ums Leben, 4 weitere wurden verletzt. Auch im Süden und Westen der Türkei gibt es zahlreiche Feuer. An der französischen Atlantikküste konnten derweil zehntausende Menschen wieder nach Hause zurückkehren. Das waren die Nachrichten. Das Wetter in Deutschland. Tagsüber heiter bis wolkig, einzelne Schauer bei bis zu 20 Grad an der Nordsee und 38 Grad in Niederbayern. Am Sonnabend teilweise heiter, im Süden und Osten Schauer bis 33 Grad und am Sonntag heiter bis sonnig, im Süden einzelne Schauer bis 36 Grad. Die Zeit, es ist 5:03 Uhr.
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1: Es ist 6 Uhr. Guten Morgen. Die Nachrichten des Bayerischen Rundfunks mit Julia Cortis. Die Übersicht. Trump verkündet Einigung zur Entwaffnung der Hamas im Gazastreifen. Italien fordert Ausschluss Spaniens aus dem Schengen-Raum. Feuerwehr setzt Löscharbeiten gegen Waldbrand im Chiemgau fort. Das Wetter in Bayern. Erst sonnig, später Gewitter, 32 bis 38 Grad. Washington. Der von US-Präsident Trump ins Leben gerufene Friedensrat hat Trumps Angaben zufolge ein Abkommen zur vollständigen Entwaffnung der Hamas im Gazastreifen erzielt. Dies sei ein wichtiger Schritt des vorgesehenen 20-Punkte-Plans auf dem Weg zu einem dauerhaften Frieden, schrieb Trump in den sozialen Medien. Im Gegenzug würden die israelischen Streitkräfte nach Abschluss der Entwaffnung abziehen. Ranghohe Hamas-Funktionäre bestätigten die Einigung gegenüber der Nachrichtenagentur AFP. Israel äußerte sich zunächst nicht dazu. Im Oktober 2025 hatten sich Israel und die Hamas auf die erste Phase des Friedensplans geeinigt. Die Hamas hatte jedoch eine Abgabe ihrer Waffen bisher abgelehnt. Rom. Die italienische Regierung hat den Ausschluss Spaniens aus dem Schengen-Raum gefordert. Ministerpräsidentin Meloni schrieb in den sozialen Medien, dass Madrid mit der irregulären und unkontrollierten Einwanderung eine Gefahr für die Sicherheit darstelle. Anlass ist die Ankunft von mehr als 1500 Migranten innerhalb weniger Tage in der spanischen Nordafrika-Exklave Ceuta, die an Marokko grenzt. Laut den Behörden sind die Aufnahmeeinrichtungen völlig überlastet. Die spanische Regierung entsandte Soldaten nach Ceuta. EU-Migrationskommissar Brunner bot Madrid auch die Unterstützung der Europäischen Union an. Grund für die Ankunft der vielen Migranten ist offenbar ein Urteil des spanischen Obersten Gerichtshofs. Es verbietet die direkte Abschiebung derjenigen, die versuchen, Ceuta schwimmend zu erreichen und die im Meer aufgegriffen werden. Traunstein. Wegen des Feuers in einem Bergwald in den Chiemgauer Alpen oberhalb von Oberwössen im Landkreis Traunstein ist auch heute wieder ein Großeinsatz geplant. Das bestätigte die Feuerwehr dem Bayerischen Rundfunk. Ein Sprecher bewertete die Lage vorsichtig optimistisch. In der Nacht waren die Löscharbeiten fortgesetzt worden, nicht aber im sehr steilen Gelände. Eine Wärmebilddrohne sucht das Gelände nach weiteren Glutnestern ab. Betroffen ist eine Fläche von rund 2,5 Hektar Bergwald, was ungefähr 4 Fußballfeldern entspricht. Anwohner mussten ihre Häuser bislang nicht verlassen. Angesichts der hohen Waldbrandgefahr in Bayern werden in den kommenden Tagen in verschiedenen Regionen Luftbeobachter Ausschau nach Feuern halten. Washington. Der Dachverband des nord- und mittelamerikanischen Fußballs hat sich ebenfalls gegen das Vorhaben der FIFA gestellt, dass externe Investoren künftig Anteile an Turnieren wie der Weltmeisterschaft erwerben können. Anders als der Europäische Fußball-Dachverband UEFA droht dieser aber nicht mit einem Boykott. Zuvor hatte die UEFA der FIFA angekündigt, sowohl die WM der Männer 2030 als auch die Frauen-WM im kommenden Sommer boykottieren zu wollen. Die Weltmeisterschaft dürfe nicht als Anlageprodukt behandelt werden, hieß es von der UEFA. Frankfurt am Main. Insbesondere wegen der Hitze haben sich die Verkaufszahlen von mobilen Klimageräten in Deutschland im ersten Halbjahr mehr als verdoppelt. Bis Ende Juli wurden fast 390.000 Stück verkauft. Das waren 130% mehr als noch im Vorjahreszeitraum. Allein im Juni waren es rund 290.000 Geräte. Aufgrund der hohen Nachfrage wegen der aktuellen Hitzewellen sind mobile Klimageräte vielerorts vergriffen. Das Wetter in Bayern, mehr Sonne als Wolken und heiß bei 32 bis 38 Grad. Am Vormittag vereinzelt Schauer, am Nachmittag und Abend einzelne, teils kräftige Hitzegewitter mit Unwettergefahr durch Sturm. In der Nacht ebenfalls zum Teil Schauer und schwere Gewitter, 20 bis 15 Grad. Morgen länger sonnig, nur einzelne lokal kräftige Schauer und Hitzegewitter. Am Sonntag ähnlich, Höchstwerte 25 bis 37 Grad. Soweit die Nachrichten, es ist 5 nach 6. Der Blick auf die Straßen, A3 Nürnberg Richtung Passau, zwischen Wörth an der Donau, Wiesent und

0: Durch Rot gibt es Behinderungen nach 2 Unfällen. Weiter Richtung Passau zwischen Garaham, Vilshofen und Eicher vorm Wald. Ein Unfall im Baustellenbereich auf der linken Spur. Und die A7 Fulda Richtung Würzburg ist zwischen Bad Brückenau-Volkers und Bad Brückenau-Wildflecken wegen einer Nachtbaustelle gesperrt. Es gibt eine Umleitung über die U54. Soweit die Verkehrsübersicht.
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2: Heute mit Rolf Bühlmann. Guten Morgen am Tag des Sommerferienanfangs. Wir machen keinen Urlaub, haben unter anderem das für Sie im Programm. Fußballstreit. Der Europäische Fußballverband droht der FIFA mit dem Boykott, sollten die Pläne zur Privatisierung der WM nicht komplett zurückgezogen werden.
3: Eine WM zu boykottieren würde riesige Kosten bedeuten. Nicht nur für die FIFA, sondern auch für die UEFA, die Nationalverbände, Spieler, TV-Sender, Sponsoren. Deshalb ist das so ein außergewöhnliches Statement der UEFA. Wenn sie sich wirklich dazu entscheiden, diesen Weg bis zum Ende zu gehen, kann ich mir die Konsequenzen gar nicht ausmalen.
2: Dann Brückentag. Steigen an Arbeitstagen, die zwischen 2 freien Tagen liegen, wirklich die Krankmeldungen, wie zum Beispiel Bayerns Ministerpräsident Söder meint?
4: Ja, weil natürlich die telefonische Krankschreibung zu deutlich mehr verleitet. Schauen Sie in Ihrem Umfeld und fragen Sie nach. Da gibt es ja viele Menschen, muss ich es wissen. Gerade an Brückentagen fällt es zum Beispiel auf.
2: Stimmt das? Unsere Faktenchecker haben die Daten dazu zusammengetragen. Und Waldbrände? Jetzt gleich schauen wir in den Chiemgau und dann nach Bordeaux.
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2: Und unsere erste Musik heute Morgen kommt von Vampire Weekend aus New York mit This Life.

0: vorsichtig positiv. So kann man wohl bei aller Zurückhaltung die Entwicklung beim Bergwaldbrand in den Chiemgauer Alpen beschreiben. Es brennt zwar weiterhin oberhalb von Oberwössen im Landkreis Traunstein, aber gestern ist es den Feuerwehren immerhin gelungen zu verhindern, dass sich das Feuer deutlich ausweitet. In der Nacht wurden die Arbeiten leicht zurückgefahren, heute soll es aber nochmal einen Großeinsatz geben.
1: Bereits seit den frühen Morgenstunden sondiert eine Wärmebilddrohne das Gelände. Sie lokalisiert unter anderem Glutnester, sodass den Einsatzkräften bei der ersten Lagebesprechung am Morgen schon ein detailliertes Bild vorliegt. Das erläuterte der Sprecher des Kreisfeuerwehrverbands Traunstein, Hubert Hobmeier, im Gespräch mit dem Bayerischen Rundfunk. In der Nacht wurden die Löscharbeiten oberhalb von Oberwössen im Landkreis Traunstein zurückgefahren, aber nicht eingestellt. Auch heute sollen rund 300 Kräfte bei der Brandbekämpfung helfen. Zudem werden wieder mehrere Hubschrauber erwartet. Zwei davon kommen aus Österreich und waren laut Hobmeier bereits am Vortag eine große Hilfe. Am Donnerstag war es demnach gelungen, zumindest eine signifikante Ausbreitung des Feuers zu verhindern. Immer noch seien rund 2,5 Hektar Fläche betroffen, so Hobmeier. Endgültig abschätzbar sei das aber mit Blick auf das schwierige Gelände vorerst nicht. Weiterhin seien keine Evakuierungen erforderlich. Vorsorglich seien aber entsprechende Vorbereitungen getroffen worden. Alle Anwohnerinnen und Anwohner seien informiert.
0: Margit Ehrlich war das. Heute also wieder Hubschrauber-Einsätze im Chiembau. Nicht zur Brandbekämpfung, aber zur Beobachtung werden heute auch in anderen Teilen Bayerns Flugzeuge unterwegs sein. In Mittelfranken und in Niederbayern werden Luftbeobachter unterwegs sein. Denn die Gefahr von Waldbränden ist groß. Und wie verheerend die sein können, zeigt sich gerade im Süden Europas. Jean-Marie Magro berichtet aus Bordeaux, wo es seit Tagen heftig brennt.
2: In den vergangenen Tagen markierte das kleine Städtchen Marche-Prime im Südwesten von Bordeaux quasi die Frontlinie im Kampf gegen das Megafeuer in der Gironde. Der Boden des Kiefernwaldes ist mit Asche bedeckt. Jérôme steigt aus seinem weißen Pickup-Truck. Der Sohn der Stadt sieht nach seinen Bienenstöcken. Von den 34 ist fast die Hälfte abgebrannt. Mit kurzem schwarzem T-Shirt und bloßer Hand hebt er die Abdeckung hoch. Den Bienen gehe es gut, sagt der Imker. Jérôme ist einer von tausenden freiwilligen Helfern in der Region Gironde, die ganz unterschiedliche Aufgaben erfüllen. Auf der Lagerfläche seines Pickups steht ein Kanister, der gut 1000 Liter Wasser fasst. Mit diesem fährt Jérôme zu einem Feld, keine 200 Meter Luftlinie von seinen Bienenstöcken entfernt. Über Walkie-Talkies spricht er mit seinen Bekannten. Wer hat noch Wasser, wer muss auffüllen? Jérôme ist nun am Feld angekommen. Alle paar Meter steigen kleine Rauchwolken aus dem Torfboden hervor. Jérômes Bekannter, der Elektriker Sébastien, erklärt, wo die Gefahr liegt. Unter der Oberfläche, also im Boden, gibt es viele Farnkräuter und Pflanzen. Und auch wenn man an der Oberfläche kein Feuer mehr sieht, brennt es darunter weiter. Und wenn der Wind aufkommt, wird das Feuer von unten angefacht, wie bei einem Grill. Deshalb müssen wir verhindern, dass diese Bereiche in Brand geraten, damit die Bereiche, die noch nicht betroffen sind, nicht auch noch anfangen zu brennen. Wenn ein Funken sich nämlich in die Kiefernwipfel verirrt, startet das nächste Feuer. Die Freunde rollen den Schlauch aus und spritzen los. Nur ist der Kanister nach nicht einmal 2 Minuten schon leer. Es sei noch immer ziemlich heiß, sagt Sébastien. Er verbrennt sich fast die Füße. Jérôme steigt wieder ins Auto. Nächste Runde ums Anwesen, Kanister tanken, Wassermarsch. Eine Sisyphos-Arbeit. Das Problem seien die Leute, die in den Pariser Büros sitzen und keine Ahnung vom Alltag vor Ort haben, sagt der Imker. Die Menschen vor Ort, die Bürgermeister, hätten Berichte vorgelegt, wie sie Brandschneisen legen und die Wälder schützen wollten. Nichts dergleichen sei passiert. Dieses Jahr erhalte man die Quittung, sagt Jérôme. Nur wenige Kilometer weiter, Lagebesprechung der Feuerwehrleute aus Limoges, die extra 200 Kilometer aus dem Nordosten angereist kamen. 2 große Feuerwehrtrucks fahren durch die Kiefernreihen und spritzen den Boden ab. aus dem gleichen Grund wie die Freiwilligen. Es sei immerhin etwas ruhiger, sagt der stellvertretende Einsatzleiter Laurent Suchot. Die Feuer in der Gironde seien noch nicht unter Kontrolle, aber immerhin breiten sie sich nicht weiter aus. Der aufgeschlossene Mann reibt das hochgeklappte Visier seines Helmes. Er kennt die Vorwürfe gegenüber der Regierung. Zu wenige Löschflugzeuge, Blockierung von Schneisen und vieles mehr. Man kenne doch den Franzosen, sagt er und lacht. Aber als professioneller Feuerwehrmann sieht er, dieses Feuer ist eine absolute Ausnahmesituation. Das ist apokalyptisch, nicht von dieser Welt und wir sind teilweise machtlos. Ich glaube, selbst wenn man alle erdenklichen Mittel einsetzen würde, könnte man dagegen nicht viel ausrichten. Egal wie viele Mittel, dieses Feuer hätte man wohl nicht verhindern können. Die Natur, sagt Feuerwehrmann Laurent Suchot, sei eben stärker als der Mensch.
0: Jean-Marie Magro berichtete.

0: Alin Cohn war das in Bayern 2 mit Alles beginnt im All um 18 Minuten nach 6 Uhr. Seit Monaten wird darüber diskutiert, was den Anstieg der Krankheitstage in Deutschland verursacht hat und wie der Krankenstand gesenkt werden könnte. Bayerns Ministerpräsident Söder vermutete zuletzt, telefonische Krankschreibungen würden Arbeitnehmer zum Blaumachen quasi verleiten, vor allem an Brückentagen. Aber stimmt das überhaupt?
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0: Karin Bauer von unserer Fact-Checker-Einheit Faktenfuchs hat verfügbare Daten ausgewertet.
2: Immer wieder vermuten Politiker, die telefonische Krankschreibung sei für den Anstieg der Krankheitstage in Deutschland verantwortlich. Manche äußern auch den Verdacht, Arbeitnehmer nutzten die Möglichkeit der telefonischen Krankschreibung aus. Bayerns Ministerpräsident Markus Söder etwa lieferte sich in einem Interview bei Phoenix einen Schlagabtausch mit dem Moderator. Darin argumentierte er, warum die telefonische Krankschreibung abgeschafft werden sollte.
3: Ja, weil natürlich die telefonische Krankschreibung zu deutlich mehr verleitet. Wenn ich nämlich nicht beim Arzt bin, sondern nur anrufen muss, und das zeigen ja viele
4: die
3: Belege.
4: Die Idee sagt, also gibt es überhaupt keine Belege für, dass das zu einem Anstieg führt.
3: Schauen Sie in Ihrem Umfeld und fragen Sie nach. Da gibt es ja viele Menschen, muss ich es wissen. Gerade an Brückentagen fällt es zum Beispiel auf.
2: Nutzerinnen und Nutzer auf der Plattform X reagierten empört und fühlten sich zu Unrecht verdächtigt. Auf die Frage des Faktenfuchs, auf welche Belege sich Söder bezog, antwortete die Staatskanzlei nicht. Und der Ökonom Daniel Gräber vom Deutschen Institut für Wirtschaftsforschung, DIW, widerspricht im Interview mit dem Faktenfuchs.
5: Weder ist belegt, dass an Brückentagen mehr krank gemeldet

0: wird, noch dass das etwas mit der telefonischen Krankschreibung zu tun hätte.
1: Die Möglichkeit, sich telefonisch krankschreiben zu lassen, führte die Bundesregierung 2020 vor dem Hintergrund der Corona-Pandemie ein. Zwischenzeitlich wurde sie abgeschafft. Seit Dezember 2023 konnten Ärztinnen und Ärzte wieder telefonisch krankschreiben. Der Anteil telefonischer Krankschreibungen beträgt jedoch laut verschiedener Auswertungen von Krankenkassendaten nur rund 1%. Und die Auswirkung wird laut Daniel Gräber vom DIW überschätzt.
0: Selbst wenn telefonische Krankschreibungen vollständig durch sogenannte Blaumacherei verursacht werden würden, ist diese Anzahl nicht ausreichend, um den gestiegenen Krankenstand der letzten Jahre zu erklären.
1: Dass die Anzahl der Krankentage angestiegen ist, liegt laut Gräber hauptsächlich an der Einführung der elektronischen Arbeitsunfähigkeitsbescheinigung, kurz EAU, im Jahr 2022. Vorher hätten Arbeitnehmende das ärztliche Attest oft nicht bei der Krankenkasse eingereicht. Entweder weil sie es vergaßen oder aufgrund von Kulanzregelungen im Betrieb nicht mussten. Aber wie sieht es nun rund um Wochenenden und an Brückentagen aus? Der Faktenfuchs hat dazu verfügbare Daten ausgewertet. Richtig ist, ärztliche Krankschreibungen in Deutschland begannen im Jahr 2025 laut Zahlen des Dachverbands der Betriebskrankenkassen, BKK, am häufigsten montags. Grund dafür ist laut Bayerischem Hausärzteverband, dass Patienten am Wochenende nur im Notfall einen Arzt oder eine Ärztin aufsuchen. Freitags hingegen beginnen laut BKK-Daten mit 9,4% weniger Krankschreibungen als an jedem anderen Werktag. Eine Auswertung der Daten zu Krankmeldungen an Brückentagen wird laut BKK bisher nicht gemacht. Doch selbst wenn man an Brückentagen mehr Krankmeldungen sähe, würde das laut Gräber vom DIW für sich genommen noch nichts beweisen.
0: Dass an Brückentagen mehr blau gemacht wird, ist eine verbreitete Vermutung. Belegt ist sie für Deutschland aber nicht.
1: Zusammengefasst lässt sich also sagen, für den Missbrauch der telefonischen Krankschreibung rund um Wochenenden und an Brückentagen gibt es keine Belege. Telefonische Krankschreibungen machen nur rund 1% aller ärztlichen Atteste aus. Hauptgrund für den Anstieg der Krankentage in Deutschland ist die Einführung der elektronischen Arbeitsunfähigkeitsbescheinigung.
2: Ein Faktenfuchsbeitrag von Karin Bauer war das über die telefonische Krankschreibung und unbelegte Behauptungen, dass die dazu führen würde, dass mehr blau gemacht würde. Die gesamte Recherche lesen Sie auf br24.de/faktenfuchs.
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2: Auf ARD Sounds ist gerade die neue, mittlerweile 6. Staffel der Podcast-Reihe Wild Wild Web veröffentlicht worden. 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Im Freistaat hilft eine ziemlich stark abgespeckte Version dabei, Datenbanken zu durchforsten und Verbindungen zu visualisieren. Warum steht diese Software so in der Kritik? Was genau kann sie? Und was für ein Mensch ist eigentlich Alex Karp, der Chef von Palantir? Till Ottlitz.
5: Servus, ich freue mich dabei zu sein.
6: Der Mann mit der charmanten Begrüßung in perfektem Deutsch, das ist Alex Karp. Auf dem Palantir YouTube-Kanal zeigt er sein Haus ganz im Nordosten der USA, kurz vor der kanadischen Grenze.
5: Das ist meine Scheune und hier kommen viele Kollegen aus Palantir, wir arbeiten zusammen.
6: Alex Karp ist einer der mächtigsten Tech-CEOs der Welt. Aber vielleicht auch der ungewöhnlichste, denn Software und Technologie sind nicht gerade sein Spezialgebiet. Alex Karps Stärke liegt in seiner ungewöhnlichen Lebensgeschichte, sagt sein Biograf, der Journalist Michael Steinberger, im Interview mit Inside Palantir.
7: The parents were very progressive, very involved, I think, with the civil rights movement.
6: Alex Karp stammt aus Philadelphia. Sein Vater Bob ist Kinderarzt und jüdisch. Seine Mutter Leah ist Künstlerin und schwarz. Die Familie ist links, in der Bürgerrechtsbewegung aktiv.
7: He did grow up with a sense of acute vulnerability, in a sense that he would have to make his way in the world kind of alone.
6: Durch seine gemischte

0: Identität, schwarz, jüdisch und links, habe sich Karp schon früh verwundbar gefühlt. Diese Angst prägt Alex Karp bis heute, selbst wenn es in seinem Leben vor allem aufwärts geht. Nach erfolgreichem Schulabschluss und Jurastudium in Stanford geht er Anfang der 90er Jahre nach Frankfurt am Main, um seinen Doktor zu machen, und zwar in Philosophie.
1: Ein freundlicher, gut aussehender, intelligenter Mensch, das war ihm ins Gesicht geschrieben, dass er ein intelligenter Mensch ist.
0: So erinnert sich sein Büronachbar, der Kulturwissenschaftler Christian Schneider, im Podcast Inside Palantir. 10 Jahre forscht Karp in Frankfurt, dann geht er zurück in die USA und dort passiert ihm der glücklichste Zufall seines Lebens. Ein alter Studienfreund aus Stanford bietet ihm den CEO-Posten bei seiner neuen Softwarefirma an. Der Studienfreund ist der Investor Peter Thiel und die Firma ist Palantir. Es ist die Zeit nach dem 11. September 2001 und die Mission von Palantir lautet, Software für Geheimdienste und Polizei entwickeln für den Kampf gegen den Terror. Der linke Philosoph Alex Karp ist da ein ungewöhnlicher CEO und vielleicht gerade deshalb so erfolgreich. Inzwischen wird Palantir Software von Großunternehmen und Geheimdiensten eingesetzt und auch von Polizeibehörden hier in Deutschland. Nur Alex Karp, der hat eine starke Wandlung hingelegt. Aus dem nachdenklichen Philosophen ist ein Hardliner geworden, der den Feinden Amerikas öffentlich droht.
2: If you're waking up and thinking about harming American citizens, something really bad is going to happen to you.
0: Wenn du auch nur daran denkst, Amerikanern etwas anzutun, dann wird dir etwas Schlimmes passieren, sagt er 2024 auf einer Konferenz. Und aus dem linken Bürgerrechtsaktivisten wurde ein Unterstützer von Donald Trump. Sein Biograf Michael Steinberger sagt, Karp glaube, dass Trump einfach der bessere Präsident für die USA sei.
3: I think he also came to believe that, you know, for national security, that Trump would be better for the United States.
0: Damit stellt sich Alex Karp in eine Reihe mit vielen Tech-Milliardären. Jeff Bezos, Elon Musk, Mark Zuckerberg, sie alle haben sich von Trump-Kritikern zu Unterstützern gewandelt. Der Unterschied ist nur, von dem linken Philosophen Alex Karp hätte man das vielleicht am wenigsten erwartet.
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0: his golden messenger mit Who You Gonna Run To. Ab heute gilt's bei der Ruder-Europameisterschaft in Italien. Ein Gespräch mit dem Cheftrainer des deutschen Teams, vor allem über die Bedeutung, die Technik und alles, was hinter dem Achter steckt, hören Sie um 6:45 hier bei uns in der Welt am Morgen.
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2: Trump verkündet Vereinbarung zur Entwaffnung der Hamas. Der vom US-Präsidenten initiierte Friedensrat habe eine Einigung über die vollständige Entwaffnung der Terrororganisation und aller anderen bewaffneten Gruppen im Gazastreifen erzielt, schreibt Trump in den sozialen Medien. Das Abkommen werde in Phasen umgesetzt. Ranghohe Hamas-Funktionäre bestätigten die Einigung gegenüber der Nachrichtenagentur AFP. Israel äußerte sich zunächst nicht. Spaniens Militär soll Behörden in Ceuta nach Migrantenansturm unterstützen. Mehr als 1500 Menschen waren in den vergangenen Tagen aus Marokko in die Exklave gelangt. Auf Videos ist zu sehen, wie sie schwimmend über das Meer kamen und Tore im Grenzzaun durchbrachen. Behörden zufolge kamen bei den illegalen Grenzübertritten 9 Menschen ums Leben. Feuerwehr in Oberwössen setzt Löscharbeiten fort. Nach wie vor brennt der Wald an der Hochwand im Chiemgau. Ein Sprecher bewertete die Lage vorsichtig optimistisch. In der Nacht waren die Löscharbeiten fortgesetzt worden, nicht aber im sehr steilen Gelände. Um weitere Waldbrände in Bayern früh zu erkennen, gibt es unter anderem in Mittelfranken und Niederbayern Luftbeobachtungsflüge. Recht auf Reparatur in der EU gilt ab heute. Kunden haben einen Anspruch darauf, dass defekte Geräte vom Hersteller repariert werden müssen, innerhalb einer angemessenen Zeitspanne und gratis oder zu einem angemessenen Preis. Hersteller dürfen Reparaturen nicht durch Software oder Bauweise erschweren und müssen über Reparaturmöglichkeiten informieren. Widerstand gegen Investorenpläne der FIFA wächst. Auch der Dachverband des nord- und mittelamerikanischen Fußballs hat sich gegen die Pläne der FIFA gestellt, dass externe Investoren künftig Anteile an Turnieren wie der Weltmeisterschaft erwerben können. Anders als der europäische Fußballdachverband UEFA droht er aber nicht mit einem Boykott. Mehr zu den Reaktionen auf die UEFA-Entscheidungen gleich hier in der Bayern 2 Radiowelt. Soweit die Nachrichten um 9:30.
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2: Zum Wetter: Es ist sonnig und heiß bei bis zu 38 Grad. Am Abend Schauer und Gewitter. Und der Blick auf die Straßen: A3 Nürnberg Richtung Passau. Zwischen Wörth an der Donau Wiesent und Wörth an der Donau Ost sperren nach einem Unfall 4 Kilometer Stau. Und weiter Richtung Passau zwischen Garhamfilshofen und Eicher vorm Wald ein Unfall im Baustellenbereich auf der linken Spur. Und die A7 Fulda Richtung Würzburg, die ist zwischen Bad Brückenau-Volkers und Bad Brückenau-Wildflecken wegen einer Nachtbaustelle gesperrt. Es gibt eine Umleitung über die U54. Soweit die Verkehrsübersicht.
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0: Mit Rolf Bühlmann, guten Morgen nochmal. Im Weltfußball hat sich ein tiefer Graben aufgetan. FIFA-Chef Gianni Infantino will die Fußball-Weltmeisterschaft zum Teil privatisieren. Wir haben es gerade ja schon gehört. Damit hat er große Teile der Fußballwelt gegen sich aufgebracht. Der afrikanische Fußballverband ist bislang der einzige, der zumindest mal prüfen will, was das bedeuten könnte. Und Südamerika hält sich auffallend bedeckt. Aber der Nord- und Mittelamerika-Dachverband CONCACAF hat die Pläne einstimmig abgelehnt. Und auch die asiatische Fußballkonföderation kritisiert sie ganz offen. Und die Europäer, die UEFA also, die haben den ganz großen Hammer rausgeholt und drohen mit einem WM-Boykott. Die Pläne müssten vollständig aufgegeben werden, sagt die UEFA. Solange sie noch auf dem Tisch seien, werde keine UEFA-Nationalmannschaft an einem FIFA-Wettbewerb teilnehmen. Julian Tilders.
3: Es ist eine neue Stufe der Eskalation. Sportpolitisch gibt es zwischen der FIFA und UEFA schon länger viele Streitpunkte.

0: der sich die UEFA der FIFA entgegenstellt.
1: Das ist eine außergewöhnliche Entwicklung und ich finde den Ton, den die UEFA anschlägt, sehr überraschend. Die UEFA hat diesen Vorschlag der FIFA sofort kritisiert, vor allem wegen der nicht erfolgten Einbeziehung und dem Mangel an Transparenz. Neu ist, dass es jetzt zu einem viel grundlegenderen Streit kommt, einem Streit darüber, wie der Weltfußball geführt werden sollte. Die UEFA sagt nicht länger, uns gefällt dieser Prozess nicht, sondern die UEFA unterstreicht, wir wollen das ganze Modell nicht. Das ist eine erhebliche Eskalation, denn die UEFA stellt damit nicht nur die Entscheidungsfindung der FIFA in Frage, sondern die ganze Vision der FIFA für die Zukunft des internationalen Fußballs.
0: Die UEFA nimmt nun also die Anti-Kommerz-Haltung ein. Aber ist das glaubwürdig? Immerhin hat auch die UEFA mit dem Ausbau der Champions League einiges zur Kommerzialisierung beigetragen. Für Stanis Elsborg von Play the Game sind das aber zwei verschiedene Paar Schuhe.
1: Ich denke, es ist wichtig, diese beiden Dinge zu trennen. Die UEFA hat ohne Zweifel den europäischen Fußball über viele Jahre hinweg stark kommerzialisiert. Das heißt aber nicht, dass die Bedenken der UEFA zum Vorgehen der FIFA unbegründet sind. Mit der FIFA ist es auch etwas anderes, denn sie ist nicht nur die Organisatorin der Wettbewerbe, sondern auch der weltweite Dachverband des Fußballs.
0: Schon Anfang September steht jedenfalls die U20-WM der Frauen in Polen an. Und einer großen WM fernzubleiben, das wäre auch für die UEFA ein großes Opfer.
1: Eine WM zu boykottieren, würde riesige Kosten bedeuten. Nicht nur für die FIFA, sondern auch für die UEFA, die Nationalverbände, Spieler, TV-Sender, Sponsoren. Deshalb ist das so ein außergewöhnliches Statement der UEFA. Wenn sie sich wirklich dazu entscheiden, diesen Weg bis zum Ende zu gehen, kann ich mir die Konsequenzen gar nicht ausmalen.
0: Der Streit zwischen der FIFA und der UEFA um die von Infantino vorangetriebene Teilprivatisierung der WM, er könnte alle bisherigen sportpolitischen Auseinandersetzungen im Weltfußball in den Schatten stellen.
2: Ein Beitrag von Julian Tilders war das. Und um 20 nach 7 etwa können Sie bei uns einen Kommentar zum Streit zwischen FIFA und UEFA hören. Jetzt aber erst Nadja Reid bei uns im Programm mit Hotel Santa Cruz.

0: Nadja Reed war das um 20 vor 7.
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0: Wir schreiben das Jahr 1966 und eine der erfolgreichsten Bands der Welt, die Beatles nämlich, durchläuft eine Phase, in der sie sich grundlegend verändert. Es war nämlich das letzte Jahr, in dem die Beatles auf Tour gehen. Unter anderem traten sie in München im Zirkus Krone auf. Es war das Jahr, in dem ihr Album Revolver erschien. Ein signifikanter Schritt hin zur Studio-Künstlerband, die Beatles werden sollten und wollten. Und es war das Jahr, in dem John Lennon die Beatles in die wohl schwerste Kontroverse ihrer Geschichte stürzte. Eckhard Querner.
2: Wütende Fans, Morddrohungen und Schallplattenverbrennungen. Was die Beatles in den USA auf ihrer letzten Tournee vor zahlendem Publikum erlebt haben, damit hatten die Pilzköpfe selbst am wenigsten gerechnet. Der Münchner Beatles-Experte Nicola Bardola.
3: Es war eine sehr unangenehme, sehr aufgeheizte Stimmung und die Jugend, die sehr religiöse Jugend, fand dann, es ist angebracht, jetzt die Beatles-Platten auf einem Scheiterhaufen zu verbrennen.
2: Was war los in den USA? Weltweit lösten die Beatles doch Begeisterung und Massenhysterien aus, eben die Beatlemania. Anlass war ein Interview mit John Lennon, das er im März 1966 Maureen Cleave gegeben hatte. Der Londoner Zeitungsjournalistin waren in Lennons Wohnung zahlreiche Bücher über Religion aufgefallen. Im Gespräch mit Cleave beschrieb Lennon seine Sicht auf den aktuellen Zustand der Religion.
4: Das Christentum wird verschwinden. Es wird vergehen und schrumpfen. Darüber muss ich nicht streiten. Ich habe Recht und werde Recht behalten.
2: Und dann? In Bezug auf die Beatles, sagte Lennon.
4: Wir sind mittlerweile beliebter als Jesus. Ich weiß nicht, was zuerst verschwinden wird. Rock'n'Roll oder das Christentum?
2: Die Reaktionen in Großbritannien waren eher unaufgeregt. Der Shitstorm aber begann Ende Juli in den USA, als das Teenager-Magazin Datebook das Interview abdruckte. John Lennon-Biograf Nicola Bardola.
3: Die Herausgeber haben die Zeitschrift proaktiv an die Radiostationen geschickt. Und die Radiostationen haben eigentlich die Provokation bekannt gemacht und haben aufgefordert, erstmal zögerlich und dann immer forscher, die Beatles zu boykottieren.
2: Der Ku Klux Klan hielt Mahnwachen vor Beatles-Auftritten, Morddrohungen, Zorn und Empörung vor allem in radikal-christlichen Kreisen im sogenannten Bibelgürtel. Und das just in dem Moment, als die Beatles zu ihrer dritten und letzten großen Tournee in die USA flogen. Wie reagierte Lennon auf diese Wut und Empörung?
3: Was danach folgte, ist eigentlich eine sehr lange währende Auseinandersetzung John Lennons mit radikaler, fundamentaler christlicher Einstellung, die er versucht hat, immer wieder zu entschärfen. Und das Thema Religion blieb natürlich ein großes.
4: Wir sind mittlerweile beliebter als Jesus. Ich weiß nicht, was zuerst verschwinden wird. Rock'n'Roll oder das Christentum?
2: Warum hatte Lennon das gegenüber der britischen Journalistin Maureen Cleave so gesagt? War das echte Religionskritik oder Provokation, Überheblichkeit?
3: Es war natürlich sein Interesse an Religion. Es war Provokation. Es war sein Instinkt für die Schlagzeile. Ohne Zweifel, aber es war auch seine Überzeugung.
2: Was die Fans beim letzten US-Konzert in San Francisco noch nicht wussten, die Tour durch die USA war das Ende der Live-Ära der Beatles. Aber das lag längst nicht nur am gerade erfahrenen Shitstorm. Erst pausierten alle vier Beatles monatelang, danach konzentrierte sich die Band nur noch auf ihre Arbeit im Studio. Die Ära der braven Pilzköpfe war endgültig vorbei.
0: 1966 war das, wie gesagt, das Jahr, in dem die Beatles ihr Album Revolver veröffentlicht haben. Darauf auch dieser Titel, Eleanor Rigby.

0: In Italien, am Lago di Varese, wurde gestern die Ruder-Europameisterschaft eröffnet. Heute geht's los mit den Wettbewerben. Und wie oft beim Rudersport, der Achter zieht besonders viel Aufmerksamkeit auf sich, gilt er doch als die Königsklasse. Und der Deutschland-Achter hat im Laufe der Jahre so ziemlich alles gewonnen, was man gewinnen kann. Die Weltmeisterschaft 2019 zum Beispiel.
1: Der deutsche Achter ist vorne, und auch wenn es jetzt wehtut. Man muss die Geschwindigkeit hochhalten, alle sind gefordert. Deutschland ist vorne und dieser menschliche Achtzylinder, er läuft auf Hochtouren, noch 150 Meter, 100 Meter, nur noch wenige Schläge. Deutschland wird hier Weltmeister und das zum dritten Mal nacheinander. Lange ist nicht mehr. Rechts nach links schauen Sie sich um. Deutschland ist vorne, holt Gold vor den Niederlanden und Bronze geht dann an Großbritannien, an den Olympiasieger. Aber der Deutschland-Achter hat hier dieses Rennen zugefahren. Gratulation.
0: Und bei den letzten Europameisterschaften hat der Achter Silber gewonnen. Das geht nur mit Kraft, Kondition und Teamwork. Und darüber konnte ich mit dem Mann sprechen, der dafür verantwortlich ist, dass das klappt. Mit Markus Schwarzrock, dem Cheftrainer des Deutschen Ruderverbandes. Grüße, Herr Schwarzrock.
2: Ja, guten Morgen. Grüße Sie auch.
0: Was ist wichtiger? Wir haben gerade gehört, der menschliche Achtzylinder. Geht es da also um Kraft, um Kondition, um Technik, um Koordination? Was muss alles stimmen?
2: Genau, das muss alles stimmen. Sie haben das schon richtig gesagt. Das sind alles Faktoren, die wichtig sind. Aber in so einem Achter sitzen nicht nur 8 Leute, sondern 9 Leute, nämlich noch der Steuermann oder Steuerfrau, den oder die wir natürlich nicht vergessen dürfen, die auch eine wichtige Funktion haben.
0: Ja, dann nehmen wir uns doch mal mit in so ein Boot. Wer hat denn welche Funktion in dem Achter?
2: Ja, es gibt ja die ganz klassische Sichtweise. Es hängt ja mit dem Schlagmann an. Der Schlagmann gibt den Schlag vor, sagte der Name schon, gibt den Rhythmus vor, gibt die Schlagfrequenz vor. Die Schlagfrequenz, das ist, wie viele Schläge mache ich in der Minute in einem Rennen. Mhm. So ein Rennen dauert 2000 Meter, dauert ca. 5,5 Minuten, 38 bis 42 Schläge. Da muss ich dann einen Mann oder eine Frau sitzen haben, die ein sehr gutes Rhythmusgefühl hat, der sehr konstant rudert und sehr gleichmäßig rudert. Mhm. Und das ist dann natürlich schon sehr wichtig. Und man braucht natürlich eine gewisse mentale Stärke, denn alle 7 dahinter haben ja einen Mann oder Frau vor sich sitzen, wo sie nachmachen können, brauchen nur, das heißt nur in Anführungsstrich. Weil derjenige ist ja ganz praktisch auf sich allein angewiesen und muss dann auch durch die harten Phase des Rennens die Mannschaft dann antreiben und führen.
0: Die harte Phase des Rennens tritt ein, wenn man körperlich an seine Grenzen tritt, oder wann?
2: Genau. Das ist das. Also Rudern tut wirklich sehr weh beim 2000-Meter-Rennen. Das geht so nach 1000 Metern los nach der Hälfte. Dann fangen die Muskeln schon an zu schmerzen, die Atemnot tritt ein. Da muss man schon ganz schön sich quälen, um dann am Ende dann auch vorne zu sein. Und hinter dem Schlagmann sitzt dann ja sozusagen der zweite Schlagmann. Man muss sich das so vorstellen, beim Rudern, beim Achter hat ja jede Seite, es gibt ja linke Seite, rechte Seite, das heißt natürlich im Wassersport Backbord und Steuerbord. Es gibt 4 linke Ruderer, 4 rechte Ruderer sozusagen. Mhm. Und beim Rudern, in Fachjargon heißt es ja Riemen, nicht Ruder. Und dann ist natürlich der zweite Schlagmann, der hinter dem ersten Schlagmann sitzt, dann auch verantwortlich, den Rhythmus natürlich gleich gut weiterzugeben, exakt weiterzugeben, damit dann nicht schon der erste Bruch auftritt und dann für seine Seite da auch auf seine Backbord- oder Steuerbordseite dann die Verantwortung zu übernehmen, da auch den Rhythmus gut weiterzuführen. Dann ist natürlich ganz wichtig, dass ich natürlich starke Leute im Mittelschiff habe, sehr starke, konditionell starke Ruderer und ein Bug. Das heißt, ganz vorne sitzen meistens diejenigen, die auch technisch sehr visiert sind, weil es natürlich schwierig ist. Der Schlagmann sitzt sehr weit entfernt. Ich muss praktisch den Schlag partizipieren. Ich muss gewisse Sachen ausgleichen können. Ich muss ein sehr gutes Rudergefühl haben. Und deswegen sagt man, dass da meistens auch sehr technisch visierte Ruderer sitzen. Es ist aber so, dass wir nicht die Ruderer nach diesen Rollen auswählen oder selektieren, sondern wir suchen erstmal die 8 stärksten, schnellsten Ruderer aus. Und aus den 8 stärksten schnellen Ruderern versuchen wir dann die beste Mannschaft zu formen. Wo sitzt jeder am besten?
0: Okay, also die sind nicht spezialisiert auf eine besondere Aufgabe, sondern sie holen die Stärksten zusammen und setzen die dann im Boot zusammen. Wie lange brauchen die, bis die aufeinander eingespielt sind? Kann man die einfach austauschen oder müssen die sich miteinander finden?
2: Ja, so ein Großgruppe braucht schon sehr viele Kilometer, um sich dann auch gut zu harmonieren. Man spricht so von 5.000, 4.000 Kilometer im Jahr zusammen rudern, das ist schon wichtig. Und damit dann auch alle Abläufe ganz super automatisiert sind und die Feinabstimmung und dann auch stimmt.
0: Das heißt aber dann auch, dass Sie, das Trainerteam Jahre vor Beginn des nächsten großen Turniers damit anfangen, die Mannschaft zusammenzustellen?
2: Klar, wir denken an Olympiazyklen. Für uns sind ja die Olympischen Spiele immer wichtig, alle 4 Jahre. Und nach Olympia fangen wir dann wieder an, meistens die neue Mannschaft zu finden und dann Jahr für Jahr, dann versuchen wir natürlich möglichst die Mannschaft auch stabil zu halten, wenn sie erfolgreich ist, die Besten mal drin zu lassen, aber dann immer noch Feintuning, vielleicht den einen oder anderen, der sich dann hinvortut oder sich entwickelt hat, dann in die neue Mannschaft zu integrieren.
0: Reisen dann auch wie beim Fußball zum Beispiel Ersatzspieler mit, wenn sie auf ein großes Turnier fahren?
2: Klar, wir haben immer Ersatzleute dabei. Es kann dann mal jemand erkranken, ausfallen. Dann sind wir natürlich dann auch darauf angewiesen, dass wir natürlich Ersatzruderer da haben, damit die ganze Mannschaft nicht abgemeldet werden muss, beziehungsweise das Boot nicht abgemeldet werden muss. Das ist schon wichtig.
0: Jetzt haben wir über die Männer gesprochen. Ja. Ich gehe davon aus, dass die Zusammensetzung bei den Frauen im Prinzip die gleiche ist, auch mit Steuerfrau, mit dem Kraftzentrum, mit den Leuten, die ganz vorne sitzen und technisch besonders fein sind. Jetzt gibt es dieses Jahr bei der Europameisterschaft neu einen Mixed-Achter, also Männer und Frauen. Worauf muss man da dann achten, wenn man das zusammenstellt?
2: Ja, das ist jetzt eine neue Bootsklasse und die ist noch nicht olympisch. Ich rechne damit, dass die 32 olympisch wird. Jetzt 2028 gehört sie noch nicht zu den olympischen Bootsklassen. Praktisch neues Format, was der Weltruderverband aufgelegt hat. Es gibt den Mix-Achter, den Mix-Doppelzweier. Und da sind wir in allen Nationen eigentlich noch in der Findungsphase. Wo setzt man jetzt die Frauen, wo setzt man die Männer hin? Das gibt schon so Tendenzen, wo sie am besten sitzen. Aber da betreten wir wirklich Neuland und sind auch in der Entwicklungsphase. Aber das ist für uns sekundär, weil es eben noch keine olympische Bootsklasse ist.
0: Und wie schätzen Sie die Medaillenchancen ein, Männer, Frauen und Mixed?
2: Ja, wir kommen ja aus einer harten Trainingsphase. Wir waren 3 Wochen im Trainingslager. Unser Wettkampfhöhepunkt ist die WM in Amsterdam. Die ist in 3 Wochen. Das heißt, wir haben uns jetzt nicht optimal auf die WM vorbereitet, sondern haben das Training im Vordergrund gestellt. Aber das haben andere Nationen sicherlich auch so gemacht. Wir haben jetzt schon ein paar heiße Eisen im Feuer. Wir sind in einer neuen Aufbauphase. Wir gehen gute Schritte voran. Es läuft doch nicht alles ganz rund, aber wir sind auf einem guten Weg und hoffen, dass wir dann Richtung Olympia besser dastehen als bei den letzten Olympischen Spielen.
0: Heute beginnen also die Wettbewerbe bei den Ruder-Europameisterschaften in Italien. Auf dem Weg zu den großen Turnieren, zu den Weltmeisterschaften und Olympischen Spielen. Darüber konnte ich mit dem Cheftrainer des Deutschen Ruderverbandes sprechen, mit Markus Schwarzrock. Vielen Dank und viel Erfolg.
2: Dankeschön.

0: Das war aus Frankreich, L'Impératrice mit Fou.
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2: Zwei Worte über den Anfang kommen mir in den Sinn. Aller Anfang ist schwer. Und das Wort von Hermann Hesse: Jedem Anfang wohnt ein Zauber inne. In der Spannung, die zwischen diesen beiden Worten liegt, erleben wir oft genug auch den Anfang des neuen Tages. Manche denken, sobald der Wecker klingelt, ach, könnte ich doch liegen bleiben, ich bin noch so müde. Andere stehen sofort auf, wenn der Wecker schellt. Sie öffnen das Fenster und spüren die frische Luft des Morgens, die sie umweht. Sie erleben den neuen Tag wie etwas Zauberhaftes. Sie spüren die Chance eines neuen Anfangs. Was gestern war, ist nicht so wichtig. Sie gehen mit neuem Vertrauen und neuer Kraft in den heutigen Tag. Die Aufforderung, geh fröhlich in den Morgen, ist leichter gesagt als getan. Ich kann mich ja nicht zur Freude zwingen. Aber ich bin doch frei zu entscheiden, wie ich mich heute zu meinem Leben stelle. Es liegt an mir, welche Brille ich aufsetze. Ich kann mit einer dunklen Brille in den Tag gehen, dann kommt mir alles schwer und düster vor. Oder ich kann bewusst eine helle Brille aufsetzen. Dann sehe ich auf das, was Gott mir heute zutraut, was er mir für Aufgaben stellt. Aber ich bin zuversichtlich, weil ich nicht alles allein machen muss, sondern Gottes Gnade und sein Segen mich begleiten.
0: Gedanken zum Tag waren das von Anselm Grün. Neun Bühnen, 60 Bands, 4 Tage. Die Nürnberger Altstadt ist wieder voll mit Musikern. Das Bardentreffen, eines der größten Musikfestivals Deutschlands, findet nämlich wieder statt.
3: Ich fand das immer sehr schön, weil es ja ein bisschen so ein anarchisches Element ist. Das ist ja ungesteuert. Jenseits der städtischen Veranstalter finden die sich ja an allen Ecken und Enden selber. Und du hast ein wildes Gemisch aus Stilen und Qualitäten. Und viele Menschen kommen auch nur wegen der Straßenmusik her.
0: Sagt der ehemalige Festivalleiter Andreas Radelmeier. Das Bardentreffen feiert 50-jähriges Jubiläum. Grund für uns, in der kommenden Stunde mal genau nach Nürnberg zu schauen, was dort alles geboten ist.
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4: 7 Uhr, guten Morgen, die Nachrichten des Bayerischen Rundfunks mit Julia Cortis, die Übersicht. Trump verkündet Vereinbarung zur Entwaffnung der Hamas. Kretschmer droht mit Veto gegen Renten- und Pflegereform im Bundesrat. In Bayern starten die Sommerferien. Das Wetter erst sonnig, später Gewitter, 32 bis 38 Grad. Washington. US-Präsident Trump hat einen Durchbruch im Gaza-Konflikt verkündet. Nach seinen Angaben hat der von ihm ins Leben gerufene Friedensrat eine Vereinbarung zur vollständigen Entwaffnung der Hamas erzielt. Im zweiten Schritt sollen demnach die israelischen Streitkräfte aus dem Gazastreifen abziehen. Israel und die Hamas haben sich bisher nicht selbst geäußert. Aus den USA heißt es allerdings, die Hamas habe der Entwaffnung und Entmilitarisierung des Gazastreifens zugestimmt. Künftig solle dort eine internationale Stabilisierungstruppe gemeinsam mit einer neuen palästinensischen Polizei für Sicherheit sorgen. Trumps Friedensrat ist umstritten und gilt als parteiische Konkurrenz zu den Vereinten Nationen. Zu den Gründungsmitgliedern zählen neben den USA unter anderem Israel, Ägypten und die Türkei. Deutschland ist kein Mitglied. Berlin. Der sächsische Ministerpräsident Kretschmer von der CDU droht der Bundesregierung, die geplante Renten- und Pflegereform abzulehnen. Dem Redaktionsnetzwerk Deutschland sagte er, ohne Änderungen werde Sachsen im Bundesrat nicht zustimmen. Kern der Kritik ist die geplante Abschaffung der abschlagsfreien Rente nach 45 Beitragsjahren. Diese ist laut Kretschmer und den CDU-Ministerpräsidenten von Sachsen-Anhalt und Thüringen, Schulze und Vogt, vor allem für Menschen in Ostdeutschland wichtig, weil sie dort relativ viele Leute betrifft. Die ostdeutschen Länder allein können die Renten- und Pflegereform im Bundesrat allerdings nicht stoppen. Brüssel. Verbraucherinnen und Verbraucher haben seit heute europaweit ein Recht auf Reparatur bei Geräten wie Smartphones, Waschmaschinen und Kühlschränken. Ziel der EU-Vorgabe ist es, so Elektroschrott zu vermeiden und Ressourcen zu schonen. Hersteller sind dazu verpflichtet, Reparaturen nicht durch Software oder die Bauweise zu erschweren und sie müssen über Reparaturmöglichkeiten informieren. Außerdem müssen sie Ersatzteile zur Verfügung stellen. Für Waschmaschinen bis zu 10 Jahre nach Einstellung der Produktion. Bei Smartphones sind es 7 Jahre. Traunstein. Nach wie vor brennt der Wald an der Hochwand in den Chiemgauer Alpen. Der Großeinsatz der Feuerwehr wird heute fortgesetzt. Ein Sprecher bewertete die Lage aber vorsichtig optimistisch. Man habe die weitere Ausbreitung des Feuers in dem Bergwald verhindern können. Auch in der Nacht waren die Löscharbeiten fortgesetzt worden. Anwohner mussten ihre Häuser bislang nicht verlassen. München. Als letztes Bundesland starten in Bayern die Schülerinnen und Schüler nach Schulschluss in die 6-wöchige Sommerpause. In allen 16 Bundesländern sind dann Ferien bis zum 10. August, wo in Hessen, Rheinland-Pfalz und im Saarland die Schule wieder losgeht. Auf den Autobahnen in Richtung Süden muss ab dem Nachmittag mit langen Staus gerechnet werden. Wegen 2 Demonstrationen sollte die Route über den Fernpass in Tirol morgen möglichst gemieden werden. Denn die B179 wird an 2 Stellen für 2 Stunden vollständig gesperrt. Auch in den Zügen dürfte es an diesem Wochenende sehr voll werden. Die Flughäfen in München und in Memmingen erwarten an diesem Wochenende ebenfalls eine hohe Auslastung. Das Wetter in Bayern. Mehr Sonne als Wolken und heiß bei 32 bis 38 Grad. Am Vormittag vereinzelt Schauer, später am Nachmittag und Abend einzelne, teils kräftige Hitzegewitter mit Unwettergefahr durch Sturm. In der Nacht ebenfalls zum Teil Schauer und schwere Gewitter, 20 bis 15 Grad. Morgen länger sonnig, nur einzelne, lokal kräftige Schauer und Hitzegewitter. Am Sonntag ähnlich, Höchstwerte 25 bis 37 Grad. Soweit die Nachrichten. Es ist 7:04. Der Blick auf die Straßen. A3 Nürnberg Richtung Passau. In der Ausfahrt Wörth an der Donau Ost ein Unfall. Der Verzögerungsstreifen ist blockiert und 4 Kilometer Stau gibt es dort. Weiter Richtung Passau zwischen Garham-Vilshofen und Eicher vorm Wald. Ein Unfall im Baustellenbereich auf der linken Spur. Und die A6 Heilbronn Richtung Nürnberg. Zwischen Neuendettelsau und Schwabach West 6 Kilometer Stau. Soweit die Verkehrsübersicht. Gute Fahrt.
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0: Heute ist Rolf Bühlmann im Studio. Schön, dass Sie Bayern 2 eingeschaltet haben. Und es wird wieder heiß werden heute in Bayern. Was also tun?
5: Ich gehe in Räume, wo ich es vermute, dass es kühl ist und trinke viel und tue fast nichts.
6: Klimaanlage an im Auto.
0: Kühle Räume suchen und wenn es das Auto ist, sicher keine schlechte Idee. Wir sprechen gleich darüber, was die Hitze mit uns macht und warum das so belastend sein kann. Dann gehen wir 90 Jahre zurück.
7: Jetzt der Start. Auf die Plätze. Fertig. Los. Das ist das Ende der großen Entscheidung, der 100.000 hier entgegengefiebert haben. Jesse Owens ist unschlagbar.
0: Jesse Owens, wir kennen ihn als Jesse Owens, gewinnt die 100 Meter bei den Olympischen Spielen 1936 in Berlin. Die Spiele unterm Hakenkreuz, unser Thema um 5:30. Und 50 Jahre Badentreffen in Nürnberg. Wir gratulieren.
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0: Und es sind die Kings of Convenience aus Norwegen jetzt in Bayern 2. I'd rather dance with you.

0: Temperaturen um und über 30 Grad. Vielleicht auch noch schwül, weil es Gewitter geben könnte. Das Wetter macht es uns nicht leicht in den kommenden Tagen. Auch für Anfang August, Hochsommer, also ist es ziemlich heiß. Manche leiden darunter, manche nicht. Ich saß gestern mehr oder weniger hechelnd wie ein junger Hund neben meiner Frau, die mir ungerührt erklärte, ihr mache die Hitze ja gar nichts aus. Nicht jeder, nicht jede kann damit so gut umgehen.
1: Ich muss dann sehen, dass ich im abgedunkelten Raum, also abgekühlt, den Tag überstehe. Und tatsächlich sehen, dass die Bewegungen ganz früh morgens oder eher in den Abendstunden gemacht wird, wenn überhaupt.
2: Alle Rollen runter machen, es ist einfach unerträglich.
3: Ich finde es super, wenn es heiß ist. Also für andere ist es sicherlich blöd und dann ich fühle auch mit irgendwie mit Älteren und Kranken, denen es dann irgendwie nicht gut geht und so. Aber für mich, ich nehme das Wetter einfach, wie es ist.
0: Reden wir über Hitze und was sie mit uns macht, mit Privatdozentin Dr. Katharina Lechner, Kardiologin am Helmholtz-Zentrum in München. Grüß Gott, Frau Lechner.
4: Hallo.
0: Was genau passiert denn eigentlich bei Sommerhitze, wenn es so richtig heiß ist mit uns und in unserem Körper?
4: Ja, also bei Hitze versuche ich seine Temperatur stabil zu halten und dafür gibt es im Wesentlichen zwei Anpassungsmechanismen, um eben den Körper zu kühlen. Zum einen werden die Adern weiter, sodass eben mehr Blut in die Körperschale geht, also in die Haut, und wir dadurch eben Wärme abgeben können. Mhm. Und zum Zweiten schwitzen wir. Und die Haut kühlt dann durch eben die Verdunstung von diesem Schweiß. Und wie man sich vorstellen kann, führt es dazu, dass im Körperinneren kurzfristig zumindest weniger Blutvolumen zur Verfügung steht. Das heißt, um den Blutdruck aufrecht zu erhalten, muss das Herz schneller schlagen und es muss auch kräftiger schlagen. Und für junge, gesunde Menschen ist dieser Anpassungsmechanismus meistens überhaupt kein Problem. Aber es gibt eben anfällige oder vulnerable Bevölkerungsgruppen, wo dieses Phänomen oder diese Hitze ganz schnell zum Stresstest werden kann.
0: Das sind dann Vorerkrankte, ältere Menschen, jeder, der körperlich irgendwie geschwächt ist, weil das ja eine zusätzliche Belastung für den Körper ist, wenn er gegen die Hitze ankämpfen muss.
4: Genau richtig. Also Hitze ist immer eine zusätzliche Belastung für den Körper. Genau die Gruppen, die Sie angesprochen haben, kann man sich so vorstellen über das Spektrum, sozusagen die Säuglinge, die Kleinkinder, natürlich die älteren Menschen, also generell über 65-Jährige, Menschen mit Vorerkrankungen, zum Beispiel vom Herz-Kreislauf-System, sind besonders gefährdet. Aber auch, was oft unterschätzt wird, Menschen, die draußen arbeiten müssen, sind gefährdet. Und auch besonders ehrgeizige Sportler oder eben Sportler, die Leistungen erbringen müssen bei großer Hitze generell. Insbesondere, weil die oft eben die Warnzeichen dann in der Hitze des Gefechts unterschätzen. Also die muss man auch besonders sensibilisieren und schützen.
0: Ich habe gelesen in der Vorbereitung auf unser Gespräch, dass Sie immer wieder davor warnen, dass vor allem Temperatursprünge besonders problematisch sind. Bezieht sich das also auch darauf, wenn ich aus einem gekühlten Raum in die Hitze rauskomme und umgekehrt aus der Hitze in ein runtergekühltes Zimmer?
4: Das eher weniger ist sicher auch ein bisschen Stress. Also zum Beispiel der Sprung ins eiskalte Wasser sollte man vermeiden. Mhm. Das kann auch den Körper zusätzlich stressen. Aber in einer kürzlich publizierten Arbeit hatten wir untersucht, ob es sozusagen eine zusätzliche Krankheitslast verursacht bei Menschen mit vorgeschädigten Blutgefäßen, wenn es eben zu Temperatursprüngen von über 5 Grad kommt nach oben im Vergleich zu den vergangenen 7 Tagen. Und es ist tatsächlich so, also sowohl die Herzinfarktrate als auch die Schlaganfallrate, aber auch die Krankenhausaufnahmen wegen Herzschwäche und die Gesamtsterblichkeit steigt eben an diesen Tagen oder die Tage danach, wenn die Temperatur plötzlich nach oben geht um 5 Grad. Vielleicht dadurch zu erklären, dass der Körper einfach Homöostase, nennen wir das, liebt. Das heißt, wir haben es gerne immer in etwa gleich. Und große Ausschläge nach unten und nach oben stressen den Körper. Und das kann eben auch dann für Menschen mit vorgeschädigten Blutgefäßen, 1,3 Millionen hatten wir untersucht, zum Problem werden.
0: Also einfach ein schneller, sprunghafter Temperaturanstieg ist schon gefährlich. Und wir haben ja gerade neue Zahlen veröffentlicht bekommen, nach denen wir mit mindestens 9000 Hitzetoten allein in diesem Jahr jetzt schon rechnen müssen. Also die Gefahr ist groß. Was kann ich tun, um mich bei extremer Hitze oder eben bei kurzfristig steigenden Temperaturen zu schützen?
4: Ja, vieles ist sehr logisch und hatten auch die Zuhörer schon richtig erfasst. Also man sollte die Erledigungen am besten in die frühen Morgenstunden legen und eben die Mittagshitze vermeiden. Man sollte regelmäßig trinken und man sollte natürlich, wenn man dann doch raus muss, Schatten suchen oder Schatten herstellen, zum Beispiel durch Kopfbedeckung, Sonnenbrille. Man könnte auch, wenn man das tatsächlich, sieht man zunehmend auch hier in unseren Breiten, einen Regenschirm, einen Sonnenschutz nehmen, wenn man tatsächlich um 12 oder 13 Uhr durch die Mittagshitze gehen muss.
0: Und könnte es sein, dass wir uns gesellschaftlich darauf einstellen müssen, vielleicht auch so eine Art Siesta einzuführen, wie es in weiter südlich von Europa gelegenen Regionen ja gang und gäbe ist? Denn wir müssen uns ja wohl als Gesellschaft auch darauf einstellen, dass wir mehr und längere Hitzewellen haben werden.
4: Ja, das wäre durchaus die logische Konsequenz. Ist die Frage, inwiefern es die Arbeitgeber möglich machen und inwiefern das dann tatsächlich möglich ist, in den Unternehmen so eine Siesta umzusetzen.
0: Grundsätzlich können unsere Körper sich daran gewöhnen, dass es einfach öfter, länger heiß ist? Ist das was, wo ich mich dran gewöhnen kann? In 5 Jahren finde ich es nicht mehr so schlimm?
4: Ja, das stimmt zum Teil. Also man muss unterscheiden, diese Anpassung innerhalb einer Hitzewelle ist eher nicht gegeben. Das heißt, dass sie steigt jeden Tag die Krankheitslast und die Sterblichkeit innerhalb von so einer Hitzewelle. Es wird mit jedem Tag schlimmer, insbesondere wenn die Nächte nicht abkühlen, also wenn tropische Nächte über 20 Grad vorliegen, dann geben wir quasi schon unerholt und gestresst den nächsten Tag, dann wird es jeden Tag schlimmer. Es gibt gute Anhaltspunkte dafür, dass jede Hitzewelle innerhalb eines Sommers weniger belastend wird. Und natürlich könnte man sich auch vorstellen, aber da gibt es, also meines Wissens nach habe ich dazu keine Daten, ob das dann bei uns auch geht. Natürlich die Südländer, die sind an Hitze gewohnt. Mhm. Aber inwiefern das dann innerhalb von Jahren möglich ist, ob wir in 5 Jahren dann resilienter sind, ich denke, da müssen die Untersuchungen, das müssen die Untersuchungen noch zeigen.
0: Dr. Katharina Lechner vom Helmholtz-Zentrum München war das darüber, wie wir biologisch und medizinisch mit der Hitze umgehen. Vielen Dank dafür.
4: Gerne.
0: Und die Frage, wie wir modisch mit der Hitze umgehen, die klären wir heute Abend. Dann reden wir mit Linda Kaiser von der Knigge-Gesellschaft, die sagt, hohe Temperaturen sind kein Grund, bei der Kleidung nachlässig zu werden. Also, wie kleidet man sich richtig bei 30 Grad im Schatten? Heute in der Welt am Abend zwischen 17 und 18 Uhr hier in Bayern 2.

0: Beyoncé war das mit Morning Dew um 19 Minuten nach 7 Uhr. Südamerika hält sich bedeckt, Afrika ist immerhin interessiert. Aber Nord- und Mittelamerika sind einstimmig dagegen, Asien kritisiert die Pläne deutlich und die europäische UEFA hat den ganz großen Hammer rausgeholt und droht mit dem WM-Boykott, sollte FIFA-Chef Gianni Infantino an den Plänen zur Teilprivatisierung der Weltmeisterschaften festhalten. Ungewöhnlich hart findet das Markus Tepper.
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2: Es ist die maximale Eskalation. Keine bloße Drohung, sondern eine Kampfansage der UEFA an die FIFA. Einstimmig erklären die 55 Mitgliedsverbände der UEFA, nicht an FIFA-Wettbewerben teilzunehmen, solange die Investorenpläne auf dem Tisch liegen. Und zwar nicht nur für jetzt oder ein, zwei Jahre. Nein, die UEFA fordert von Gianni Infantinos Weltfußballverband die verbindliche Zusicherung, dass sich die FIFA ihre Führung oder Wettbewerbe niemals wieder für privates Eigentum öffnen werden. Niemals, das klingt schon ziemlich endgültig und lässt wenig, sehr wenig Spielraum für Verhandlungen oder gar Deals. Danach hatte es nämlich gerochen,

0: Seitdem Gianni Infantino nach der ersten Entrüstungswelle die Wogen am Mittwochabend versucht hatte zu glätten, indem er seinen offenbar ziemlich ausgefeilten Investorendeal als Teil eines demokratischen Prozesses verkaufte, während er nebenbei verbal mit den Dollarbündeln wedelte. Zumindest bei den europäischen Fußballverbänden fand das keinen Anklang. Die Boykottdrohung ist einstimmig und ultimativ und sie könnte die Statik des Investorenplanes tatsächlich zum Einsturz bringen. Denn ohne die fußballerischen Schwergewichte aus Europa sind FIFA-Turniere immer noch sportliche B-Ware. Denn bei den zurückliegenden WM-Turnieren kam mehr als die Hälfte der Viertelfinalisten aus Europa, sowohl bei den Männern als auch bei den Frauen. Und sollte die Boykottdrohung der UEFA ab sofort gelten, könnte bereits die Frauen-WM im kommenden Jahr ohne Teams aus Europa eine sportlich ziemlich öde Veranstaltung werden. Dies möge die sportpolitische Vernunft hoffentlich am Ende verhindern. Denn wenn es eine Lehre aus Boykotten gibt, dann die, dass am Ende vor allem die Sportlerinnen und Sportler die Leidtragenden sind. Und noch eins zur Klarstellung. Die UEFA spricht in ihrer Entscheidung von sportlichen Vermächtnissen und auch davon, dass es Dinge gibt, die zu wichtig sind, um sie zu verkaufen. Das ist richtig und mag auch ehrlich gemeint sein. Zur Wahrheit gehört aber auch, dass die UEFA mit ihrer Fußball-EM und der Champions League selbst zwei hochkommerzialisierte, erfolgreiche Wettbewerbe in ihrem Portfolio hat und deswegen die Boykottdrohung vielleicht auch dem Zweck diente, auf Sicht die eigenen kommerziellen Interessen zu schützen.
1: Markus Tepper kommentierte: Mehr Stimmen zum Streit zwischen FIFA und UEFA in unserer Presseschau um kurz vor acht. 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

0: mit Sick of You. Hinter dem Kürzel GEMA steckt die Gesellschaft für musikalische Aufführungs- und mechanische Vervielfältigungsrechte. Sie ist die wichtigste Verwertungsgesellschaft für urheberrechtliche Ansprüche. Sie selber sagt über sich, sie sorge einfach dafür, dass Musiker und Songwriter für die Nutzung ihrer Musik fair vergütet werden. Und um das sicherzustellen, hat die GEMA die KI-Firma Suno verklagt. Mit dem Argument, Suno habe seine Musik-KI mit urheberrechtlich geschütztem Material trainiert und kreiere damit jetzt KI-Songs, die Originalwerken täuschend ähnlich klingen. In 1,5 Stunden etwa soll vor dem Münchner Landgericht das Urteil verkündet werden. Simon Emmerlich berichtet.
1: Erinnern Sie sich auch noch, es ist Spätsommer 1984 und da ist plötzlich dieses Lied, Forever Young von Alphaville. Der Autor dieses Beitrags wird 14 Jahre später dazu in einer oberbayerischen Eisdisco übers Eis gleiten. Wir werden den Song in Filmen und Serien hören. Man könnte sagen, er ist Teil unseres kollektiven Gedächtnisses geworden. Da ist nur ein Problem. Der Song ist mutmaßlich auch Teil des Gedächtnisses der künstlichen Intelligenz des US-Anbieters Suno geworden. Denn das Lied, das Sie gerade gehört haben, hat die Suno-KI erstellt. Und zwar nachdem sie von Juristen der GEMA im Rahmen ihrer Beweisführung aufgefordert worden war, sich doch mal zu den Textzeilen von Forever Young passende Melodie, Rhythmus und Stimmfarbe auszudenken. Und siehe da, das Ergebnis klingt fast wie eine Kopie des Originals. Auch bei anderen bekannten Hits bewegt sich die Suno-KI verdächtig nah an bekannten Vorlagen. Atemlos durch die Nacht. Der Gesang dieser Helene Fischer kommt nicht durch menschliche Stimmbänder zustande, sondern durch binären Code aus Nullen und Einsen. Der Vorwurf der GEMA also, Suno hat seine KI an Millionen von urheberrechtlich geschützten Songs trainiert und wirft jetzt mit seiner Software sozusagen Raubkopien dieser Werke aus.
2: Wir gehen davon aus, dass das Urheberrechtsverletzungen sind und die Originalrechteinhaber, die diese Werke geschaffen haben, an den Erträgen beteiligt werden müssten,
1: sagt GEMA-Chefjurist Kai Welp. Bei Suno sieht man das erwartungsgemäß anders. Vor dem Münchner Landgericht argumentierte man im Prozess mit einer zweigleisigen Strategie. Einerseits analysiere die Suno-KI lediglich Datensätze und dabei würden im neuronalen Netzwerk der KI keine Kopien der analysierten Werke gespeichert. Die künstliche Intelligenz speichere keine ganzen Songs, sondern lediglich die Regeln, nach denen Musik funktioniert. Und überhaupt bezweifelt man bei Suno, ob deutsche Gerichte hier überhaupt zuständig sind. Aus Sicht der Betroffenen, zum Beispiel beim Deutschen Komponistinnenverband, blickt man nun gespannt auf den Ausgang des Verfahrens. Nicht nur, weil es um viel Geld geht, das den eigenen Mitgliedern als Schadenersatz zustehen könnte, es geht schlicht auch um ein Gefühl von Gerechtigkeit, sagt Vorstandsmitglied Alexander Strauch.
3: Also die saugt eigentlich ständig immer wieder the newest, latest hier aus humaner und menschlicher, schöpferischen Höhen ab. Und es ist schon ziemlich frustrierend dann und eigentlich auch schockiert, was da passiert.
1: Wie die Chancen der GEMA-Klage stehen, ist wie immer vor Gericht vorab schwer zu sagen. Allerdings bei einer ganz ähnlich gelagerten Klage gegen den ChatGPT-Mutterkonzern OpenAI, bei der es um Songtexte ging, hat das Münchner Landgericht der GEMA im vergangenen November in fast allen Punkten Recht gegeben. Woraufhin OpenAI aber in Berufung ging. Das heißt, das Verfahren dürfte sich noch einige Zeit hinziehen. Auch aus diesem Grund ist man bei der GEMA eigentlich immer darauf aus, zu einvernehmlichen Lösungen mit KI-Anbietern zu kommen. Bisher sei seitens Suno daran aber kein Interesse zu erkennen gewesen, heißt es von der GEMA. Alexander Strauch vom Deutschen Komponistinnenverband glaubt, dass von einem Urteil im Sinne der menschlichen Urheber ein wichtiges Signal für die europäische Musikbranche ausgehen könnte.
3: Der Knopf geht quasi auf, dass dann auch andere Verwertungsgesellschaften sich trauen, gegen diese großen Firmen vorzugehen. Es hat eine unglaubliche Vorbildfunktion und ich denke dann auch, dass vielleicht die Firmen geschwächt sind und also viel eher mit den Verwertungsgesellschaften verhandeln müssen, dass sozusagen da faire Agreements jetzt zwischen KI-Firmen und den Verwertungsgesellschaften und den Urhebern stattfinden.
0: GEMA gegen Suno, also vor Gericht. Heute wird es ein Urteil dazu geben. Auch Thema dann im Bayern 2 Kulturleben ab 14 Uhr. Heute, vor 90 Jahren, hat Adolf Hitler die Olympischen Spiele in Berlin eröffnet. Darüber rede ich mit der Sporthistorikerin Jutta Braun gleich nach den Nachrichten um 9:30 mit Julia Kortis.
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5: Trump verkündet Vereinbarung

0: zur Entwaffnung der Hamas. Der vom US-Präsidenten initiierte Friedensrat habe eine Einigung über die vollständige Entwaffnung der Terrororganisation und aller anderen bewaffneten Gruppen im Gazastreifen erzielt, schreibt Trump in den sozialen Medien. Das Abkommen werde in Phasen umgesetzt. Ranghohe Hamas-Funktionäre bestätigten die Einigung gegenüber der Nachrichtenagentur AFP. Israel äußerte sich zunächst nicht. Spaniens Militär soll Behörden in Ceuta nach Migrantenansturm unterstützen. Tausende Menschen waren in den vergangenen Tagen aus Marokko in die Exklave gelangt. Auf Videos ist zu sehen, wie sie schwimmend über das Meer kamen und Tore im Grenzzaun durchbrachen. Behörden zufolge kamen bei den illegalen Grenzübertritten 9 Menschen ums Leben. Zahl der Abschiebungen ist gesunken. Von Anfang Januar bis Ende Juni sind nach Angaben des Bundesinnenministeriums gut 9.600 Menschen abgeschoben worden. Das berichten mehrere Medien. Im ersten Halbjahr 2025 waren es laut Bundesregierung fast 12.000 Menschen. Recht auf Reparatur in der EU gilt ab heute. Kunden haben einen Anspruch darauf, dass defekte Geräte vom Hersteller repariert werden müssen, innerhalb einer angemessenen Zeitspanne und gratis oder zu einem angemessenen Preis. Hersteller dürfen Reparaturen nicht durch Software oder Bauweise erschweren und müssen über Reparaturmöglichkeiten informieren. Waldbrände wüten in Südeuropa. Auf der griechischen Insel Kreta spitzt sich die Lage weiter zu. Starke Winde fachen vielerorts die Feuer an, unter anderem im Süden nahe der Stadt Preveli. Auch in der Türkei, wo es unter anderem in der Ferienregion Antalya brennt, kämpfen Feuerwehrleute gegen mehrere Waldbrände. Die meisten der rund 170 Brände sind laut Behördenangaben aber unter Kontrolle. Soweit die Nachrichten um 12:30.
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0: Das Wetter sonnig und heiß bis 38 Grad, am Abend Schauer und Gewitter. Und der Blick auf die Straßen, A3 Nürnberg Richtung Passau, zwischen Garham, Vilshofen und Eicher vorm Wald, ein Unfall im Baustellenbereich, 5 Kilometer Stau. A6 Heilbronn Richtung Nürnberg, zwischen Neuendettelsau und Schwabach West, 5 Kilometer Stau. Und A73 Nürnberg Richtung Bamberg, zwischen Erlangenbruck und Erlangen Zentrum, ein Unfall. Die Zeit, 7.33 Uhr.
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2: Mit Rolf Bühlmann im Studio. Guten Morgen nochmal. Deutschland will olympische Sommerspiele ausrichten. München, Berlin und die Region Köln-Rhein-Ruhr sind noch im nationalen Bewerberfeld. Ende September will der Deutsche Olympische Sportbund entscheiden, wen man dann ins internationale Rennen schickt, um die Spiele 2036, 2040 oder 2044. Wenn, und das ist noch ein großes Wenn, Deutschland den Zuschlag für 2036 bekommen sollte, dann wäre das genau 100 Jahre nach diesem Moment.
3: Der Führer und Reichskanzler Adolf Hitler eröffnet die 11. Olympischen Spiele 1936 im Olympiastadion.

0: verkündete die Spiele von Berlin zur Feier der 11. Olympiade der neuen Zeitrechnung als eröffnet.
1: Morgen vor 90 Jahren war das. Am Bayern 2 Telefon kann ich jetzt die Sporthistorikerin Dr. Jutta Braun vom Leibniz-Zentrum für zeithistorische Forschung in Potsdam begrüßen. Guten Morgen.
2: Schönen guten Morgen.
1: Wie wichtig waren die Spiele für das Regime? Vor der Machtergreifung waren die Nazis ja eigentlich eher gegen die Olympischen Spiele mit ihrer Idee von Völkerverständigung.
2: Ja, das ist richtig. Aber sie haben es dann doch sehr schnell als Chance erkannt, der Welt ein gastfreundliches Deutschland vorzugaukeln und auch mit ihrer Logistik zu punkten. Das war ja doch eine Eigenschaft der Nationalsozialisten oder besser gesagt eine Strategie, trotz dieser Blut- und Bodenideologie, die man ja pflegte, auf der anderen Seite moderne Entwicklungen zu nutzen. Mhm. Und der moderne Sport trat damals einen Siegeszug an und den hat man für sich vereinnahmt. Eigentlich hätte sich die Welt aber nicht täuschen lassen müssen.
1: Aber konnten die Nazis die Spiele denn mit ihrer Ideologie tatsächlich gestalten und prägen? Sie sagen, die Welt hätte sich nicht täuschen lassen müssen. Also ist es ihnen gelungen, sie zu täuschen?
2: Ich würde mal sagen, die sich täuschen lassen wollten, haben sich täuschen lassen. Man muss ja doch, man muss ja eine Sache bedenken. Ich meine, NS-Deutschland hatte zum damaligen Zeitpunkt, als die Spiele stattfanden, schon den Versailler Vertrag gebrochen durch Aufrüstungsmaßnahmen.

0: von einem Diktator machen. Fahrt nicht nach Berlin. Und trotzdem ist es passiert.
1: Sie haben gerade die Reichsbürgergesetze angesprochen. Wie ging es den internationalen Sportlern in Nazi-Deutschland? Mussten die unter dem Rassismus und vor allem dem Antisemitismus der Nazi-Ideologie leiden?
0: Ja, und das ist ein Teil der deutschen Gesellschaftsgeschichte, die relativ lange nicht aufgearbeitet wurde. Der deutsche Sport hat relativ früh angefangen, seine jüdischen Mitglieder auszuschließen. Also Vereine, Sportvereine, egal ob jetzt Turnvereine oder andere Clubs, haben Arierparagraphen eingeführt, haben das sogenannte Führerprinzip eingeführt. Und das bedeutete, dass zum Beispiel selbst eine Olympiasiegerin wie die Fechterin Helene Mayer, die 1928 Siegerin geworden war, aus ihrem Fechtclub herausgeworfen wurde. Oder Gretel Bergmann, eine erfolgreiche Hochspringerin. Und beide sind in der Folge auch emigriert, wurden dann aber für die Spiele 1936 zurückgelockt vom NS-Regime im Rahmen einer gemeinsamen Strategie mit dem IOC, nämlich diese Boykottbewegung zu Fall zu bringen. Man wollte vorgeben, dass man jüdische Sportlerinnen und Sportler starten lässt, und man hat explizit diese beiden Frauen benannt, um in das deutsche Team zu kommen und der Welt zu präsentieren, dass Juden gleichberechtigt seien. Und
1: Und
0: man muss leider sagen, die Strategie ist aufgegangen.
1: aber wie war das mit internationalen Sportlern jüdischen Glaubens, die nach Berlin gekommen sind?
0: Das war nicht das Problem. Das Problem war, dass Hitler im deutschen Team keine jüdischen Sportler eigentlich haben wollte. Und darüber ist das IOC nahezu verzweifelt, weil ihnen natürlich klar war, dass mit einer solchen Positionierung man mit erheblichen Protesten würde rechnen müssen. Deswegen ging es um dieses deutsche Team. Und ich meine, sie haben sich maximal rücksichtslos verhalten, als klar war, dass die USA an den Spielen teilnehmen würden, als die sich entschieden hatten. Hat man eine von den beiden, Gretel Bergmann, mit einem Vorwand kurzfristig wieder aus dem Team rausgeworfen. Das hat dann auch niemanden mehr interessiert. Es war schon sehr brutal.
1: Also haben die Nationalsozialisten am Ende von der Chance profitiert, sich international präsentieren zu können?
0: Das haben sie. Das internationale Presseecho war begeistert. Viele ausländische Gäste waren beeindruckt von der Monumentalität der Spiele, wobei man ja sagen muss, dieses gesamte sogenannte Reichssportfeld, das Olympiastadion gibt es ja bis heute und auch die Anlage drumherum, war ja von Anfang an nicht nur Sportarchitektur, sondern es wurde auch ein Aufmarschplatz für die NSDAP miterrichtet.
1: Vor 90 Jahren wurden die Olympischen Spiele 1936 eröffnet in Nazi-Deutschland. Was das bedeutete, darüber konnte ich mit der Sporthistorikerin Dr. Jutta Braun sprechen. Vielen Dank für das Gespräch.
0: Sehr gerne.
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1: Heimatsound jetzt auch in Bayern 2, allerdings brasilianischer Heimatsound, Heimatsound für die Brasilianerinnen und Brasilianer und unseren Hörerinnen und Hörern. Flavia Coelho mit Dos Es Manias.

0: Flavia Coelho war das und gleich 7.43 Uhr.
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0: Es ist eines der größten Open-Air-Festivals Bayerns und lockt alle Jahre wieder rund 200.000 Menschen an. Das Bardentreffen in Nürnberg. Musiker aus aller Welt treten auf und das Besondere ist, die Konzerte sind kostenlos. Vor 50 Jahren, 1976, wurde das Festival zum ersten Mal veranstaltet, damals zum 400-jährigen Jubiläum des berühmten Nürnberger Meistersingers Hans Sachs. Gesungen wird auf dem Bardentreffen bis heute, aber seit der Gründung damals hat sich einiges verändert, berichtet Daniel Peter.
2: Sie sind beim Bardentreffen nicht wegzudenken. Die vielen Straßenmusiker, die während des Festivals an allen Ecken und Enden in der Nürnberger Altstadt zu finden sind. Von rockigen Klängen wie hier von der Band 44 Days bis hin zu Trompetenensembles, Streichquartetten oder Chören. Andreas Radelmeier hat als ehemaliger Leiter des Projektbüros Kultur der Stadt das Bardentreffen 12 Jahre mitorganisiert. Noch heute ist er von der Vielfalt der Straßenmusiker begeistert.
3: Ich fand das immer sehr schön, weil es ja ein bisschen so ein anarchisches Element ist. Das ist ja ungesteuert. Jenseits der städtischen Veranstalter finden die sich ja an allen Ecken und Enden selber. Und du hast ein wildes Gemisch aus Stilen und Qualitäten. Und viele Menschen kommen auch nur wegen der Straßenmusik her.
2: Radelmeier war bei der Geburtsstunde des Bardentreffens 1976 dabei. Damals war das Festival noch ein Liedermacherwettbewerb und es gab auch nur 3 Bühnen, eine davon nahe der Burgmauer am Tiergärtner Torplatz. An alle Bands kann er sich nicht mehr erinnern, aber an die Atmosphäre.
3: Ich weiß nur, dass eine tolle Stimmung war. Hier wie auf der Spanischen Treppe ein vollbesetzter Platz und junge Menschen haben ergriffen diesen anderen jungen Menschen gelauscht.
4: Denn das, was normal ist, weil's alle so tun, ist dadurch noch lange nicht gut.
2: Es ist eine Aufbruchstimmung zu spüren, erzählt Andreas Radelmeier. Junge Liedermacher, die hier unter anderem gegen die starren gesellschaftlichen Strukturen ihrer Eltern sangen.
3: Deutschland hat zu der Zeit wieder seine Sprache gefunden. Das war ja durch den Nationalsozialismus sehr schwierig, Deutsch zu singen, außer im Schlager und in der Operette. Das war die Zeit von Reinhard May und Franz Josef Degenhardt. Da kamen die ersten Festivals auf und in diesen Trend hat sich das Bardentreffen eingeklinkt.
5: Dieter Kaiser und hier die letzte Interpretin für heute, eine Dame, Maggie Corren. Servus, 23 Jahre aus Gelsenkirchen.
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2: Ein junger Moderator war damals beim Liedermacher-Wettbewerb dabei, nämlich Thomas Gottschalk. Nach 2 Jahren entschieden sich die Macher aber um. Ab sofort war das Bardentreffen ein Festival ohne Wettbewerb. Politisch ist das Festival bis heute geblieben. In den vergangenen Jahren stand es immer unter einem besonderen Motto.
3: Ganz egal, ob wir jetzt Themenschwerpunkte gemacht haben,

0: Bands, Musikerinnen aus Kriegsgebieten oder ob wir Trends aufgegriffen haben mit der Trend zur Blasmusik. Das tut einem Festival mit knapp 100 Konzerten auch gut, einen thematischen Spannungsbogen drüber zu setzen.
1: Egal ob die Gruppe Meute, wie hier zu hören, Sängerin Neka und in diesem Jahr auch die Songwriterin Mine. Das Badentreffen war schon immer eine Mischung aus etablierten Musikern und Newcomern, die das Festival als Sprungbrett nutzen konnten. Verändert hat sich in den 50 Jahren vor allem auch die Größe des Festivals. Mittlerweile gibt es 9 Bühnen mit rund 60 Bands. Musikalisch ist das Badentreffen immer internationaler geworden.
0: Und dann hat sich etabliert so ein Geist der Offenheit, der Toleranz. Und das ist natürlich in der heutigen Zeit, wo wir in einer polarisierten Welt leben, unfassbar wichtig, glaube ich. In diesen 3 Tagen gibt es keinen Negativpol, nur einen Positivpol.
1: Musik unter freiem Himmel, ohne Eintritt und mit vielen fröhlichen Menschen, die gemeinsam feiern. In diesem Jahr bei der 50. Ausgabe des Badentreffens wohl ganz besonders.
2: Ein Beitrag von Daniel Peter war das. 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Heute Abend tritt dort übrigens Mine auf. Die können wir jetzt schon hören mit Einfach so. 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
1: Heute mit Christoph Wöss aus unserer Nachrichtenredaktion. Guten Morgen, Christoph.
2: Einen recht schönen guten Morgen wünsche ich.
1: Keine zwei Wochen nach dem Ende der Fußball-WM macht Gianni Infantino ordentlich Schlagzeilen, Christoph. Der Chef des Weltfußballverbands will die Eigentumsrechte an der Weltmeisterschaft an private Investoren verkaufen.
2: Das ist das Ende der Welt, schreibt die Sun, also auflagenstärkste britische Boulevardzeitung. Eine Bombe, titelt der Parisien aus Frankreich. Eine totale Krise, heißt im Mundo Deportivo aus dem Weltmeisterland Spanien. Also wir sind ja eigentlich eine deutsche Presseschau, aber bei dem Thema habe ich mir mal gedacht, ist es ganz interessant, ein bisschen über den Tellerrand zu schauen.
1: Ja, unbedingt, zumal ja auch der Europäische Fußballverband reagiert hat. Wir haben es in den Nachrichten gehört, auch schon selber darüber berichtet. Die UEFA droht, die Frauen-WM nächstes Jahr und die Männer-WM in 4 Jahren zu boykottieren.
2: Ja, aber die Europäer sollten sich da mal nicht überschätzen, warnt die TZ aus München heute. Die angekündigten 20 Millionen Dollar für eine Ja-Stimme bis 19. September mögen für die UEFA-Länder der ultimative Beweis für Bestechung sein, so kommentiert es die TZ. Aber für die 54 Nationen aus Afrika etwa genau das richtige Lockmittel. Geld für die Zustimmung. Besser geht's für kleine Fußballnationen doch gar nicht. Also die TZ gibt zu bedenken, ohne Europäer hätten wir immerhin noch eine WM mit Argentinien, mit dem Senegal. Auch die Japaner wären dabei. Also so ganz undenkbar wäre das vielleicht gar nicht.
1: Ja, wobei sich inzwischen auch der Nord- und Mittelamerikanische Fußballverband gegen die Pläne gestellt hat. Auch die Asiaten gehen auf Distanz.
2: Alles nicht verwunderlich, wenn man sich mal genauer denjenigen anschaut, der hinter dieser Idee steckt, findet die Passauer Neue Presse. Gianni Infantino, der FIFA-Chef. Keiner versteht es so perfekt, kommentiert die PNP heute mit unterwürfiger Anbiederung in die Gehirnwindungen des mächtigsten Selbstverliebten der Welt zu kriechen. Es ist nur folgerichtig, dass der Trump-Clan die Investorengruppe anführt. Damit hat Infantino aus seiner Sicht alles richtig gemacht. Aus Sicht eines geldgierigen, moralbefreiten Fußballseelenverkäufers. Trumps Gunst und die Verachtung aller wahren Freunde dieses Sports hat er weiß Gott verdient. Geld stinkt eben doch.
1: Puh. Deutliche Worte von der Passauer Neuen Presse. Schauen wir in die Politik. Dort macht die 5%-Hürde Schlagzeilen, Christoph. Also die Regelung, wonach nur Parteien ins Parlament einziehen, die mindestens 5% der Stimmen bekommen.
2: Ja, eine der Lehren aus der Weimarer Republik, um eine Zersplitterung unserer Parlamente zu verhindern.
1: Aber jetzt kommt aus der SPD der Ruf nach einer Absenkung der 5%-Hürde. Und Rückendeckung bekommt der Vorschlag von Hans-Jürgen Papier, dem früheren Präsidenten des Bundesverfassungsgerichts.
2: Falls noch eine Nonsensdebatte fehlte in der Politik, hier ist sie, schreibt der Münchner Merkur-Lakon. Kurz vor den 3 Landtagswahlen im Osten wird der Ruf laut, die 5%-Hürde aufzuweichen. Man wolle den Wählerwillen besser repräsentieren, heißt es ein bisschen scheinheilig, unter anderem aus Sachsen-Anhalts-SPD. Die ehrlichere Version wäre, hoppla, wir straucheln selber an der Hürde, lass uns rasch was tricksen. Und auch die Frankfurter Allgemeine will an der 5%-Hürde nicht rütteln, da heißt es heute auf der Seite 1, Hände weg von einer Regelung, die sich seit mehr als 70 Jahren bewährt hat.
1: Und dann überraschende Nachrichten. Gestern von der Bahn, Christoph, die ist zum ersten Mal seit 7 Jahren wieder in die Gewinnzone gefahren.
2: 150 Millionen Euro im ersten Halbjahr, aber wer jeden Tag mit der Bahn in die Arbeit fährt, weiß auch, marode Strecken und Unpünktlichkeit bleiben großes Thema. Jeder zweite Fernzug kommt zu spät, ruft die Augsburger Allgemeine in Erinnerung.
1: Dann hat die Hitze Bayern weiter fest im Griff, Christoph. 38 Grad könnten es heute werden, regnen soll es nur wenig. Und doch lässt die Stadt München das Gießverbot mit dem heutigen Tag wieder auslaufen.
2: Ja, die Landeshauptstadt geht davon aus, dass der Verbrauch trotz der Hitze sinkt, weil ja heute die Sommerferien beginnen. Und wer verreist, verbraucht daheim halt kein Wasser. In vielen anderen bayerischen Kommunen gilt der Aufruf zum Wassersparen aber noch. Und die Süddeutsche nimmt es zum Anlass, im Kommentar über intelligente Lösungen nachzudenken. Toiletten könnten mit Regen Wasser gespült werden, Berghütten, denen es an Wasser mangelt, haben Trockentoiletten. Sparen und dabei Spaß haben, darauf setzt der Bürgermeister des Städtchens Kearney in Arizona im strohtrockenen Südwesten der USA. Der rät nämlich Paaren, doch mal wieder gemeinsam zu duschen.
1: Womit man dann nicht nur Wasser sparen könnte. Das war die Presseschau von und mit Christoph Wöss. Vielen Dank.
2: Gern geschehen.

0: Von hier an blind. Wir sind Helden, waren das. Die Mona Lisa, das Brandenburger Tor, das Empire State Building. Es gibt Orte, da will nahezu jeder ein Foto machen. In Japan fällt unter diese Kategorie die Statue eines Hundes.
1: Honestly, I'm here for my dog.
2: Ich bin hergekommen, um ein Foto für meinen Hund zu machen.
3: Ich habe Auftrag von meiner Mutter und meiner Cousine, hier ein Foto zu machen.
4: Es geht ja um einen Hund, der mit seinem Herrchen so jeden Tag verbringt. Und das Herrchen fährt jeden Tag zur Arbeit und der Hund begleitet den Herrn immer. Und eines Tages fällt er aber auf der Arbeit um und der Hund wartet jahrelang, dass der Besitzer wiederkommt.
0: So treu und so lang, dass ihm jetzt sogar eine Statue gewidmet wurde. Was es mit dem Hund und dem Denkmal auf sich hat, erfahren Sie in der nächsten Stunde hier bei uns im Programm hier in Bayern 2.

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1: Es ist 8 Uhr. Guten Morgen. Die Nachrichten des Bayerischen Rundfunks mit Julia Cortis. Die Übersicht. Trump verkündet Vereinbarung zur Entwaffnung der Hamas. Spanische Regierung schickt Soldaten nach Ceuta. Rothenburg gibt die Bayerische Landesausstellung 2028 zurück. Das Wetter in Bayern erst sonnig, später Gewitter, 32 bis 38 Grad. Washington. Der von US-Präsident Trump ins Leben gerufene Friedensrat hat Trumps Angaben zufolge ein Abkommen zur vollständigen Entwaffnung der Hamas im Gaza-Streifen erzielt. Dies sei ein wichtiger Schritt des vorgesehenen 20-Punkte-Plans auf dem Weg zu einem dauerhaften Frieden, schrieb Trump in den sozialen Medien. Im Gegenzug würden die israelischen Streitkräfte nach Abschluss der Entwaffnung abziehen. Ranghohe Hamas-Funktionäre bestätigten die Einigung gegenüber der Nachrichtenagentur AFP. Israel

0: Israel äußerte sich zunächst nicht dazu. Im Oktober 2025 hatten sich Israel und die Hamas auf die erste Phase des Friedensplans geeinigt. Die Hamas hatte jedoch eine Abgabe ihrer Waffen bisher abgelehnt. Ceuta. Nach dem Andrang von Migranten auf die spanische Exklave in Nordafrika hat die Regierung in Madrid das Militär dorthin geschickt. 60 Soldaten sollen die örtliche Polizei unterstützen. Außerdem wird der spanische Innenminister in Ceuta erwartet. Dem Regionalpräsidenten zufolge steht die Stadt vor dem Kollaps. In den vergangenen Tagen sind mindestens 1.500 Migranten in Ceuta eingetroffen. Viele von ihnen sind geschwommen. Hintergrund ist das Urteil eines spanischen Gerichts. Demnach hat ein Migrant, der aus dem Meer gerettet wird, andere Rechte als jemand, der über einen Grenzzaun geklettert ist und kann nicht einfach abgeschoben werden. Ceuta liegt auf dem nördlichsten Zipfel des marokkanischen Festlands, gehört aber zu Spanien und damit zur Europäischen Union. Athen. Auf der griechischen Insel Kreta spitzt sich die Waldbrandlage weiter zu, weil starke Winde die Löscharbeiten verkomplizieren. Löschflugzeuge und Hubschrauber können wegen der Windverhältnisse nur eingeschränkt eingesetzt werden. Auch in der Türkei, wo es unter anderem in der Ferienregion Antalya brennt, kämpfen Feuerwehrleute gegen mehrere Waldbrände. Die meisten der rund 170 Brände sind laut Behördenangaben aber unter Kontrolle. In Spanien sind die verheerenden Waldbrände in den Regionen Madrid, Ávila und Toledo inzwischen weitgehend eingedämmt. Die meisten Evakuierungen und Ausgangsbeschränkungen wurden aufgehoben. Auch der große Waldbrand nördlich von Valencia breitet sich nach Behördenangaben nicht weiter aus. Washington. Der Dachverband des nord- und mittelamerikanischen Fußballs hat sich ebenfalls gegen das Vorhaben der FIFA gestellt, dass externe Investoren künftig Anteile an Turnieren wie der Weltmeisterschaft erwerben können. Anders als der europäische Fußballdachverband UEFA droht er aber nicht mit einem Boykott. Zuvor hatte die UEFA der FIFA angekündigt, sowohl die WM der Männer 2030 als auch die Frauen-WM im kommenden Sommer zu boykottieren. Die Weltmeisterschaft dürfe nicht als Anlageprodukt behandelt werden, hieß es von der UEFA. Rothenburg ob der Tauber. Wegen hoher Zusatzkosten gibt die mittelfränkische Stadt die Bayerische Landesausstellung 2028 zurück. Das hat der Stadtrat entschieden. Rothenburgs Oberbürgermeister Rösch von der SPD sagte, dass man beim Unterzeichnen des Vertrags mit dem Haus der Bayerischen Geschichte vor 2 Jahren von Gesamtkosten in Höhe von rund 800.000 Euro ausgegangen war. Laut dem aktuellen Planungsstand würden die Ausgaben mittlerweile bei über 1 Million Euro liegen. Aufgrund der finanziellen Lage von Rothenburg könne die Stadt die Landesausstellung zum Thema Kinder im Mittelalter nicht stemmen, so Rösch. Das Wetter in Bayern. Mehr Sonne als Wolken und heiß bei 32 bis 38 Grad. Am Vormittag vereinzelt Schauer, am Nachmittag und Abend einzelne, teils kräftige Hitzegewitter mit Unwettergefahr durch Sturm. In der Nacht ebenfalls zum Teil Schauer und schwere Gewitter, 20 bis 15 Grad. Morgen länger sonnig, nur einzelne, lokal kräftige Schauer und Hitzegewitter. Am Sonntag ähnlich, Höchstwerte 25 bis 37 Grad. Soweit die Nachrichten. Es ist 7:05. Der Blick auf die Straßen. A6 Heilbronn Richtung Nürnberg zwischen Neuendettelsau und Schwabach West 7 Kilometer Stau und A73 Nürnberg Richtung Bamberg zwischen Erlangen-Eltersdorf und Erlangen-Zentrum 4 Kilometer Stau nach einem Unfall. Soweit die Verkehrsübersicht.
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2: Mit Rolf Bühlmann am Mikrofon. Guten Morgen. Letzter Schultag ist heute. Jetzt geht's also los in die langen Sommerferien.
3: Also ich werde erst zu meiner Freundin radeln und das ist dann für mich die Auszeit, dass ich einfach mal hier durchlüften kann und ein bisschen für mich bin. Juhu!
4: Ausschlafen, baden gehen, Eis essen gehen.
5: Motorrad fahren.
2: Ja, hört sich schon schön an, aber für die meisten Familien sind die Sommerferien länger als der Sommerurlaub, was zu organisatorischen Problemen bei der Kinderbetreuung führen kann. Anderswo sind die Schulferien noch länger und wir fragen uns, wie klappt das dort, wenn die Kinder monatelang nicht zur Schule gehen? Unsere Korrespondenten sagen es uns gleich. Außerdem, in der spanischen Exklave Ceuta an der nordafrikanischen Küste gelegen, schrillen die Alarmglocken.
6: Wir befinden uns in einem absoluten humanitären und sozialen Notstand. Darauf muss

0: entsprechend reagiert werden, mit einer einheitlichen Leitung, die eine entschlossene und sofortige Antwort sicherstellt.
1: Tausende Migranten sind in den letzten Tagen gekommen, aber warum gerade jetzt und wie geht's jetzt weiter? Auch das in der nächsten Stunde Bayern 2. Und wir feiern den Heimatsound und das Heimatsound-Festival um 20 vor 9.
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1: Und passend zu Wetter und Temperaturen heute in Bayern, Mango Jerry mit In the Summertime.

0: Mango Jerry in the summertime. Letzter Schultag heute. Für viele hier in Bayern geht's jetzt los in den Urlaub. Und wir haben mal gefragt, wo wollen Sie denn hin? Na, da hätten wir jetzt eigentlich noch eine Umfrage eingeplant gehabt, in der uns die Leute erzählen, was ihre Reiseziele sind. Die haben sich nämlich richtig schön angehört, aber wir müssen auch einräumen, Urlaub kann teurer werden, selbst bei den klassischen Zielorten für den bezahlbaren Familienpauschalurlaub. Viele von denen versuchen sich gerade in Teilen neu zu erfinden. Weniger soll dann mehr sein. Jesolo an der Adriaküste zum Beispiel streicht rund 20.000 Strandliegeplätze. Aber anderswo tun sich neue Möglichkeiten auf. Und darüber kann ich jetzt mit Albin Leudl sprechen, Präsident des Deutschen Reiseverbandes, den ich am Bayern 2 Telefon begrüßen kann. Guten Morgen.
1: Ja, guten Morgen und grüß Gott nach Bayern.
0: Die Bayern also starten heute als Letzte in die Sommerferien. Wo sind denn die anderen hingefahren, kann man das sagen, die teilweise jetzt schon wieder zurückkommen oder auch auf dem Weg sind?
1: Ja, wir sind ja mittendrin in den Sommerferien und die ersten Trendziele und die ersten Ergebnisse zeitigen ganz klar, besonders gefragt in diesem Sommer, die Sonnenziele am östlichen und westlichen Mittelmeer, Türkei, Spanien und Griechenland.
0: Und wie reisen die Deutschen? Also eher individuell oder pauschal oder kurz und luxuriös oder länger und exotisch?
1: Sie reisen eigentlich so, wie Sie es gerade geschildert haben, in all diesen Facetten. In diesem Jahr erfährt die klassische Flugpauschalreise nicht nur eine Renaissance, sondern sie steigt weiterhin. Das ist das beliebteste Urlaubsmittel, in die Ferne und in die Nähe zu kommen. Dann haben wir natürlich Individualreisende und ganz vorne dran auch als Trend, nicht nur Ziel, sondern Reiseart, die Kreuzfahrt.
0: Interessant, weil wenn ich Sie akustisch gerade richtig verstanden habe, haben Sie gesagt, Flugreisen werden wieder beliebter?
1: Flugpauschalreise. Flugpauschalreise, genau.
0: Aber, ich meine,
1: aus Sicherheitsgründen beispielsweise.
0: Aber wie kann man das... Entschuldigung, wie lässt sich das finanzieren von den Veranstaltern, weil Flüge ja immer teurer geworden sind durch steigende Kerosinpreise?
1: Ja, in diesem Jahr haben wir folgenden Trend. Eigentlich ist er zweigeteilt. Wir haben ein klassisches Frühbucherjahr gehabt bis Ende Februar, wo bereits sehr viele Deutschen ihren Sommerurlaub gebucht hatten zu den entsprechenden vergünstigten Preisen. Dann haben wir eine Nachfragedelle gehabt, einhergehend mit der Nahostkonfliktsituation. Mhm. Und jetzt haben wir in den letzten Wochen ein anziehendes Last-Minute-Geschäft. Okay. Dort kommt es immer darauf an, welche Zielgebiete man sucht. Es gab natürlich noch Kapazitäten, Freiräume. Davon haben vor allem Türkei und Ägypten profitiert. Sie haben recht, wenn man insgesamt das Preisniveau sich anschaut, dann ist eine klassische Flugreise natürlich so wie in allen anderen Lebenslagen auch teurer geworden.
0: Und was empfehlen Sie dann, wenn jemand zu Ihnen sagt, vierköpfige Familie, eine Woche, Strand, wo kann man dann hin, ohne dass es zu teuer wird?
1: Da habe ich immer eine Grundempfehlung. Gehen Sie in Ihr Reisebüro, lassen Sie sich dort neutral beraten. Die haben alle Angebote, die es auf dem Markt gibt, auf dem Schirm, können individuell auf die Wünsche eingehen und haben auch die größten Preisschnäppchen vor Ort.
0: Also einfach wirklich nachfragen, wo es am billigsten
1: ist. Nachfragen, wird. Sich beraten lassen und dann gemeinsam die Auswahl treffen mit einem Experten.
0: Jetzt können wir ja feststellen, dass Discounter wie Aldi oder Lidl immer mehr in den Reisemarkt drängen mit eigenen Pauschalreisen. Was bedeutet das für die Branche?
1: Also zunächst muss man voranstellen, dass wenn ein Reiseveranstalter eine Reise anbietet, dann wird die überall zum gleichen Preis angeboten, sei es nun im Internet oder im Reisebüro. Das darf man unseren Zuhörerinnen und Zuhörern gerne sagen. Mhm. Die Discounter bieten auch Teile an, aber es sind immer nur ausgewählte Produkte zu unterschiedlichen Terminen und oftmals auch zum gleichen Preis wie die klassischen Produkte. Aber Sie haben recht, es gibt einen gewissen Trend hin stärker zur Preissensibilität, aber die Reiselust der Deutschen ist ungebrochen und groß. Sehr wohl schaut man aber sehr stark vermehrt nach dem Preis-Leistungs-Verhältnis.
0: Wonach man auch schauen muss mittlerweile, traurigerweise, das ist ja die Frage, was ist mit Naturkatastrophen? Wir berichten in der Welt am Morgen und in der Welt am Abend hier auf Bayern 2 regelmäßig über die Naturkatastrophen in Bordeaux, in Spanien, in Teilen Frankreichs, wo es eben brennt. Wie sieht's da aus mit Storno und Umbuchungsmöglichkeiten oder vielleicht sogar auch Entschädigung?
1: Ja, das ist ein guter Punkt, den Sie hier ansprechen, denn das ist das klassische Beispiel dafür, dass die Pauschalreise hier die Vorteile zeitigt, die der Endverbraucher, der Kunde, der Urlauber in solchen Fällen benötigt. Die Reiseveranstalter betreuen die Gäste vor Ort. Sie sorgen dafür mit ihren Notfallplänen, falls eine kritische Situation kommt, dass die Gäste sicher nach Hause kommen. Die Reisepreise sind abgesichert und auch eine Ersatzunterkunft wird gestellt. Das heißt, eine klassische Pauschalreise ist hier das beste Wahl der Mittel.
0: Das heißt aber, wenn ich jetzt selbstständig gebucht habe und feststelle, nach Bordeaux sollte ich jetzt vielleicht doch nicht fliegen?
1: Dann kommt es darauf an, mit welchem Unterkunftsbetrieb Sie einen Vertrag abgeschlossen haben, müssten dort prüfen, welche Stornierungsmöglichkeiten gibt. In der Regel sehen wir in der Branche, dass es da sehr viel Kulanz gibt. Wenn eine Anreise unmöglich ist, dann kann man auch nicht dort Urlaub machen. Infolgedessen müsste auch der Reisepreis erstattet werden bei Individualreisenden.
0: Sagt Albin Leudel, der Präsident des Deutschen Reiseverbandes, im Gespräch mit Bayern 2. Herr Leudel, vielen Dank und wenn Sie dann auch bald Ferien haben, schönen Urlaub Ihnen.
1: Dankeschön, alles Gute, Wiederhören.

0: Amy Winehouse in Bayern 2 mit Help Yourself um 8.17 Uhr. Ja, jetzt sind erstmal Sommerferien, wir haben ja gerade darüber gesprochen, aber die gehen nicht ewig. Und für alle, die einen Lehrberuf ergreifen wollen, ist es gar nicht mehr so lange, bis es wieder losgeht. In Bayern beginnt das Lehrjahr üblicherweise am 1. September. Einige fangen schon am 1. August, morgen also an. Und schon jetzt zeigt sich wieder ein Paradox. Viele Ausbildungsstellen sind noch unbesetzt. Gleichzeitig wissen viele Jugendliche aber auch noch nicht, wie es bei ihnen nach der Schule weitergehen soll. Vor allem Jugendliche mit Migrationshintergrund wissen oft nicht viel anzufangen mit einem klassischen Lehrberuf, denn vielen ist gar nicht klar, wie das typische deutsche duale Ausbildungssystem funktioniert. Sie wollen lieber studieren oder gleich richtig Geld verdienen. Julia Demel berichtet.
1: So, Jen, wenn du damit fertig bist, kannst du die Rollos noch hochziehen, auf gleiche Höhe, damit es einheitlich
2: aussieht. Ja, ich mach das.
3: Su Jin Feng hilft ihrem Chef bei den Vorbereitungen des Gastraumes eines chinesischen Restaurants in Nürnberg. Seit 5 Monaten ist die 24-Jährige in Deutschland und macht eine Ausbildung zur Restaurantfachfrau.
2: Diese Ausbildung für mich sehr passt. Ich mag diese Praxis und theoretisch verbinden sehr gut.
3: Doch nicht alle Jugendliche mit Migrationshintergrund sehen das so. Deshalb ist Su Xings Chef und Besitzer des Restaurants, Alai Zhang, froh, dass er sie hat. Denn in der Vergangenheit hat er schon die Erfahrung gemacht, dass er Auszubildende eingestellt hat, die sich dann beschwert haben, warum sie nicht gleich als richtige Mitarbeiter angestellt werden.
1: Ich hatte halt Bewerber aus Pakistan, die sind halt hergekommen, sehr motiviert, muss ich sagen, arbeiten auch sehr gut, sehr fleißig. Aber die haben natürlich dann gleich am Anfang angefragt, ob man die Ausbildung abbrechen kann, ob die nicht gleich Vollzeit arbeiten können, um halt viel Geld zu verdienen sozusagen.
3: Sie wollten gleich als Angestellte für den Mindestlohn von 13,90 Euro pro Stunde arbeiten. Das System, erst eine duale Ausbildung zu absolvieren, kannten sie aus ihren Ländern nicht. Doch dann fehlte ihnen auch das Wissen auf anderen Ebenen, sagt Alai Zhang.
1: Steuerrechte, Gesetze, Arbeitszeiten, Hygienevorschriften, und ja, einfach die Grundaufgaben, die wir hier wahrscheinlich in Deutschland schon in der 4., 5. Klasse Hauswirtschaft lernen. Und das fehlt ihnen einfach. Und das jedem Einzelnen zu erklären, ich habe die Zeit gar nicht dazu.
3: Diese Grundkenntnisse lernen Fachkräfte in der Berufsschule. Doch Zahlen des Instituts für Arbeitsmarkt- und Berufsforschung, IHB, in Nürnberg zeigen, dass die Zahl junger Menschen ohne abgeschlossene Berufsausbildung in den vergangenen 10 Jahren in Deutschland deutlich gestiegen ist. Mittlerweile liegt sie bei fast 2,8 Millionen. Jugendliche mit Migrationsgeschichte machen besonders oft keine Ausbildung, so der Direktor des IHB, Professor Bernd Fitzenberger.
4: Da liegt auch ein Versagen vor in der Vergangenheit, die migrantischen Jugendlichen davon zu überzeugen, dass es ein besserer Einstieg in den deutschen Arbeitsmarkt ist, weil man langfristig bessere Verdienstchancen, geringere Arbeitslosigkeitsrisiken hat, als wenn man direkt in den Arbeitsmarkt in einem Helferjob einsteigt. So attraktiv das kurzfristig auch sein mag.
3: Bereits in den Schulen müsse den Jugendlichen und auch ihren Eltern

0: deshalb nahegebracht werden, welche Vorteile die duale Ausbildung hat. Diese Aufgabe übernimmt beispielsweise der Verein Ausbildungsring ausländischer Unternehmer in Nürnberg. Er stellt seit mehr als 25 Jahren Kontakte zwischen den Jugendlichen und den Ausbildungsbetrieben her und leistet dabei viel Überzeugungsarbeit, sagt der Vorsitzende des Vereins Rainer Wünsche.
1: Das ist vielen auch gar nicht bewusst, dass die in der Ausbildung schon Geld verdienen. Und dann muss man denen auch das System so ein bisschen erläutern, wie es weitergeht. Also was kann ich zum Beispiel nach der Ausbildung machen? Ich kann noch Abitur machen, ich kann studieren gehen, ich kann meinen Meister machen und das ist dann auch anerkannt quasi wie Studium.
0: Gibt es Hürden wie beispielsweise Sprachprobleme oder wenn Nachqualifizierungen der Jugendlichen nötig sind, unterstützt der Verein dabei, der auch Suchin ihren Ausbildungsplatz vermittelt hat. Und so fühlt sie sich hier gut aufgehoben und ist sich sicher, dass sie ihre Ausbildung erfolgreich absolvieren wird.
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7: 8.22 Uhr ist es jetzt Zeit für den fünften und letzten Teil unserer dieswöchigen Sommerserie.
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7: Diesmal nimmt unser Japan-Korrespondent Thorsten Iffland uns mit auf einen Bahnhof in Tokio zu einer Statue, die Menschen aus aller Welt anzieht.
8: Egal zu welcher Tageszeit, egal bei welchem Wetter, hier stehen die Leute Schlange für ein Foto. Am Bahnhof Shibuya in Tokio, genauer gesagt vor dem Bahnhof. Der Grund ist aus Bronze und mitsamt Sockel insgesamt 2,17 Meter hoch. Die Statue von Hachiko, einem sitzenden Akita-Hund. Ein absolutes Pflichtprogramm für Touristen aus aller Welt.
9: Honestly, I'm here for my dog.
10: Ich bin hergekommen, um ein Foto für meinen Hund zu machen.
11: Ich habe Auftrag von meiner Mutter und meiner Cousine, hier ein Foto zu machen.
8: Und alle hier kennen Hachikos bewegende Geschichte.
12: Es geht ja um einen Hund, der mit seinem Herrchen so jeden Tag verbringt. Und das Herrchen fährt jeden Tag zur Arbeit und der Hund begleitet den Herrn immer. Und eines Tages fällt er aber auf der Arbeit um und der Hund wartet jahrelang, dass der Besitzer wiederkommt. Aber leider kommt er nicht mehr wieder und er wartet sein Leben lang hier am Bahnhof.
8: Hidesaburo Ueno heißt das Herrchen, damals Professor an der Kaiserlichen Universität Tokio. Jeden Tag nach Feierabend empfängt der Hund seinen Besitzer am Bahnhof, bis der Professor plötzlich während einer Vorlesung an einer Hirnblutung stirbt. Unbeirrt kommt Hachiko auch danach jeden Tag zum Bahnhof, 10 Jahre lang, bis er selber stirbt. Eine Geschichte über bedingungslose Liebe und Treue, die 2009 sogar Hollywood-Star Richard Gere angefixt hat.
13: Hachi! Hey Hachi! Hachi, wo kommst du denn her? War er den ganzen Tag hier?
14: Nein, er ist hier aufgetaucht.
8: Hachiko, seit dem Blockbuster weltweit ein Begriff. Im wahren Leben hatte es der Hund nicht so leicht, erzählt Keita Matsui, Kurator für Heimatkunde in Shibuya.
15: Die meisten Menschen kannten Hachiko damals nicht. Sie wussten nichts von der traurigen Geschichte. Für sie saß da einfach ein großer Hund direkt hinter dem Ausgang des Bahnhofs Shibuya und für viele stand er einfach nur im Weg. Deshalb hat man ihn schlecht behandelt. Manche traten ihn weg, weil er störte. Das Bahnhofspersonal schüttete Wasser über ihn, um ihn zu vertreiben. Kinder kritzelten ihm sogar ins Gesicht.
8: Das kann so nicht weitergehen, denkt sich einer, der Hachikos wahre Geschichte kennt und schreibt einen Leserbrief an eine Zeitung. Daraufhin erscheint ein ganzer Artikel, der die Japaner Ende der 1920er Jahre tief berührt. Die Menschen schicken massenweise Briefe und Bargeld an Hachiko, damit man ihm was Gutes zu essen kaufen kann. Die Anteilnahme ist riesig. So groß, dass der Bahnhofsvorsteher in Shibuya kaum mehr dazu kommt, seine eigentlichen Aufgaben zu erledigen. Ein paar Jahre später ist klar,

0: Noch zu seinen Lebzeiten soll für Hachiko ein Denkmal entstehen.
1: Dann aber verschlechterte sich Hachikos Gesundheitszustand plötzlich und die Zeitungen berichteten fast täglich, dass er vielleicht bald sterben könnte. Hachiko selbst war das natürlich egal, aber die Menschen wollten unbedingt, dass die Statue noch zu seinen Lebzeiten fertig wird.
0: Und das hat dann auch geklappt. Bei der Enthüllungszeremonie im April 1934 steht ein alter, schwacher, aber leibhaftiger Hachiko neben seinem eigenen Denkmal. Knapp ein Jahr später stirbt er. Aber seine Geschichte wird weitererzählt. Seine Statue bleibt eine Pilgerstätte für Menschen aus aller Welt, auch fast 100 Jahre nach Hachikos Tod.
1: Der Wunsch, jemanden wiederzusehen, ob Familie, einen Partner, Freunde oder andere nahestehende Menschen, ist ein universelles Gefühl. Deshalb verbinden viele Menschen ihr eigenes Gefühl, jemanden wiedersehen zu wollen, mit Hachikos Wunsch.
2: Die Hachiko-Statue in Tokio, Thorsten Iflands, hat uns mitgenommen.
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0: aller Farben ist das Glück. Futzmann war das. 6 Wochen sind die Kinder ab heute zu Hause. Die Sommerferien beginnen. Gut für die Eltern, wenn es Ferienprogramme gibt, die einem die Betreuung zumindest zeitweise abnehmen. Wir blicken gleich darauf, wie das in anderen Ländern läuft.
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2: Trump verkündet Vereinbarung zur Entwaffnung der Hamas. Der vom US-Präsident initiierte Friedensrat habe eine Einigung über die vollständige Entwaffnung der Terrororganisation und aller anderer bewaffneten Truppengruppen im Gazastreifen erzielt, schreibt Trump in den sozialen Medien. Das Abkommen werde in Phasen umgesetzt. Ranghohe Hamas-Funktionäre bestätigten die Einigung gegenüber der Nachrichtenagentur AFP. Israel äußerte sich zunächst nicht. Spaniens Militär soll Behörden in Ceuta nach Migrantenansturm unterstützen. Mehr als 1500 Menschen waren in den vergangenen Tagen aus Marokko in die Exklave gelangt. Auf Videos ist zu sehen, wie sie schwimmend über das Meer kamen und Tore im Grenzzaun durchbrachen. Behörden zufolge kamen bei den illegalen Grenzübertritten 9 Menschen ums Leben. Mehr zur Situation in Ceuta gleich hier in der Bayern 2 Radiowelt. Viele Ferienregionen in Südeuropa sind von Waldbränden betroffen. Im Süden und Westen der Türkei, unter anderem rund um den Badeort Antalya, kämpfen Einsatzkräfte gegen mehrere Brände. Starke Winde fachen die Feuer immer wieder an. Auch auf den griechischen Inseln Kreta, Paros oder Andros brennt es. An der französischen Atlantik

0: Die Küste konnten dagegen viele Menschen in ihre Häuser zurückkehren. Recht auf Reparatur in der EU gilt ab heute. Kunden haben einen Anspruch darauf, dass defekte Geräte vom Hersteller repariert werden, innerhalb einer angemessenen Zeitspanne und gratis oder zu einem angemessenen Preis. Hersteller dürfen Reparaturen nicht durch Software oder Bauweise erschweren und müssen über Reparaturmöglichkeiten informieren. FIFA weist Kritik an Investorenplänen zurück. Niemand verkaufe den Fußball. Das würde die FIFA nie in Betracht ziehen, hieß es in einer Mitteilung. Laut dem Fußballweltverband setze man weiter auf Gespräche mit den Kontinentalverbänden. Unter anderem die europäische UEFA hatte die Pläne kritisiert und sogar mit einem WM-Boykott gedroht. Soweit die Nachrichten um halb.
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0: Sonnig und heiß bis 38 Grad, am Abend Schauer und Gewitter. Und der Blick auf die Straßen. A6 Heilbronn Richtung Nürnberg, zwischen Lichtenau und Schwabach-West 8 Kilometer Stau. Und die A99 Ostumfahrung München Richtung Salzburg, zwischen Haar und Ottobrunn 7 Kilometer Stau und stockender Verkehr. Die Zeit 8.32 Uhr.
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2: Der spanische Innenminister wird heute nach Ceuta reisen, die in Marokko gelegene spanische Exklave. Denn dort hat sich, wie gerade gehört, die Lage in den letzten Tagen dramatisch verschärft. Mehrere tausend Migranten sind schwimmend oder zu Fuß nach Ceuta gelangt. Verantwortliche vor Ort warnen davor, dass die Aufnahmeeinrichtungen völlig überlastet seien. Italien fordert deshalb sogar den Ausschluss Spaniens aus dem Schengen-Raum. Warum so viele Menschen auf einmal kommen, ist unklar, aber es gibt Vermutungen. Luca Kissel aus dem ARD-Studio Rabat.
3: Jubel an der Außengrenze der Europäischen Union. In sozialen Netzwerken verbreitete Aufnahmen zeigen junge Männer, die durch die Grenzanlage zwischen Marokko und Ceuta laufen oder über Absperrungen klettern. Ceuta ist eine spanische Stadt an der nordafrikanischen Küste und damit EU-Gebiet. Innerhalb weniger Stunden gelangen am Donnerstag tausende Menschen aus Marokko auf spanisches Gebiet. Der Regionalpräsident von Ceuta, Juan Jesus Vivas, schlägt im Gespräch mit der Tageszeitung El País Alarm. Wir befinden uns in einem absoluten humanitären und sozialen Notstand. Darauf muss entsprechend reagiert werden, mit einer einheitlichen Leitung, die eine entschlossene und sofortige Antwort sicherstellt. Wie viele Migranten allein am Donnerstag angekommen sind, ist unklar. Der spanische Fernsehsender TVE spricht von bis zu 3.000. Hinzu kommen 2.000 Menschen, die Ceuta in den 10 Tagen zuvor vor allem schwimmend erreicht haben. Die Aufnahmezentren sind um ein Vielfaches überfüllt. Hunderte Menschen leben und schlafen derzeit im Freien. Warum kommen gerade jetzt so viele Menschen? Eine mögliche Erklärung ist ein Urteil des obersten Gerichtshofs von Spanien vom 16. Juni. Wer beim Versuch, Ceuta schwimmen zu erreichen, im Meer aufgegriffen wird, darf nicht unmittelbar nach Marokko zurückgewiesen werden. Stattdessen ist ein reguläres ausländerrechtliches Verfahren nötig. Das spanische Innenministerium wirft Schleusernetzwerken vor, das Urteil auszunutzen. Zugleich verbreiten sich in sozialen Netzwerken Videos erfolgreicher Grenzübertritte und Aufrufe zu weiteren Versuchen. Nach Angaben eines lokalen Reporters gegenüber der Nachrichtenagentur EFE werden solche Versuche in geschlossenen Messenger-Gruppen vorbereitet und koordiniert. Ungeklärt bleibt jedoch, warum am Donnerstag auch die Sicherung der Landesgrenze zeitweise zusammenbrach. Alle Fraktionen im Stadtparlament fordern nun gemeinsam ein härteres Eingreifen. El refuerzo de los cuerpos y fuerzas de seguridad del Estado. Die staatlichen Sicherheitskräfte sollen verstärkt und das Militär eingesetzt werden, um die Grenze und die öffentliche Sicherheit zu schützen. Eine vergleichbare Situation erlebte Ceuta zuletzt 2021. Damals kamen innerhalb von 2 Tagen mehr als 8.000 Menschen.
2: Luca Kissel berichtete, und die spanische Regierung hat mittlerweile angekündigt, Soldaten nach Ceuta zu entsenden. Die Armee werde die Guardia Civil unterstützen, heißt es aus dem spanischen Innenministerium.
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0: Marc Lawan und Bambou waren das mit Dis-moi que l'amour. 6 Wochen Sommerferien beginnen heute für die Schülerinnen und Schüler in Bayern. Eine ganz schön lange Zeit, super natürlich. Aber zur Wahrheit gehört auch, berufstätige Eltern können da schon mal ins Schwitzen kommen, wenn es darum geht, die Kinderbetreuung zu organisieren. Wie mag das dann nur in Ländern sein, in denen die Ferien noch länger sind? Wir haben mal nachgefragt, zum Beispiel bei unserer USA-Korrespondentin Sandra Razzo.
1: 10 bis 12 Wochen Sommerferien. Für Eltern in den USA oft genug die anstrengendste Zeit des Jahres. Logistisch und finanziell. Die meisten haben deutlich weniger Urlaub als deutsche Eltern. Deshalb gehören Sommercamps zum Alltag. Die berühmten Camps mit Blockhütten, See und Übernachtung, es gibt sie. Aber das Klischee wie aus einem Hollywood-Film kostet oft tausende US-Dollar. Für viele Familien einfach unerschwinglich. Weiter verbreitet sind deshalb die sogenannten Daycamps. Morgens hin, nachmittags wieder zurück. Organisiert von Gemeinden, Kirchen und privaten Anbietern. Aber auch das ist teuer und kostet schnell 500 US-Dollar pro Woche. Staatliche Zuschüsse und kostenlose Angebote gibt es nur sehr begrenzt. Also wird improvisiert. Camp, Großeltern, Urlaub, Homeoffice, Freunde, Nachbarn. Ältere Kinder bleiben auch allein zu Hause. Eine riesige Herausforderung. Und am Ende sind alle Eltern froh, wenn es endlich September ist.
2: In Irland haben Grundschüler in der Regel etwa 8 Wochen Sommerferien, ältere Schülerinnen und Schüler sogar bis zu 12 Wochen. Ein Grund für die langen Ferienzeiten liegt in der Geschichte. Früher wurde das Schuljahr an die Erntezeit angepasst, damit Kinder zu Hause auf den Höfen mithelfen konnten. Die lange Ferienzeit an den weiterführenden Schulen hängt außerdem mit den alljährlichen Abschlussprüfungen zusammen. Die Schulen werden unter anderem als Prüfungsorte genutzt und viele Lehrkräfte sind als Prüferinnen und Prüfer im Einsatz. Für viele Familien, in denen beide Elternteile berufstätig sind, sowie für Alleinerziehende stellen die langen Sommerferien eine große Herausforderung dar. Sie berichten von einem Patchwork aus Urlaubstagen, Unterstützung durch Familie und Freunde oder häufig kostspieliger Ferienbetreuung, die in vielen Fällen allerdings nur bis kurz nach Mittag angeboten wird. Nicht wenige Eltern nutzen in den Sommerferien eine unbezahlte Freistellung, die in Irland bis zum 12. Lebensjahr des Kindes möglich ist. Die langen Sommerferien sind jedes Jahr aufs Neue Gegenstand öffentlicher Diskussionen und polarisieren. Ein Teil der irischen Bevölkerung hält sie für nicht mehr zeitgemäß und sieht darin eine zu große Belastung für Familien. Andere betonen, dass sie die langen Sommermonate mit ihren Kindern zu Hause nicht missen möchten. Mareike Aden, Studio London.
3: In Polen die Ferienbetreuung fürs Kind zu organisieren, ist eine anstrengende, jährliche Übung für mehr als

0: 6,5 Millionen berufstätige Eltern. Die polnischen Sommerferien dauern 9 Wochen. So einen langen Urlaub hat natürlich niemand. Ideenreichtum und Organisationstalent sind deshalb gefragt. Oft übernehmen die Großeltern, manchmal springen die Nachbarn ein. Schulen bieten Workshops in den Ferien an. Und es gibt auch Sommercamps mit Sportschwerpunkt, mit Förderaktivitäten im Wald, an der Küste. Das Angebot ist breit. Der einzige Knackpunkt, um ein Kind für die volle Ferienzeit in so ein Camp zu schicken, zahlt man locker ein komplettes Monatsgehalt. Die Kinderbetreuung im Sommer kostet oft mehr als ein Familienurlaub. Deshalb wünschen sich viele Eltern, dass es mehr kommunale Angebote gibt und dass sie günstiger werden. Was sich in Polen nach und nach ändert, ist die Einstellung der Arbeitgeber. Viele Unternehmen zeigen inzwischen mehr Flexibilität. Homeoffice, Schichtentausch, Kinder zur Arbeit mitnehmen. Bei manchen Betrieben gibt es Zuschüsse aus dem Sozialfonds, damit Mitarbeiter ihrem Kind einen Campaufenthalt finanzieren können. Und wenn alle Optionen ausgeschöpft sind, nehmen manche Eltern in Kauf, dass sich das Kind in den Ferien auch ein paar Tage langweilen muss. Paulina Milling, Warschau.
1: Gleich ist es 8.43 Uhr.
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1: Am Passionstheater in Oberammergau werden heute Morgen die letzten Vorbereitungen getroffen, allerdings nicht für die Passionsspiele. Die finden nur alle 10 Jahre und zum nächsten Mal dann 2030 erst statt. Die Jahre dazwischen werden aber gut genutzt. Zum bereits 11. Mal findet heute und morgen auf der weltbekannten Bühne nämlich das Heimatsound-Festival statt. Heute Nachmittag öffnen sich die Tore. Bands aus Bayern, dem restlichen Deutschlands und aus Österreich werden 2 Tage lang ganz unterschiedliche Musik nach Oberammergau bringen. Christoph Lindemann aus der Bayern 2 Musikredaktion ist jetzt bei mir im Studio. Guten Morgen.
3: Guten Morgen.
1: Was ist denn das Besondere am Programm?
3: Für mich ist es, glaube ich, immer die Mischung aus bekannteren Bands, größeren Namen, Fiverr zum Beispiel heute, Dreiviertelblut dann morgen, und aus neueren Bands, Künstlerinnen und Künstler, die sich vielleicht gerade erst einen Namen machen, die man dort entdecken kann. Das ist für mich das Schöne am Heimatsound Festival, und das funktioniert alles, weil das Publikum dort auch die Offenheit hat, sich darauf einzulassen. Das ist traditionell schon bei der ersten Band voll, das ist wirklich was Besonderes. Und das hat vor 2 Jahren auch die Band Falschgeld erlebt. Die haben 2024 den BR Popradar-Wettbewerb von Bayern 2 gewonnen. Und der Preis war, dass sie das Festival am Freitagnachmittag eröffnen durften, was ganz schön aufregend war für eine damals noch recht junge, neue Band aus Wessling am Starnberger See.
4: Dann geht dieser Vorhang auf und man kommt in diese Riesenhalle, und dann war das erstmal eine kurze Überforderung, für mich zumindest. Aber das hat man dann total ausgeblendet während dem Konzert, stimmt, weil das dann so cool und schön war und das Publikum einen einfach herzlich empfangen hat.
5: Und ein krasses Erlebnis, was ich irgendwie vorher noch nie so hatte, war, dass dieser Applaus von so vielen Leuten in so einem riesen Raum, das war schon, finde ich, krass einfach.
3: Und der Auftritt von Falschgeld ist super gut angekommen vor 2 Jahren. Deshalb wurden sie dieses Jahr wieder gebucht. Eine wunderschöne Erfolgsgeschichte für die Band.
1: Heute wird das Festival eröffnet von Encantada aus München. Die deutsch-argentinische Sängerin hat dieses Jahr den BR Popradar-Wettbewerb von Bayern 2 gewonnen. Du hast gerade sehr angesprochen, diesen Wettbewerb. Du hast auch mit ihr gesprochen. Wie bereitet sie sich denn auf den Auftritt vor?
3: Für mich total beeindruckend. Sie hat sich intensiv mit dem Festival beschäftigt, hat gesehen, wie groß die Bühne und die Halle sind, wird deshalb nicht wie sonst oft solo, sondern als Trio auftreten. Ich freue mich sehr drauf, vor allem auch, weil es wieder zeigt, was auf dieser Bühne in Oberammergau alles möglich ist. Das Dorf selbst ist ja manchmal durchaus konservativ, sehr bedacht drauf, Traditionen zu wahren. Das Heimatsound-Festival aber zeigt auch jedes Jahr, weltoffen zu sein ist auch was Urbayerisches. Und genau das ist Amanda bewusst, wenn sie heute als Encantada auftritt. Sie ist in Buenos Aires und München aufgewachsen und bringt all das mit.
6: Und wenn ich richtig geschaut habe, bilde ich mir ein, dass ich so einer der ersten Bands bin, die spanischsprachige Musik macht. Und ich finde, das ist wunderschön zu sehen, weil Bayern ist Vielfalt im Endeffekt auch. Nicht nur bayerisch und Deutsch, sondern auch andere Sprachen und eben halt auch Spanisch.
3: Wie ich das Publikum dort erlebt habe, wird das auch super angenommen werden.
1: Wir haben es ja schon erwähnt, die Musikerinnen und Musiker spielen beim Heimatsound Festival auf der gleichen Bühne, auf der alle 10 Jahre die berühmten Passionsspiele aufgeführt werden, die Geschichte von Jesus und seinem Tod. Spielt das beim Heimatsound Festival eine Rolle? Spürt man davon überhaupt was?
3: Unbedingt, weil das total präsent ist. Hinter der Bühne stehen die Originalkulissen von den Passionsspielen. Da ist auch die Dornenkrone für den Darsteller von Jesus. Und das spürt man im Publikum, aber auch die Bands kriegen das alles mit. Und dadurch entsteht eine gewisse Spannung, weil man sich damit auseinandersetzen muss. Zum Beispiel auch Encantada.
6: Unabhängig, wie religiös man ist oder wie man zur Religion generell steht oder zur Institution Kirche. Finde ich, sieht man halt da die Geschichte eines Menschen, der sich gegen bestehende Machtstrukturen gestellt hat und sich für Mitgefühl und Zusammenhalt eingesetzt hat. Und im Endeffekt sind das Themen, die mich in meiner Musik sehr beschäftigen.
3: Und 2013 beim allerersten Heimatsound-Festival, da waren so manche Musikerinnen und Musiker doch ziemlich überrascht über den Auftrittsort. Da habe ich mit unserer Kollegin Nina Sonnenberg drüber gesprochen, die auch bei Bayern 2 moderiert. Ihr Künstlername ist Fiverr und sie tritt heute als Headlinerin auf. Aber sie war auch 2013 schon dabei.
7: Also erstmal bin ich jetzt total baff, weil das wusste ich gar nicht, dass es das erste Heimatsound-Festival war. Ich erinnere mich an einen sehr lustigen Abend mit meiner Band, denn da war, glaube ich, gerade Moses auf der Bühne, das Bühnenbild, und wir standen so zwischen so Kreuzen Backstage, so riesengroßen, und das war dann schon komisch, aber du, wir haben an so verrückten Orten gespielt und am Ende geht es dann doch immer ums Publikum, und wir sind jetzt, glaube ich, das dritte Mal da in Oberammergau beim Heimatsound Festival und da freue ich mich, da gibt es nichts außer Freude.
3: Und das ist fast immer das Fazit. Beim Publikum, bei den Bands, nichts außer Freude. Die Atmosphäre dort, die Halle mit den offenen Toren rechts und links, außenrum die Berge. Es ist einfach eines der schönsten Festivals in Bayern.
1: Danke, Christoph. Du machst dich jetzt auf den Weg nach Oberammergau und es gibt tatsächlich noch ein paar Tickets für beide Tage, wenn Sie Lust haben, das vor Ort zu erleben. Falls es sich nicht ausgeht dieses Jahr, vielleicht können Sie ja im Radio dabei sein. Bayern 2 überträgt heute und morgen jeweils von 19 Uhr bis Mitternacht. Hören Florian Paul und die Kapelle der letzten Hoffnung jetzt live vom Heimatsound Festival aus Oberammergau, letztes Jahr aufgezeichnet von Bayern 2. Aber trotzdem.

0: beim Heimatsoundfestival 2026. Heute geht das Heimatsoundfestival 2026 los. Wir haben es gerade gehört, es gibt noch Karten. Wenn Sie es nicht hinschaffen, dann könnten Sie trotzdem live dabei sein, wenn Sie wollen. Bayern 2 überträgt heute und morgen jeweils von 19 Uhr bis Mitternacht.
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0: Heute von Helmut Schleich.
2: Die Kommunen brauchen Geld. Die Stadt München hat sogar einen rekordverdächtigen Schuldenberg aufgebaut. In solchen Zeiten sind unkonventionelle Ideen gefragt. Eine sehr herkömmliche Idee ist da der alljährliche Oktoberfestkrug der Stadt München, der jetzt wieder im Münchner Rathaus vorgestellt wurde. Wohlgemerkt ein Krug, der nicht zum Trinken gedacht ist, obwohl er innen trotzdem hohl ist. Ein Sammlerobjekt mit den üblichen Motiven, irgendwas mit Brezen, Bier und München, für stattliche 54,99 Euro. Nicht, dass am Ende jemand sagt, 55 Euro für den Krug sind mir zu teuer. Davon verkauft die Stadt angeblich knapp 70.000 Stück, was zu Einnahmen von 3,8 Millionen Euro führt. Ein dann doch eher bescheidener Tropfen in den trockenen Fischbrunnen vor Münchner Rathaus, der ja seit jeher symbolisch für sprudelnde Einnahmen der Stadt steht und seit ein paar Wochen vom grünen OB abgedreht ist. Jetzt könnte die Stadt freilich beim Wiesenkrug dem Vorbild der neuesten Rentenreform folgen und versuchen, Wertsteigerung am Kapitalmarkt zu erzielen. Wiesenkrüge von vor 50 Jahren werden im Netz für 3.000 Euro und mehr gehandelt. Im Klartext hieße das, den Krug von heuer erst im Jahr 2076 auf den Markt zu bringen, in der Hoffnung, dass er dann auch 3.000 Euro wert ist. Aber die Stadt braucht ja jetzt Geld und da muss man doch einmal sagen, von der FIFA lernen heißt siegen lernen. Warum nicht die Wiesen privatisieren? Der Infantino verkauft seine Idee, die Fußball-WM an private Investoren zu verkaufen, ja sogar als demokratischen Prozess. Schließlich werden der Bruder des Trump-Schwiegersohns Kushner und die Bank JP Morgan im Moment als Hauptinvestoren genannt. Demokratischer geht's ja kaum. Dann wäre auch die Debatte um die europaweite Ausschreibung der Wiesenzelte beendet, weil private Investoren ja gar nicht ausschreiben müssen. Die Ochsenbraterei gehört dann das Südfleisch und das Armbrustschützenzelt Rheinmetall. Und Hand aufs Herz, ob auf dem Zelt vorne am Haupteingang Fischer-Froni oder Kuschner-Froni steht, wem fällt das nach der dritten Mass schon noch auf? Da könnte die Stadt richtig Geld machen, zumal das Oktoberfest ja in der Münchner Selbstsicht noch vor der Fußball-WM die größte Veranstaltung der Welt ist. Und der Münchner Oberbürgermeister könnte es machen wie der Gianni Infantino. Nach dem Ablauf seiner Amtszeit setzt er nicht auf Wiederwahl, sondern macht sich zum CEO der WFE, der Wiesen Forward Enterprise, und verdient anschließend das Zehnfache. Mindestens. Ein Zitat vom Infantino könnte er beinahe wortgleich übernehmen. Die Fans bleiben immer das Herzstück des schönsten Festes der Welt. Genau. Und wenn die Mass 70 Euro kostet. Eben alles eine Frage der Perspektive.

0: Lira aus Südafrika war das mit It's Alright. Und damit ist es ziemlich genau 8.59 Uhr und das heißt, hier in Bayern 2 wird es langsam Zeit für Nah dran. Heute mit Stefan Parisius. Guten Morgen.
1: Guten Morgen.
0: Stefan, was habt ihr in eurer Sendung?
1: Wir haben in unserer Sendung in der ersten Stunde ein Radiowissen zu einem Tier, das den Nachnamen Du hast die Gans gestohlen hat. Vornamen verraten wir an dieser Stelle noch nicht. Wir wollen ja Spannung aufbauen.
0: Ich ahne es.
1: Und wir unterhalten uns über Frauenrechte, weil heute vor 125 oder in diesen Tagen vor 125 Jahren in Würzburg die erste Frau promoviert hat und sprechen dazu mit einer Forscherin, die festgestellt hat, dass die Entwicklung der Frauenrechte keineswegs immer linear nach oben oder in eine Richtung geht, sondern eher mit Rückschritten auch wie in einer Sinuskurve verläuft.
0: Und so bleibt mir nur zu sagen, es lohnt sich, wie immer, dran zu bleiben bei Bayern 2. Schönen Tag Ihnen noch.
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3: 9 Uhr. Die Nachrichten des Bayerischen Rundfunks mit Julia Cortis. Die Übersicht. Trump verkündet Vereinbarung zur Entwaffnung der Hamas. Kretschmer droht mit Ablehnung der Renten- und Pflegereform im Bundesrat. In Bayern starten die Sommerferien. Das Wetter in Bayern erst sonnig, später Gewitter, 32 bis 38 Grad. Washington. US-Präsident Trump hat einen Durchbruch im Gaza-Konflikt verkündet. Nach seinen Angaben hat der von ihm ins Leben gerufene Friedensrat eine Vereinbarung zur vollständigen Entwaffnung der Hamas erzielt. Im zweiten Schritt sollen demnach die israelischen Streitkräfte aus dem Gazastreifen abziehen. Israel und die Hamas haben sich bisher nicht selbst geäußert. Aus den USA heißt es allerdings, die Hamas habe der Entwaffnung und Entmilitarisierung des Gazastreifens zugestimmt. Künftig solle dort eine internationale Stabilisierungstruppe gemeinsam mit einer neuen palästinensischen Polizei für Sicherheit sorgen. Trumps Friedensrat ist umstritten und gilt als parteiische Konkurrenz zu den Vereinten Nationen. Zu den Gründungsmitgliedern zählen neben den USA unter anderem Israel, Ägypten und die Türkei. Deutschland ist kein Mitglied. Berlin. Der sächsische Ministerpräsident Kretschmer von der CDU droht der Bundesregierung, die geplante Renten- und Pflegereform abzulehnen. Dem Redaktionsnetzwerk Deutschland sagte er, ohne Änderungen werde Sachsen im Bundesrat nicht zustimmen. Kern der Kritik ist die geplante Abschaffung der abschlagsfreien Rente nach 5

0: 45 Beitragsjahren. Diese ist laut Kretschmer und den CDU-Ministerpräsidenten von Sachsen-Anhalt und Thüringen, Schulze und Vogt, vor allem für Menschen in Ostdeutschland wichtig, weil sie dort relativ viele Leute betrifft. Die ostdeutschen Länder allein können die Renten- und Pflegereform im Bundesrat allerdings nicht stoppen. Traunstein. Der Waldbrand am Lackenberg bei Oberwössen im Landkreis Traunstein hat sich in der Nacht nicht weiter ausgebreitet. Das teilte ein Sprecher der Feuerwehr mit. Die Brandbekämpfung geht auch heute weiter. Seit dem Morgen sind auch wieder zwei österreichische Löschhubschrauber und weitere Helikopter der bayerischen Polizei im Einsatz. Um weitere Waldbrände im Freistaat früh zu erkennen, gibt es unter anderem in Mittelfranken und Niederbayern Luftbeobachtungsflüge. München. Als letztes Bundesland starten die Schülerinnen und Schüler in Bayern nach Schulschluss in die 6-wöchige Sommerpause. In allen 16 Bundesländern sind dann Ferien bis zum 10. August, wo in Hessen, Rheinland-Pfalz und im Saarland die Schule wieder losgeht. Auf den Autobahnen in Richtung Süden muss ab dem Nachmittag mit langen Staus gerechnet werden. Wegen zwei Demonstrationen sollte die Route über den Fernpass in Tirol morgen möglichst gemieden werden. Denn die B179 wird an zwei Stellen für 2 Stunden vollständig gesperrt. Auch in den Zügen dürfte es an diesem Wochenende sehr voll werden. Die Flughäfen in München und Memmingen erwarten an diesem Wochenende ebenfalls eine hohe Auslastung. Hamburg. Die neue Sternbrücke hat ihre endgültige Position erreicht. Tausende Menschen verfolgen im Stadtteil Altona, wie das riesige Stahlbauwerk durch ein Wohngebiet geschoben wurde, teils nur Zentimeter von den Hauswänden entfernt. Die Deutsche Bahn spricht von einer logistischen Meisterleistung. Die Sternbrücke ist 3.700 Tonnen schwer, mehr als 100 Meter lang und 21 Meter breit. Nach der geplanten Freigabe für den Verkehr Ende August sollen täglich etwa 1.000 Züge über die wichtige Hamburger Verbindung fahren. Das Wetter in Bayern. Mehr Sonne als Wolken und heiß bei 32 bis 38 Grad. Am Vormittag vereinzelt Schauer, später am Nachmittag und Abend einzelne, teils kräftige Hitzegewitter mit Unwettergefahr durch Sturm. In der Nacht ebenfalls zum Teil Schauer und schwere Gewitter, 20 bis 15 Grad. Morgen länger sonnig, nur einzelne, lokal kräftige Schauer und Hitzegewitter. Am Sonntag ähnlich, Höchstwerte 25 bis 37 Grad. Soweit die Nachrichten, es ist 4:04. Der Blick auf die Straßen. A99, Ostumfahrung München Richtung Salzburg. Zwischen Haar und Ottobrunn 7 Kilometer Stau und stockender Verkehr. Soweit die Übersicht.
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2: Grüß Sie, ich bin Stefan Parisius. Zeugnistag. Und heute, wo viele kurz davor sind, aufzubrechen in den Sommerferien, erinnern wir an einen, der sich zu seiner Zeit zu schier Ungeheurem aufgemacht hat.
3: Da bricht der 20-jährige Heinrich Stupp auf, die Welt zu umrunden. Rund 40.000 Kilometer liegen vor ihm. Nicht zu Pferd, nicht im Heißluftballon. Zu Fuß will der junge Mann die monumentale Strecke meistern.
2: Na, da reichen die 6 Wochen Sommerferien nicht. Und im Radiowissen geht's gleich um ein ganz erstaunliches Tier. Wer oder was könnte das sein?
4: Sie gehören ja zu den Wildhunden, auch wenn sie von ihrem ganzen Verhalten her doch sehr katzenhaft wirken. Sie sind auch die einzigen Wildhunde, die wirklich gut balancieren können, auch auf schmalsten Zäunen entlang und auch sehr grazile Bewegungen haben.
2: Welche Viecherei sich dahinter verbirgt, erfahren wir gleich und sprechen darüber, wie sich Frauenrechte im Laufe der Geschichte mal weiter und mal zurückentwickelt haben.
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0: Gleich 10 nach 9, nah dran auf Bayern 2. Und die Staple Singers waren das mit We the People. We the People, das sind die ersten Worte der Verfassung der USA, genauso übrigens wie in Indien. Aber viel zu lange und in viel zu vielen Bereichen meinte dieses Wir, das Volk, eigentlich nur eine Hälfte, nämlich die männliche. Ein Meilenstein war dann vor 125 Jahren. Ende Juli 1901 wurde an der Universität Würzburg Geschichte geschrieben und eine Doktorarbeit. Mit der britischen Psychologin Beatrice Agel promovierte dort zum ersten Mal eine Frau. Wenn man von Meilensteinen spricht und von großen Schritten, dann denkt man ja meistens nur in eine Richtung, also im Sinne von der Fortschritt in der einen oder anderen Sache sei möglicherweise unumkehrbar. Ist er aber nicht. Jedenfalls nicht bei Frauenrechten. Das schreibt die Historikerin Heike Specht in ihrem neuen Buch Nicht mit uns, heißt es. Hallo Frau Specht.
1: Guten Morgen, freut mich.
0: Guten Morgen. Vor 125 Jahren also durfte mit Beatrice Agel da zum ersten Mal eine Frau an der Uni Würzburg promovieren. Dabei durften Frauen in Bayern ja noch nicht mal studieren damals. Wie ist es überhaupt dazu gekommen?
1: Die durften nicht studieren und die durften ja auch ganz lang kein Abitur machen. Da ging es ja schon los, dass also die ersten ja quasi noch zum externen Abitur an die jungen Gymnasien mussten und dann erst eben im Laufe des beginnenden 20. Jahrhunderts eben mehr und mehr Universitäten im ganzen Deutschen Reich sich öffneten für die Frauen, zuerst nur für bestimmte Fächer. Und es ist ja auch kein Zufall, dass die Beatrice Agel eben in einem neuen Fach, also in keiner etablierten Disziplin wie Theologie oder eben die generelle Medizin oder Jura studieren und promovieren konnte in Deutschland, sondern dass sie das in einer neuartigen Disziplin machen konnte. Ja. Und die öffneten sich am ehesten und am ersten für die Exotinnen quasi, die die Frauen ja damals waren.
0: Und diese Exotinnen hat es offensichtlich aber gebraucht. Und da kann man ja schon fragen, ob das typisch ist für die Geschichte der Frauenrechte. Also dass es erst diese Exotinnen gibt, die das schon inoffiziell sozusagen längst machen oder oft machen, bevor dann irgendwann mal die Grenzen auch verschoben werden unter der Überschrift, Frauen bekommen diese Rechte auch, die ihnen schon lange inoffiziell zugestanden sind.
1: Ja, noch nicht sehr lange, aber die ersten, die so reintröpfelten quasi, da haben wir ja auch Berichte von Marie

0: Elisabeth Lüders zum Beispiel, die als eine der ersten Frauen Jura studiert hat und die zum Beispiel noch mit Fußscharren von ihren Kommilitoninnen, von ihren Männlichen begrüßt worden ist, kann man sich vorstellen, wie es diesen ersten gegangen ist in diesen Disziplinen. Also das war sicher kein Zuckerschlecken. Und dann ging das einfach über einen sehr langsamer Weg, bis dann die ersten dann Jura studieren durften und durften die ersten auch Staatsexamen machen, bis sie dann Richterinnen werden durften. Das waren ja wirklich nur ein paar Jahre quasi. Und dann kamen ja schon wieder die Nationalsozialisten und haben der Sache ein Ende bereitet. Also bei Frauenrechten wirklich, wenn wir auf die lange, lange Menschheitsgeschichte schauen, also die patriarchale Zeit, dann ist es wirklich immer ein Vor und auch wieder zurück. Es ist niemals ein gerader Aufstieg. Und das ist eben auch das, was mir momentan so zu denken gibt. Wir können nicht davon ausgehen, dass es einfach geradlinig nach weiter oben immer besser wird für uns, sondern wir müssen damit rechnen, weil das in der Geschichte eben auch häufig der Fall war, dass das Rad zurückgedreht wird.
1: Also das heißt, die Vorstellung eines Fortschritts, eines kontinuierlichen, der vielleicht mal schneller und mal langsam geht in der Sachen der Gleichberechtigung von Mann und Frau, das war immer schon eine Illusion?
0: Ja, das ist eine Illusion. Ich glaube, dass es sowieso eine Illusion ist, zu denken, dass die Geschichte der Menschheit an sich ein kontinuierlicher Aufwärtstrend ist. Und in Bezug auf Frauen ganz klar nicht. Also was ich da auch in meinem neuen Buch tue, dass ich auf die Geschichte der frühen Christinnen beispielsweise schaue, die ja über Jahrhunderte nach Jesu Tod erstmal sehr, sehr mächtige Positionen innehatten in den Gemeinden. Wenn wir uns die Reformatorinnen anschauen im 15., 16. Jahrhundert, die auch eben gedacht haben, jetzt können wir quasi egalitärer mit den Männern zusammen die Christenheit prägen. Oder wenn wir ins 20. Jahrhundert schauen, auf die Frauenrechtlerinnen in der Weimarer Republik und auf die Politikerinnen der Weimarer Republik schauen. Oder wenn wir auf die Frauen im Iran schauen, 1978, 79, die auch gehofft haben, nachdem sie den Schah vertrieben haben, jetzt wird es besser für alle. Und die dann erleben mussten, wirklich sehr brutal und wie im Zeitraffer erleben mussten, wie sie innerhalb von wenigen Monaten entmachtet und zurückgedrängt wurden in die häusliche Sphäre. Das ist wirklich, muss uns allen eine Warnung sein, glaube ich.
1: Und so ist der Untertitel Ihres Buchs eben auch, wie Frauen Geschichte schrieben und wieder ausradiert wurden. Und danach kommt noch als Nachsatz eine Warnung. Wovor genau wollen Sie warnen?
0: Davor, dass die Möglichkeit besteht, dass die Rechte, die wir uns so mühsam erkämpft haben in den letzten 100, 150 Jahren, eben wieder zurückgedreht werden, zurückgenommen werden, weil Frauen vor uns das eben erlebt haben. Und dass wir uns immer bewusst sind, dass gerade Frauenrechte nicht in Stein gemeißelt sind. Die können zurückgenommen werden und sie werden erfahrungsgemäß, gerade wenn Gesellschaften in die Krise geraten, und wir leben ja gerade in einem Zeitalter der multiplen Krisen, wenn Gesellschaften wieder mehr kriegerische Auseinandersetzungen erleben, wenn die Ressourcen knapp werden, dann rücken als allererstes die Frauen in den Fokus, dann sehnen sich Menschen, Männer, aber auch manche Frauen, wie wir ja sehen, zurück nach einer vermeintlich goldenen Zeit, wo alles noch ordentlich war, wo jeder Mann noch wusste, wo er steht, jede Frau noch wusste, wo sie steht. Dieses goldene Zeitalter allerdings hat es nie gegeben für die allermeisten Menschen. Mhm. Und dessen muss man sich bewusst sein. Und ich glaube, wir müssen mehr und mehr die Fantasie aufbringen, uns die Welt, der wir leben, eben auch als eine andere vorzustellen, einfach um gerüstet zu sein, was passieren könnte.
1: Und damit ist auch klar, was Sie mit wir meinen. Also einerseits wir Frauen, andererseits wir die gesamte Gesellschaft, weil das ist ja, genau. Ist ja nun auch die Verantwortung der Männer. Und bei dem, was Sie gerade skizziert haben, sind wir eigentlich angekommen schon in der Gegenwart, nämlich bei den Tradwives und bei dieser Bewegung. Sehen Sie, dass das tatsächlich auch aus einer Krise herauskommt, diese ganz seltsame Vorstellung dieser in Anführungszeichen traditionellen Frauenbilder, die da kommen?
0: Das ist sicherlich ein Krisenphänomen. Ich glaube, das wird zum Teil auch in den Medien sehr stark bespielt, weil es natürlich auch so ein bisschen einen Gruseleffekt hat. Was mir noch viel mehr Angst macht, sind eben Männer wie die Tate-Brüder, wie Nick Fuentes, diese Mansplainer, die Man-Podcaster, Männerrechtler, die ja wirklich ein sehr martialisches Männerbild propagieren und damit eben leider bei vielen Jungs und jungen Männern auf sehr viel Widerhall stoßen. Und das muss uns, glaube ich, Sorge bereiten. Aber ich finde den Punkt, den Sie angesprochen haben, ganz wichtig. Wir können es uns nicht mehr leisten, uns auseinander dividieren zu lassen. Wir müssen auf einer möglichst breiten Front progressive Kräfte bündeln. Und da gehören für mich unbedingt auch die wohlmeinenden und progressiven Männer dazu. Denn wenn wir auf die Geschichte des patriarchalen Zeitalters zurückschauen, die letzten 5.000, 6.000 Jahre, dann waren ja Männer ganz, ganz überwiegend auch die Loser in der ganzen Geschichte. Wenn sie nicht gerade selber Ramses der Große oder Genghis Khan waren, dann sind sie auf Schlachtfeldern gestorben und dann sind sie als Bauern ausgebeutet worden oder als Fabrikarbeiter. Also das Patriarchat hat einfach geschafft, den Männern quasi so eine Karotte vor die Nase zu halten und zu sagen, aber wenn ihr schön mitmacht, dann seid ihr wenigstens daheim, die Herren im Haus. Das hilft dir aber halt auch nichts, wenn ihr dann auf dem Schlachtfeld stirbst. Also, insofern müssen wir da einfach gucken, dass wir uns da nicht mehr auseinander dividieren lassen, sondern uns zusammentun.
1: Würde man dann nicht von einer Win-Win, sondern von einer Lose-Lose-Situation eher sprechen.
0: Exakt,
1: aber
0: so ist es.
1: Wie erklären Sie sich das jetzt? Inzwischen könnte man ja annehmen, die gerade die jungen Männer, über die Sie gerade gesprochen haben, die sich von antifeministischen Botschaften im Augenblick angesprochen fühlen, gerade die sind ja in der Zeit groß geworden und sozialisiert worden, wo Gleichberechtigung einfach überhaupt kein Gegenstand von Diskussion mehr ist, sondern als selbstverständlich eigentlich mitgeliefert wurde. Was läuft da schief, dass das plötzlich wieder verrutscht?
0: Das ist, glaube ich, wirklich ein Riesenphänomen, dass man merkt, aller Orten oder an verschiedenen Orten der Welt momentan, dass es Kämpfe gibt um Ressourcen, dass Männer vielleicht auch natürlich wegen der letzten Jahrzehnte der Emanzipation, der Frauenemanzipation auf bestimmten Posten erstmal die Erfahrung gemacht haben, dass sie sich zurückgesetzt fühlen und dass man dann einfach sehr anfällig ist für jemanden, der kommt und sagt, ja schau mal, aber wenn du an deinem Körper arbeitest und wenn du wieder wie ein richtiger Mann wirst und richtige Männer wählen recht, diese ganzen Sprüche, die wir da hören, dann klappt es auch wieder mit der Freundin und dann bist du wieder attraktiv. Das ist leider offenbar ein Ton, der da Anklang findet bei vielen, gerade jungen Männern, die in der Verunsicherung leben. Und dem müssen wir begegnen, glaube ich. Das müssen wir ernst nehmen und dürfen nicht das abtun, wie, ja, das ist ja immer schon so gewesen, sondern das ist ernst zu nehmen, leider, ja.
1: Das ist das Leider an der Seite. Auf der anderen Seite, was einem ja ein bisschen Mut machen kann, möglicherweise ist, und das zeigt ja auch Ihr Blick auf die Geschichte, die ganz weit ja zurückgeht, und das zeigt ja eben immer, dass auch Frauen ihre Rechte immer wieder neu erkämpft haben. Also nach jedem Rückschlag gab es da wieder neue Anläufe und es ging wieder weiter und noch ein Stückchen weiter. Nur halt nicht gleichmäßig, sondern eben so ein bisschen wie in einer Sinuskurve. Aber macht Ihnen das insgesamt auch Hoffnung, dass es nicht nur noch bergab geht?
0: Das ist mir ganz wichtig. Ich will ja nicht alarmistisch nur schlechte Stimmung machen, sondern es geht mir wirklich darum, dass wir uns besinnen. Genau wie Sie es ansprechen, mindestens 300.000 Jahre haben wir die allerlängste Zeit relativ egalitär zusammengelebt in kleineren Gruppen. Das heißt, dieses egalitäre Zusammenleben steckt uns in den Knochen und in der Seele. Und deswegen haben eben auch Frauen durch die Jahrhunderte und Jahrtausende der patriarchalen Herrschaft und eben auch viele Männer, nicht nur Frauen, ein Störgefühl gehabt mit dieser Ungerechtigkeit und mit dieser Ungleichheit und mit dieser Anomalie der Geschichte. Und die bricht immer wieder durch, dieses Störgefühl, und dann rebellieren wir. Und ich glaube, es ist wieder allerhöchste Zeit, dass wir uns da auch bewusst sein müssen, dass wir kämpfen können und dass wir kämpfen müssen, dass nichts von alleine kommt und dass die guten Dinge, die wir erkämpft haben, schon gar nicht von ganz alleine bleiben, sondern die müssen wir verteidigen.
1: Nicht mit uns, wie Frauen Geschichte schrieben und wieder ausradiert wurden, so heißt es, das Buch von Heike Specht. Ich danke ganz herzlich für die Zeit. Vielen Dank, Frau Specht.
0: Vielen Dank, hat mich gefreut.

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0: Labras Banda war das mit Rotes Rusel, Heimatsound aus dem Chiemgau, wo wir ja gehört haben, dass seit gestern auch der Wald brennt, am Lackenberg genauerweise. Und da gibt es jetzt eine Aktualisierung vom Vormittag. Mit halbwegs guten Nachrichten zumindest hat sich der Brand in der letzten Nacht nicht weiter ausgebreitet. Das zeigen Bilder, erste Auswertungen einer Wärmebilddrohne, die das Gelände abgeflogen hat, so lässt die Polizei ausrichten. Genaue Auswertungen lässt derzeit noch auf sich warten, aber die Lage an sich ist unter Kontrolle. Die Löscharbeiten gingen auch in der Nacht zum Freitag weiter mit 100 Einsatzkräften. Und seit 6 Uhr früh, wenn Sie in der Gegend leben, dann werden Sie es hören, fliegen auch schon wieder zwei österreichische Löschhubschrauber. Um 7 sind auch Hubschrauber der bayerischen Polizei gestartet, die in dem steilen alpinen Gelände von besonderer Bedeutung sind. Und weiter gilt, was auch schon gestern gesagt wurde, es ist keine unmittelbare Gefahr für die Bevölkerung. Aber die Lage bleibt, wie es dann heißt, dynamisch. Das Gelände ist steil und felsig und auffrischender Wind könnte das Feuer auch jederzeit wieder anfachen.
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0: Nicht nur im Chiemgau, in ganz Bayern sind Füchse weit verbreitet. Auch in den großen Städten sind sie ja lange schon keine Seltenheit mehr. Ich habe mal versucht rauszufinden, ob es da Zahlen gibt. Gar nicht so leicht. Also allein in München leben vermutlich zwischen 3.000 und 5.000 Füchse. Und bayernweit kann man ganz schwer schätzen, höchstens Rückschlüsse ziehen aus der Anzahl der Füchse, die in der letzten Saison zur Strecke gebracht worden sind. Und das waren so viele wie noch nie. Fast 123.000 Stück. Und das ist nur eine von vielen Tatsachen, die ich bisher über Füchse nicht wusste.
2: Als Jugendliche mit dem Fahrrad in Grünwald rum, ohne Licht oft.
3: Manfred Siering, Ornithologe und im Vorstand des BUND München.
2: Dann stand plötzlich so ein Hundetier vor mir und das hatte aber einen langen, buschigen Schwanz und ist dann sehr schnell über einen Zaun gesprungen, also hoch an den Zaunlatten festgekrallt und dann nach oben hinten weggehüpft. Da habe ich gedacht, das war jetzt ein Fuchs, mein erster Fuchs.
4: Irgendwann haben wir gesehen, ach Mensch, das ist ja ein Fuchs. Ist ja hier gar nicht so ungewöhnlich.
3: Meine Freundin Birgit Fleischmann. Eines Nachts waren wir nach der Chorprobe unterwegs nach Hause. Oft schallen im Winter und Frühling solche beinahe unheimlichen Fuchsrufe über die nächtliche Großstadt. In Berlin wie in anderen Städten ist es tatsächlich nichts Besonderes mehr, auf dem Bürgersteig einem Fuchs zu begegnen. Birgit und ich hatten an jenem Abend den Hund dabei.
4: Und der Hund ist verrückt geworden, hat gebellt. Und als er den Fuchs das erste Mal so verbellt hat, ist er nämlich abgehauen. Da ist er da in den Park rein. Und haben wir uns mal umgedreht und festgestellt, dass der Fuchs wieder da ist und uns hinterher spaziert. Und als wir dann stehen geblieben sind und zurückgeschaut haben, hat er sich hingesetzt, so seinen Schwanz um den Körper gelegt und saß dann da.

0: Da hatte ich dann den Eindruck, der interessiert sich tatsächlich für den Hund.
1: Natürlich haben wir gerätselt. Warum verhält sich der Fuchs so? Aus reinem Interesse? Will er seinen Bau beschützen? Auf jeden Fall hatten wir beide den Eindruck, dieser Fuchs wusste, dass der Hund angeleint war und ihm nicht gefährlich werden konnte.
2: Also Füchse gehören ja zu den Wildhunden, auch wenn sie von ihrem ganzen Verhalten her doch sehr katzenhaft wirken. Sie sind ja auch die einzigen Wildhunde, die wirklich gut balancieren können, auch auf schmalsten Zäunen entlang und auch sehr grazile Bewegungen haben. Also ihre ganzen Bewegungen erinnern sehr viel mehr an Katzen als an Hunde, was einfach daran liegt, dass sie Mäusejäger sind und sich darauf angepasst haben.
1: Die Biologin Dr. Sophia Kimmich hat für ihre Doktorarbeit 6 Jahre lang die Berliner Stadtfüchse erforscht.
2: Ein Fuchs wiegt so 5-6 Kilo, manchmal 7, wenn er gut genährt ein bisschen größer ist. Und wenn man jetzt zum Beispiel einen Hund daneben stellen würde, der ungefähr die gleichen Maße hätte, dann würde der eher so 15 Kilo wiegen. Das heißt, wie so ein Fuchs einen Hund wahrnimmt, hängt auch sehr stark davon ab, was das für ein Hund ist. Also ein ganz kleiner Hund würde vielleicht eher wie ein Kaninchen oder sowas betrachtet werden. Und gerade vor mittelgroßen und großen Hunden hat der Fuchs vor allem Angst. Es gibt immer mal so kleine Ausnahmen. Da kursieren im Internet auf jeden Fall einige Videos, zum Beispiel von Füchsen, die mit Hunden spielen und sie auch so richtig auffordern mit diesem Flachmachen und Anspringen und so. Aber das sind dann auch wirklich eher Ausnahmesituationen. Also meistens geht der Fuchs dem Hund aus dem Weg.
1: In der biologischen Systematik gehören die verschiedenen Arten der Füchse zur Familie der Hunde, sowie unter anderem Wölfe, Schakale, Marderhunde und Haushunde. In Mitteleuropa sind Rotfüchse die einzige heimische Fuchsart. Im hohen Norden überschneidet sich ihr Verbreitungsgebiet mit dem wesentlich selteneren Polarfuchs, der im Winter ein weißes Fell trägt. Vulpes vulpes heißt der Rotfuchs mit wissenschaftlichem Namen. Er ist das global am weitesten verbreitete Raubtier.
3: Also zirkumpolar, Kanada, Alaska und bis Mexiko kommt der Rotfuchs vor. In der ganzen Paläarktis, von Marokko bis nach Ostsibirien und Japan, überall ist da der Rotfuchs zu Hause. Wenn sie irgendwo aus dem Flugzeug steigen, kann sein, der Rotfuchs steht ums Eck. Ich habe Füchse in Kasachstan gesehen. Auf 100 Kilometer Radius, kein Baum, läuft der Rotfuchs mit einer Wühlmaus im Maul und die Jungen kommen aus dem Bau raus und spielen mit der Wühlmaus. Es gibt Füchse, die oben auf der Zugspitze, knapp unter 3000 Meter, jeden Abend beim Restaurant schauen, ob da irgendeiner so eine Buttersemmel oder was hingelegt hat.
1: Füchse sind Hunde mit Verhaltensweisen, die nur teilweise hundeähnlich sind. In vieler Hinsicht erinnern Füchse an Katzen. Dieses Phänomen nennt die Biologie konvergente Evolution, wenn körperliche Merkmale oder Verhaltensmerkmale bei nicht verwandten Arten unabhängig voneinander entstehen. So vollführen Füchse wie Katzen den sogenannten Maussprung, wenn sie sich in elegantem Bogen von oben auf ihre bevorzugte Beute stürzen. Manfred Siering.
3: Also der klassische Fuchs, der im Wald oder im halboffenen Land lebt, der macht seine Mäusejagd, indem er diesen Hochsprung macht und dann richtig reinbeißt, zum Teil in die Erde dann im Maul hat. Aber er hat die Maus fest und gräbt auch zum Teil aus. Und diese Füchse, die können im Wald überleben, nicht besonders gut, aber auch in einem mäusearmen Jahr ist okay. Die Stadtfüchse oder Dorffüchse, die koexistieren mit den Menschen und nutzen ganz geschickt die Nahrung, die der Mensch ihnen bietet.
1: Wie sich das Leben der Füchse auf dem Land gestaltet, hat in den 1970er Jahren der englische Biologe David MacDonald herausgefunden. Seine auf jahrelangen Feldforschungen fußenden Erkenntnisse über das Leben der Füchse sind heute noch gültig. Erkenntnisse, die unter sehr großem Einsatz des Biologen gewonnen wurden, denn es kostete ihn anfangs große Mühe, Füchse überhaupt aufzuspüren. In England wurden und werden Füchse heftig bejagt, auch mit Hilfe eigens dafür gezüchteter Hunde, zum Beispiel der Foxterrier. Die Fuchsjagd war jahrhundertelang nicht nur in adligen Kreisen ein beliebter Sport, mit teilweise grausamen Methoden. Begehrt waren, auch in Deutschland, die Fuchspelze.
3: Die Bauern haben früher geschossen, wenn es kurz vor Weihnachten, da war die Paarungszeit noch nicht. Die Füchse hatten ein tolles Winterfell und die Bauersfrau hatte jedes Jahr einen neuen, tollen, roten Winterpelz. Meine Großmutter, die hat immer noch, da haben wir noch einen schönen Fuchskopf hier. Den hat sie auch mal gekriegt von einem Freund. Das war eben früher, da hat man einen Fuchs geerntet, weil so ein schöneres Fell kann man sich gar nicht vorstellen, von unseren einheimischen Wildtieren. Das ist auch ein großes Tier, den kann man so rumschlingen, so einen Schal und einen Muff draus machen. Alles konnte man machen, ist alles in Vergessenheit geraten.
1: In Deutschland gilt der Fuchs nach wie vor als jagdbares Wild und unterliegt dem Jagdrecht. 2024/2025 wurden allein in Bayern nach der Statistik des Deutschen Jagdverbandes rund 123.000 Füchse erlegt. Das ist gut ein Viertel der deutschen jährlichen Jagdstrecke für Füchse. Nur werden heute die allermeisten dieser Kadaver schlicht als Abfall entsorgt. Das Kürschnerhandwerk ist in Deutschland im Aussterben begriffen. Fuchspelze sind nicht mehr begehrt. Warum also diese hohen Abschusszahlen? Was das betrifft, wohnen zwei Seelen in Manfred Sierings Brust. Der Vogelkundler, der sich besonders um die Bodenbrüter sorgt, wünscht sich weniger Füchse in der freien Natur, wegen des Artenschutzes.
3: Wenn ich weiß, die letzten beiden Brachvögelpaare im Landkreis Dillingen, die haben keinen Bruterfolg und überall sind Fuchsspuren und ich habe auch nur die Füße als Nahrungsrest vom Fuchs gefunden, da muss ich halt dann was machen, sonst stirbt der Brachvogel aus. Das ist halt immer eine Frage vom eigenen Interesse, wo ich mich verorte als Mensch, aber ich bin halt Ornithologe.
1: Siering weiß aber auch, dass es wenig nützt, Füchse zu schießen.
3: Wenn ich so ein Fuchspaar rausschieße, dann kommen sofort revierlose Jungfüchse, die sind meistens so im zweiten, dritten Lebensjahr noch nicht selbstbewusst als starker Revierfuchs, sondern die streiten sich dann um das Revier und da kriegt jeder Hunger und streunert herum und richtet eben sehr viel Schäden an, sehr viel mehr Schäden als das eine Paar. Also das ist oft der Eingriff von Menschen. Und wenn ich ein Fuchsweibchen schieße, dann kommt an seine Stelle ein junges Fuchsweibchen und die kriegt mit dem Rüden dann mehr Junge als dieses eine Fuchsweibchen. Also ich mach's meistens nicht besser.
1: Außerdem, Füchse fressen ja nicht nur die Eier und Küken der Bodenbrüter, sondern vor allem die Mäuse, die in Wald und Feld großen Schaden anrichten können. Das schätzen wiederum Waldbesitzer und Ackerbauern und begrüßen es, wenn sich die geschickten Mäusefänger auf ihrem Grund und Boden ansiedeln. Füchse galten lange als Einzelgänger. Erst in den 1970er Jahren wies der englische Biologe David MacDonald nach, dass die Tiere ein komplexes Familienleben führen. Er fand heraus, dass die anfangs sehr hilflosen Jungen vom Mutter- und Vatertier betreut und mit Nahrung versorgt werden. Und manchmal von einem ganzen Familienclan. Ähnliches hat auch Sophia Kimmich bei den Berliner Füchsen beobachtet.
2: Stadtbevölkerung zeichnet sich ja auch dadurch aus, dass sie sehr bunte Lebensmodelle hat. Und so ein bisschen ist das auch mit den Füchsen so, dass es da auch verschiedene Wohnmodelle in der Stadt gibt. Grundsätzlich sind die Reviere deutlich kleiner oft als auf dem Land, einfach weil in der Stadt so viel Nahrung zu finden ist, dass man nicht so viel Platz braucht. Und so ein Revier zu verteidigen ist ja auch anstrengend. Und die Reviergröße ist jetzt kein Machtstreben von dem Fuchs, sondern es geht eben darum, die Bedürfnisse abzudecken. Aber wir haben durchaus auch mal den Fall, dass zum Beispiel ein Bruder oder eine Schwester auch mit im selben Revier ist und es zwei Würfe innerhalb desselben Reviers gibt. Oder auch, dass die Töchter aus den Vorjahren bleiben bei den Familien und nicht abwandern, so wie es die Rüden, die werden rausgeworfen von der Mutter. Da gibt es auch eine ganz interessante Studie aus Großbritannien, die herausgefunden hat, dass das die Mutter ist, die das entscheidet, wer rausfliegt und wann.
1: Das geschieht nach der Aufzucht der Welpen, wenn die Jungfüchse gelernt haben, was sie brauchen, um in der Großstadt selbstständig zu überleben. Auch mir ist im Frühherbst, zum Beispiel im Berliner Tiergarten, schon oft ein orientierungslos wirkender, wenig scheuer Jungfuchs über den Weg gelaufen, der mich ratlos anschaute und erst nach einigem Zögern im Gebüsch verschwand. Möglicherweise ein junger Rüde auf der Suche nach einer neuen Bleibe. Viele dieser Jungfüchse auf Wanderschaft werden überfahren, bevor sie richtig erwachsen werden. Denn sie müssen erst lernen, sich im unübersichtlichen Autoverkehr zurechtzufinden. Füchse in der Menschenwelt leben generell gefährlich. In einer Großstadt wie Berlin oder München wird ein Rotfuchs durchschnittlich nur 1,5 Jahre alt. Wenige erreichen überhaupt das Alter, in dem sie sich fortpflanzen können.
2: Und dann passiert es aber eben oft, dass die Töchter da bleiben und quasi bei der Aufzucht ihrer Geschwister im nächsten Jahr helfen und einfach auch Teil des elterlichen Reviers bleiben. Das ist dann so ein bisschen die Strategie darauf, dass man das irgendwann erbt.
1: Eine Fähe. Ein Weibchen, dem kein anderer Fuchs beim Versorgen der Jungen hilft, hat es schwer. Stirbt auch das Muttertier, sind die Jungen normalerweise dem Tod geweiht, wenn sie nicht von aufmerksamen Menschen gefunden und in eine Aufzuchtstation gebracht werden. Die knapp 2 Wochen alten Welpen hier in der Wildtierstation des Münchner Tierheims hatten Glück im Unglück.
4: Fuchswelpen sind tatsächlich noch schwarz oder eher so ins Dunkelbraun gehende. Also sie sehen eigentlich aus wie Hundewelpen, aber man erkennt

0: anfangen zu hören und die Augen öffnen, müssen wir befüttern. Also wir setzen dann wirklich so FFP2-Masken auf. Wir nehmen sie nur raus, füttern sie, setzen sie wieder rein und sie werden nicht gestreichelt oder betüttelt oder irgendwas. Fällt super schwer, weil sie sind ja auch wirklich unglaublich niedlich. Aber wir wollen die ja auch wieder erfolgreich auswildern, deswegen.
1: Die FFP2-Masken sollen verhindern, dass sich die Fuchswelpen an bestimmte Gesichter gewöhnen. Denn Füchse sind Wildtiere und sollen es auch bleiben. Wer junge Füchse findet, muss sich zunächst vergewissern, dass die Tiere nicht einfach für einige Zeit sich selbst überlassen wurden, sondern wirklich verwaist sind. Die Menschen, die diese Fuchswelpen ins Münchner Tierheim brachten, haben alles richtig gemacht, meint Melanie Pfingsten.
0: Also die einen sind unter einer Palette gewesen, die haben fürchterlich geschrien und die Leute haben dann mal geguckt, haben dann abgewartet, ob da die Mutter kommt und es ist über Stunden, aber dann nichts passiert und die haben die ganze Zeit weiter geschrien. Da war tatsächlich auch sogar noch die Nabelschnur dran, also die waren wirklich ganz frisch und es waren auch schon Tote dabei gelegen. Und dann haben sie halt nach ein paar Stunden dann gesagt, okay, jetzt nehmen sie sie doch, weil sie es auch nicht mehr anhören können. Und dann sind sie zu uns gekommen. Und bei den Mädchen, da waren Baumfellaktionen. Und die Geschwisterchen haben es leider nicht überlebt. Die waren stark verletzt. Und das hat es überlebt. Das haben sie dann noch rausziehen können und zu uns gebracht.
1: Während Fuchsbauten in ländlicher Umgebung oft jahrzehntelang genutzt werden, manchmal in einer Wohngemeinschaft mit Dachsen, sind die Stadtfüchse zu einer Art Nomadentum gezwungen. Sie müssen damit zurechtkommen, dass Menschen die Eingänge zu ihren Bauen versperren, dass verwilderte Innenhöfe bebaut und zugepflastert, Parkanlagen bereinigt werden. Andererseits haben Füchse, die sich an das Großstadtleben gewöhnt haben, durchaus Vorteile. Das Angebot an Ratten, Mäusen und Kaninchen ist riesig. Abgesehen von weggeworfenen Buttersemmeln und Pizzaresten.
2: Und am Marienplatz im Zentrum von München, wo unten U-Bahn und S-Bahn sich kreuzen, wo eigentlich nie Ruhe ist, weil Passanten und abendliche Flanierer, plötzlich steht der Fuchs da und schaut neugierig um die Ecke, nicht scheu, sondern zugewandt und neugierig, so mit nach vorne geklappten Ohren. Ganz gemütlich trippelt er dann an der Hauswand entlang oder Hofgarten in München, der englische Garten, wo jeden Tag eine Vermüllung stattfindet. Dass es einer Sau graust, würde eine Stadtverwaltung sagen, aber ein Fuchs graust es da gar nicht.
1: Die Biologin Sophia Kimmich hat mit ihrem Team herausgefunden, dass sich die Füchse in Berlin genetisch von den Füchsen im Land Brandenburg unterscheiden. Es ist eine städtische Inselpopulation entstanden. Ein Austausch mit den Brandenburger Landfüchsen findet nicht statt. Mit GPS-Trackern hat sie die Bewegungsprofile der Tiere in Berlin erfasst und festgestellt, dass die Füchse die Stadtgrenze nicht überschreiten.
3: Und bei unseren Füchsen ist es wahrscheinlich tatsächlich eine Grenze, die gar nicht in Beton oder Straßen sichtbar wird, sondern eine mentale Grenze. Weil wir gefunden haben, dass die Füchse durchaus innerhalb der Stadt zum Beispiel Straßen benutzen, um sich fortzubewegen, sogar sehr gerne auch die Bahntrassen. Also sie benutzen gerne menschengeschaffene Strukturen und gleichzeitig meiden sie aber Menschen selbst. Und das scheint so zu sein, die Stadtfüchse haben in der Stadt alles, was sie brauchen, haben vielleicht sogar den besseren Lebensraum. Und die Tiere aus dem Umland haben sozusagen wie so eine Art Barriere, in die Stadt reinzuwandern, weil sie menschliche Präsenz nicht so gewöhnt sind. Die Stadtgrenze funktioniert wie so eine unsichtbare Barriere sozusagen.
1: Die Stadtfüchse haben also akzeptiert, dass Menschen zu ihrer Lebenswelt gehören. Dennoch bleiben sie weiterhin scheu und skeptisch. Wie weit sich ein Fuchs aus der Deckung wagt, ist von Tier zu Tier unterschiedlich und hängt von seinem Lebensumfeld und seiner persönlichen Erfahrung mit den Menschen ab.
3: Und das haben wir uns dann eben zum Beispiel auch gerade durch die Bewegungsdaten noch mal genauer angeschaut und haben da auch gefunden, dass Füchse wirklich Menschen meiden. Also auch selbst die, die mitten im Stadtgebiet sind, da sieht man dann zum Beispiel, dass die Tiere, die in eher urbaneren Bereichen sind, zum Beispiel stärker nachtaktiv sind als die Tiere, die in so ein bisschen loser bebauten Bereichen oder so Kleingartenanlagen und so unterwegs sind. Irgendwie einerseits hat man da dieses Tier, was anscheinend ziemlich gut zurechtkommt und auch überall im Stadtgebiet vorkommt, auch in den zentralen Bereichen. Und so wirkt, als hätte es kein Problem mit der Situation. Und andererseits sehen wir, glaube ich, nur so eine Spitze des Eisbergs. Und darunter versteckt sich quasi der ganze große Teil der Füchse, die sehr scheu und zurückgezogen lebt und versucht, den Menschen, soweit es geht, aus dem Weg zu gehen.
1: Man muss es sich so vorstellen, dass unsere von Menschen erbaute und genutzte Welt parallel diesem schönen kleinen Raubtier als Lebensraum dient. Gelegentlich begegnet es uns sogar tagsüber auf öffentlichen Plätzen, nimmt zum Beispiel ein Sonnenbad

0: auf dem Spielplatz. Der größte Teil seines Lebens spielt sich aber an Orten ab, wo es vor Menschen und Hunden geschützt ist.
1: Ganz, ganz viele Fuchsbauten sind zum Beispiel in Kleingartenanlagen so halb unter solchen Gartenhütten drunter. Oder dann gibt es vielleicht so eine Hütte, wo ein Müllplatz ist oder Regentonnen und wo man dann so ein bisschen lockeres Fundament hat und dann ist genauso in die Lücke wird dann reingegangen. Also in unseren Bewegungsdaten hat man auch ganz deutlich gesehen, dass die beliebtesten Flächen bei Füchsen Brachflächen, Bahntrassen und so weiter sind. Also alle möglichen Flächen, die von der Struktur sehr unterschiedlich sind, mal mehr, mal weniger grün, aber die eben die eine Gemeinsamkeit haben, dass sie alle für Menschen nicht besonders zugänglich sind. Entweder gar nicht wie die Bahnanlagen oder wie manche Betriebsgelände, wo dann nur so eine Handvoll Mitarbeitern vielleicht irgendwie mal vorbeikommt, aber die der Öffentlichkeit eben nicht zugänglich sind. Also Füchse scheinen ein ganz großes Talent dafür zu haben, sozusagen unter aller Augen und inmitten von Menschen den einen kleinen Fleck zu finden, der eingezäunt ist und wo sie ihren Bau hinsetzen können und so eine Art kleine Sicherheitsschranke zu den Menschen haben.
0: Füchse beobachten uns Menschen und lernen unser Treiben einzuschätzen. Und auch wir Menschen registrieren die Füchse. Manche von uns mit Unbehagen. Einige haben sogar Angst vor dem gewandten kleinen Raubtier. Dabei ist die Gefahr, sich mit Krankheiten anzustecken, für uns Menschen gering. Die Tollwut ist in Deutschland seit 2008 nicht mehr aufgetreten. Der gefürchtete Fuchsbandwurm ist äußerst selten. In städtischen Fuchspopulationen grassieren hingegen häufig Staupe und Räude. Krankheiten, die für Menschen ungefährlich sind, aber mit denen sich Hunde infizieren können. Für die Füchse verlaufen Staupe und Räude meist tödlich.
1: Dadurch, dass in der Stadt die Populationsdichten höher sind, das heißt, wir haben einfach mehr Tiere auf engerem Raum, das begünstigt natürlich die Krankheitsausbreitung. Deswegen können Staupe- und Räudewellen in der Stadt verheerender sein, weil es eben schneller zur Übertragung kommt und es einfach schneller, statt dass es irgendwie so ein einzelner kleiner Vorfall ist, zu einer Welle wird, die sich dann auch fortsetzt und andere Tiere ansteckt.
0: Ein räudiger Fuchs hinkt, verliert sein Fell, ist oft stark abgemagert. Ein solches Tier wird im schlimmsten Fall von einem Stadtjäger erlöst. Denn bei Wildtieren gibt es für diese Krankheit keine Therapie, anders als bei Hunden. Sophia Kimmich erzählt, dass sich bei ihr gelegentlich Bürgerinnen oder Bürger melden, die sich um einen Fuchs Sorgen machen. Einen Fuchs, den sie vielleicht sogar als ihren Fuchs betrachten, weil sie ihn kennengelernt haben. So wie diese Berliner Kleingärtnerin. Auf ihrem Gelände zieht eine Fuchsfamilie 5 Welpen groß. Sie deutet auf ein großes Tier, das sich hinter dem Zaun auf einer Wiese sonnt.
2: Ja, ich glaube, das ist der Herr Fuchs. Der hatte, war eben mal so ein bisschen wach geworden und hat so ein bisschen nervös gezuckt. Aber jetzt pennt er hier irgendwie so wirklich weiter. Man kann natürlich auch was sagen, es ist fast ein bisschen leichtfertig so. Aber einerseits, da spitzt er auch die Öhrchen hier. Da sind ja die Bräuche, werden ja hier alle fein gefiltert.
0: Kurze Zeit darauf erwacht der Fuchs, streckt sich, schlüpft durch ein Loch im Zaun, kreuzt den Weg eines Radfahrers, überquert die belebte Fahrbahn und entschwindet um die nächste Straßenecke.
1: Mit dem roten Fell, diese bernsteinfarbenen Augen, also Füchse sind schon einfach sehr, sehr schön anzusehende Tiere. Und irgendwie sind Füchse uns ja auch so ein bisschen ähnlich. Also wir sind ja auch Tiere, die vor allem durch ihren Verstand sehr erfolgreich sind und nicht, weil wir jetzt besonders lange Klauen oder Zähne haben. Und der Fuchs ist eben auch sehr anpassungsfähig und so ein bisschen uns näher in wie viel macht man aus dem, was man vorfindet, wie gut kann man seinen Lebensraum benutzen und so weiter. Die Art, wie sie leben, dass sie in Familien leben, dass sie ihre Kinder großziehen und mit ihnen Zeit verbringen, dass sie gerne spielen, auch als Erwachsene noch. Das tun auch nicht so viele Tierarten. Da gehören Mensch und Fuchs auch in eine kleine Gruppe von Säugetieren sozusagen, die auch als Erwachsene noch das Spielen zelebrieren und schätzen. Und ja, da gibt es eben so die ein oder andere Gemeinsamkeit, die uns verbindet.
3: Ein Radiowissen von Christiane Seiler war das. 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Tierische Episoden zum Beispiel auch über den schlauen Luchs, die kluge Kuh und Lurche, die verschwinden. Fuchs, du hast die Gans gestohlen? Spielen wir jetzt nicht. Auch nicht Fox on the Run von Sweet. Aber wie wäre es mit Big Fox? So nennt sich die schwedische Sängerin Charlotte Perez, wenn sie Musik macht. Und wie hier über ein Biest singt. Biest um 14 Minuten vor 10.

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1: Um 10 vor 10. Endzeitstimmung im Juli. Heute ist die letzte Chance, eine Solaranlage in Betrieb zu nehmen und eine höhere Vergütung zu bekommen. Außerdem gelten an diesem 31. zum letzten Mal die alten Regeln für Freifahrten im Bahnbonusprogramm. Und ab morgen gibt es dann ein neues Gesetz zur Reparaturpflicht. Darüber reden wir nachher noch ganz ausführlich. Aber zunächst über einen ganz anderen 31. Juli, nämlich den vor 131 Jahren. 31. Juli 1895.
2: Höher, schneller, weiter. Das Leben vieler Menschen heutzutage gleicht einer Jagd nach Rekorden. Die Sucht nach Superlativen. Wer läuft am schnellsten? Wer springt am höchsten? Wer taucht am tiefsten? Und das sind schon fast die banalsten Wettbewerbe, denen sich Menschen immer wieder aufs Neue stellen. Warum nicht noch größer, spektakulärer, geschichtsträchtiger denken? Wie der Italiener Reinhold Messner, der als erster ohne Sauerstoffgerät den Mount Everest bestiegen hat. Oder wie der Österreicher Felix Baumgartner, der mit seinem Sprung aus der Stratosphäre als erster im freien Fall die Schallmauer durchbrochen hat. Kein Wettkampf ohne Wagnis, kein Rekord ohne Risiko. Ganz nach dem Muster von Kindern, die um die Aufmerksamkeit ihrer Eltern buhlen. Guck mal, was ich kann. So gesehen scheint das, was sich am 31. Juli 1895 in München angebahnt hat, heute fast gähnend langweilig. Denn da bricht der 20-jährige Heinrich Stupp auf, die Welt zu umrunden. Rund 40.000 Kilometer liegen vor ihm. Nicht zu Pferd, nicht im Heißluftballon, zu Fuß will der junge Mann die monumentale Strecke meistern. Schon als Jugendlicher begeistert sich der Kölner Kaufmannssohn, genannt Heine, für ausdauerndes Laufen, nimmt teil an Wettbewerben, gewinnt etwa beim Distanzmarsch von Köln nach Antwerpen. Doch die jetzige Strecke wird ungleich länger. So lang, dass viele mit Heines Scheitern rechnen. Dass Heine ausgerechnet in München startet, hat seinen Grund. Dort schließt er sich zwei anderen Globetrottern an, Gustav Kögel und Fred Törner. Die beiden waren im Juni des Vorjahres in San Francisco zu

zur Tour um die Welt aufgebrochen. Eine Zeitung hatte dort eine Wette ausgeschrieben. Wer schafft eine Reise zu Fuß um die ganze Welt? Als die für Kögel und Turner vorgegebene Route durch München führt, schnürt auch Heine seine Schuhe. Was Heine Stupp durchmacht, ist das Abenteuer seines Lebens. Er wandert nach Wien, Budapest, Konstantinopel. Er kommt nach Persien, Indien, Japan und in viele weitere Länder. Oft eilt ihm sein Ruf voraus, verhilft ihm zu diplomatischen Empfehlungen und beschert ihm mehr als einmal große Gastfreundschaft. In Tagebüchern, Fotos und Briefen hält Stupp das Erlebte fest. Etwa, dass der amerikanische Präsident ihn persönlich empfangen habe. Aber auch, dass er in Konstantinopel ein Massaker an Armeniern miterlebt. Anfang Dezember 1896, nach 492 Tagen, trifft Stupp wieder in München ein, gefeiert von den Menschen. Damit ist er schneller als seine zeitweisen Mitstreiter Kögel und Turner. Die waren zwar schon im Juni wieder in San Francisco angekommen, hatten aber immerhin 2 Jahre für die Wanderschaft um die Welt gebraucht. Als echten Rekord wird man Heine Stupps Reise heute wohl kaum noch bezeichnen. Denn allein auf Schusters Rappen hat er seine Tour sicher nicht bewältigt. Dafür sind über 1200 Kilometer zwischen Hongkong und Shanghai in 10 Tagen dann doch zu sportlich. Und 492 Tage benötigen Weltrekordler für die Runde um den Globus heute auch nicht mehr. Doch Rekord hin oder her. Das von Superlativ-Süchtigen oft verfolgte Kinderschema »Guck mal, was ich kann« funktioniert hier trotzdem gut. Denn zu erzählen hatte Heine Stupp von seiner Reise einiges. Das war das Kalenderblatt. Heute von Sebastian Kirschner. Gelesen hat Berenike Beschle.

0: Thomas Dybdahl war das noch, zusammen mit Lyra Lynn, When I Go.
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0: Und auf Bayern 2 im Radio in der nächsten Stunde. Essen als Herausforderung, das wird unser Thema sein in dieser Stunde, in der wir wieder Ihre Mitwirkung brauchen. Genauer gesagt, Essen zusammen mit der ganzen Familie, generationenübergreifend an einem Tisch, an einem Tischtuch bestenfalls sogar noch. Da kann einiges schiefgehen, da kann man einiges sicher auch besser machen, wertvolle Tipps haben, was auch immer. Wir freuen uns auf Ihre Sprach- und Textnachrichten unter der Nummer 0151 7220. 2207 0151 7220 2207.
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2: Es ist 10 Uhr. Die Nachrichten des Bayerischen Rundfunks mit Julia Cortis. Die Übersicht. Im Juli ist die Zahl der Arbeitslosen in Bayern leicht gestiegen. Trump verkündet Vereinbarung zur Entwaffnung der Hamas. Mehrheit der Azubis bekommt im ersten Ausbildungsjahr mehr als 1.000 Euro. Das Wetter in Bayern. Erst sonnig, später Gewitter, 32 bis 38 Grad. Nürnberg. Die Zahl der Arbeitslosen in Bayern ist im Juli gestiegen. Das hat die Bundesagentur für Arbeit vor wenigen Minuten mitgeteilt. 318.000 Menschen waren im Freistaat erwerbslos gemeldet. Das sind rund 5.000 mehr als im Juni und 6.000 mehr als vor einem Jahr. Die Arbeitslosenquote liegt bei 4,1%. Überdurchschnittlich stark betroffen vom Anstieg der Arbeitslosenzahlen sind Jüngere, Menschen über 55 und Schwerbehinderte. Die Zahl der Arbeitslosen steigt in ganz Deutschland seit inzwischen 4 Jahren kontinuierlich. Im Juli gehen die Zahlen in der Regel zusätzlich nach oben, weil in vielen Bundesländern schon Sommerferien sind. Washington. Der von US-Präsident Trump ins Leben gerufene Friedensrat hat Trumps Angaben zufolge ein Abkommen zur vollständigen Entwaffnung der Hamas im Gazastreifen erzielt. Dies sei ein wichtiger Schritt des vorgesehenen 20-Punkte-Plans auf dem Weg zu einem dauerhaften Frieden, schrieb Trump in den sozialen Medien. Im Gegenzug würden die israelischen Streitkräfte nach Abschluss der Entwaffnung abziehen. Ranghohe Hamas-Funktionäre bestätigten Medienberichten zufolge die Einigung. Von Israel gibt es noch keine Reaktion. Zürich. Der Fußball-Weltverband FIFA versucht nach der Boykottdrohung der UEFA zu beschwichtigen. In einem Statement heißt es wörtlich: Niemand verkauft den Fußball. Die FIFA hatte angekündigt, sie wolle über eine neue Tochtergesellschaft mehr als 4 Milliarden Dollar von Investoren einwerben. Im Gegenzug würden künftige Weltmeisterschaften unter dem Dach der Tochtergesellschaft stattfinden. Für Europas Fußballverbände kommt das nicht in Frage. Die UEFA-Mitglieder beschlossen einstimmig, dass sie alle FIFA-Turniere boykottieren würden, sollte der Fußball-Weltverband seine Pläne weiterverfolgen. Auch der Dachverband des nord- und mittelamerikanischen Fußballs, CONCACAF, lehnt die Pläne ab. Athen. Auf der griechischen Insel Kreta spitzt sich die Waldbrandlage weiter zu, weil starke Winde die Löscharbeiten verkomplizieren. Löschflugzeuge und Hubschrauber können wegen der Windverhältnisse nur eingeschränkt eingesetzt werden. Auch in der Türkei, wo es unter anderem in der Ferienregion Antalya brennt, kämpfen Feuerwehrleute gegen mehrere Waldbrände. Die meisten der rund 170 Brände sind laut Behördenangaben aber unter Kontrolle. In Spanien sind die verheerenden Waldbrände in den Regionen Madrid, Ávila und Toledo inzwischen weitgehend eingedämmt. Die meisten Evakuierungen und Ausgangsbeschränkungen wurden aufgehoben. Auch der große Waldbrand nördlich von Valencia breitet sich nach Behördenangaben nicht weiter aus. Düsseldorf. Im ersten Ausbildungsjahr erhalten die Auszubildenden in den meisten Branchen inzwischen mehr als 1.000 Euro im Monat und liegen damit über dem BAföG-Höchstsatz für Studierende von 992 Euro. Nur in der Landwirtschaft, Floristik und im Friseurhandwerk liegt mancherorts die monatliche Vergütung noch unter 1.000 Euro. Das geht aus einer Auswertung des Wirtschafts- und Sozialwissenschaftlichen Instituts der gewerkschaftsnahen Hans-Böckler-Stiftung hervor. Die Studie zeigt auch, dass die tarifgebundenen Ausbildungsvergütungen stärker als die Löhne gestiegen sind, und zwar im laufenden Jahr im Schnitt um 3,9%. Das Wetter in Bayern. Sonnig und heiß bei 32 bis 38 Grad. Am Nachmittag und Abend einzelne, teils kräftige Hitzegewitter mit Unwettergefahr durch Sturm. In der Nacht ebenfalls zum Teil Schauer und schwere Gewitter, 20 bis 15 Grad. Morgen länger sonnig und einzelne, lokal kräftige Schauer und Hitzegewitter. Am Sonntag ähnlich. Höchstwerte 25 bis 37 Grad. Soweit die Nachrichten. Es ist 4 nach 10. Der Blick auf die Straßen. A3 Nürnberg Richtung Passau, zwischen Metten und Hengersberg 6 Kilometer Stau und stockender Verkehr. Soweit die Verkehrsübersicht.
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0: Ich bin Stefan Parisius und freue mich sehr, von Ihnen zu hören in dieser Stunde, denn wir wollen uns austauschen über ein Drama in vielen Familien seit langer, langer Zeit schon festgehalten. Zum Beispiel auch im Struwwelpeter vor 180 Jahren.
3: Ich esse keine Suppe, nein. Ich esse meine Suppe nicht, nein. Meine Suppe esse ich nicht.
0: Essen mit Kindern. Für viele ein Abenteuer, gerade in den jetzt anstehenden Ferien, wo man unter ganz anderen Umständen und im Zweifel viel mehr noch damit zusammenkommt. Wie sind Ihre Erfahrungen? Was kann man da richtig machen und was falsch? Schicken Sie uns eine Nachricht per Text oder Sprache unter 0151 7220-2207. Nochmal 0151 7220-2207.
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0: Aloe Black war das mit Together. Quasi die musikalische Vorspeise zu dieser Stunde, in der sich alles ums Essen in der Familie dreht, hier bei uns in Da Dran in Bayern 2 um gleich 10 Minuten nach 10. Wir machen das Thema aus gegebenen Anlass, denn die Sommerferien, die jetzt anfangen, bedeuten ja für viele Familien weniger Alltag, also auch weniger feste Essenszeiten und gewohnte eingespielte Rituale, dafür aber mehr Eis, vielleicht Pommes, spontane Snacks und überhaupt ziemlich viele Diskussionen. Ob das Kind überhaupt genug isst, schon wieder was Süßes haben darf und warum selbst liebevoll gekochte Gerichte manchmal kategorisch abgelehnt werden. Wir freuen uns auf Ihre Beteiligung mit Sprach- oder Textnachrichten unter 0151 7220 2207 und auf Ronja Schifter, mit der wir in dieser Stunde verbunden sind, Ernährungspsychologin, die sagt, Kinder müssen Essen erst lernen und Eltern dürften dabei viel mehr Gelassenheit entwickeln. Hallo Frau Schifter.
1: Ja, hallo. Vielen Dank, darf ich da sein? Ich freue mich total.
0: Wunderbar. Frau Schifter, viele Eltern sagen, mein Kind ist extrem wählerisch. Was bedeutet wählerisch sein denn aus Sicht des Kindes?
1: Aus Sicht des Kindes heißt es eigentlich was ganz Normales. Und zwar, Kinder entdecken ja überhaupt mal alle Geschmäcker. Und überhaupt ist es ein Lernprozess. Also diese Welt entdecken, auch oral, also auch mit dem Mund wirklich zu entdecken, alle Texturen, Temperaturen, Geschmäcker, Kombinationen, all das ist eine ganz große Lernherausforderung.
0: Wenn das alles so ganz normal ist, dann wäre das ja relativ einfach zu sagen, ja, die Verantwortung dafür, wenn es Stress gibt beim Essen, liegt eindeutig auf Seite der Eltern. Das findet auch ein Hörer, der uns geschrieben hat per WhatsApp unter der Nummer 0151 7220 2207, 0151 7220 2207, schreibt er also, die Eltern kaufen ein, die Eltern bereiten zu, es wird gegessen, die Eltern machen vor, die Kinder ahmen nur nach. Mhm. Wenn das nicht klappt, liegt das Problem zu 100% bei den Erziehenden. Stimmen Sie zu?
1: Ja, wir mögen sehr gerne solche Prozentverteilungen. Wir mögen auch sehr gerne einfache Konzepte. Ich fühle voll, was der sagt, aber gleichzeitig ist es nicht so simpel. Und zwar, wir sind ja Teil unserer Gesellschaft. Das heißt, auch unser Kind, also unser Kind kommt eigentlich, man sagt ihm, eigentlich sehr innenreizgesteuert auf die Welt. Also Kinder sind eigentlich intuitive Essende. Das heißt, die essen so viel sie brauchen. Das sieht man, ein Kind kann man nicht überstillen zum Beispiel oder über Flaschennarren, wie sagt man dem, überschöppeln, sagt man auf Schweizerdeutsch. Ich weiß nicht, wie man es in Bayern was? Sagt.
0: Überschöppeln?
1: Wenn man zu viel Flaschennahrung gibt. Wie
0: okay.
1: Sagt man dem?
0: Das klingt bei uns eher nach Kneipe, wenn es zu viel Flaschennahrung gibt.
1: Aber stimmt, na klar. Aber auf jeden Fall, Kinder, die pressen ja dann einfach den Mund zu oder ja. Bewegen den Kopf weg. Das heißt, oder wenn sie zu viel getrunken haben, dann brechen sie es einfach wieder raus. Das heißt, Kinder sind innenreizgesteuert. Und das heißt eigentlich, ihre inneren Reize wie Hunger, Sättigung, aber auch Geschmacksvorlieben, auch Verdauungsmöglichkeiten geben ein bisschen den Takt vor. Und selbstverständlich ist es so, dass die Eltern eigentlich die Umfeld oder beziehungsweise die Umwelt bauen. Das heißt, Kinder haben Innenreize und Eltern, die formen die Außenreize automatisch mit. Und die Frage ist immer, wie stark übersteuert man denn Innenreize und wie stark unterstützt man Innenreize? Also beispielsweise ist es halt so, dass gesundheitsförderlich wäre, wenn das Kind innenreizgesteuert möglichst essen kann, oder? Das heißt, an sich macht das ja total Sinn. Wenn jetzt aber beispielsweise das Kind kommt und sagt, Papa, Hunger! Und der Papa sagt, ja, aber es ist 11:30, wir essen jetzt in einer halben Stunde, wart doch bitte noch und geh mal spielen, dann beginnt eine gewisse Übersteuerung. Und die Aussage macht total Sinn, dass wir Eltern einkaufen, auch dass wir Eltern das Essen quasi zubereiten und gleichzeitig, es ist aber vieles gar nicht so bewusst, quasi von uns gesteuert, wie wir meinen. Denn da kommt ganz viel anderes mit einher.
0: Ja. Was Sie sagen mit dem Lernprozess, der das Essen für Kinder ja auch ist, auf der einen Seite und mit dieser Innensteuerung auf der anderen Seite, spielt das auch eine Rolle dabei, dass man ja den Eindruck hat, dass gerade jüngere Kinder, kleinere Kinder Lebensmittel häufig lieber einzeln auf den Teller haben wollen und deswegen alles, wo viel zusammenkommt, Eintöpfe, Soßen, Mischgerichte eher ablehnen? Spielt das da auch eine Rolle, das Lernen eben erstmal? Was ist eigentlich?
1: Exakt. Ja. Exakt. Und zwar, wir dürfen es uns so vorstellen. Zum Beispiel, ich nehme das Beispiel einer Karotte. Eine Karotte schmeckt in jedem Gärgrad, also ob sie, oder Gargrad, also ob sie jetzt frisch ist vom Feld, ob sie schon gelagert ist, ob sie gekocht ist, ob sie gedünstet ist und so weiter, schmeckt die ja total anders. Also eine Karotte sieht auch jedes Mal ein bisschen anders aus. Sie hat auch jedes Mal eine andere Konsistenz. Das heißt, sich vorstellen, schon nur das Konzept, man nennt das Konzept, also als Psychologin gucke ich ja, was bedeutet das in der neurologischen Wahrnehmung, was bedeutet das im Lernen und so weiter, bedeutet das, wir brauchen zuerst ein Konzept von einer Karotte. Und dieses Konzept, also diese Vorstellung, das ist eine Karotte, bedeutet, das sind ganz, ganz viele Aspekte, die ich zuerst lernen muss. Und irgendwann erkenne ich, okay, Karotte, ja, Orange, ja, irgend so ein Linseneintopf, da erkenne ich was Oranges, mag ich, okay, gut, ist safe. Dann habe ich dieses Konzept ja schon bereits verinnerlicht. Das heißt, wir Erwachsenen erkennen etwas Oranges und haben dieses Konzept. Aber ein Kind hat das noch nicht. Ein Kind lernt das erst, dieses Bild von einer Karotte zu vervollständigen. Das heißt, ein Kind lernt am besten halt, wie wir auch, wenn wir jetzt zum Beispiel Mathematik lernen, lernen wir ja nicht auf einmal die mühsamsten Gleichungen zu lösen, sondern wir lernen zuerst die Zahlen, dann die Addieren und so weiter. Das wäre eben, als würden wir gerade die Multiplikation lernen.
0: Ja, aber das wäre ja dann schon mal ein erstes, ich sag mal, Learning, was man direkt umsetzen kann, wenn Sie, wie Sie sagen, dass man also vielleicht darauf achtet, wenn man für die Familie kocht, speziell für Kinder, dass man die Lebensmittel versucht, nicht durcheinander zu bringen, sondern eben einzeln zu bringen. Das heißt, nicht versuchen, den Spinat irgendwo unterzujubeln, sondern es gibt halt nur Spinat und das hilft?
1: Nein. So einfach ist es nicht. Und zwar, die Kernfrage ist immer, wenn mich Eltern fragen, wie lernt mein Kind Gemüse essen zum Beispiel, dann ist das allererste, was mich wundern nimmt, warum muss es das jetzt per se lernen? Und zwar, das Interessante ist eigentlich, wir bewerten ja Lebensmittel ganz stark. Das heißt, wir beurteilen, ob gesund, ungesund zum Beispiel. Das sind so ganz abstrakte Konzepte. Da hat sich irgendjemand mal entschieden und gesagt, das ist gesund und das ist ungesund. Und interessanterweise, wenn wir jetzt die Geschmacksentwicklung von Kindern angucken, also von uns Menschen, dann kommen wir ja eigentlich mit einer Süßprägung auf die Welt. Weil Fruchtwasser ist süß, Muttermilch ist süß, Flaschennahrung ist süß, nicht das Bier, sondern wirklich die Flaschennahrung für Kinder. Das ist zum Beispiel, das sind Geschmäcker, die sind vertraut, also auch in der Evolution. Das sind Dinge, die in der Natur, süße Dinge, die sind eher safe, also die sind sicher, weil die haben Energie plus sie sind nicht giftig. Und alles, was eher giftig ist oder vergärt, also nicht mehr gut, das sind eher saure Geschmäcker oder bittere. Jetzt ist es so, dass Kinder ja genau diese Geschmäcker

0: lernen. Und wenn wir jetzt, was nennen wir gesund? Ich weiß nicht, was haben Sie so als Konzept von gesund im Kopf? Was sind gesunde Lebensmittel?
1: Bleiben wir beim Spinat.
0: Bleiben wir beim Spinat, genau. Ja. Spinat ist jetzt typischerweise, also gerade so Gemüse, die haben typischerweise einen hohen Bitteranteil. Mhm. Das heißt, Kinder lernen jetzt was ganz Absurdes. Und jetzt kommt die psychologische Seite. Und zwar lernen sie eigentlich bitter. Das ist ja das, was sie eher noch nicht so mögen. Das lernen sie ja erst. Also gesund ist das, was ich nicht mag. Gesund ist das Eklige.
1: Okay.
0: Und lustigerweise behält sich das bis ins Erwachsenenalter aufrecht. Also diese Tests kann man sogar mit Erwachsenen machen.
1: Also das ist dieser Spagat, der da eben schon anfängt und früh angelegt wird im frühen Kindesalter. Ich bin sehr gespannt, wenn wir in der nächsten Runde besprechen, wie man da wieder rauskommt und wie man dieses Lernen so angenehm wie möglich gestalten kann. Dankeschön soweit fürs Erste, Ronja Schifter. Wir machen da gleich weiter, wie man das hinkriegt. Und gerne auch mit Ihnen, Ihren Anmerkungen zum Essen in der Familie, wenn Sie sie uns schicken als Sprachnachricht, Textnachricht unter 0151 720 2207. Jetzt ist es 18 Minuten nach 10. Da kann man noch die alles entscheidende kulinarische fürs Mittagessen klären. Was machen wir für Suppen? Hier kommt Heimatsound von der Rider Gang. Nur echt mit Kuhglocke.

0: Weiter in unserem Gespräch mit der Schweizer Ernährungspsychologin Ronja Schifftan, die das Buch geschrieben hat, Wie Kinder essen. Wir haben in der ersten Runde ein bisschen über die Perspektive der Kinder gesprochen. Jetzt nehmen wir mal die der Eltern mit dazu, weil es ist ja ein Doppelspiel. Da schreibt uns ein Hörer per WhatsApp unter der Nummer 0151 7220 2207. Nochmal 0151 7220 2207. Ich spreche mich auch im Bereich der Ernährung für einen Elternführerschein aus, vor allem für die Eltern, die 10 bis 40 Kilo zu viel auf den Rippen haben. Brauchen wir eine eigene Ausbildung für Eltern, wenn es ums Familienessen geht, Frau Schifftan?
1: Die Aussage hat für mich natürlich ein bisschen schwierige Dinge drin, und zwar wegen dem Thema Gewicht, also auch dieses Gewichtsstigmatisierung, die ist ganz oft ein großes Thema in Bezug auf Essen. Ganz spannend ist gerade da, nein, Eltern brauchen keinen Elternführerschein, um zu essen, wie auch die Kinder keinen Führerschein erlernen müssen, um sich zu ernähren. Das Wichtigste ist, wir Eltern dürfen uns überlegen, woher kommt denn eigentlich unsere Prägung? Also was prägt mein eigenes Essverhalten? Mhm. Und zwar, wir haben ja gerade vorher zum Beispiel von diesem Effekt gesprochen, was passiert, wenn wir ungesund bezeichnen, aber was passiert zum Beispiel bei gesund? Und so passiert halt ganz, ganz schnell, dass wir zum Beispiel Dinge erzeugen, also psychologische Effekte, die wir eben anerziehen, die wir aber selbst auch erzogen bekommen haben.
0: Das heißt,
1: und zwar
0: also,
1: sowas wie, ja, sorry.
0: Das heißt also, jeder Kommentar über Gewicht, über Körperform, über Essensmengen, den sollte man sich im Zweifel besser verkneifen, weil das einiges anrichten kann, auch wenn es vermeintlich liebevoll oder scherzhaft gemeint ist.
1: Exakt. Als allererstes die Frage stellen, woher kommt das eigentlich? Also woher kommt eine Überzeugung, dass ein schlanker Körper, ein guter Körper, ein gesunder Körper ist? Da weiß man mittlerweile halt einfach in der Forschung so viel mehr, dass man eigentlich den Gesundheitszustand bei einem Menschen nicht ansieht am Gewicht. Und selbstverständlich, es gibt ganz starke Fälle und so weiter, sind aber meistens Krankheiten dahinter. Das heißt, Gewicht ist viel etwas Komplexeres, als wir meinen. Und ein ausgewogener Lebensstil, also eine ausgewogene Ernährung, ausgewogene Bewegung, ausgewogene psychische oder ich sage mal einen gesunden psychischen Umgang, das sind Dinge, die darf jeder Mensch, egal dessen Erscheinungsbild fördern. Und jetzt ist das Problem das, wenn wir Kinder bewerten, kommentieren, aber übrigens auch Erwachsene, dann passiert genau was ganz Übles mit dem eigenen Körperbild. Und zwar, es entsteht das Bild, ich darf nicht essen, wie ich mich fühle, also wie, was mein Inneres sagt, meine Innenreize hatten wir vor, dass wir die nicht übersteuern möglichst. Mhm. Und mein Körper ist nicht gut, wie er ist. Und das bedeutet im Endeffekt auch, ja, warum soll ich denn dem Sorge tragen? Also der ist es ja auch quasi nicht wert, der ist ja schlecht, der ist nicht gut, wie er ist. Und dabei ist genau das Thema Hochgewicht etwas extremst Komplexes. Und das Wichtigste ist, dass wir immer die Frage stellen, wie ist dir die Entwicklung von einem Kind? Wie geht es dem Kind? Und wie geht es uns?
0: Aber da sind wir dann wieder bei der Frage vielleicht doch, naja, eines Art Führerscheins oder einer Art, ja, Weiterbildung der Eltern, weil es löst ja bei vielen Eltern wahnsinnig viel Stress aus, wenn das Kind wenig Gemüse isst, zum Beispiel aber gerne Eis, Pommes, Süßigkeiten. Das sind ja eigentlich auch ganz viel eigene Prägungen, die man da mitgenommen hat und die man im Zweifel einfach mehr über Bord werfen muss, oder?
1: Exakt. Also das Spannende ist eigentlich, wenn wir uns die Frage stellen, woher kommen diese Stimmen? Also wenn man so in einen inneren Dialog führt, dann heißt das, man trägt so innere Stimmen, die hat man selbst. Also das Erwachsene-Essverhalten ist maßgeblich von den ersten paar Kinderjahren geprägt. Also das heißt, so wie ich als Erwachsene esse, das kommt maßgeblich aus meinem kleinsten, ersten Zuhause-Erfahrungen. Auch Geschmackspräferenzen, das ist ja super spannend. Kinder sind Modelllernerinnen, das heißt, die gucken ab und zwar nicht einfach sie kopieren, sondern sie machen Erfahrungen auch beim Zusehen. Also sogar Geschmackslernen kann abgeschaut werden. Ja. Und jetzt ist es so, dass wir selbst ja extrem viele Stimmen in uns tragen. Wenn ich also selbst in mir drinnen trage, von wegen, ja, du musst den Teller leer essen zum Beispiel, dann ist das so eine Stimme, die in mir drin ist. Und wir dürfen fragen, welche Stimmen möchte ich denn weitertragen? Aus welcher Generation stammen sie? Stehe ich überhaupt noch dahinter? Und das sieht man dann immer an so kleinen Beispielen, so praktische Beispiele wie zum Beispiel, wenn man dem Kind sagt, setz dich gerade hin.
0: Ja.
1: Und das ist zum Beispiel so ein lustiges Beispiel, das kennen viele. Aber woher kommt es eigentlich?
0: Klar.
1: Wissen Sie das?
0: Ja, damit das Essen besser runterrutscht, keine Ahnung.
1: Nö, hat keinen Grund.
0: Ach so, hat
1: keinen
0: Grund.
1: Das kann niemand erklären. Es kann wirklich niemand erklären. Das hat sich einfach über Generationen irgendwie weitergegeben.
0: Okay. Wenn Sie sagen, Kinder lernen viel allein schon beim Zuschauen, erst recht möglicherweise und natürlich auch beim Mitmachen. Dazu haben wir eine Sprachnachricht bekommen unter 0151 7220 2207. Nochmal 0151 7220 2207 und zwar per WhatsApp von Karin.
2: Ich habe meinen Kinderangeboten schon als Kindergartenkinder mit in der Küche zu helfen, die Karotten zu schälen und zu schneiden und anderes Gemüse zu putzen und zu schneiden. Und da wurde das natürlich auch probiert. Und Kinder mögen gerade Gemüse gerne roh, auch Kohlrabi zum Beispiel. Und dann gab es das auch oft einfach so als Snack roh schon vor dem Essen. Und das ist natürlich auch eine tolle Art und Weise, dass Kinder mit Freude mithelfen in der Küche, mit Schnibbeln und gleichzeitig alles kennenlernen, was es alles so gibt.
0: Das müssen andere Kinder sein, als die, die ich oft kenne, die eben nicht mit Freude mithelfen in der Küche und schnibbeln. Wie kann man die dazu motivieren?
1: Nein, es ist ein genialer

0: geniales Beispiel. Und zwar, es heißt genau etwas mega Gutes. Und zwar das, was Karin oder Katrin beschreibt. Mhm. Karin beschreibt, danke für deine Sprachnachricht, die ist großartig. Und zwar ist genau das, dass das Lernen, das findet eben nicht dann statt, wenn wir meinen. Und zwar nicht unbedingt am Abendessen, wenn wir dann da alle sitzen und das Gefühl haben, so, und jetzt essen wir zusammen, sondern Lernen findet dann statt, wenn Lernenergie verfügbar ist. Und zwar müssen wir uns vorstellen, Kinder lernen ja, das heißt, sie brauchen auch Energie dafür. Wenn wir müde sind, dann lernen wir jetzt nicht irgendwelche Algorithmen auswendig, sondern oder irgendwelche Gleichungen, die wir lösen möchten, sondern wir machen dann nur noch reduziertes System. Das heißt einfach Nahrungsaufnahme. Und ein hungriges, müdes Kind nach der Schule lernt garantiert, hat nicht noch Lernkapazität, was Komplexes zu lernen, sondern tendiert dann eher zum sogenannten Safe Food, also ein Essen, das keinen Lernaufwand benötigt. Mhm. Und wenn man aber lernen möchte oder wenn Kinder Lebensmittel kennenlernen möchten, beziehungsweise die Eltern das möchten, dann macht man das eben dann, wenn sie irgendwelche Kapazität haben. Und dann ist es zum Beispiel spielerisch, einfach während dem Zubereiten oder eben am Nachmittag, dass man irgendwie eine Paprika zusammenschält und zusammen guckt oder isst. Oder dass man zum Beispiel zusammen mal auf den Bauernhof geht, wer diese Möglichkeiten hat.
1: Weniger
0: einfach
1: Druck.
0: Schon nur diesen Prozess, weniger Druck,
1: weniger
0: viel
1: Druck.
0: Weniger Druck, viel mehr Gelassenheit.
1: Das nehmen wir als Überschrift über den nächsten Blog. Weniger Druck beim Essen, darüber reden wir gleich noch. Weiter mit Ronja Schifftan und mit Ihnen. 0151 7220 2207 ist die Nummer für Ihre Text- und Sprachnachrichten. Jetzt Musik von Bruce Springsteen, der das Thema Essen in der Familie mit drei Kindern wahrscheinlich ausgiebig kennt. Sein Lieblingsessen hat sein Privatkoch gerade veröffentlicht. Curryhummer mit Kokosreis, dazu Mango-Chutney und süße Kochbananen. Das klingt nicht sehr alltagstauglich. Und was singt der Hummer auf dem Grill? I'm on fire.

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1: Da haben wir in der Community auch gefragt, auf dem Instagram-Kanal von Eltern ohne Filter, wie ist es bei euch mit dem Essen mit Kindern? Ich fand es erschreckend und will das kurz mit Ronja Schifter besprechen, der Ernährungspsychologin, mit der wir in der Stunde verbunden sind. Mehr als jeder Dritte sagt, Essen mit Kindern ist bei uns entweder regelmäßig anstrengend oder absolute Katastrophe und Totalverweigerung. Also 25% sagen regelmäßig anstrengend und zusammen eben mehr als jeder Dritte. Deckt sich das mit Ihren Beobachtungen? Ist das was auch immer schwieriger wird im Lauf der letzten Jahre?
2: Also ganz klar, also ob es wirklich schwieriger ist, das wissen wir ja immer erst, wenn wir wirklich rückwirkende, sozialwissenschaftliche Studien haben. Ob es da einen Trend gibt, was auf jeden Fall ist, ist, viele Familien erleben ganz, ganz einen hohen Druck bei diesem Kind mit Kindern.

0: essen. Und das hat ganz viele Gründe. Also auf der einen Seite sind viele Eltern gestresst, weil sie nicht wissen, was ist gut, was ist nicht gut. Wir haben so eine immense Informationsüberflut, gerade über soziale Medien, mit einem riesen, also bis zu, keine Ahnung, bis zu 90%, zeigen sogar gewisse Studien, an Fake News zum Thema Ernährung und Gesundheit. Also es ist wirklich dramatisch viele Fake News, die permanent einem auch verunsichern können. Also was ist jetzt noch gut? Was ist richtig? Was ist falsch? Was soll ich? Und ich möchte vor allem Eltern entlasten, denn ganz vieles beginnt eigentlich in dem, dass wir Kinder eben essen lassen und dass sie selbst eben explorieren dürfen. Ja, und so dass das einfach, ja, sorry.
1: Mhm. Ja, ja. Dann machen wir es weiter.
0: Und dass das einfach zu Stress führt am Familientisch, ist einfach total klar, weil auf der einen Seite machen sich Eltern ja Sorgen. Also sie möchten das Optimale quasi für unsere Kinder. Und irgendwie scheint unsere Gesellschaft ganz fest davon auszugehen, es gibt das perfekte Essen und es gibt die perfekte Gesundheit und für das muss man alles tun und machen. Und gleichzeitig habe ich ja noch Selbstwünsche.
1: Ja, ja, eben. Und ich muss sie ja auch motivieren können. Ich meine, Sie schreiben das alles in Ihrem Buch, wie Kinder essen. Aber ich muss ja auch sagen können, mal als Elternteil, na komm, probier's doch mal. Einen Löffel vielleicht nur, zumindest mal ganz kurz. Ist das immer kontraproduktiv?
0: Wissen Sie, was richtig krass ist?
1: Was?
0: Also wenn ich nämlich wirklich sage, was ist meine Hauptmotivation für dieses Buch, dann wird es gerade recht ernst. Und zwar, das ist Kinderschutz. Und zwar gibt es für mich ganz, ganz eine krasse Entwicklung oder einfach eine ganz krasse Thematik. Denn wir möchten unsere Kinder zur Körperautonomie unterstützen. Wir wollen sie schützen vor sexuellen Übergriffen. Und lernen dabei, dein Körper gehört dir, mein Körper gehört mir. Lerne Grenzen zu kommunizieren, lerne autonom über deinen Körper zu entscheiden, lerne Konsent. Und was lernen wir nachher am Esstisch? Hier, ich darf dir irgendwas in den Mund geben und du musst das schlucken. Und ich weiß, diese Brücke ist jetzt sehr, sehr krass. Und viele denken jetzt vielleicht, ja, aber es ist doch nicht das Gleiche. Und trotzdem beginnt genau Körperautonomie da. Es beginnt genau da, dass wir Kindern nicht die Selbstbestimmung über ihren Körper nehmen. Und es gibt nichts Schlimmeres, als wenn jemand entscheidet, was in meinen Mund kommt. Ich bringe dieses Beispiel manchmal für Erwachsene. Stellt euch mal vor, ihr seid irgendwie in einem Paarkonflikt gerade in der Ehe, ihr habt irgendwie gerade Streit und irgendwas ist gerade nervig oder ihr nervt euch über euren Partner oder über eure Partnerin und die macht dann auf einmal, nimmt sie einen Löffel und sagt, hier, iss und gibt ihr den Löffel in den Mund. Stellt euch mal vor, wie ihr reagieren würdet. Stellt euch mal vor, was mit euch macht. Das macht immer kontraproduktiv.
1: Ist denn vielleicht eine mögliche Gegenstrategie, das auch ein bisschen zu ritualisieren, vielleicht wie unsere Hörerin Anne uns schreibt via WhatsApp unter 0151-7220-2207, nochmal 0151-7220-2207. Meine Kinder, schreibt, sie durften 3 Lebensmittel abwählen und mussten die dann nicht essen. So, das kann ja ein schöner Verhandlungskompromiss sein. Die Eltern können vielleicht 3 bestimmen, die Kinder können 3 abwählen oder irgend sowas.
0: Was ich immer wichtig finde, ist, löst euch von einzelnen Lebensmitteln. Und ich glaube, wichtig ist, findet heraus, was mögt ihr selbst als Eltern. Also in vielen Fällen erlebe ich, dass sich Familien total entspannen, wenn die Eltern mal einfach das machen, was ihnen schmeckt. Und dann vielleicht eben gewisse Komponenten. Also nehmen wir mal das Thai-Curry zum Beispiel. Dann macht ihr vielleicht nicht das Thai-Curry gerade alles gemischt, sondern legt daneben das Tofu oder daneben Würstchen oder was auch immer. Und den Reis auch noch separat. Dann können die Kinder das nehmen, was sie mögen. Aber Kinder lernen ja genau, dass positive Erfahrungen, also wenn sie dann sehen, die Eltern genießen ihr Essen total, dann nehmen sie das eben mit. Und das Kerncredo an allem, die Hauptdevise heißt einfach, wie führen wir oder was trägt zu einer entspannten Atmosphäre am Esstisch bei? Und alles entspannt, genau. Entspannt ist das Credo. Denn alles, was anspannt, weglassen und alles, was entspannt, dazu nehmen.
1: Entspannt ist ein gutes Stichwort. Wenn man das noch weiter denkt, das entspannt, dann könnte man das ja sogar in freudvoll möglicherweise übersetzen. Dazu passt die Sprachnachricht, die wir gekriegt haben unter 0151-7220-2207. Sprachnachricht von Bernd Mehrstedt.
2: Ich finde, Essen sollte Spaß machen. Zu viel Belehrungen und Ähnliches verderben den Spaß. Die Stimmung beim Essen sollte einfach eine gute und eine positive sein.
1: Wasser auf Ihre Mühlen, Frau Schiff, dann, oder?
0: Word. Word, Dito, danke für

0: Zyklus aktiviert, die Hormone, Cortisol, all diese Themen beeinflussen den Fettstoffwechsel, den Blutzuckerwechsel, also die Blutzuckerkurve, also eigentlich alles das, was unbedingt in einem entspannten Modus sein soll.
1: Wenn Sie aber jetzt so bei chemischen Reaktionen sind oder bei biochemischen Reaktionen, das müssen wir ja auch noch ansprechen, was in vielen Familien ja und leider auch immer häufiger eine Rolle spielt, unabhängig von irgendwelchen Entspannungssituationen, dass man ja auch viel mehr darauf achtet und viel mehr Bewusstsein hat, aus gutem Grund, auf Unverträglichkeiten, auf starke Reizempfindlichkeit, auf Erkrankungen. Das alles kann ja mit eine Rolle spielen, auch bevor es diagnostiziert wird, meinetwegen, wenn ein Kind nur sehr wenige Lebensmittel zum Beispiel akzeptiert, weil die handeln da ja oft auch bestenfalls aus einem gesunden Bauchgefühl raus, ne?
0: Exakt. Also ich finde, das ist ganz, ganz wichtig. Wenn sich Eltern Sorgen machen, dann dürfen sie sich so, ich habe im Buch so 5 Grundfragen stellen. Also hat es Energie? Ist es gut versorgt? Entwickelt sich es auf der pädiatrischen, auf dieser Entwicklungskurve? Also auf der, nicht, ist es eine hohe Perzentile oder eine tiefe, sondern bleibt es auf der Kurve? Ist es konzentriert? Hat es guten Stuhlgang? Und so weiter und so fort. Da gibt es verschiedene Checkfragen. Wenn man die mit alles okay beantworten kann, dann geht es dem Kind gut. Wenn man aber dort Auffälligkeiten hat, und das kann jetzt zum Beispiel sein, dass man beispielsweise eine unentdeckte Zöliakie, also Zöliakie ist eine ganz wichtig zu kennende Krankheit, eine Autoimmunreaktion, die macht, dass man kein Gluten essen kann. Und beispielsweise Kinder zeigen da bereits Unverträglichkeiten teilweise im Essverhalten an. Mhm. Aber in den meisten Fällen, wenn ein Kind extremst wählerisch ist, also sprich über nur Nudeln mit Butter isst, dann machen sich die meisten Eltern auch so krass feste Sorgen um Nährstoffmangel. Das Spannende ist aber, Nährstoffmangel ist bei Kindern enormst selten. Und wenn, dann zeigt es sich eben im Gesundheitszustand. Aber in den meisten Fällen ist es eine ganz logische Strategie von neurodivergenten Kindern. Also ADHS oder ASS. Kinder essen anders mit einer Neurodivergenz.
1: Also jedenfalls bei Nudeln mit Butter kann schon mal keine Zöliakie sein, weil die Nudeln enthalten ja die normalen jedenfalls Gluten. Über die besonderen Familiensituationen beim Essen jetzt dann in den Ferien reden wir gleich noch mit Ronja Schifftern und gern mit Ihnen. 0151 720 2207 ist die Nummer für Ihre Text- und Sprachnachrichten. Zwischengang, eine französische Spezialität. Ce que le vent nous souffle, hier ist Vanessa Paradis.

0: 10.43 Uhr, bald Viertel vor 11 in Bayern 2. Nah dran mit Ronja Schifftan. Ihr Buch Wie Kinder essen gibt uns und die Sommerferien, die anstehenden, die den Anlass, um genau das zu sprechen. Ja, jetzt die Sommerferien, Frau Schifftan. Wird das ein erhöhter Stressfaktor? Sie sind auch schon in der Schweiz in den Ferien. Wie lange laufen Sie schon?
1: Wie lange laufe ich amok in Ferien?
0: Ach so, wie lange laufen die Ferien schon? So, beantworten Sie doch beides.
1: Genau, nee, wir haben im Juli, am Anfang Juli begonnen und haben bis am 10. August Ferien. Und es ist effektiv eine mega Herausforderung, Essenszubereitung, das Handling von verschiedenen Ansprüchen und so weiter. Das raubt wirklich effektiv vielen Familien die Nerven.
0: Also das heißt, ja, eignen sich gerade die Sommerferien aber trotzdem gerade vielleicht auch gut dazu, wenn man ja auch mehr Zeit hat, da ein bisschen an dem Thema Essen in der Familie zu arbeiten? Oder rückt es einfach dann noch mehr in den Mittelpunkt und bietet dann auch noch mehr Stressfaktoren?
1: Ich denke, das ist mega wichtig, dass wir auch unterscheiden, wo steht die Familie gerade, wie geht's ihnen und was ist es für ein Stressthema. Und zwar, es kann natürlich sein, wenn es jetzt schon ein Stressthema ist, dann wird sich's meistens, also entweder man ist super gelassen, also wenn man zum Beispiel plötzlich merkt, man kann selbst irgendwie sich entspannen, man ist vielleicht oft auswärts oder vielleicht hat man sogar, irgendeine Hotellösung, wo es Essen gibt und merkt auf einmal so, wenn ich loslasse, dann ist eigentlich plötzlich nicht mehr so stressig zum Beispiel. Das kann sein. Es kann auch sein, dass Eltern die Erfahrung machen, mein Kind isst jetzt die ganze Zeit irgendwelche, Pizza, Pommes, was auch immer und es stresst mich gar nicht so. Und wenn es mich vielleicht gar nicht so stresst, vielleicht kommt da plötzlich Entspannung auf. Das können positive Erfahrungen sein. Und gleichzeitig kann es zum Beispiel auch sein, dass jetzt eben, ich habe vorher davon gesprochen, dass wenn Kinder besonders stark auffällig sind beim Essverhalten und das oft zu Spannung führt, dann kann das ja auch manchmal ein Hinweis sein auf eine unentdeckte Neurodivergenz zum Beispiel. Und gerade neurodivergente Kinder reagieren im Urlaub ganz anders als neurotypische Kinder. Also beispielsweise viel Veränderung, viel Neues und entweder finden sie das super cool oder es fordert sie eben extremst raus, weil die bestimmten Safe Foods nicht vorhanden sind. Safe Food ist ein Essen, das quasi immer geht. Also ein Essen, das vertraut ist, das sicher ist. Und gerade da tun wir Gutes für unsere Kinder, ihr Safe Food, also das Essen, was ein bisschen immer geht, irgendwie möglichst zur Verfügung zu haben.
0: Also auch wenn die Exotik reizt, dann möglicherweise doch auf, Wienerwürstel zurückzugreifen und ein paar kann man da auf alle Fälle immer auch irgendwie mit in den Urlaub mitnehmen. Eine Strategie, eine andere Strategie möglicherweise in dieser Sprachnachricht von Andrea, die uns erreicht hat.
2: Ich finde, dass die Haltung von uns Pädagogen ebenfalls eine große Rolle spielt. Ein Großteil der Kinder wird in Einrichtungen, Horten, Ganztagesklassen betreut und diese Kinder essen dort natürlich auch. Wir gehen bei uns im Hort mit gutem Beispiel voran und motivieren Kinder auch mal unbekannte Gemüsesorten zu probieren. Ein Beispiel mit Erbsen. Ein Junge, 8 Jahre, kannte keine Erbsen. Ich habe ihn motivieren können, eine Erbse zu probieren, hat ihm geschmeckt. Wir haben dann vereinbart, dass er jetzt jedes Mal, wenn es welche gibt, immer eine mehr nimmt und haben humorvoll ausgerechnet, wie viele Erbsen er am Schuljahresende ungefähr gegessen hat. Ich versuche Leichtigkeit in die Thematik zu bringen, in diesem Fall auch ein bisschen Humor und dennoch ist es ein schöner Erfolg. Wir verstärken immer, was gut läuft.
0: Also Erbsenzählerei mal ganz anders angelegt und gesehen. So, aber genau das, was Andrea gesagt hat, genau diese Sicherheit, ja, diese Gewohnheiten, die da aufgebaut werden im Rahmen eines Horts, im Rahmen einer Ganztages-Kita-Betreuung und so weiter und so fort, all die fallen jetzt ja weg. Was kann ich für Leitplanken einziehen als Eltern, um einerseits zwar Gelassenheit, wie Sie sagen, zu leben und zu demonstrieren, andererseits aber auch dem Kind über dieses Wegfallen diese Balance, diese Geländer drüber zu helfen.
1: Ich glaube, genau dort auch mit dem Kind in Kontakt zu treten. Also dieses Beispiel jetzt gerade mit dem Erbsenzählen war ja so süß. Und zwar, es zeigt genau, wie spielerisch, humorvoll und so weiter

0: dass das eben die Schlüssel sind. Also ob das Kind jetzt mehr Erbsen gegessen hat oder nicht, spielt für die Gesundheit von dem Kind keine Rolle. Aber es war ein spielerisches, es war ein Selbstwirksamkeitstraining für dieses Kind, dass es wusste, es kann sich trainieren. Und das ist so schön. Also ich glaube, wenn wir jetzt merken, das Kind ist irgendwie aus diesen Leitplanken draußen, entweder tut es diesem Kind super gut, weil es kann zum Beispiel plötzlich mal einfach ausprobieren, es kann plötzlich einfach mal Geschmäcker entdecken, wo es Lust hat. Und vielleicht ist das Kind plötzlich, wenn diese Leitplanken eben rausbrechen, mit der Lernenergie etwas reduzierter. Also weil je mehr Stress wir erleben, desto weniger flexibel sind wir. Das kennen wir auch als Erwachsene. Das heißt dann unbedingt nichts fordern in diesem Bereich, sondern möglichst gelassen damit unterstützen, dass das Kind dann halt, ja, dann seid ihr in Thailand in Ferien und dann gibt's halt Sticky Rice mit Mango. Mein Gott, wenn es nur das ist, dann ist es einfach das. Hauptsache, das Kind hat was gegessen.
1: Ja. Und Gelassenheit auf der einen Seite, auf der anderen Seite vielleicht ja auch ja eine Vorbildfunktion trotzdem noch abliefern. Mhm. So ruft uns Dirk an und sagt, naja, die Eltern könnten es den Kindern einfach auch vor, in Anführungszeichen, spielen. Also die Mutter probiert das Essen vom Vater, dann umgekehrt und dann wollen die Kinder zum Beispiel auch mitmachen. Also auch da ist Vorleben ja möglicherweise und experimentierfreudig sein und eben auch zu zeigen, dass man da auch mal mit den eigenen Schatten springen kann und gelassen bleiben kann, ist vielleicht auch
0: und
1: ein wichtiger
0: gleichzeitig völlig mega schön gesagt und gleichzeitig aber eben auch zeigen, ich mag auch gewisse Dinge nicht und auch zeigen, auch ich habe gewisse Gelüste, auch ich habe, also dass man auch zeigt, diese auch die Körperwahrnehmung und Geschmackspräferenzen kann man eben auch vorleben, also dass man eben nicht das Gefühl hat als Eltern, ich möchte Eltern vor allem auch entlasten, viele Eltern haben das Gefühl, sie müssen das perfekte Vorbild sein in allem, nein, müsst ihr nicht, ein Kind lernt eben Realität und wenn ein Kind lernt, dass die Mutter sagen darf, oh mein Gott, lass mir den Parmesan weg, ich hasse Käse, dann weiß es, ah, die Mutter bestimmt auch jetzt über ihren Körper und darf sagen, was sie mag und was sie nicht mag. Und genau das ist, das entlastet. Und das darf man auch humorvoll machen. Aber man darf es eben auch positiv, wenn man jetzt etwas extrem mag oder etwas ausprobieren möchte, darf man sich auch mit dem Kind auf Augenhöhe begegnen und sagen, hey, wir mögen beide kein Koriander. Lass uns mal ein Test machen. Wer passt? Wer kann es länger kauen? Aber dann ist es ein Spiel.
1: Und dann schmeckt es nach Senf, oder? Das schmeckt nach Seife. Ja, genau. Aber das ist ja
0: genau. Dann hat man das Enzym, dass es nach Seife schmeckt.
1: So und so viel Prozent der Menschen schmecken Koriander einfach wie Seife. Also gut, wir haben viel gelernt. Gelassenheit, ja, offenbar. Ich nicht. Ich verstehe auch nicht, wie es bei anderen Leuten so sein kann, aber es ist ja offensichtlich so. Gelassenheitsübungen und vieles mehr haben wir gelernt, gerade auch für die nächsten Wochen. Sommerferien, die vielleicht ein bisschen Kraft geben. Dinge aus dem Buch, auch wie Kinder essen, das Sie geschrieben haben. Ronja Schifftan, ich danke Ihnen ganz herzlich.
0: Was ich schnell sagen muss, ja. Es gibt das Hörbuch. Perfekt für die Ferien. Super. Mit ganz vielen Tricks und Tipps.
1: Dankeschön, Frau Schifftan. Vielen Dank und zurück an den Strand bestenfalls oder wo auch immer Sie Ihren Urlaub verbringen. Servus.
0: Danke von ganzem Herzen. Tschüss.

gleich 10:55. Mumford & Sons waren das aus Großbritannien mit Run Together. Und jetzt quasi als Süßspeise und krönender Abschluss unseres Menüs für alle Mitesser, das wir in dieser Stunde angerichtet haben, die Arctic Monkeys. Vor 20 Jahren haben sie ihr erstes Album veröffentlicht. Inzwischen warten wir schon seit 4 Jahren auf Neues von ihnen. Kreative Pause nennt man das dann wohl. Hier singen sie quasi über das Gegenteil von einem krönenden Abschluss, nämlich eine Eröffnung. Einen Eröffnungsabend, einen Premierenabend. The Opening Night.

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6: Ich habe jetzt gerade vorhin in dem Gespräch mit der Ernährungspsychologin von einem Übermaß an Flaschennahrung hatten, was ich völlig missverständlich natürlich in die Kneipe gezogen habe, wo das gar nicht hingehörte, sondern zur Säuglingskost. Aber wir kriegen das vielleicht zusammen in der nächsten Stunde tatsächlich, wenn wir über eine neue Milch berichten. Und zwar über eine neue Milch, die tatsächlich aus der Brauerei kommt. Wie das sein kann, erfahren Sie in der dran, gleich nach 11 hier in Bayern 2.
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7: Um 11 Uhr mit Julia Cortis. Die Zahl der Arbeitslosen in Bayern ist im Juli leicht gestiegen. Sie liegt bei 318.000. Das entspricht einer Quote von 4,1%. Wie die Situation bundesweit ist, berichtet Birgit Harpart.
8: Wieder klettert die Zahl der Arbeitslosen wie schon im Winter über die Grenze von 3 Millionen, wenn auch nur ganz leicht. Konkret kommt die Statistik der Bundesagentur für Arbeit auf 3.007.000. Ein Plus zum Vormonat von 71.000. Die Arbeitslosenquote steigt auf 6,4%. Nun ist das im Juli nicht unüblich, weil Firmen vor den Sommerferien selten einstellen und die Jugendlichen nach der Lehre erst noch einen Job finden müssen. Aber das Plus fällt stärker aus als in anderen Jahren. Die schwache Entwicklung der letzten Monate setzt sich also fort, so das Fazit der Bundesagentur.
7: Verbraucherinnen und Verbraucher haben seit heute europaweit ein Recht auf Reparatur bei Geräten wie Smartphones, Waschmaschinen und Kühlschränken. Ziel der EU-Vorgabe ist es, Elektroschrott zu vermeiden und Ressourcen zu schonen. Hersteller sind verpflichtet, Reparaturen nicht durch Software oder die Bauweise zu erschweren, und sie müssen über Reparaturmöglichkeiten informieren. Außerdem müssen sie Ersatzteile zur Verfügung stellen. Die Zahl der Abschiebungen ist im ersten Halbjahr 2026 gesunken im Vergleich zum Vorjahreszeitraum. Das berichten mehrere Medien.
9: Von Anfang Januar bis Ende Juni sind nach Angaben des Bundesinnenministeriums gut 9.600 Menschen abgeschoben worden. Das berichtet der Mediendienst Integration und die Nachrichtenagentur dpa. Zum Vergleich, im ersten Halbjahr 2025 waren es früheren Angaben der Bundesregierung zufolge gut 11.800 Menschen. Philipp Eckstein, Berlin.
7: Die Stadt München verstärkt ihre Sicherheitsvorkehrungen auf dem Oktoberfest. Das hat Wiesenchef Christian Scharpf angekündigt. Das Fundbüro der Wiesen zieht um und macht Platz für eine neue Sicherheitszentrale. Von dort aus wollen erstmals auch die Veranstalter das Festgelände flächendeckend mit Kameras beobachten. Scharpf zufolge geht es darum, Gefahren frühzeitig zu erkennen und Besucherströme besser zu steuern. Das Oktoberfest beginnt heuer am 19. September. Mit dem Start der Sommerferien heute haben Kinder und Jugendliche in den Augsburger Freibädern wieder freien Eintritt. Was die Stadt damit erreichen will, das erklärt Eva Heime aus dem BR-Studio Augsburg.
10: Bis zum 14. September kommen Kinder und Jugendliche unter 18 Jahren gratis ins Fribbe, ins Familienbad am Plärrer und ins Bärenkellerbad. Das Freibad Lechhausen ist ohnehin für alle kostenfrei. Die Stadt will damit sozial

0: soziale Ausgrenzung verhindern und Familien finanziell entlasten. Im vergangenen Jahr wurden über 18.000 Gratiseintritte gezählt. Deutlich weniger als 2024, vor allem aber wegen des schlechten Wetters. Rund 50.000 Euro an Einnahmen sind der Stadt dadurch entgangen.
1: Das Wetter in Bayern. Sonnig und heiß bei 32 bis 38 Grad. Später am Nachmittag, also am Spätnachmittag und Abend, einzelne, teils kräftige Hitzegewitter mit Unwettergefahr durch Sturm. In der Nacht ebenfalls zum Teil Schauer und schwere Gewitter, 20 bis 15 Grad. Morgen länger sonnig und einzelne, lokal kräftige Schauer und Hitzegewitter. Am Sonntag dann ähnlich, bei Höchstwerten von 25 bis 37 Grad. Soweit die Nachrichten, 11:04. Der Blick auf die Straßen. A3 Würzburg Richtung Frankfurt, zwischen Goldbach und Aschaffenburg-Ost steht ein defekter LKW auf der linken Spur. A3 Nürnberg Richtung Passau, zwischen Metten und Hengersberg 5 Kilometer Stau. A7 Füssen Richtung Ulm, zwischen Altenstadt an der Iller und dem Dreieck Hittistetten stockender Verkehr. Und A8 Salzburg Richtung München, zwischen Holzkirchen und dem Kreuz München Süd stockender Verkehr wegen eines defekten Fahrzeugs. Soweit die Verkehrsübersicht.
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3: Ich bin Stefan Parisius. In dieser Stunde hören wir von einem Augenblick, der ein Leben verändert hat.
4: Wir haben mit dem Maishäcksler Gras gehäckselt und das war dann verstopft. Und dann war ich der Meinung, die Maschine steht und sie ist nicht gestanden. Und habe dann quasi eine Griffkontrolle über den Wurfbeschleuniger gemacht und das Wurfgebläse hat mir dann meinen Arm runterzogen. Da ist so eine gigantische Gewalt dahinter, der reißt die Hand einfach aus.
3: Inzwischen ist er mit verschiedenen Handprothesen wieder zurück in seinem Stall. Wie er das geschafft hat, gleich. Apropos Stall, welche Art von Milch haben Sie gerade in Ihrem Kaffee? Demnächst vielleicht eine ganz neue.
5: Der Vorteil im Vergleich zur Kuhmilch ist natürlich, wir brauchen kein Tier, durch das die Pflanze erst durch muss. Und auch im Vergleich zu anderen pflanzlichen Milchalternativen, wir müssen nichts extra anbauen.
3: Wunderbarer Gedanke, die Milch, die nicht erst durch die Kuh durch muss. Also, da müssen wir jetzt alle durch und auch durch das neue Recht auf Reparatur, das ab morgen gilt, aber noch besser sein könnte.
6: Wir glauben, dass sowas wie ein bundesweiter Reparaturbonus total wichtig wären, damit auch Leute wirklich einen größeren Anreiz haben, halt auch wirklich ihre Sachen reparieren zu lassen.
3: Ja, und noch besser, am allerbesten wäre es ja, die Sachen würden gar nicht erst kaputt gehen. Man müsste sie gar nicht reparieren, aber das steht dann wieder auf einem ganz anderen Blatt.
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0: Gabby Young and Other Animals waren das mit I've Improved. Circus Swing nennt sie ihren Stil. Artistische Höchstleistungen nicht in einer Manege, sondern im Stall verbringt Wolfgang Bauer, den Sie jetzt gleich kennenlernen werden. Ein junger Landwirt aus Dorfen, der bei einem Arbeitsunfall mit einem Maishäcksler seine rechte Hand verloren hat. Allein im vergangenen Jahr haben sich mehr als 55.000 Menschen in der Landwirtschaft und im Gartenbau bei der Arbeit verletzt, sagt eine Statistik. Ein paar davon sehr schwer, so wie damals eben früher schon Wolfgang Bauer, der sich seit Jahren mit einer Handprothese zurück ins Leben gekämpft hat. Stefanie Heiß hat ihn einen Tag lang auf seinem Bauernhof in Dorfen begleitet und erzählt hier seine Geschichte.
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2: Die Hand hat sich einfach so richtig kochend angefühlt, obwohl es schon immer da war. Wir haben so richtig ins kochende Wasser reingelangt.
3: Ein schwerer Unfall mit dem Maishäcksler auf dem Acker.
2: Elli und Speiche haben beim Handgelenk abgerissen, das Muskelgewebe war hinten rausgerissen.
3: Von einem Moment auf den anderen verändert sich Wolfgangs Leben komplett.
2: Für mich war es klar, ich brauche Prothesen.
3: Vor 11 Jahren, mit gerade einmal 20 Jahren, hat Wolfgang einen verhängnisvollen Unfall, der sein Leben für immer prägen wird. Er verliert seine rechte Hand. Dabei ist es sein großer Traum, Landwirt zu werden. Kann er den Hof seiner Eltern überhaupt übernehmen? Und wie kommt er im Alltag mit seiner Handprothese zurecht? Ich bin auf dem Weg zum Milchviehhof der Bauers. Er liegt zwischen sanften Hügeln eingebettet, etwas außerhalb von Dorfen. Ich darf Wolfgang heute bei seiner Arbeit begleiten und miterleben, wie er im Alltag mit Handprothese lebt. Das Wohnhaus von Wolfgang befindet sich unterhalb des Milchviehstalls. Nur eine Wiese trennt das Haus vom Waldrand. Hallo Wolfgang, grüß dich.
2: Schön, dass du da seid. Herzlich willkommen.
3: Ja, danke schön. Wie schaut's aus? Schau mal an deinen Hof mal hoch.
2: Ja, gern.
3: Wolfgang ist groß und schlank, hat braunes Haar, ein kantiges Gesicht und große grüne Augen. Zur Begrüßung geben wir uns die linke Hand. Am Telefon vor unserem Treffen hat Wolfgang mir schon erzählt, dass er seit dem Unfall nicht mehr die rechte Hand reicht, denn viele Menschen haben irritiert reagiert, wenn er ihnen die Prothesenhand entgegengestreckt hat. Gemeinsam laufen wir die rund 100 Meter bergauf zum Milchviehstall.
2: Und wir haben einen kleinen Milchviehbetrieb mit 40 Milchkühen und dieser zugehörigen Nachzucht.
3: Und du bist mit Prothese unterwegs. Das ist für dich normal, gell? Dass du in der Früh aufstehst und deine Prothesen nutzt.
2: Ja, genau.
3: Oder?
2: Also es ist die einfache Prothese mit der komplizierten Technik, aber das schauen wir uns später noch an. Ja. Aber mit der kann ich wirklich fast 90% von den Tätigkeiten abdecken.
3: Was du da jetzt im Stall zum Werkeln hast zum Beispiel.
2: Genau.
3: Dann schauen wir mal rein. Die Handprothese ist gut zu erkennen. Vom Ellbogen abwärts ersetzt sie Wolfgangs Unterarm und seine Hand. Sie besteht aus zwei Teilen, dem Prothesenschaft, der Wolfgangs Unterarm ersetzt, und der Prothesenhand. Der Prothesenschaft ist aus Carbon, schwarz und neongrün und damit kaum zu übersehen. Über die Prothesenhand hat Wolfgang einen hautfarbenen Handschuh gezogen. So ist die Technik der Prothese vor Staub und Dreck geschützt.
2: Dann schiebe ich noch das Futter zu mir und dann schauen wir.
3: Ja? Jetzt greift er mit beiden Händen nach dem Stiel eines Futterschiebers und schiebt mit schwungvollen Bewegungen das Heu, das die Kühe in der Stallgasse verteilt haben, zurück zu den wartenden Tieren. Seine Bewegungen mit der Prothesenhand sind dabei genauso fließend wie mit der echten Hand.
4: Das hat jetzt ganz unspektakulär ausgeschaut, gell? Du bist hier aus der Entführung genommen, das ist für dich in Fleisch und Blut übergegangen, mit der Prothese zu arbeiten.
2: Genau, das ist das Geniale an der Prothesensteuerung, dass einfach funktioniert wie die echte Hand.
3: Doch bis dahin ist es ein weiter Weg. Vor 11 Jahren reißt der Unfall Wolfgang mitten aus seinem Leben. Damals ist er 20 Jahre alt, macht seine Ausbildung zum Landwirt und will dann eigentlich den Hof der Eltern übernehmen.
2: Und da ist das Praxisjahr im August losgegangen und im Oktober war es beendet. Endlich hast du schön draußen und dann ist das gekommen.
4: Wie ist der Unfall passiert? Was war das für ein Moment, wo du bei der Arbeit warst?
2: Jeder kennt die klassischen Maishäcksler. Wir haben mit dem Maishäcksler groß gehäckselt. Und das war dann verstopft. Ich habe mit der Hand reingelangt, beziehungsweise ich war mit dem Ausräumen schon fertig. Und dann war ich der Meinung, die Maschine steht und sie ist nicht gestanden. Und habe dann quasi eine Griffkontrolle über den Wurfbeschleuniger gemacht. Und das Wurfgebläse hat mir dann meinen Arm runtergezogen.
4: Mhm. Und dann die Hand abgerissen?
2: Einfach ausgerissen. Da ist so eine gigantische Gewalt dahinter, die reißt die Hand einfach aus.
4: Krass.
2: Das ist ein Schmerzcocktail, das was man so noch nie gehabt hat. Also es ist brennend, es ist alle Schmerzvariationen, was man sich vorstellen kann. Und da merkt man dann schon, dass das was Größeres ist.
3: Einer der Erntefahrer wählt sofort den Notruf. Wolfgang wird mit dem Hubschrauber nach München geflogen und sofort notoperiert.
4: Hast du irgendeine Wahl gehabt? Hat die jemand gefragt, machen wir es wieder droh? Gibt es, dass man die Hand wieder droh macht? Oder war das von Anfang an klar, nein, also die Hand wird amputiert?
2: Also mir war es klar, dass das nicht mehr funktioniert. Weil wenn man das Ausmaß gesehen hat, was da drauf ist, Ellie und Speichel haben beim Handgelenk abgerissen, das Muskelgewebe war hinten rausgerissen. Wenn man die Hand angeschaut hat, dann war es für mich relativ klar, dass das gelaufen ist.
4: Also du bist in dem Bewusstsein in diesen Hubschrauber verloren worden, dass du jetzt ohne Hand weiterleben wirst?
2: Nein, für mich war es klar, ich brauche Prothesen.
3: Trotzdem war da eine kleine irrationale Resthoffnung, dass die Hand gerettet werden könnte. Die zerschlägt sich, als Wolfgang nach der Operation die Augen öffnet.
2: Und dann war zum Glück meine Familie schon da. Weil sonst, glaube ich, hätte das Ganze psychisch nicht so gepackt.
4: Ja.
2: Also die Familie war da eigentlich die größte Hilfe.
4: Wie war diese Zwischenzeit, bis die Prothese da war? Ich meine, einhändig durchs Leben geht, das ist krass, oder?
2: Das ist irre. Und man muss sich das so vorstellen, als 20-jähriger Mensch musst du zu der Mama sagen, komm ich da bitte jemand hinfahren? Oder mach mal die Schürbandel zu? Oder kannst du mir mal Fleisch schneiden? Oder eine Flaschen aufmachen? Die alltäglichsten Dinge haben nicht mehr funktioniert. Und da kommt man sich schon zurückgeworfen für. Und das ist eigentlich das, was einem psychisch eigentlich am meisten packt.
3: Wolfgang ist trotz allem zuversichtlich. Sein großes Ziel ist es, schnellstmöglich eine Prothese zu bekommen, um wieder selbstständig leben zu können. Nach 2 Wochen soll er aus dem Krankenhaus entlassen werden. Dann der große Rückschlag. Die Haut, die ihm vom Oberschenkel auf den Armstumpf transplantiert wurde, wird vom Körper abgestoßen. Der Stumpf entzündet sich und muss erneut operiert werden. Die Unterarmknochen, Elle und Speiche werden noch weiter gekürzt.
2: Na, dann haben wir gedacht, was passiert jetzt? Wie weit können wir noch weg? Nehmen wir, brauchen wir ja den Stumpf, dass wir da Prothesen drauf machen können. Und das war schon da, wo ich mir gedacht habe, jetzt darf man dann fertig werden. Weil das zuerst war eine OP geplant und dann haben es 4 geworden. Es hat jetzt zuerst geheißen, 14 Tage bist du vom Krankenhaus draußen, danach waren es 5,5 Wochen.
3: In dieser Zeit bekommt er nicht nur Unterstützung von seiner Familie, sondern auch von Thomas Weiß. Er ist Reha-Manager bei der SVLFG, also der Sozialversicherung für Landwirtschaft, Forsten und Gartenbau. Da Wolfgang seine Hand bei einem Arbeitsunfall verloren hat, bezahlt die Berufsgenossenschaft seine gesamten Behandlungstherapie und auch Prothesenkosten. Wenn wie bei Wolfgang eine Berufsunfähigkeit von 4 Monaten oder länger im Raum steht, teilt die SVLFG den Betroffenen oft einen Reha-Manager zu, der sie dann bei Gesprächen mit Ärzten und Therapeuten begleitet.
5: Wir sind so das Bindeglied und das Ganze soll halt persönlich sein, natürlich zielorientiert wie alles. Und wir wollen halt einfach das Heilverfahren optimal steuern. Und zwar so, dass die Leute dann halt nach dem schweren Unfall wieder zurück in die Arbeit kommen, was so das Primärziel ist, aber was mindestens genauso wichtig ist, zurück in ihr Leben finden. Das Ganze wird dann auch verbindlich abgeschlossen, ein Plan gemacht, der natürlich nicht in Stein gemeißelt ist und sich halt im Verlauf dann je nach Bedarf anpasst.
3: Zur Therapie von Wolfgang gehört auch, dass er im Krankenhaus psychologisch betreut wird, um den Unfall zu verarbeiten.

0: eine wichtige Unterstützung für Betroffene. Speziell für Wolfgang werden die Therapien aber irgendwann zu einer echten Geduldsprobe.
1: Das war sehr gut gemeint vom Klinikum. Ich bin da psychologisch betreut worden. Und nach dem dritten Mal habe ich gesagt, das ist wirklich gut, dass ich mich so betreut habe. Ich brauche halt eine Prothese. Und dann ist wirklich, ich bin ja die Ärzte auf die Nerven gegangen.
0: Auch Thomas Weiß erinnert sich noch gut an die ersten Gespräche mit Wolfgang und daran, dass es für Wolfgang eigentlich nur ein Thema gab.
2: Seine erste Frage, somit die ich von ihm bekommen habe, ist, wann bekomme ich meine Prothese? Das war, ja, da muss man die Leute immer ein bisschen zur Geduld auffordern.
0: 3 Monate nach dem Unfall kriegt Wolfgang dann endlich seine erste Prothese. Auf Reha in Murnau lernt er, wie man sie bedient. Währenddessen macht sich Reha-Manager Weiß Gedanken, wie es für Wolfgang beruflich weitergehen könnte. Die Berufsgenossenschaft hat Zweifel, ob Wolfgang die schweren Arbeiten in der Landwirtschaft mit Handprothese bewältigen kann. Bei einem gemeinsamen Gespräch während der Reha fällt dann die Entscheidung.
1: Das weiß ich noch, da ist dann eine BG-Ärztin drauf gesetzt und der Herr Weiß. Und dann hat mir der Herr Weiß alles erklärt, was man alles umschulen kann und was ich alles machen kann. Und dann sage ich, aber das ist alles nicht das, was ich will. Also ich will ja in der Landwirtschaft bleiben.
0: Zur Landwirtschaft gehört, fest zupacken und auch schwere Dinge heben. Wolfgang schreckt das nicht ab. Ich begleite ihn weiter vom Kuhstall auf den Heuboden, wo er eine senkrechte Leiter hochklettern muss. Und beim Packen der Sprossen die Prothesenhand genauso schnell einsetzt wie seine echte Hand. Danach wuchtet er mit beiden Händen große Rundballen über den Dachboden. Er integriert die künstliche Hand ganz selbstverständlich in seine Arbeitsabläufe.
3: Jetzt aber was, gell, da muss die einfach verlassen können, dass die Hand hält.
1: Genau, die muss einfach hundertprozentig sicher sein, dass das zu bleibt und dass er am Stumpf dran bleibt.
0: Als nächstes möchte er mir zeigen, wie genau er die Prothese steuert. Er hat 3 verschiedene Handprothesen, die unterschiedliche Dinge können. Ich folge Wolfgang ins Wohnhaus, wo er seine Prothesen aufbewahrt.
3: Wo lagerst du deine Prothesen?
1: Ja, auf dem klassischen Prothesenlager, bloß auf der Kühlseile.
3: Wo sonst, gell?
1: Ja, da haben wir nur Steckdosen, wo man es einfach lagern kann.
0: Auf dem Küchentresen fällt mir als erstes eine komplett schwarze Prothesenhand auf, die aussieht wie eine Roboterhand. Und anders als die, die Wolfgang gerade trägt, nicht in einem hautfarbenen Handschuh steckt.
3: Das schaut jetzt aber nochmal ganz anders aus, wie die Prothese, die du jetzt da drauf hast.
1: Genau, die hat einfach mehr Funktionen, dass man direkt abgreifen kann. Bei der muss ich ein bisschen genau aufpassen, wie belastet die einzelnen Finger, weil jeder Finger angetrieben ist, aber jeder Finger auch kaputt gehen kann.
0: Diese Hand kann jeden Finger einzeln bewegen und damit viel präziser greifen. Die Handprothese, mit der Wolfgang bisher heute unterwegs war, kann dagegen nur die Hand öffnen und schließen und das Handgelenk drehen. Das klingt wenig, deckt aber 80% der Tätigkeiten auf dem Hof ab, sagt Wolfgang. Im Alltag geht es vor allem darum, fest zupacken zu können, ohne aufpassen zu müssen, dass Teile der Prothese kaputt gehen. Jetzt tauscht er seine Alltagshand gegen die schwarze Hightech-Hand.
1: Und das kann man einfach tauschen, die schaut aus. Drehen wir es runter und schraubt die andere drauf. Das ist eigentlich das Geniale, weil es einfach so schnell geht.
0: Blitzschnell hat Wolfgang die eine Hand vom Prothesenstumpf abgeschraubt und genauso schnell die andere Hand wieder draufgedreht.
1: Und dann schiebt man es ein und die braucht jetzt ein bisschen, bis sie sich hochfährt.
3: Okay. Und die bewegt sich aber jetzt durchs Einschalten. Das bist jetzt nicht du gerade.
1: Doch, das bin ich.
3: Das bist du?
1: Das bin ich, ja. Wenn ich jetzt gedanklich zumache, macht es zu. Wenn ich nach außen drehe, dann ist ich nach außen. Wenn ich nach, ist ich nach innen. Der einzige Nachteil ist, dass man den Daumen muss man quasi manuell
3: nachfahren.
1: Genau.
0: Es wirkt schon fast wie Magie, sozusagen Hightech-Magie, wie sich der Prothesenunterarm und die Prothesenhand ganz selbstverständlich an Wolfgangs Arm bewegen und die Hand nach einem Glas auf dem Tisch greift.
3: Wie kann man sich das vorstellen, dass du das gedanklich steuerst?
1: Eigentlich muss man sich so vorstellen, es funktioniert der Kopf nur, es funktioniert der Stumpf nur, ich habe bloß das ausführende Organ nicht.
3: Ja.
1: Und die Prothese ist das ausführende Organ. Sprich, es wird die Prothese draufgeschoben und dann wird die Muskelkontraktionen erzeugen auf der Hautoberfläche Spannung.
3: Mhm.
1: Im Tausendstelbereich.
3: Mhm.
1: Und die kann man lesen,
3: mhm,
1: beziehungsweise die Prothese messen und das braucht sehr viel Rechenleistung, aber die kann das in Echtzeit lesen, dass wenn jetzt ich sage, ich will jetzt den Gegenstand greifen, greife ihn.
0: Seit 6 Jahren hat Wolfgang ein Prothesensystem, das mit 8 statt wie früher nur 2 Elektroden die Oberflächenspannung auf der Haut misst. Dadurch reagiert die Prothese ohne jede Zeitverzögerung. Ein teures System. Die Erstausstattung mit Stumpf und Hand kostet über 100.000 Euro.

0: Doch seit er diese Prothese hat, die in Echtzeit reagiert, ist sogar sein Phantomschmerz verschwunden.
1: Jetzt haben wir mit der Prothese den Kopf ausdrückt. Der Kopf sieht ja, die Hand dreht sich. Also passt alles. Und dann brauchen wir keinen Schmerz mehr.
0: Seine drei Prothesenhände können unterschiedliche Dinge. Eine kann fest zupacken, eine filigran jeden Finger einzeln bewegen und eine hat ein Handgelenk, das man nach oben kippen kann. Die schraubt Wolfgang jetzt an, weil er mit dieser Prothese am besten kochen, Besteck halten und auch den Joystick vom Frontlader bedienen kann. Das wird er mir später noch zeigen.
2: Puh, was für eine Geschichte, wie dieser Wolfgang Bauer den schweren Unfall weggesteckt hat. Im zweiten Teil hören wir dann gleich, wie er mit Handprothese in der Küche zurechtkommt, Arbeiten auf dem Hof verrichten kann und wir lernen auch noch Wolfgangs Familie kennen. Hier sind vorher noch die Cardigans, For What It's Worth.

0: 11:28 Uhr beim letzten Paukenschlag. 2:02 Uhr Bayern 2 nah dran. Und zurück zu Wolfgang Bauer, dem 31-jährigen Landwirt, der vor 11 Jahren bei einem schweren Maschinenunfall seine rechte Hand verloren hat. Unsere Reporterin Stefanie Heiß hat ihn einen Tag lang auf seinem Milchviehhof in Dorfen begleitet und hat miterlebt, wie er im Alltag mit Handprothese zurechtkommt. Und gerade hat sich Wolfgang auf den Weg in die Küche gemacht, um Essen für die Familie zu kochen.
1: Und was gibt's heute?
2: Heute gibt's ganz einfache Küche, Bratwürstel mit Kartoffelsalat.
3: Während Wolfgang die Pfannen auf den Herd stellt, kommt seine Frau durch die Küchentür.
1: Hallo, servus.
4: Grüß dich.
1: Du bist die?
4: Ich bin die Lisa.
1: Die Frau,
4: genau, die Frau von Wolfgang.
1: Ja, schön, dass wir da sein dürfen.
3: Wolfgang fängt an, einen Gurkensalat vorzubereiten. Mit der Prothesenhand hält er den Gurkenhobel über einer Schüssel fest, während seine echte Hand die Gurke über den Hobel schiebt. Wolfgang ist Linkshänder. Ein Vorteil, weil er seine dominante Hand noch hat und die Prothese rechts häufig nur zum Gegenhalten braucht.
1: Habt ihr zwei euch kennengelernt, bevor oder nachdem du deine Hand verloren hast?
4: Nach dem Unfall. Also ich kenne den Wolfgang bloß so, wie er jetzt ist.
1: So, wie er jetzt ist,
4: genau. Er ist so selbstverständlich damit umgegangen, dass das eigentlich bei uns nie ein großes Thema war. Ich habe vor dem Bauernhof mehr Respekt gehabt, weil ich aus der Stadt komme.
3: Tatsächlich haben Lisa und Wolfgang sich sogar durch den Unfall kennengelernt. Wolfgang hat aufgrund der Schwere seiner Verletzung von einer Versicherung eine hohe Geldsumme bekommen. Das Geld hat er in den Kauf einer Eigentumswohnung investiert. Zur selben Zeit wird Lisa als Lehrerin aus der Oberpfalz ins oberbayerische Erding versetzt.
4: Dann habe ich eine Wohnung gesucht und einen sehr netten jungen Vermieter.
1: Ach, witzig.
4: Kennengelernt, genau. Und dann war immer wieder mal in der Wohnung am Anfang so kleine Sachen kaputt.
2: Ja. Das war eine Neubauwohnung und ja, man kennt es, manche Handwerker pressiert es dann und dann ist der Raumthermostat da gefallen und der Handwerkhalter.
1: Ja.
4: Und dann ist man wieder da gekommen, zu reparieren.
2: Genau. Ja, jetzt muss ich es dann zum Essen einladen, wenn es so wieder funktioniert.
4: Ja, haben wir gemerkt, dass es gut passt zwischen uns.
3: Seitdem haben Lisa und Wolfgang geheiratet, Haus gebaut und 2 Kinder bekommen. Emily ist 3 Jahre alt, der kleine Moritz 6 Monate.
4: Für unsere Tochter, die wird jetzt schon ein bisschen größer, die kennt ja ihren Papa auch nicht anders als mit Prothese. Die hat das noch nie.
5: Die bringt mir Prothesen.
4: Ja, genau, die bringt halt in der Früh die Prothese zum Anziehen.
1: Ja?
5: Weil die jetzt so gezogen werden.
4: Ja, genau.
5: Die sagt immer, das macht jetzt dann der Papa mit der Prothesenhand.
3: Zum gemeinsamen Mittagessen stoßen auch Wolfgangs Eltern Peter und Monika dazu. Sie wohnen mit auf dem Hof und unterstützen Lisa und Wolfgang, genau wie Wolfgangs Geschwister. Seine Mutter Monika erinnert sich noch gut an die Zeit nach dem Unfall.
6: Wir sind 5 Wochen lang jeden Tag in Minga gefahren, ins Krankenhaus. Ja, da hat sich nicht die Frage gestellt, fahre ich morgen oder fahre ich nicht. Das war ganz klar, das ist dein Kind.
7: Mhm. Ich war dann dabei, wie er wach geworden ist.
6: Ja.
7: Und ja, er hat dann zur Hand geschaut und dann hat er gesagt, eine Prothese muss her. Das war sein erster Satz, ja.
1: Das ist bewundernswert, dieser unerschütterliche Optimismus, den du da hast. Ja.
7: Wirklich wahr.
5: Ich habe natürlich bei meinen Eltern auch gefragt, Mama, wir brauchen da Prothesen. Ich habe nicht bloß die Ärzte gelöchert, sondern...
1: Wie ist das von der Außenwahrnehmung? Wie reagieren andere Leute, also außerhalb von der Familie, auf die Prothese?
5: Das kommt darauf an, welche Prothesen ich drauf habe. Wenn ich die Hautfarbe nicht drauf habe, sehr distanziert, da redet eigentlich keiner drüber.
1: Mhm.
5: Und wenn ich die grä-schwarze drauf habe, da ist dann eigentlich voll, Mensch, cool, was ist denn das, wie funktioniert denn das? Also ganz anders.
1: Und was ist dir lieber? Dass die Leute offen ansprechen oder dass du nicht drüber reden musst?
5: Die schlimmste Situation ist das, wenn geschaut wird und nicht gefragt wird.
1: Mhm.
5: Weil dann weiß ich auch nicht, soll ich was sagen, soll ich nichts sagen.
1: Mhm.
5: Das ist dann für alle Beteiligten, glaube ich, die schwierigste Situation.
4: Da sind Kinder immer toll im Schwimmbad oder sowas. Weil
5: Kinder haben ja gnadenlos.
4: Die fragen halt direkt oder fragen ihre Eltern so laut, dass man es auf jeden Fall hört. Und dann kann man
1: sagen. Ja, was hat denn der Mo am Arm, gell?
4: Genau.
1: Und dann wird gleich direkt nachgefragt.
5: Nein, ich bin in meinem Kiosk gestanden, dann habe ich hinter meiner Diskussion gehört, wie das Kind zu der Mama gesagt hat, Mama, was hat denn der da am Arm? Dann sagt die Mutter, ja, das ist eine Prothese. Dann habe ich es bewegt. Nein, ist keine Prothese, die bewegt sie.
1: Ja,
5: dann habe ich mich umgedreht und gesagt, doch, ist schon eine Prothese.
1: Aber die konnte sich halt rühren.
3: Nach dem gemeinsamen Mittagessen

0: Mittagessen geht es für uns zurück an die Arbeit auf dem Hof. Hier will Wolfgang mir zeigen, wie er das macht, was für einen Landwirt absolut essentiell ist. Wir laufen über den Hof zu seinem großen grünen Fendt mit Frontlader.
1: Das darf man dir mal zuschauen beim Bulldog fahren.
2: Genau, schau mal auf.
0: Auch das geht mit Prothese, ist aber eine echte Herausforderung, weil er in der Handprothese trotz aller Technik kein Gefühl hat wie in einer echten Hand. Mit der gesunden linken Hand lenkt er den Traktor und seine Prothesenhand legt er auf den Joystick rechts von ihm in der Fahrerkabine. Mit dem bedient er den Frontlader.
2: Also das ist mit der Hand wirklich sehr cool, weil man kann bei der das Handgelenk einstellen. Mhm. Jetzt kann ich die so leicht gekippt einstellen, drehe die rum und kann es einfach drauflegen. Und dann habe ich den Knopf. Und mit der gesunden Hand kriegt man jetzt einen Widerstand über die Federbelastung, dass man halt weiß, ob der Frontlader was macht. Das habe ich nicht. Also ich muss immer optisch schauen.
1: Also weil du in der Prothese nicht wie in der normalen Hand einfach Gefühl hast.
2: Ich muss gerade schauen, was macht der Frontlader oder was mache ich gerade für Bewegung.
0: Wolfgang steuert den Frontlader auf ein paar Strohballen zu, spießt sie mit der Ballengabel auf, fährt sie über den Hof und legt sie vor den Kälberiglus ab, wo er sie später braucht. Ich sitze neben ihm in der Fahrerkabine und kann keinen Unterschied erkennen zwischen Wolfgang und einem Fahrer, der einen Traktor mit zwei gesunden Händen steuert. Wolfgang bedient und kontrolliert mit seinen Blicken die Prothese und den Frontlader so routiniert und schnell, dass es keine Zeitverzögerung bei der Steuerung gibt. Zu Wolfgangs täglichen Arbeiten gehört auch das Melken der 40 Milchkühe. Die Bauers haben einen klassischen Melkstand, wo sie jeder Kuh das Melkgeschirr noch einzeln anlegen müssen. Mit der Prothesenhand hält er das Melkgeschirr von unten, sodass er die linke gesunde Hand frei hat, um die vier Melkschläuche an den Zitzen der Kuh anzuschließen.
2: Da dreht sich quasi das Melkgeschirr so rum. Und dann kann ich das quasi mit einer Hand so von unten hernehmen und dann quasi mit der linken Hand auch nach dem anderen an der Kuh anlegen.
1: Das haben wir jetzt wieder beim Thema, dass die Prothese oft die Haltehand
2: genau,
1: ist, gell? Weil die stabilisiert und deine Hand, genau, mit der du die Feinmotorik machst, ist ja die linke.
2: Genau, weil jeder Melker steckt eigentlich mit der dominanten Hand an, weil er da einfach mehr Gefühl im Finger hat.
0: Es gibt nur wenige Dinge auf dem Hof, die Wolfgang Schwierigkeiten bereiten. Dampfstrahlern gehört dazu, weil die Prothesentechnik wasserempfindlich ist. Ansonsten kann Wolfgang dank seiner drei Handprothesen alle Aufgaben, die am Hof anfallen, ohne Hilfe erledigen.
1: Hat es irgendwo mal das Ding gegeben, dass du das Gefühl hast, jetzt bin ich kein vollwertiger Landwirt mehr, mit einem Arm weniger?
2: Wenn nach 14 Tagen nach der Amputation der Beruf gekommen ist, dass mein Führerschein ungültig ist, bis das Thema geklärt ist, das war schon happig.
1: Ach krass.
2: Und das war dann gar nicht so leicht, wie ich dann wieder zu dem Führerschein gekommen bin.
0: Am Ende hat ihm die Berufsgenossenschaft geholfen, eine Fahrschule zu finden, um den Führerschein nochmal neu zu machen. Und auch Wolfgangs Traum vom eigenen Betrieb ist in Erfüllung gegangen.
2: 2019 habe ich den Hof übernommen und genau, jetzt machen wir das Ganze doch schon ein paar Jahre und funktioniert sehr, sehr gut.
0: Für Reha-Manager Thomas Weiß von der SVLFG, der Wolfgang direkt nach der Amputation noch Umschulungsangebote gemacht hat, ist der Weg von Wolfgang eine Erfolgsgeschichte.
3: Ist halt immer die Frage beim 20-jährigen Mitarbeiter und Familienangehörigen, der als Betriebsnachfolger vorgesehen ist, ob das immer die richtige Entscheidung ist. Er hat es bestätigt, dass es funktioniert und da sind wir schon sehr glücklich.
0: Mittlerweile ist Wolfgang auch als Peer-Berater für die Berufsgenossenschaft tätig und teilt sein großes Wissen über Prothesen mit anderen Betroffenen.
2: Meistens kommt SVLFG schon auf mich zu und sagen, ja, sie haben da jetzt wieder einen schweren Unfall gehabt und der darf einfach gerne mal mit jemandem reden, der da betroffen ist. Weil mir ist es einfach selber abgegangen. Ich habe da immer zu der BG gesagt, ja, habt ihr nicht jemanden, der wo mir da was erklären kann? Und ja, Und dann habe ich immer schon zum Reha-Manager gesagt, wenn ihr mal da was macht, dann schreibt es mir an, ich mach das. Also wenn da jemand eine Hilfe braucht oder was, oder der wo bloß zu mir auf den Hof kommt, haben wir jetzt schon, drei Leute waren schon da, die einfach auf den Hof kommen und sehen, wie macht er das? Die schauen die Prothesen an, die Arbeit, wie das funktioniert. Und da erklärt man in einer Minute oft mehrere hundert Fragen, was da die anderen im Kopf gemacht haben. Wie kann das mit der Prothese funktionieren? Oder was kann ich da mitnehmen? Was hat sich der umbaut oder auch nicht? Oder wie greift der gewisse Dinge? Da wo man einfach sagt, da kommt man sonst nicht drauf und dann sieht man es ganz einfach.
1: Ich finde es ganz toll, dass du das machst und dass du da die Leute Mut machst und dein Wissen weitergibst und damit die Lücke füllst, die dir gefällt hat.
2: Genau.
1: Danke, dass du uns heute hier eingeladen hast
2: und
1: dich mit deiner Prothese im Alltag erleben darfst.
2: Sehr gerne. Schön, dass du da warst.

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0: 12 Uhr ist es in ungefähr 18 Minuten. Es ist 11.42 Uhr. Damit habe ich diese Rechnung geschafft. Nächste Rechnung. Es ist der 31., also der letzte des Monats. Heute ist also Schluss und ab morgen tritt ein Recht auf Reparatur in Deutschland in Kraft. Genauer auf Geräte, die ab morgen gekauft werden. Damit wird eine EU-Vorgabe umgesetzt, die Müllberge reduzieren und den Verbrauchern Geld sparen soll. Hersteller sind also ab jetzt verpflichtet, zahlreiche Produkte während der üblichen Lebensdauer zu reparieren. Aber hält dieses Recht auf Reparatur auch, was es verspricht? Tanja Zieger ist dem nachgegangen.
1: Wenn der Akku im Handy den Geist aufgibt, der Staubsauger nicht mehr so richtig saugt oder die Waschmaschine nicht mehr so schleudert, wie sie soll, dann haben die meisten Verbraucherinnen und Verbraucher bislang nicht lange gefackelt. Weg mit dem alten Gerät, her mit was Neuem. Die Folge: Berge von entsorgten Elektro- und Elektronikgeräten EU-weit. Das soll sich jetzt ändern. In die Pflicht genommen werden dabei in erster Linie die Händler. Nehmen wir mal an, ich kaufe mir eine neue Waschmaschine. Ein paar Jahre später funktioniert die Schleuder nicht mehr. Dann muss mir der Hersteller künftig die Maschine reparieren. Im Fall der Waschmaschine bis zu 10 Jahre nach dem Kauf, selbst wenn das Modell nicht mehr produziert wird. Alternativ stellt der Hersteller ein Ersatzteil zur Verfügung, das sich

0: mir von einem Dienstleister meiner Wahl austauschen lassen kann. Beides, Reparatur und Dienstleistung, muss einen, Zitat, angemessenen Preis haben und innerhalb einer angemessenen Frist umgesetzt werden. So weit, so gut. Doch Moritz Böttcher, Referent für Rohstoff- und Ressourcenpolitik beim Bund für Umwelt- und Naturschutz in Deutschland, stört sich an dem angemessen.
1: Das ist natürlich nicht besonders klar und das wäre natürlich aus Verbrauchersicht und auch aus Sicht der Unternehmen wünschenswert, wenn das Gesetz das da präzisiert hätte. Da wird sich darauf verlassen, dass sich das dann halt im Markt einpendelt. Könnte es halt sein, dass es dann halt im Endeffekt von einem Gericht entschieden wird, was dann halt angemessen genau bedeutet.
0: Zweiter Knackpunkt, die Infrastruktur der Reparaturmöglichkeiten. Denn ob ich mich als Verbraucherin dafür entscheide, meine alte Waschmaschine, mein Handy oder meinen Fernseher zur Reparatur zu geben, hängt maßgeblich davon ab, wohin ich das Gerät bringen bzw. schicken muss oder kann. Laut einer Umfrage im Auftrag des Bundesverbands Technik des Einzelhandels sagen 74% der Fachhändler, dass sie derzeit kein größeres Reparaturvolumen umsetzen können. Und Anlaufstellen wie Repair-Cafés sind in Deutschland noch rar. Moritz Böttcher vom BUND.
1: Es ist ja auch wünschenswert, dass sich eben halt unabhängig jetzt von den Herstellern spezifisch auch allgemein eine bessere Infrastruktur ausbildet sozusagen. Und dass man da halt eben auch lokal vor Ort dann seine Geräte reparieren lassen kann.
0: Die Politik könnte diese Infrastruktur durch finanzielle Förderung unterstützen. Hier ist aber noch viel Luft nach oben, auch in Bayern. Immerhin steht in dem neuen Gesetz, dass die Bundesregierung die Förderung von kleinen Reparaturdiensten prüfen soll. Auch die Senkung der Mehrwertsteuer auf 7% würde das Reparieren deutlich attraktiver machen, so Moritz Böttcher. Genauso wie ein Reparaturbonus. Also ein Rabatt für Verbraucherinnen und Verbraucher, wenn sie ein kaputtes Gerät in eine Werkstatt geben. Solche Boni gibt es deutschlandweit, bisher nur vereinzelt. In Bayern beispielsweise in einzelnen Landkreisen wie Aschaffenburg, Starnberg und Berchtesgadener Land.
1: Wir glauben, dass solche Maßnahmen, auch zum Beispiel sowas wie ein bundesweiter Reparaturbonus, total wichtig wären, damit auch Leute wirklich einen größeren Anreiz haben, halt auch wirklich ihre Sachen reparieren zu lassen, damit sich das auch wirklich am Markt durchsetzen kann.
0: Bleibt zu hoffen, dass sich immer mehr Verbraucherinnen und Verbraucher fürs Reparieren statt fürs Dinge wegzuwerfen entscheiden. Denn auch hier gilt, die Nachfrage bestimmt das Angebot.
2: Wichtig auch, das Recht auf Reparatur gilt nicht für alle Geräte, aber zum Beispiel für Großgeräte in der Küche, die zitierte Waschmaschine, eben Unterhaltungselektronik und mobile Geräte. Immerhin ein Anfang. Ausdrücklich nicht gilt das Recht auf Reparatur für österreichische Musiker. Dabei würde einer es sogar ganz nötig brauchen. Josch aus Wien nämlich, der sich ziemlich kaputt fühlt und singt, ich gehöre repariert.

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1: 10 vor 12 in nah dran auf Bayern 2. In dieser Stunde hatten wir als Themen schon die Landwirtschaft und die Nachhaltigkeit, nämlich gerade beim Recht auf Reparatur. Jetzt bringen wir das beides noch zusammen, denn Reste vom Bierbrauen landen normalerweise in der Biogasanlage oder im Tierfutter. Drei Gründerinnen aus Freising machen daraus jetzt eine Milchalternative und die soll nicht nur nachhaltig sein, sondern auch schmecken. Susanne Wimmer hat probiert.
2: Es riecht ein bisschen nach Labor, ein bisschen nach Zukunft und mit etwas Fantasie auch nach einem Hauch Brauerei. Mittendrin steht Denise Ilogu im weißen Laborkittel und trägt feuchte, granolaähnliche Klümpchen auf ein Filterpapier auf. Biertriebe. Also genau das, was beim Brauen übrig bleibt. Für viele ein Neben- oder gar Abfallprodukt. Für Denise, Natalie und Marina ist es der Rohstoff für ihr Startup.
3: Uns reizt, dass dieser Rohstoff in so vielen Brauereien übrig bleibt und das in gigantischen Mengen. Und dabei hat er so tolle Nährstoffe und wir nutzen das, um eine leckere Milchalternative draus zu machen.
2: Die drei haben an der TU München studiert und kennen sich von der Unternehmertum. 2,5 Jahre, viele Versuche und jede Menge Tüftelei später ist aus der Idee ein Produkt geworden, das sich bewusst von klassischen Pflanzenmilchalternativen absetzen soll. Und das im Vergleich zu Kuhmilch zwar nur etwa halb so viel Protein, aber dafür auch nur ein Zehntel ihres Zuckers hat, erklärt Mitgründerin Nathalie Stellwag.
4: Der Vorteil im Vergleich zur Kuhmilch ist natürlich, wir brauchen kein Tier, durch das die Pflanze erst durch muss. Und auch im Vergleich zu anderen pflanzlichen Milchalternativen, wir müssen nichts extra anbauen. Das heißt, wir sparen die Landflächen, wir sparen das Wasser, den Dünger, CO2, was für den Anbau notwendig wäre. Und dadurch ist es deutlich nachhaltiger.
2: Darauf gekommen ist BWLerin Nathalie bei einem Ideenwettbewerb der Hochschule. Zusammen mit einem Brauer stand sie vor der Aufgabe, ein nachhaltiges Produkt zu entwickeln, erzählt sie auf dem Weg zur Weihenstephaner Brauerei, wo sie und Denise gerade Nachschub holen.
4: Wir haben dann angefangen zu experimentieren und haben halt die ersten Versuche gemacht mit dem Biertreber von der Brauerei nebenan. Und das hat dann ganz gut funktioniert.
2: Man erkennt den Biertreber sehr gut, wenn man durch die Luke eines der Braukessel sieht. Es ist eine bräunliche Masse, die sich oben abgesetzt hat und aussieht, als würde jemand Kakaopulver in eine überdimensionierte Tasse rühren. Der noch warme Biertreber, den Nathalie und Denise jetzt mit ins Labor nehmen, enthält noch richtig viel Wasser, ganze 80%. Denise fährt mit einer Schaufel durch.
3: Das ist tatsächlich nur Malz und Wasser nach dem Brauprozess. Mehr ist da nicht drin.
2: Zurück im Labor, dem Arbeitsplatz von Gründerin Nummer 3, Marina. Die Spanierin wiegt den frischen Biertreber ein, fügt etwas Wasser hinzu und erhitzt es in einer herkömmlichen Küchenmaschine. Dabei lösen sich die Proteine und Ballaststoffe aus dem Biertreber. Danach wird filtriert mit einer Obstpresse. Aus der Flüssigkeit, die unten rausrinnt, wird später die Milchalternative, erklärt die Biotechnologin.
5: Den Rest Biertreber, wir können das nochmal als Tierfutter verwenden, weil wir extrahieren nur einen kleinen Teil von diesen Proteinen und guten Ballaststoffen.
2: Ernährungswissenschaftlich klingt das interessant. Professorin Ute Weiß forscht an der TU München zu Pflanzenproteinen. Für sie ist Biertreber ein spannender Nebenstrom bei der Bierherstellung mit wertvollen Inhaltsstoffen.
6: Er hat zum Beispiel einen hohen Gehalt an Ballaststoffen, Faserbestandteilen, die gut sind für eine gute Verdauung, einen relativ hohen Proteingehalt. Ja, und Proteine sind ganz, ganz wichtige Bestandteile in unserer Ernährung, darunter auch noch Spurenelemente und Vitamine.
2: Doch warum wurden daraus bislang noch keine Lebensmittel entwickelt? Das, sagt Ute Weiß, habe mit dem hohen Wassergehalt im Biertreber zu tun. Der nämlich mache ihn leicht verderblich. Um ihn länger haltbar zu machen, müsse man ihn trocknen, so die Forscherin, und das sei teuer. Denise, Nathalie und Marina hingegen haben einen anderen Weg gefunden.
6: Das Start-up nutzt im Endeffekt den frischen Biertreber, ohne teures Trocknungsverfahren dazwischen zu schalten, und arbeitet direkt mit diesem Biertreber und holt über Extraktionsverfahren die wertgebenden Proteine raus.
2: Zugleich enthält der Biertreber nur noch einen geringen Zuckeranteil. Die Milchalternative hat dadurch deutlich weniger Zucker als eine Hafermilch, dafür aber 2 bis 3 Mal so viel Protein. Drei Zutaten kommen jetzt noch in die Trebermilch: Calciumcarbonat, Salz und Rapsöl. Der nächste Schritt ist das Homogenisieren. Dabei werden die Öltröpfchen so fein verteilt, dass die Flüssigkeit cremig wird. Ganz reibungslos ist die Entwicklung trotzdem nicht. Denn je mehr Proteine die Gründerinnen herausholen, desto eher tritt geschmacklich eine Bitterkeit auf. Ein Balanceakt zwischen Geschmack und Nährwert.
3: Wir haben sogar auch Milchalternativen mit 3% Protein erreichen können. Nur da hatten wir dann eine extreme Bitterkeit.
2: Damit die Milchalternative am Ende auch im Kaffee funktioniert, wird laufend getestet. Etwa im Café auf dem Unicampus. Barista Adriane ist jedenfalls angetan.
0: Schon viel pflanzliche Milch.
2: Ausschauen tut's schon mal super. Und auch bei einer kleinen Verkostung vor der Mensa gibt es positives Feedback.
7: Ein bisschen ölig, finde ich's. Schmeckt sehr gut. Sind es Mandeln?
8: Prinzipiell ganz gut. Ich finde auch nicht so extrem süßlich wie Hafermilch im Vergleich.
9: Ja, ich glaube, also wenn ich es im Laden sehe, würde ich es vielleicht schon mal ausprobieren. Also es ist ja was Spannendes, was Neues, was man jetzt noch nicht gesehen hat.
2: Marketing und Preis bleiben trotzdem die entscheidenden Fragen. Denn die Konkurrenz an Milchalternativen auf dem Markt ist groß. Können Sie da mithalten?
4: Wir produzieren zwar in Deutschland, was die Produktion natürlich ein bisschen teurer macht. Es ist uns aber sehr wichtig, dass wir auch die Wege kurz halten. Und gleichzeitig haben wir aber einen bisschen günstigeren Rohstoff.
2: Derzeit laufen verschiedene Produktionstests mit Partnern aus der Industrie. Wenn alles klappt, könnte die Trebermilch schon im Herbst auf den Markt kommen.
1: Und was hat der Titel, der jetzt gleich kommt, mit Trebermilch gemeinsam? Er kommt auch im Herbst auf den Markt. Also das Album dazu, Zwei Ländereck heißt es, kommt von der Band Dicht und Ergreifend. Wenn Sie jetzt aber die kennen und auf bayerische Klänge warten, wie gerade bei der Trebermilch, dann werden Sie überrascht sein, denn zum ersten Mal hört man Dicht und Ergreifend in diesem Song auf Hochdeutsch. Deswegen heißt der Titel auch nicht Wurscht, sondern Egal. Dicht und Ergreifend.

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6: Und jetzt gleich nach 12 hier auf Bayern 2 das Tagesgespräch, Sendung mit Achim Bogdan. Achim, dieses Tagesgespräch, was ist das für eine Sendung?
7: Das ist eine Sendung, bei der Menschen zum Telefon greifen können, wenn sie hoffentlich sich angesprochen fühlen durch den Titel und dann ins Gespräch kommen mit mir und mit einer Expertin. In diesem Fall heute reden wir über die Ferien, die ja heute beginnen, und fragen endlich Ferien, wie wichtig ist Ihnen das Reisen? Stefan, du?
6: Ich reise jetzt gleich nach Hause und aus dem Studio raus.
7: Insofern
6: wirst du mich sicher begleiten und die Anruferinnen und Anrufer auch. Wenn Sie mitreden wollen im Tagesgespräch, mir fällt da gerade eine Telefonnummer ein, 0800 94 95 95 5. Nochmal 0800 94 95 95 5. Wir freuen uns auf Ihre Anrufe zum Thema Ferien.
7: Dankeschön.
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8: Um 12 Uhr mit Constanze Fennel. Die Zahl der Arbeitslosen ist im Juli saisonbedingt über die 3-Millionen-Marke gestiegen. Wie die Bundesagentur für Arbeit mitgeteilt hat, waren 3.700.000 Menschen erwerbslos gemeldet. Die Arbeitslosenquote stieg damit auf 6,4%. Wie es auf dem bayerischen Arbeitsmarkt aussieht, fasst Oliver Tubenauer aus dem BR-Studio Nürnberg zusammen.
9: 318.000 Menschen im Freistaat waren im Juli ohne Job. Das sind gut 5.000 mehr als im Juni und 6.000 mehr als vor einem Jahr. Die Arbeitslosenquote liegt jetzt bei 4,1%. Der Chef der Bayerischen Arbeitsagenturen, Markus Schmitz, sieht aber auch Stabilisierungstendenzen. So habe die negative Entwicklung der letzten Monate an Fahrt verloren. Schmitz sagt aber auch, dass sich die demografische Entwicklung und die konjunkturelle Krise auch im Juli in den Arbeitsmarktzahlen widerspiegeln.
8: Im Streit über KI-generierte Musik hat das Landgericht München I die Urheberrechte gestärkt. Die Kammer gab einer Klage der Musikverwertungsgesellschaft GEMA in weiten Teilen recht. Die Richterin erklärte, das US-Unternehmen Suno müsse es künftig unterlassen, ohne Einwilligung der Klägerin bestimmte Songs zu vervielfältigen oder vervielfältigen zu lassen. Suno bietet seinen Nutzern die Möglichkeit, Lieder von KI erstellen zu lassen. Laut der GEMA waren manche Songs kaum von den Originalen zu unterscheiden. Mehr als 40.000 Migranten haben in den vergangenen Tagen die spanische Exklave Ceuta in Nordafrika erreicht. Das geht aus Schätzungen der spanischen Polizei hervor. Die Menschen überquerten die Grenze nach Ceuta, demnach zu Fuß oder schwimmend.
10: Dort machen sich heute Spaniens Premierminister Sanchez und Innenminister Grande Marlaska ein Bild von der Lage. In Ceuta wohnen insgesamt rund 83.000 Menschen. Die Versorgung der Neuankömmlinge stellt die Aufnahmeeinrichtungen dort, nach Aussage des Regionalpräsidenten, vor unlösbare Aufgaben. Spanien hat zusätzlich Polizei und Militär mobilisiert, um die Grenze besser zu bewachen. Gleichzeitig machen sich weitere Menschen auf den Weg nach Ceuta. Die zweite spanische Exklave in Marokko, Melilla, hat ihre Grenzen vorsorglich komplett geschlossen. Stefan Ilert, ARD-Studio Nordafrika.
8: Am 1. August 2023 ist das bayerische Radgesetz in Kraft getreten. Seitdem sind im Freistaat 600 Kilometer Radwege neu gebaut worden. Das hat das bayerische Verkehrsministerium mitgeteilt. Demnach wurden in den letzten 3 Jahren auch rund 12.000 neue Fahrradabstellanlagen gefördert. Verkehrsminister Bernreiter sagte, der Radverkehr sei ein Schlüssel für klimafreundliche Mobilität. Bis Ende 2030 sollen laut Radgesetz 1500 Kilometer Radwege gebaut werden. Mit dem Start der Sommerferien beginnt auch die Hauptreisezeit am Flughafen München. Allein bis Sonntag planen die Airlines mit bis zu 390.000 Passagieren bei gut 2800 Starts und Landungen. Weit vorne in der Gunst der Fluggäste sind weiterhin die klassischen Ziele rund ums Mittelmeer. Alle 3 bayerischen Flughäfen, München, Nürnberg und Memmingen, rechnen mit 7 Millionen Reisenden. Das Wetter in Bayern. Sonnig, trocken und heiß bei 32 bis 38 Grad. Am späten Nachmittag kann es kräftige Gewitter geben. In der Nacht vereinzelt Schauer oder Gewitter bei 20 bis 15 Grad. Morgen teils länger sonnig. Im Tagesverlauf sind auch Wolken und Gewitter möglich bei 25 bis 37 Grad. Am Sonntag und Montag geht es ähnlich weiter. Es ist in einer halben Minute 12.04 Uhr. Die Verkehrsmeldungen. A3 Linz Richtung Passau zwischen Neuhaus am Inn und Passau Süd 3 Kilometer Stau. A3 Würzburg Richtung Frankfurt zwischen Weibersbrunn und Aschaffenburg Ost 9 Kilometer Stau. A3 Würzburg Richtung Nürnberg zwischen dem Kreuz Biebelried und Wiesentheid 4 Kilometer Stau. A7 Füssen Richtung Ulm in der Ausfahrt Kempten-Leubas steht ein defekter PKW und dort ist Öl ausgelaufen. A7 Füssen Richtung Ulm zwischen Altenstadt an der Iller und Dreieck Hittistetten stockender Verkehr und Stau. A7 Fulda Richtung Würzburg zwischen Dreieck Fulda und Bad Brückenau-Wildflecken 9 Kilometer Stau. A9 München Richtung Nürnberg zwischen Manching und Lenting 11 Kilometer Stau. A9 Berlin Richtung Nürnberg zwischen Weidensees und Plech blockiert ein defekter LKW die rechte Spur. Und zuletzt die A93 Holledau Richtung Regensburg zwischen Saalhaupt und Bad Abbach. Stau nach einem Unfall mit 3 Fahrzeugen. Soweit die Verkehrsübersicht.
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7: Hallo und herzlich willkommen zum Tagesgespräch am Freitag. Es ist ein besonderer Freitag, der 31. Juli, denn heute ist Ferienbeginn, heute gibt es die Schulzeugnisse in Bayern und der Wunsch wegzufahren, zu verreisen, ist so groß wie eh und je, vielleicht sogar größer. Alleine am Münchner Flughafen wird bis zum Ferienende mit über 43.000 Flügen gerechnet, mit über 6 Millionen Passagieren, mit entsprechendem ökologischen Fußabdruck. Jede dieser Reisen, auch die mit Auto, Bahn, Fahrrad, ist verbunden mit Geschichten. Menschen, die etwas erleben wollen, Menschen, die etwas Neues sehen wollen oder einfach sich erholen wollen. Und über das Reisen wollen wir heute reden.
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7: Ja, unser Thema heute. Endlich Ferien. Wie wichtig ist Ihnen das Reisen? Also, was haben Sie vor? Fahren Sie weg? Und wenn ja, wohin? Immer an den gleichen Ort, in die Ferne oder in die Nähe? Und trotz steigender Preise für Benzin, Essen, Hotel, warum ist Ihnen das so viel wert? Warum wollen Sie aufs Reisen nicht verzichten? Nehmen Sie uns mal mit in die Urlaubsplanungen der nächsten Wochen und nächsten anderthalb Monate, wenn man so will. Unsere Telefonnummer ist wie immer die 0800 94 95 95 5. Unsere Telefonnummer im Tagesgespräch auf Bayern 2 im Radio und ARD Alpha im Fernsehen. Nochmal die Telefonnummer 0800 94 95 95 5. Sie können uns auch gerne eine Text- oder Sprachnachricht zukommen lassen. Die Nummer dazu finden Sie auf unserer Homepage auf bayern2.de. Und unser heutiger Gast ist uns aus Brandenburg zugeschaltet. Es ist Professorin Claudia Brözel, Tourismusforscherin von der Hochschule für nachhaltige Entwicklung in Eberswalde. Hallo Frau Brözel.
2: Hallo Herr Bogdan, schön, dass ich dabei sein darf, danke.
7: Ja, wir freuen uns. Wie viele Menschen aus Ihrem Umfeld sind denn gerade im Moment auf Reisen, verreist und weg?
2: Tatsächlich nicht so viele. Die Tourismusexpertinnen reisen ja eher dann zu anderen Zeiten, wenn es nicht überall so voll ist, es sei denn, man hat schulpflichtige Kinder, dann ist es natürlich schwieriger.
7: Also Sie haben ja vielleicht gerade schon, oder zumindest in meiner Anmoderation in den Nachrichten kam es bei uns auch schon, diese Flugzahlen gehört aus Bayern, ist speziell aus München, 6 Millionen Passagiere bis Ende der Ferien. Hat Sie das überrascht?
2: Nein, nein. Die Urlaubsreiseintensität, das ist die Anzahl der Personen aus Deutschland, die einmal im Jahr mindestens 5 Tage verreisen, ist 2025 bei über 80%. Das ist die höchste Zahl, seit diese Zahl erhoben wird. Und wir beobachten, was da so passiert. Insgesamt ist die Zahl der Reisen etwas nach unten gegangen, aber die Ausgaben der Reisen sind nach oben gegangen. Das heißt also, Menschen machen einmal im Jahr mindestens eine Haupturlaubsreise, wie wir das nennen, mit über 5 Tagen. Und das ist auch nach wie vor ein sehr, sehr, sehr wichtiges Thema bei den Konsumausgaben der Deutschen. Was ich interessant finde und wo ich mich freue, wenn vielleicht Anrufer darauf antworten, ist, wir untersuchen auch in der Reiseanalyse zum Beispiel, also bevölkerungsrepräsentativ, die Motive. Und wir haben immer noch 67% der Menschen, die sagen, Sonne und Wärme ist eines der Top-Themen, die wir sozusagen im Urlaub suchen. Und wenn wir uns die aktuellen Zahlen anschauen, es war gerade in den Nachrichten, sie haben 25 bis 37 Grad in den nächsten Tagen in Bayern. Wir haben in Berlin und Brandenburg ähnliche Temperaturen. Aus meiner Sicht muss man da gar nicht so weit reisen.
7: Man hat die Hitze ja hier, es ist quasi wie Spanien in München oder in Ihrem Fall jetzt Eberswalde. Claudia Brützel, Professorin für Tourismusforschung an der Hochschule für nachhaltige Entwicklung, ist unser Gast hier in unserem Tagesgespräch. Und wir reden heute über die Frage, wie wichtig ist Ihnen das Reisen? Deswegen unsere Telefonnummer nochmal 0800 94 95 95 5. Ist natürlich auch gedacht für alle Menschen, die sich das Reisen nicht leisten können. Und davon gibt es auch einige, werden wir auch später noch drüber reden. Wir beginnen jetzt beim ersten Anrufer. Wir gehen jetzt nach Duisburg zu Gerd Schürmann. Hallo, Herr Schürmann.
11: Ja, hallo. Schönen guten Sommertag wünsche ich allseits.
7: Wie ist das Wetter am Niederrhein?
11: Oh, ganz okay. Ich habe aber heute noch nicht aufs Thermometer geguckt. Wir hatten so in den letzten Tagen hier im schattigen Balkon mal 35, mal 28 Grad. Aber gestern hat es ja hier etwas geregnet. Das war dann sehr angenehm. Es war nicht lange, aber es reichte zur Abkühlung.
7: Also, was sind Sie für ein Reisetyp, Herr Schürmann? Wo geht's bei Ihnen hin?
11: Ja, vielleicht einseitig oder seltener. Ich konnte mir lange Zeit kein Reisen leisten und habe mich auch längere Zeit nicht so dafür interessiert. Da fehlte die Partnerin, man war mit anderen Themen abgelenkt. So, und jetzt habe ich aber ein paar Jahre als Minijobber gearbeitet und mein Chef hat mich immer vertröstet und hängen lassen mit dem Urlaubsgeld zum Beispiel. Und dann habe ich angefangen, mehr zu drängen und dann war der Mann nicht mehr aufzufinden. Ich war vom Arbeitsgericht jetzt nach meiner dritten Planung ans Mittelmeer mal zu fahren. Ja, also ich hatte schon vor nach langer Zeit mal wieder nach Spanien, vielleicht an den Gardasee in Italien und so oder auch Griechenland, da war ich noch nie. Ja, habe ich das jetzt erstmal aufgegeben und werde wohl nur ein paar Tage mit dem Fahrrad ins Münsterland mit dem Deutschland-Ticket fahren.
7: Was
11: ich will versuchen, eine Wiese wiederzufinden, zum Pilz zu suchen. Ich habe da mal so eine Riesensache erlebt vor 5 Jahren und naja, das frohes Jahr nicht wiedergefunden. Da muss ich mich damit bescheiden, ob ich mich bis zum Mecklenburger, wie heißt das da, wo die vielen Seen sind,
7: Seenplatte.
11: Ja, ob ich mich da durchkämpfen kann, bis dahin weiß ich nicht. Also ich finde es ja, gut, ich habe Verständnis für die Hoteliers und so weiter, aber es ist ja doch ganz schön verdammt teuer, in Deutschland auch zu übernachten. Ne?
7: Also ja, das sind schon ein paar Punkte, die wir jetzt hören von Ihnen, Herr Schürmann. Also Reisen ist auch teuer geworden, Frau Brützel, auch in Deutschland sind die Übernachtungen ganz schön teuer geworden. Vielleicht fangen wir an dem Punkt mal an, also wie man sich überhaupt das Reisen leisten kann.
2: Also das kommt natürlich darauf an, was Sie für einen Hintergrund haben und was Sie für eine Familiensituation haben. Die Konsumausgaben in Deutschland zeigen, also wenn wir uns den Warenkorb anschauen, dass natürlich alle Lebensmittel, insbesondere die Spritpreise und so weiter, nach oben gegangen sind, auch die Mieten. Wir hier in Berlin zum Beispiel beklagen das an allen Ecken und Enden, wie krass teuer die Mieten geworden sind. Und dann muss man sich überlegen, was hat man für eine Familiensituation? Und am schwierigsten trifft es, glaube ich, Alleinerziehende mit Kindern, die zu einem Anteil von fast 40% nicht verreisen können. Da gibt es dann Angebote wie Mutter-Kind-Kuren und so weiter. Aber das ist natürlich nicht so, wie wenn ich irgendwie sage, ich habe die Möglichkeit, mir zu überlegen, wo ich hin möchte und wie ich das mache. Insgesamt kann man sagen, dass in der EU fast ein Viertel der Menschen sich keine Reisen leisten können. Und es ist schon immer noch so, dass Deutschland da relativ gut dasteht mit 20% der Menschen, die sich keine Reisen leisten können. Viel weiter oben ist Türkei, Griechenland, Portugal, Spanien. Und das ist ganz interessant, weil das sind ja die Top-Länder, in die die Deutschen reisen. Dort gibt es eben 40-50%, teilweise 60 Türkei, die sich keine Urlaubsreise leisten können. Da kann man dann auch das Konzept der Urlaubsreise mal hinterfragen. Ist natürlich ein Konzept, das wir sehr stark angelegt haben nach dem Zweiten Weltkrieg, das sehr stark, wie der Anrufer gerade gesagt hat, auf dieser abhängigen Beschäftigung beruht, wo wir eine bestimmte Anzahl, übrigens die Deutschen haben weltweit in abhängigen Beschäftigungsverhältnissen mit ihren um die 29 Tage die höchste Anzahl an Urlaubstagen, die bezahlt sind.
7: Also es gibt, kurz was sagen. Ja klar, Herr Schirmann, es gibt ja auch Alternativen. Herr Schirmann hat ja gerade schon

0: gesagt, jetzt geht's dann mit dem Rad ins Münsterland und vielleicht auf der Suche nach der wunderbaren Pilzwiese.
1: Ja. Ja, was ich noch sagen wollte, ist, ich habe ja kein Auto, nicht? Aber hätte ich eins, sage ich mal, einen Verbrenner, jetzt nicht ein Elektro, das wird in den Medien, finde ich, immer vergessen. Wir haben ja um die Ecke eine Tankstelle, die verkauft das sogenannte Campinggas, also das heißt dann eben Autogas. Und das kostet immer weniger als die Hälfte wie Diesel oder Benzin. Und die Leute, die noch ein paar Jahre Verbrenner fahren wollen, ne, oder müssen, die sollten sich mal überlegen, das Auto umzurüsten. Also bei meinem Freund hat sich das in weniger als 12 Monaten amortisiert.
0: Also noch ein kleiner Umrüsttipp von Gerd Schürmann. Danke nach Duisburg. Hier ist eine Textnachricht von Dorothea Schulte aus Herford, auch aus NRW. Die schreibt uns, Zitat, mit 70 und Rentnerin und Knieschmerzen, kein Geld und immobil, dadurch auch keine Urlaubsfahrten mehr. Die Welt, schreibt sie, schaue ich mir trotzdem gerne an. In Dokus im Fernsehen, da bekommt man gleich den eigenen Dolmetscher, Drohnenflüge und so weiter. Also man muss ja nur kreativ sein, hören wir gerade. Und Renate Seitz schickt uns folgende Sprachnachricht.
2: Meinem Mann und mir war ein bestimmter Urlaub so wichtig, dass ich dafür sogar meinen Job gekündigt habe. Ich habe denen schon bei der Einstellung gesagt, irgendwann möchte ich mal 2 Jahresurlaube aneinander haben, weil mein Mann und ich einmal quer durch Amerika mit dem Wohnmobil fahren wollen. Und das hat mir der Chef auch zugesagt. Ich war so dumm, mir das nicht schriftlich geben zu lassen. Und dann 1982 oder 83 wollten wir das dann machen. Und dann hat es geheißen, nein, das geht jetzt nicht. Und dann habe ich von einem Tag auf den anderen fristlos gekündigt. Und wir sind 3 Monate lang durch Amerika gefahren.
0: Ja, die spannende Frage wäre jetzt, was danach kam. Aber ich denke mal, die Geschichte ist schon gut ausgegangen. Aber es zeigt uns ja auch, und das gebe ich nochmal weiter an Claudia Brözel, Professorin für Tourismusforschung, dass es den Leuten wirklich wahnsinnig viel bedeutet. Also so ein Lebenstraum beispielsweise, wie wir ihn gerade gehört haben, wo man dann sogar sagt, den Job kündige ich, um diesen Traum zu verwirklichen. Extrem, aber sowas gibt es wahrscheinlich sogar häufiger, als man denkt.
3: Ja, da sind wir jetzt beim Alter der Reisenden. Die Dame, die gerade angerufen hat, hat gesagt, dass sie das in den 80ern mit ihrem Mann gemacht hat. Was ich heute sehr intensiv feststelle, ist, dass die jüngeren Leute, also Gen Z, Millennials, um es mal so zu sagen, die jetzt heute so zwischen 25 und 35 sind, oder zwischen 22 und 35, die haben ganz andere Vorstellungen davon, wie sie arbeiten und wie oft sie arbeiten und wie sie unterwegs sind. Ich nenne mal das Stichwort, dass viele von denen digital arbeiten. Entweder, wenn sie einen festgebundenen Job haben, wenn sie Busfahrer sind, können sie natürlich nicht im Ausland arbeiten. Aber viele haben diese Jobs, die sozusagen auch möglich sind. Und es wird direkt am Anfang im Vertrag verhandelt, dass ich dann zum Beispiel, wenn es hier schlechtes Wetter ist im November, Dezember, Januar, dass ich dann vielleicht mal 2 Monate auf den Kanaren bin und von dort aus arbeite. Das gibt es immer häufiger, dass die Arbeitgeber sozusagen solche Klauseln mit in die Verträge aufnehmen. Zum Beispiel, du darfst nur in Europa außerhalb des Arbeitsortes sein, damit man eben die Arbeitszeiten berücksichtigt, und so weiter und so fort. Aber das wird heute direkt reinverhandelt und das ist zum Beispiel eine Tendenz, die wir sehen, dass die Leute dann gar nicht mehr diese Haupturlaubsreise haben, die eher Jüngeren, die flexibel arbeiten können, sondern dass die dann sagen, ich bin gerne im Dezember mal oder Dezember, Januar mal 2 Monate an einem anderen Ort, arbeite von dort aus, habe vielleicht sowieso einen Vertrag, wo ich freitags immer frei habe und das passt dann viel besser.
0: Also wir haben ja gerade schon gehört, mehr als 80%, in Bayern sind es glaube ich 85% der Menschen, verreisen letztendlich. Insofern gibt es kaum eine Ausrede, hier nicht anzurufen. In unserem Tagesgespräch werden wir heute fragen, endlich Ferien, wie wichtig ist Ihnen das Reisen? Deswegen sage ich nochmal unsere Telefonnummer 0800 94 95 95 5. Wir sind gespannt, was Ihnen das Reisen bedeutet und auch vielleicht, wo Sie gerne hinfahren. 0800 94 95 95 5. Oder aber Sie schreiben uns einen Text oder schicken uns eine Sprachnachricht. Joachim Dantl hat das getan aus München. Via WhatsApp hat er uns geschrieben, Zitat, ich finde, Ferien sind bzw. waren besonders als Schulkind großartig. Eine endlose Zeit mit Freunden und zur Erholung unglaublich wichtig. Jetzt als Erwachsener finde ich, dass es wirklich ein Privileg ist, Ferien und Urlaub machen zu können. Wenn man sich das bewusst macht, kann man vielleicht auch etwas mehr genießen und wertschätzen. Und Evelyn Schmidt aus Weilheim schreibt uns über Signal.

0: Reisen erfüllt für mich zwei wichtige Funktionen: Erweiterung des Horizonts und Abbau von Vorurteilen. Leider hat sich das heute stark verändert, weil zu viele Menschen nur noch Instagram-Hotspots abklappern wollen. Das führt zu Overtourism und belastet die Einheimischen. Deswegen verreise ich inzwischen weniger gerne und seltener. Zitat Ende von Evelyn Schmidt. Ja, also wie sich Reisen verändert, diese Stichworte, die uns gerade Frau Schmidt da schickt, würde ich gerne auch mal von unserem Gast wissen. Also Instagram-Hotspots beispielsweise, Leute, die eigentlich alle wohin fahren, um das immer gleiche Foto zu machen, nur dass sie halt dann drauf sind, wie auf so einer Tapete irgendwie, die man durch die Gegend zieht. Eine Form, die sich ja im Grunde genommen auch erst in den letzten 10 Jahren so extrem entwickelt hat.
1: Ja, also ich meine, wir haben weltweit ein Masseproblem. Wenn Sie sich die 80er Jahre anschauen, da sind Bevölkerung aus Indien, aus China und so weiter, die großen Bevölkerungsgruppen noch nicht gereist. Wir sind heute 2026 an einem Punkt, wo Afrika zum Beispiel noch nicht reist, wie wir es tun. Die Deutschen waren jahrelang die Reiseweltmeister, jahrzehntelang mit dem, was wir an Urlaubsmöglichkeiten an Tagen haben. Die Amerikaner reisen, aber die haben wesentlich weniger Urlaubstage als wir. Das heißt, die machen eine große Reise, ähnlich wie die Chinesen. Und wenn man sich das anguckt, was sie mir als Frage mitgeben, die Instagram-Hotspots und so weiter. Es gibt Destinationen wie die Schweiz zum Beispiel, die sich komplett darauf eingestellt hat. Schweiz-Tourismus hat bestimmte Spots, wo sie ganz klar Besucherlenkung machen, wo sie sagen, wenn du dieses Foto willst mit Zermatt im Hintergrund oder was auch immer, Luzern, dann ist hier der Spot für dich. Dadurch lenken sie die großen Massen an bestimmte Punkte und die anderen Bereiche können frei bleiben, können entdeckt werden von Wanderern, von Menschen, die vielleicht schon 3-4 Mal in dieser Gegend waren. Also wir haben es ja auch hier zum Beispiel in Berlin, Brandenburger Tor, immer mit Leuten zu tun, die zum allerersten Mal zum Beispiel in Deutschland sind und dann sagen, ich muss diese und diese und diese Hotspots sehen, weil ich zum Beispiel in der Geschichtsbeschäftigung mit dem Land davon gehört habe und so weiter und so fort. Das ist ja auch legitim. Aber wir haben sehr viele Menschen weltweit, die reisen. Und dadurch wird natürlich das Thema Besucherlenkung für uns als Tourismusorganisatoren immer, immer wichtiger. Und da gibt es verschiedene Möglichkeiten, wie Venedig zum Beispiel, die eben eine Gebühr einführen. Oder es gibt Strände, wo man sich vorher einen Zugang buchen muss, bis hin zu den Schwimmbädern hier in Berlin, wo einfach gesagt wird, wir haben eine Ampelkarte, die ist rot, gelb, grün. Wir lassen nur so und so viele Menschen rein. Wenn du vorher dein Ticket gebucht hast, online, also hier wird es auch schwierig für Menschen, die zum Beispiel online nicht buchen können, dann kommst du überhaupt nicht rein. Und das haben wir an vielen Stellen der Welt mittlerweile, weil wir einfach insgesamt ein Masseproblem haben. Und da empfiehlt sich natürlich total, Venedig ist auch im November, Dezember schön, muss nicht im Juli sein, wenn alle da sind. Ja? Also immer auf Zeiten ausweichen, die vielleicht nicht so die Haupturlaubszeiten sind, ist auf jeden Fall spannend. Wenn man schulpflichtige Kinder hat, kann man auch in den Winterferien oder in den Herbstferien mal irgendwo hinfahren. Und im Sommer hat es bei uns mittlerweile südliche Temperaturen, dann vielleicht eher in die Nähe reisen. Oder, wie ich gerade schon gesagt habe, eine Antwort ist natürlich auch das veränderte Nachfrageverhalten von jüngeren Leuten, die ganz anders arbeiten und damit auch ganz anders reisen.
0: Also vielleicht mal hier bleiben und sich einfach mal die Schiffshebeanlage in Niederfino anschauen, zum Beispiel. Ja. Harald Tott ruft uns jetzt an hier in unserem Tagesgespräch auf Bayern 2 und ARD Alpha mit dem Thema Endlich Ferien. Wie wichtig ist Ihnen das Reisen? Ja, wie ist es denn bei Ihnen, Herr Tott? Sind Sie so ein Reisetyp?
2: Grüß Gott, ich bin vor allem ein langsamer Reisetyp.
0: Und wie macht sich das bemerkbar? Haben Sie so eine ganz langsame Reise mal gemacht?
2: Ja, ich habe schon viele langsame Reisen gemacht. Also ich bin in den 80er Jahren 10 Jahre an einem Stück durch die Welt gewandert.
0: Das ist wirklich langsam reisen, 10 Jahre. Was haben Sie da gemacht? Was war der Ausgangspunkt und wie liefen diese 10 Jahre? Erzählen Sie mal.
2: Also es war eigentlich ein ganz normaler Griechenlandurlaub. Ich habe hier in Deutschland meine Wohnung, mein Auto, meinen Job gehabt. Aber mich hat es dann irgendwie gepackt und dann bin ich einfach nicht mehr zurück nach Deutschland. Und das ging dann allzu weiter. Und dann von Griechenland bin ich dann mit der Fähre rüber nach Israel, um dort zu arbeiten. Das ging auch alles ohne Probleme. Unter anderem zum Beispiel auf einer Farm ganz unten in Eilat. Oder habe in Eilat auch einen Campingplatz gemanagt. Da konnte ich dann drauf leben quasi und musste nichts dafür bezahlen. Ich habe den in Ordnung gehalten. Und das ging dann immer allzu weiter und allzu weiter, eins nach dem anderen. Und ich finde auch, früher war das Reisen viel einfacher und für uns auch kostengünstiger. Und wenn man einen deutschen Pass hatte, hat man sowieso immer gute Karten gehabt, weil die Leute immer glauben, dass Deutsche ein super technisches Verständnis haben.
0: Wo hat es denn noch hin verschlagen, also außer Griechenland und Israel?
2: Ich war in Zypern, ich war in Australien, da habe ich auch ein bisschen nach Opale geschürft, aber es war nicht so der Hit. Und ja,
0: Auch in
2: England
0: den
2: mehrere
0: Norden
2: Male.
0: England.
2: Ja, da war ich Straßenkehrer in London zum Beispiel. Das hat sich auch durch Zufall ergeben. Da war ich auf einem Campingplatz mitten in London. Es hat damals nur 1 Pfund gekostet und es war ein christlicher Campingplatz. Und es war eigentlich nur so, dass man da keinen Alkohol und keine Zigaretten drauf kaufen konnte. Da ging man 100 Meter raus und da hat man das natürlich gehabt, wenn man gewollt hätte.
0: Also, das klingt ja unglaublich. Also, Straßenkehrer in London. Aber das haben Sie ja dann auch irgendwann wieder aufgehört.
2: Ja, weil es mich halt immer weitergezogen hat. Also am längsten war ich auf Kreta beziehungsweise in Griechenland. Da war ich unter anderem Hausmeister in einem Sporthotel. Was auch sehr witzig war, vor allem mit den Angestellten. Also ich sag mal, da waren 20 verschiedene Nationalitäten vom Abspüler bis zum Wasserski-Instruktor.
0: Also diese Reise, die haben wir ja gesagt, die dann letztendlich 10 Jahre ging, überraschenderweise, wie kam die zum Ende?
2: Ja, das war so. Irgendwann ist mir spontan eingefallen, ich könnte mal meinen Geburtstag in Deutschland feiern. Und dann bin ich hier irgendwie hängen geblieben, aber das ist eine nächste skurrile Geschichte. Da hat mich jemand beim Trampen aufgegabelt und er hat einen privaten Kindergarten, sage ich mal, und den habe ich dann eine ganze Weile gemanagt. Da habe ich in dem Kindergarten geschlafen und habe dann die Eltern reingelassen und denen dann Kaffee gemacht und so. Und ja, das,
0: Also eine
2: irgendwie
0: schier
2: hat sich das.
0: unglaubliche Reise,
2: Bitte?
0: auf die sich da Harold Todd begeben hat, wäre irgendwie fast eine Geschichte, die man eine Stunde lang besprechen könnte. Natürlich
2: Ja.
0: nicht für jeden zu machen, was Sie da gemacht haben, aber natürlich trotzdem unfassbar spannend. Claudio Brützel, es ist ja im Grunde genommen schon eine Aussteigergeschichte gewesen in diesen 10 Jahren. Aber ist es auch eine Geschichte aus einer vielleicht auch anderen Zeit, hat ja auch Harald Todd gerade gesagt. Reisen hat sich verändert. Heutzutage ist es irgendwie auf eine gewisse Weise einfacher und auch andererseits auch komplizierter geworden. Teurer jedenfalls. Und vieles muss man inzwischen auch so über das Internet buchen. Also so ganz spontan durch die Gegend reisen ist auch schwieriger geworden, oder?
1: Ich glaube schon, dass es immer noch geht. Ich finde die Geschichte sehr spannend, die gerade erzählt wurde. Es hat so ein Thema bei mir connected, das ist Slow Travel. Also der Herr rief an und sagte, er ist ein langsamer Reisetyp. Das ist tatsächlich heute ein kompletter Trend, Slow Travel. Es wird gesagt, dass so ganz, ganz viele, so um die 60% der Befragten in Deutschland, das ist jetzt eine Urlaubsguru-Studie, dass die ganz gerne Entschleunigung wollen. Wir leben alle in wahnsinnig bewegten Zeiten, wo permanent irgendwie von einem immediately, also sofort, irgendwie eine Antwort erwartet wird oder man wird ständig bombardiert mit irgendwelchen Nachrichten aus der ganzen Welt und viele Menschen, gerade auch die Jüngeren, wünschen sich eine Entschleunigung, so dass dieses Thema Slow Travel oder ganz langsames Reisen, sei es mit der Bahn, sei es mit dem Fahrrad, sei es Wanderungen, sei es irgendwo in die Berge gehen oder irgendwo im Wald sein, an einem See sein und einfach zum Beispiel keinen Empfang haben, also Digital Detox. Das ist etwas, was in Brandenburg zum Beispiel hat man wenig Empfang. Und viele der Unterkünfte haben das als Thema genommen, also eine sozusagen etwas, was man nicht hat, umgesetzt als was Positives. Und die sagen dann, hey, wenn du zu uns kommst, hast du ganz wenig Empfang, vielleicht nur an einer Stelle im Ort. Und ansonsten kann dich hier

0: keiner erreichen und du kannst mal so richtig entspannen, wandern gehen, schwimmen gehen und so. Ich glaube schon, dass das so etwas ist, was in unserer sehr, sehr, sehr schnellen Welt, in der wir alle leben, ganz wichtig wird, immer wichtiger wird. Und Ihre zweite Frage, also war es früher einfacher? Da muss ich noch mal sagen, es sind einfach früher andere Bedingungen gewesen in den 80ern. Wir hatten nicht diese politische Situation, die wir aktuell haben. Der Herr hat angesprochen, er ist einfach in Israel eingereist und hat da gearbeitet. Wir haben heute weltweit Bedingungen, die Menschen erfüllen müssen, um irgendwo zu arbeiten, mit Papieren und so weiter. Stichwort Bürokratisierung, aber eben auch Sicherheitslage. Wir haben, glaube ich, alle die Erfahrung gemacht, dass es ganz gut ist, wenn man weiß, wer ins Land kommt und wer nicht ins Land kommt. Also ich glaube, da gibt es ganz, ganz viele Entwicklungen in den letzten 40 Jahren, die wir einfach sehen müssen, und die Masse. Wir haben einfach viel mehr Menschen, die unterwegs sind, aus unterschiedlichsten Gründen, und die müssen ja auch irgendwie gemanagt werden.
1: Bernhard Preißler schreibt uns aus Abensberg via WhatsApp: Für mich ist Reisen enorm wichtig. Andere Länder und Menschen zu erleben, ist für mich sehr lehrreich. Dafür verzichte ich auf andere Luxusgüter. Letztes Jahr habe ich 11 Länder bereist. Dieses Jahr werden es wieder so viele. Das spricht ein bisschen dafür, was wir auch gerade von unserer Expertin gehört haben. Ja, jetzt ist es punktgenau 12:30 Uhr. Das heißt, wir sind heute an der Halbzeit unserer heutigen Sendung angekommen.
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1: Mit unserem heutigen Thema: Endlich Ferien. Wie wichtig ist Ihnen das Reisen? Und das können Sie diskutieren mit unserem Studiogast, mit Professorin Claudia Brözel, Tourismusforscherin von der Hochschule für nachhaltige Entwicklung in Eberswalde.
2: Rufen Sie an unter 0800 94 95 95 5 oder schicken Sie uns eine Sprachnachricht. 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
1: Und über Telefon sind wir jetzt verbunden mit Volker Stör, der uns aus Augsburg anruft. Hallo, Herr Stör.
3: Hallo, Herr Bogdan.
1: Ja, wir reden darüber, wie wichtig das Reisen ist. Wie ist es in Ihrem Leben?
3: Also bei uns ist das Reisen schon manchmal wichtig, aber wir können nicht immer so viel reisen, wie wir wollten, ja. Und ich hatte im Vorgespräch mit Ihrer Kollegin gesprochen. Wir waren 24 Januar, im Winter, Januar, Februar, März, im Winter 24 waren wir 3 Monate mit so unserem alten Bus unterwegs in Europa und haben da einfach tolle Sachen entdeckt. Das heißt also, auf die Frage der Professorin, warum man reist, denke ich auch, man will was entdecken. Man ist neugierig. Wir sind immer neugierig zu gucken, welche Stadt gibt's da und was ist da und so weiter. Und das ist quasi die Motivation, was Neues zu entdecken. Und wenn es nicht gelingt, wegzureisen, weil wir verschiedene familiäre und berufliche Verpflichtungen haben, dann suchen wir hier in Augsburg, rund um Augsburg, auch neue Dinge zu entdecken. So waren wir neulich unterwegs auf der Suche nach einem Bienenfresser und haben da ganz neue Dinge entdeckt, die nicht weit sind von Augsburg. Ja? Also Bienenfresser sind Vögel.
1: Ja, und sagen Sie mal, was haben Sie da entdeckt in der Nähe von Augsburg?
3: Ja, wir haben da eine Kiesgrube entdeckt mit lauter Schwalbennestern, ja. Und natürlich toll, wenn es Schwalbennester sind und Mausegler, wie man da sieht, wie die ursprünglich leben. Das ist natürlich, da war dann plötzlich dieses Entdeckergehen wieder in uns und kommst dahin, bist weg von der Straße und dann gehst du da in so ein wildes Gebiet rein. Ehemalige Backernsee, die da waren, die ausgebackert wurden von den Kieswerken. Und das war einfach, allein das schon war wieder super spannend, ja. Und das meine ich, wenn man reisen will, kann man das im Kleinen machen oder auch im Großen, ja.
1: So, und im Großen, Sie haben mir gesagt, Sie haben eine große dreimonatige Reise gemacht, 2024. Was haben Sie da entdeckt für sich, was Sie auch nicht vergessen können?
3: Also, was wir nicht vergessen können, ist Lascaux. Wir waren in Lascaux in Frankreich bei dieser Höhlenmalerei. Ja, das war ein Wunsch von mir. Ich sagte, das will ich gern entdecken und ansehen. Und das war für mich so faszinierend. Und es war natürlich auch kaum Menschen da. Ich kann das nur empfehlen, im Winter zu reisen. Wir waren auch in Avignon. Da waren gerade 10 Leute in Avignon beim Papstpalast. Also es war wunderbar. Und da in Lascaux war einfach so eine Entdeckungsreise, in den Höhlen reinzugehen oder in dieser nachgebauten Höhle und dann Menschheitsgeschichte zu erleben, so hautnah. Und das war wirklich faszinierend. Das fand ich ganz, ganz faszinierend. Also es war wunderbar, ja.
1: Also eine Entdeckungsreise in der Ferne und in der Nähe nach Höhlenmalereien, aber auch nach seltenen Vögeln von unserem Anrufer Volker Stör hier aus Augsburg. Wenn wir schon über die Motive reden, und das würde ich jetzt gerne wieder an Claudia Brözel weitergeben, was das Reisen angeht, welche Rolle spielt denn die Neugierde Ihrer Meinung nach und wie groß ist eigentlich eher der Faktor Erholung im Urlaub als Wunsch, als Ziel?
0: Also ich habe die Top 10 Motive hier vor mir und ich habe auch gedacht, wir müssen über Neugier reden, weil das ist natürlich ein ganz, ganz spannender Punkt, den der Anrufer gerade gesagt hat, dass man auch in seiner eigenen Umgebung, ja, also das Konzept der Pauschalreise sieht ja so aus, Sie erinnern sich an den Werbespruch der TUI vor sehr vielen Jahren, die schönsten Wochen des Jahres, das heißt, man ist immer nur fokussiert auf diese Zeit, die andere Zeit im Jahr ist mit Arbeit, die man vielleicht nicht so gerne tut, gefüllt und ich fand es sehr schön, dass der Anrufer gerade gesagt hat, dass er eben mal was Großes macht und mal 3 Monate weg ist und dann auch mal was Kleines macht und sagt, ich erkunde mal meine Umgebung. Wichtig ist, was wir hier unter den Top 10 haben. Ich habe vorhin gesagt, Sonne und Wärme mit 67%. Aber das nächste ist Abstand zum Alltag. Das sind 65% der Befragten, also deutsche Wohnbevölkerung über 14 Jahre gibt an. Abstand zum Alltag ist eines der ganz wichtigen Themen im Urlaub auf Platz 2. Und dann haben wir natürlich auch noch sowas wie frei sein mit fast 50%. Und das sind so die Motive, wo ich denke, die spielen ganz viel in das Thema Neugier auch rein. Wenn ich das mitbringe, neugierig zu sein, dann kann ich das in New York sein. Ich kann das aber auch in meiner Heimatstadt sein und einfach mal Zeit haben, Zeit füreinander, ist auch ein wichtiges Reisemotiv mit fast 55% der deutschen Wohnbevölkerung, die das angeben. Dann kann ich eben auch in meine eigene Stadt eintauchen und vielleicht mal einen anderen Weg gehen und andere Dinge entdecken oder, wie der Herr gerade sagte, im Umfeld von Augsburg ganz neue Dinge entdecken, wenn ich vielleicht eine Fragestellung habe, wo ich eine Antwort dazu suche oder ich treffe mich mit Menschen, wo ich sonst keine Zeit dafür habe.
1: Wir sind jetzt verbunden mit Volker Kamen. Dankeschön an Volker Stör. Jetzt kommt der andere Volker dran, Volker Kamen, der uns aus Otterfing anruft. Hier ist das Tagesgespräch. Herzlich willkommen bei uns.
4: Ja, hallo Herr Bogdan, grüß Sie.
1: So, was führt Sie zu uns, wenn wir heute über das Reisen reden?
4: Ja, Reisen. Reisen ist so ein ambivalentes Thema und es treibt mich schon eine Weile um. Also nichts gegen Reisen, Reisen ist toll. Ich verstehe bloß nicht, wie in der heutigen Zeit, vielleicht gibt es ja da auch Forschung zu, wieso so viele Leute noch fliegen. Stichwort Klima. Warum hat das immer noch so einen Zulauf? Ich empfinde das als eine gewisse Besinnungslosigkeit, die da sich so Bahn bricht. Und es gibt auch andere Möglichkeiten. Also man kommt in Europa zum Beispiel gut mit dem Zug in der Welt rum, zum Beispiel. Ja? Meinetwegen auch mit dem Auto. Aber warum dieses Fliegen, warum dieses Massenhafte? Das verstehe ich nicht, als ob das Thema Klimakrise keine Thema wäre.
1: Also
4: ich bin früher auch viel geflogen, da war es für mich noch kein Thema.
1: Da gibt es ja auch eine Textnachricht dazu. Wolfgang Garke schreibt uns aus Waldkirch. Meine Freundin und ich sind im vergangenen Jahr mit dem Rad vom Kaiserstuhl durch das Kinzigtal bis nach Freudenstadt gefahren. Unterwegs haben wir auch einige Tage in einer Blockhütte verbracht. Dieses Jahr waren wir mit den Rädern im Elztal unterwegs und sind bis nach Basel gekommen. Der Umwelt zuliebe, schreibt er, verzichten wir inzwischen auf Flugreisen. Also eigentlich so ähnlich, wie Sie es gerade sagen, Herr Kamen. Mhm. Wollen wir vielleicht mal hören, was unsere nächste Anruferin auch dazu sagt. Marianne Forster aus Berlin. Stimmen Sie Ihrem Vorredner zu, Frau Forster?
5: Ja, guten Morgen in die Runde und guten Morgen, Herr Bogdan. Ich bin dem Vorredner wahnsinnig dankbar, dass er das Thema Fliegen erwähnt. Ich bin auch absolut gegen Fliegen in Urlaub. Alle reden so von der Umwelt und es passiert gar nichts. Und Hauptsache, es ist billig, billig, billig. Die Flüge müssten mindestens 10-facher kosten. Dann würden sich vielleicht manche Leute überlegen, ob sie mal eben nach Mallorca hüpfen oder sonst wo in den Nahen Osten oder was ich wo überall nach Amerika. Und ich muss nicht die ganze Welt gesehen haben. Es gibt fantastische Reiseführer, in denen alles heute so gut beschrieben wird und man kann sich da hineindenken wie in einem Märchenbuch und andere Kulturen, wie gesagt, ich muss das nicht alles haben. Ich würde mich erstmal damit auseinandersetzen, dass man sein eigenes Vaterland kennenlernt. Da gibt's genug schöne Ecken. Und Deutschland hat ja nun wahrhaftig ganz viel zu bieten von

0: sonst was gefahren, weil Kreuzfahrtschiffe ist wieder ein anderes Thema, da brauchen wir jetzt gar nicht drüber lange diskutieren. Das sind die größten Dreckschleudern, die hier auf dem Planeten rumfahren. Ich weiß es nicht. Also ich bin eine Generation, ich komme da nicht mehr mit. Also früher ist man in Deutschland geblieben, wenn überhaupt in Urlaub gefahren wurde oder vielleicht noch nach Italien, Norditalien, und dann war aber Ruhe im Jahr. Da ist man einmal im Jahr gefahren und dann waren die Leute zufrieden. Und heute, wenn ich höre, wenn irgendwo Schulferien sind, ach, wir müssen weg, wir müssen weg.
1: Also wir hören schon hier Kritik am Flugreisen, sowohl von Marianne Forster und Skepsis. Volker Kamin hat uns Ähnliches berichtet aus Otterfing. Würde gerne mal wieder an Professorin Claudia Prötzl abgeben, die über Tourismus forscht an der Hochschule in Eberswalde. Also man hat ja den Eindruck, das Flugreisen boomt mehr denn je, und das zugleich in Zeiten von Waldbränden überall und den Folgen des menschgemachten Klimawandels. Wie geht das zusammen? Was sagen Ihre Forschungen? Was steckt dahinter?
2: Danke. Also ich möchte zwei Dinge sagen. Die beiden Anrufer waren beide wahrscheinlich eher in meiner Altersgruppe als in der Altersgruppe um die 30. Und der erste Anrufer hat auch gesagt, ich bin früher auch viel geflogen, bevor mir das bewusst war. Also da kommen wir auf so einen Generationskonflikt, den ich ganz interessant finde, dass wir aus der heutigen Sicht sagen, da gibt es auch viel Forschung dazu. Naja, wir haben das früher gemacht und wir haben wahrscheinlich da zu wenig Daten gehabt. Aber ich möchte so ein bisschen die Pauschalität daraus nehmen, die in den beiden Anrufen wirklich, fand ich, sehr stark war. Es sind nicht alle Menschen unzufrieden und steigen dann in ein Flugzeug und reisen durch die Welt. Ich glaube, es gibt mittlerweile sehr viele, sehr, sehr viele, die in dieser Altersklasse bis 40, 45 sind, die sich sehr wohl überlegen, ob sie fliegen, ob sie nicht fliegen. Sehr viele, die mit dem Zug Reisen auf sich nehmen, von Deutschland bis Marokko, also mit Bus und Bahn und Schiff, um neue Kulturen entdecken zu können. Das Problem ist immer noch der Ausbau unserer Bahnstrecken. Das funktioniert teilweise in Italien und Spanien wesentlich besser als in Deutschland. Dazu habe ich schon vor 10, 15 Jahren Studien gemacht. Das liegt sehr stark an den Bahngesellschaften, die sich einfach wenig vernetzen. Das hat eine historische Tradition, warum das so ist, weil die Bahn immer eine Mobilitätsmöglichkeit war in Kriegszeiten, so dass man sie von Land zu Land natürlich nicht über die Grenzen hinaus ausgebaut hat. Könnte jetzt auch wieder ein Thema werden, aber wahrscheinlich nicht in den Süden. Und ich glaube, da ist ganz, ganz viel Musik drin, die Bahn auszubauen. Das sieht man in Italien, Spanien, Frankreich, wo Inlandsflüge zum Teil schon verboten sind. In Deutschland haben wir ein großes Problem, irgendwie Inlandsflüge zu verbieten, die hauptsächlich businessmäßig genutzt werden. Also ich kenne kaum Privatpersonen, die mir erzählen, dass sie von München nach Berlin fliegen. Das ist einfach total umständlich. Aber wir haben da teilweise, das muss man auch noch mal sehen, eine Firmenpolitik dahinter, die zum Beispiel sagt, es gibt nur das Flugzeug. Also das sind ganz viele Dinge, an denen ganz viele Menschen bereits schon arbeiten. Und für die große Linie der Urlaubsreisen möchte ich einfach mal sagen, 2025 sind 78% aller Menschen, die verreist sind, ins Ausland gereist. Wenn man jetzt guckt, wohin, steht Spanien an erster Stelle, kommt man sehr gut mit dem Zug hin. Jetzt ist die Frage, wenn Sie 2, 3 Kinder haben, vielleicht noch einen Hund und so weiter, ist eine Zugreise so wahnsinnig teuer, dass sie das gar nicht schaffen. Ja.
1: Da sind wir am nächsten Mal eingreifen, genau, dass man sagt, also was ja oft schon gefordert wird, dass das Flugbenzin auch mehr versteuert wird. Weil wir gerade beim Zugreisen sind, lassen Sie uns mal kurz Rüdiger Amon hören, was er uns sagt, der uns aus München anruft. Herr Amon.
3: Ja, hallo, schönen guten Tag. Ich habe mit meiner Frau zusammen eine Reise nach Irland unternommen. Und eben mit dem Zug. Wir haben uns Interrail-Tickets gekauft und sind von München erstmal nach Brüssel, von Brüssel weiter nach London und haben dort unsere erste Übernachtungspause gehabt. Wir haben dort mit Airbnb ein Apartment oder ein Zimmerchen war's gebucht und haben auf die bei der Gelegenheit auch gleich London ein bisschen erlaufen und sind dann am nächsten Tag weitergefahren nach Dublin. Da war dann auch eine Fahrt mit dem Boot mit dem Schiff, mit der Fähre.

0: Fähre nach Dublin. Und von Dublin aus, dort haben wir wieder übernachtet und haben dort Hochzeitstag gefeiert in einem Imbiss, in einem syrischen Imbiss. War sehr, sehr lecker dort. Und am nächsten Tag sind wir weitergereist nach Cork in Irland.
1: Auch
0: Und
1: wieder
0: dort
1: mit dem
0: hatten wir
1: Zug.
0: auch wieder mit dem Zug, ja, alles mit dem Zug bis dorthin. Und dort haben wir uns dann ein Auto gemietet, weil wir dort in Cork eine kleine Wohnung hatten. Die hat uns ein Freund zur Verfügung gestellt. Und dort sind wir dann ein bisschen mit dem Auto umeinander gefahren. Und nach einer Woche oder eineinhalb Wochen, die wir Zeit hatten, sind wir wieder in den Zug gestiegen und von Cork nach Dublin und Dublin auf die andere Seite und haben dann auf der englischen Seite übernachtet. Von England, von dieser, ich weiß jetzt gerade nicht mehr, wie der Ort hieß.
1: Also es muss ja in der Nähe von Liverpool oder so gewesen sein, wenn Sie mit der Fähre rüber sind, von den irischen
0: ja,
1: Inseln.
0: Ja, genau.
1: Aber ich nehme jetzt mal an, wenn ich das alles so höre, Sie klingen da ganz positiv, also es muss ja eine schöne Erfahrung gewesen sein, diese Zugreise.
0: Wahnsinnig schön. Alleine die Zeit, die wir hatten, miteinander zu kommunizieren, zu reden, einfach nur aus dem Fenster zu schauen und die englische Landschaft anzuschauen, die ja keine Flurbereinigung hatte, so wie die deutsche Landschaft. Das ist alles sehr kleinteilig dort, da sind Hecken, man sieht einzelne kleine Gärten und wir waren willkommen überall, wo wir hingekommen sind. Es war wirklich, wirklich schön.
1: Der Weg ist das Ziel, glaube ich, kann man zusammenfassen. Rüdiger Amon hat uns das gerade berichtet. Dankeschön. Und Traudel Hauri ist jetzt dran aus der Nähe von Ingolstadt.
2: Ja, guten Tag, Herr Botton. Ich wollte berichten, dass ich 1995 auch mit dem Zug 22 Tage mit einem Sonderzug Peace Train nach Peking zur vierten Weltfrauenkonferenz gefahren bin. Daran haben also ungefähr 240 Frauen teilgenommen aus mindestens 20 verschiedenen Ländern. Und wir sind Tag und Nacht gefahren, also circa 8000 Kilometer, und haben dann in den Hauptstädten übernachtet in Hotels. Ansonsten waren wir permanent im Zug und haben also Landschaft und viel Frauenpower erlebt, weil alle Frauen, die in diesem Zug waren, ausgesprochen engagierte Frauen waren.
1: Also eine Reise, die man logischerweise nicht vergessen kann. 5 Wochen lang mit dem Zug unterwegs von Europa.
2: Nein, 3 Wochen.
1: 3 Wochen nur, okay.
2: 5 Wochen. 5 Wochen war die gesamte Reise.
1: Nur 3 Wochen Zugfahren von Helsinki, von Europa bis nach Peking.
2: Ja.
1: Und was würden Sie sagen, ist jetzt sozusagen die Konklusion daraus? Was bleibt davon hängen? Was ist Ihre Bilanz?
2: Ja, einmal die Begegnung mit ganz interessanten Frauen. Wir haben ja bei jedem Essen im Zug eine andere Kombination gehabt, dass man eben von den Frauen erfahren hat, was sie also alles, wo sie sich engagieren, also Lateinamerika, Afrika, alles war da vertreten, und das war wirklich die allerspannendste Reise in meinem Leben, die ich jemals gemacht habe. Und die Eindrücke aus dem Fenster schauen, was also ihr
1: der Vorredner gerade auch schon erzählt hat.
2: Ja, gesagt hat, ist natürlich auch interessant. Wir haben natürlich auch viel verschlafen entlang der Seitenstraße, was wir also nicht gesehen haben. Und eigentlich müsste man die Reise rückwärts nochmal genau umgekehrt machen.
1: Aber auch das, was Sie gesehen haben, ist ja hängen geblieben. Traudel Hauri hat uns hier gerade angerufen. Dankeschön.
2: Ja, bitteschön.
1: Und jetzt haben wir auch eine Sprachnachricht. Inga aus Oberbayern hat sie uns zukommen lassen, und zwar folgende.
3: Ich bin eine alleinerziehende Mama und starte gerade mit meinem Sohn in den Urlaub. Jetzt großartige Urlaube im Hotel oder so kann ich mir natürlich nicht leisten, ist aber auch gar nicht meine Art. Bis vor kurzem hatte ich einen Polo und wir haben eiskalt einfach im Polo gepennt, haben geschaut, dass uns keiner erwischt. Aber mir ist es unglaublich wichtig zu reisen, und ich bin natürlich auch Abenteurerin, ich bin Bergsteigerin, und so sieht es aus, dass ich jetzt mit meinem Kind erstmal eine Woche zum Canyoning gehe mit Freunden, und wir werden heimlich übernachten, aber so, dass wir nichts zurücklassen, so dass es auch niemanden stört, und werden schon auch mal einen Campingplatz aufsuchen.
1: Also das ist wirklich eine Form von Abenteuerurlaub im Kleinen, so wie wir gerade auch schon die Bahnreisen gehört haben, die eine Abenteuerreise im Großen sind. Also ich glaube, Frau Brützel, und das, damit gebe ich wieder ab an unsere Expertin, wenn man sich ein bisschen drauf einlässt und das Abenteuer sucht, kann man es auch im Kleinen tatsächlich finden. Im Zug nach Dublin oder auch mit dem Polo im Auto übernachten, irgendwo in den Bergen, in den Bayerischen.
4: Ja, ich freue mich sehr über die Anruferin, weil ich glaube, Mut ist auch ein Thema. Und das bedeutet so ein bisschen auch loszulassen von unseren deutschen Sicherheitsbedürfnissen. Menschen, die jetzt so eine, ich sag mal, organisierte Reise buchen, die haben ja sehr viel Rechtssicherheit dabei. Und bei manchen Reisen ist das vielleicht ganz wichtig, aber ich fand es sehr schön, was die Dame gerade gesagt hat, dass man eben auch einfach mit den Gegebenheiten, die man hat, also ich habe jetzt ein Polo, ich habe ein Kind, ich bin Bergsteigerin, loslaufen kann und vielleicht ganz spannende Dinge erleben kann. Finde ich auf jeden Fall sehr, sehr wichtig. Mut, Neugier. Auch der Herr, der vorher von der Reise nach Dublin erzählt hat, da ist ein ganz wesentlicher Aspekt, den Sie sofort aufgegriffen haben. Der Weg ist das Ziel. Wir arbeiten in der Tourismusbranche sehr lange schon daran, dass die Menschen ihre Anreise und Abreise als Teil der Reise empfinden. Und das ist bei ganz vielen Menschen nicht so. Die sagen einfach, wenn ich in München aus dem Haus gehe, dann will ich eigentlich schon dort sein. Und es ist so spannend, was man unterwegs erleben kann, egal in welchem Verkehrsmittel. Und da ein bisschen offener zu werden, egal, wenn ich jetzt Schlange stehen muss oder mein Flug Verspätung hat oder was auch immer. Es gibt immer Möglichkeiten, mit Leuten ins Gespräch zu kommen, Dinge anders zu sehen. Und das ist eigentlich das Hauptthema des Reisens, sich aus seiner Komfortzone herauszubewegen, egal wo das ist und egal wie das ist, und dort neue Erfahrungen zu machen. Ich glaube, das ist so das Wichtigste, was wir mitnehmen können.
1: Also das Thema Flugreisen, das wir vorhin hatten, beschäftigt noch ein paar Leute. Daniel aus München schreibt uns via WhatsApp, wenn ich mit dem Auto alleine von München nach Rom fahre, verursache ich mehr Emissionen, als wenn ich dieselbe Strecke fliege, sagt er. Und Arthur Reinelt ruft uns jetzt an aus dem Unterallgäu. Herr Reinelt, Sie wollen auch noch was loswerden zum Thema Fliegen?
5: Ja, wir leben in Deutschland, in einem freien Land. Und wenn die zwei Anrufer, die so strikt gegen das Fliegen sind, dann ist es ihre Sache, können sie machen, ist doch gut, bleiben sie zu Hause. Ich fliege gern. Und solange das bezahlbar ist, mache ich das auch. Ich habe auch andere Reisen schon gemacht. Und die Frau, die da angerufen hat und vehement geschimpft hat über die Leute, ja, die wollen vielen Leuten ein schlechtes Gewissen machen. Ja. Und man muss einfach sehen, dass Reisen, was viele Leute gesagt haben, bildet. Ja. Und ich kann ein Land nicht in YouTube oder aus dem Reiseführer erleben. Das ist einfach, ja, Entschuldigung, muss ich aber sagen, das ist idiotisch. Das funktioniert nicht. Ne? Erklären Sie mal jemand, der noch nie eine Orange gegessen hat, wie eine Orange schmeckt. Den muss er reinbeißen. Ah, und so ist es beim Reisen auch. Ich muss dorthin.
1: Also ein Plädoyer jedenfalls für die Freiheit, es selber zu tun. Und am Ende ist es ja sowieso so, Herr Reinelt, jeder muss es für sich selber entscheiden, wie er sich verhält, genau, zu den Flugreisen. Also von daher.
5: Ich habe auch schon Zugreisen gemacht, bin mit dem Zug vom Bayerischen Wald nach Damaskus gefahren. Das ist nicht so. Aber zum Beispiel, wenn einer sagt, in Deutschland Zugreisen machen, ich fahre in Deutschland nicht mehr Zug. Ja? Period. Das ist mir einfach zu anstrengend. Ich war jetzt im Frühjahr war ich in Vietnam, da bin ich Zug gefahren. Von Ho Chi Minh City nach Hanoi. Der fuhr pünktlich weg und kam pünktlich an. In Deutschland, da ist es ein Abenteuer.
1: Arthur Reinelt ist das, der uns da gerade angerufen hat. Vielen herzlichen Dank. Und Ludwig Weigert ist jetzt am Telefon aus Regensburg.
6: Grüß Gott.
1: Hallo, Herr Weigert.
6: Servus. Ja, was ich zum Reisen halt sagen wollen würde, ist quasi, ich war selber insgesamt 4 Jahre unterwegs und auch meistens halt mit dem Camper oder mit dem, ja, zu Fuß halt auch viel unterwegs und am Trampen, und das war halt in Neuseeland, Australien und Marokko und so weiter und Europa. Und nach einer Zeit habe ich einfach gemerkt, ja, dieses Weggehen von daheim, das bringt einem näher zu sich selber, weil man ein bisschen Abstand gewinnt von daheim, und dann hat man quasi ein bisschen mehr Freiraum und mehr Zeit, um das nachzudenken und nachzufühlen, was man quasi selber so will. Und nach dieser Zeit jetzt quasi wieder hier in Regensburg zu sein, da ist für mich so ein bisschen das rausgekommen, okay, es ist für mich schlauer zu sagen, okay, ich gehe gar nicht weit weg oder ich nehme keine großen Kosten auf mich, dass ich weit weg gehe, sondern ich arbeite einfach weniger. Und nehme quasi immer während dem ganzen Jahr, immer wieder habe ich ja quasi, wenn man die Zahlen anschaut, ja im Durchschnitt wahrscheinlich einen Tag mehr Freizeit in der Woche. Und bin dann halt öfters im Wald oder gehe mit Freunden Kanu fahren oder gehe einfach an Naturplätze, wo ich einfach diese Ruhe finde und wo ich diesen, ja, in mich selber finden halt quasi erleben kann. Und dadurch entsteht für mich quasi Glück.
1: Also möglicherweise dann nicht ganz so viel arbeiten, damit man die teuren Reisen finanzieren muss, sondern ein bisschen weniger arbeiten und dann mal lieber mit dem Kanu nach Karlmünz.
6: Genau, also das ist, ja, das macht auf jeden Fall Sinn und das ganze Jahr dadurch quasi zu einer Reise und man fokussiert sich nicht so auf diese 2, 3, 4 Wochen im Jahr und genau, da ist ja meistens auch dann wieder Stress verbunden, hinkommen, wegkommen, sich erstmal da hinkommen und anfreunden mit den Situationen, die halt da gegeben ist und dann, wenn nicht alles perfekt läuft, dann ist der Urlaub auch wieder ein bisschen stressig und
1: also das ist ja auch noch ein Aspekt, den ich gerne auch weitergeben würde an unsere Expertin, an Claudia Brützel. Also Urlaub hat ja auch viel mit Erwartungen zu tun. Die sind oft sehr hoch, wenn man eigentlich meint, man möchte jetzt irgendwie alles wieder gut machen, was im Jahr vielleicht schlecht lief und so. Aber das ist dann auch oft schon, da liegt dann schon der Fehler im System, wenn man mit zu großen Erwartungen kommt. Haben Sie da auch schon mal dazu geforscht?
4: Also ich fand es ganz spannend, was der Herr gerade gesagt hat und wollte nochmal so was zurückgeben. Er war viel unterwegs und da hat er die Reise zu sich selbst angetreten. Das finde ich super interessant. Also er hat sich eingelassen mit Neugier und ist jetzt sozusagen in einer anderen Form zu Hause unterwegs. Das finde ich einen sehr, sehr schönen Aspekt nochmal zu diesem ganzen Reisethema. Und Erwartungsmanagement ist natürlich etwas, was in der Reisebranche extrem viel bearbeitet wird. Es geht ganz arg oft darum, was wir mitnehmen in so eine Reisesituation, wenn wir total gestresst sind und erwarten, wir kommen am Flughafen an oder in der Bahn und alles läuft und es läuft halt eben nicht, dann gibt's ganz, ganz viel Stress, der eben auch die ganze Urlaubssituation, die Menschen wollen ja entspannen, vom Alltag Abstand haben, ganz, ganz schwierig macht. Und deswegen war mein Plädoyer vorhin Offenheit, Neugier, sich auf etwas einlassen, was vielleicht auf uns zukommt, ohne dass wir es kontrollieren können.
1: Frau Brützel, eine Sprachnachricht, die sollten wir uns jetzt auch noch anhören zum Schluss der Sendung, damit wir sie noch hören. Die kommt hier von Beate Bettenhausen.
7: Wir sind als Familie mit einem erwachsenen Sohn im Rollstuhl gerne unterwegs. Wir stellen aber bei der Suche nach geeigneten Unterkünften fest, dass es schwierig ist, tatsächlich rollstuhlgerechte Hotels oder Ferienwohnungen zu finden. Auch die Aufgeschlossenheit gegenüber Menschen mit Behinderungen spielt bei uns bei der Wahl des Reiseziels eine wichtige Rolle. Ja, und angesichts der demografischen Entwicklung denke ich, dass Barrierefreiheit ein wichtiger Zukunftsfaktor wäre für die Tourismusindustrie, denn auch ältere Menschen wissen das sehr zu schätzen.
1: Also ein ganz wichtiger Aspekt, den wir da gehört haben. Danke an Beate Bettenhausen. Und eine letzte Sprachnachricht hören wir jetzt auch noch von einer Hörerin, die anonym ist und uns Folgendes sagen möchte.
8: Mein letzter Urlaub war vor 30 Jahren. Seither verbringe ich Urlaube eigentlich nur noch zu Hause, weil ich im Mindestlohnbereich arbeite. Und zwischendurch kam dann auch noch eine langwierige, schwere Erkrankung dazu, wo man dann ins Krankengeld gerät. Da war es dann noch schlimmer. Insofern war kein Urlaub drin. Aber ich schätze sehr die Radioreisen auf Bayern 2 und man kann auch im Kopf verreisen. Also ich finde es sehr schön und ich finde daher die Radioreisen sehr empfehlenswert. Das ist eine kleine Alternative und ansonsten muss man sich's halt zu Hause schön machen.
1: Also ein Schlusstipp, vielen herzlichen Dank dafür. Herzlichen Dank geht auch nach Eberswalde an unseren heutigen Gast, die Professorin Claudia Brützel, Tourismusforscherin, die sich ja auch einiges mitgenommen hat aus dieser Sendung. Schöne Aspekte. Danke, Frau Brützel, danke, dass Sie bei uns waren. Und danke an Sie alle, die heute zugehört haben, angerufen haben, mitdiskutiert haben. Ich wünsche Ihnen jetzt noch einen schönen Tag und auch, wenn Sie können, schöne Ferien und einen schönen Urlaub. Ihr Achim Bogdan, alles Gute.
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1: Ja, und genau hier auf Bayern 2 geht's weiter mit Stadtland Leute. Heute mit Simone Schülein. Was erwartet uns?
14: Während es für die Schüler in Bayern ja heute in die Sommerferien geht und auf große Reise möglicherweise, wir haben es ja gehört, das schauen wir, schon ein bisschen voraus, fast schon in den Herbst. Heute wurden nämlich die Neuheiten zum Oktoberfest vorgestellt. In knapp 2 Monaten ist es soweit, der Aufbau läuft ja und gleichzeitig gibt es aber aktuell auch noch einen Rechtsstreit zum Standplatz von 2 Zelten. Und darüber sprechen wir mit unserer München-Korrespondentin, mit der Birgit Grundner.
1: Die Details gleich nach den Nachrichten.
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15: Um 13 Uhr mit Konstanze Fennel. Die Zahl der Arbeitslosen in Bayern ist im Juli leicht gestiegen. Sie liegt bei 318.000 Menschen. Das entspricht einer Quote von 4,1%. Wie die Situation bundesweit ist, berichtet Birgit Habrath.
16: Wieder klettert die Zahl der Arbeitslosen wie schon im Winter über die Grenze von 3 Millionen, wenn auch nur ganz leicht. Konkret kommt die Statistik der Bundesagentur für Arbeit auf 3.007.000. Ein Plus zum Vormonat von 71.000. Die Arbeitslosenquote steigt auf 6,4%. Nun ist das im Juli nicht unüblich, weil Firmen vor den Sommerferien selten einstellen und die Jugendlichen nach der Lehre erst noch einen Job finden müssen. Aber das Plus fällt stärker aus als in anderen Jahren. Die schwache Entwicklung der letzten Monate setzt sich also fort, so das Fazit der Bundesagentur.
15: Die Konjunktur schwächelt. Das zeigt sich nicht nur auf dem Arbeitsmarkt, sondern auch bei den Lehrstellen. Die Zahl der Ausbildungsplätze ist auf den tiefsten Stand seit 2010 gefallen. 437.000 Lehrstellen wurden der Bundesagentur gemeldet für 418.000 junge Leute, die eine suchen. 147.000 von ihnen haben noch keinen Ausbildungsplatz gefunden. Die meisten Lehrverträge starten Anfang September. Gute Chancen, noch eine Lehrstelle zu finden, gibt es vor allem in der Lebensmittelbranche, am Bau, im Verkauf, in der Gastronomie, Logistik und Pflege. Es könnte ein Durchbruch auf dem Weg zum Frieden im Nahen Osten sein. Die Terrormiliz Hamas hat angeblich ihrer Entwaffnung zugestimmt. So hat US-Präsident Trump es verkündet. Aber noch haben weder die Hamas noch Israel die Vereinbarung bestätigt. Jan-Christoph Kitzler berichtet aus Tel Aviv.
17: Bisher gibt es vor allem beredtes Schweigen, keine offiziellen Reaktionen von der israelischen Seite. Es gibt einzelne Hamas-Stimmen, die tatsächlich in arabischsprachigen Medien interviewt werden und die dort sich äußern zu dem, was möglicherweise vereinbart worden ist und wie das jetzt auf den Weg gebracht werden soll. Es wird, glaube ich, noch ziemlich viel Druck auf beide Seiten geben müssen, damit es da vorangeht. Aber die Einzelheiten, in welchem zeitlichen Rahmen das passieren soll, die sollen noch geklärt werden. Da soll in den nächsten 2 Wochen das Ganze konkretisiert werden. Wichtig ist auch noch zu wissen, es geht dabei nicht nur um die Terrororganisation Hamas, sondern auch um andere militante Gruppen im Gazastreifen und um bewaffnete Clans. Also die alle müssen auch entwaffnet werden.
15: Das Oktoberfest soll sicherer werden. Das hat Wiesnchef Scharpf heute, 50 Tage vor dem Anzapfen, erklärt. So soll es eine neue Sicherheitszentrale geben, von der aus die Veranstalter die Besucherströme besser beobachten können. KI-gestützte Kameras sollen zu große Ansammlungen erkennen und schnell Alarm schlagen. Damit wolle man verhindern, dass es zu punktuellen Überfüllungssituationen kommt wie im letzten Jahr, sagte Scharpf. Das Oktoberfest beginnt am 19. September. Knapp daneben ist auch vorbei, in diesem Fall aber wohl zu verkraften. Ein Lottospieler aus Unterfranken hat den Jackpot bei der letzten Ziehung knapp verpasst. Er tippte zwar 6 Richtige, aber die Superzahl war falsch, wie Lotto Bayern mitgeteilt hat. Der Gewinner kann sich aber über knapp 909.000 Euro freuen. Und weil sein Spielschein auch an der Ziehung am Samstag teilnimmt, hat er eine weitere Chance auf den Jackpot in Höhe von 50 Millionen Euro. Das Wetter in Bayern. Sonnig, trocken und heiß bei 32 bis 38 Grad. Am späten Nachmittag kann es kräftige Gewitter geben. In der Nacht vereinzelt Schauer oder Gewitter bei 20 bis 15 Grad. Morgen teils länger sonnig. Im Tagesverlauf sind auch Wolken und Gewitter möglich bei 25 bis 37 Grad. Am Sonntag und Montag geht es ähnlich weiter. Es ist 13.04 Uhr. Die Verkehrsmeldungen. A3 Würzburg Richtung Frankfurt zwischen Weibersbrunn und Aschaffenburg-Ost 9 Kilometer Stau. A3 Nürnberg Richtung Passau zwischen Schwarzach und Hengersberg 9 Kilometer Stau. A7 Füssen

0: In Richtung Ulm zwischen Altenstadt an der Iller und Dreieck Hittistetten stockender Verkehr und Stau. A7 Fulda Richtung Würzburg zwischen Dreieck Fulda und Bad Brückenau Wildflecken 9 Kilometer Stau. A8 München Richtung Salzburg zwischen Hofoldinger Forst und Irschenberg stockender Verkehr und Stau und zwischen Felden und Traunstein Siegsdorf Ost Stau an einer Baustelle. A9 München Richtung Nürnberg zwischen Kreuz Neufahrn und Raststätte Fürholzen Ost stockender Verkehr nach einem Unfall auf der linken Spur. A9 München Richtung Nürnberg zwischen Manching und Lenting 11 Kilometer Stau. Und zuletzt die A99 Ostumfahrung München Richtung Nürnberg zwischen Hohenbrunn und Kirchheim 8 Kilometer stockender Verkehr. Soweit der Service.
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2: Herzlich willkommen aus dem BR-Studio Nürnberg, der Mittag auf Bayern 2 mit Simone Schülein. Und wir schauen zum Start in die Sommerferien ins fränkische Seenland. Vor genau 40 Jahren weihte Franz Strauß den Altmühlsee und damit das Seenland in Franken ein.
3: Die Landschaft wird mit dem Altmühlsee noch schöner werden, als sie ohnehin schon ist. Menschenwerk und Natur harmonieren in seltener Eintracht.
2: Das fränkische Seenland ist ja das größte Wasserwirtschaftsprojekt Bayerns und wir erzählen, wie es damals dazu gekommen ist. Außerdem geht es um Krankmeldungen. Nach der Ansage von Kanzler Merz, dass zu viele Beschäftigte in Deutschland krank seien, hat ein BR24-Data-Team die Krankmeldungen in Bayern unter die Lupe genommen und auch recherchiert, was die Krankenhausreform diesbezüglich bewirkt hat. Und in wenigen Minuten, da spreche ich mit unserer München-Korrespondentin über die Neuheit. Am Oktoberfest, die wurden nämlich heute vorgestellt.
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2: Und das ist Funkpop aus Graz, Candlelight Ficus mit Lift Me Up.

0: Candlelight, Fikus auf Bayern 2. Die Sommerferien starten und damit sind es ja auch nur noch gut 7 Wochen bis zum Oktoberfest. Das größte Volksfest der Welt beginnt am 19. September. Und die Vorfreude ist natürlich groß, der Aufbau läuft auch bereits. Und das, obwohl es auch immer noch einen Rechtsstreit gibt um 2 Wiesenzelte. Heute hat die Stadt München die Neuerungen für das Oktoberfest vorgestellt. Und mit dabei war unsere München-Korrespondentin Birgit Gründner. Jetzt ist sie live hier auf Bayern 2. Ich grüße dich, Birgit, was gibt es denn Neues in diesem Jahr?
1: Also erstmal dürfen wir uns natürlich darauf freuen, dass es bald losgeht. Und das Festgelände, wenn ich so rüberschaue, ja, wird schon. Insgesamt sind mehr als 500 Betriebe zugelassen, vom Zelt über die Buden bis zu den Fahrgeschäften. Die werden aber erst Ende August aufgebaut und 3 zum ersten Mal. Beim Shake and Roll zum Beispiel, da soll es sich um eine Weiterentwicklung von Breakdance handeln, kennen wir wahrscheinlich alle. Mhm. Allerdings ist eine deutlich wildere Version. Die Gondeln können sich frei überschlagen und führen komplette Loopings aus. Reizvoll, hat Wiesnchef Christian Schaub vorher gesagt. Premiere feiert auch das Chaos-Pendel. Da wird man an einem rotierenden Arm in 42 Metern Höhe und mit 80 km/h durch die Luft gewirbelt. Also mich dreht es bei der Beschreibung schon. Vielleicht wird es bei mir doch eher das neue Fishermans mit Spaß in einem Fischerdorf über 3 Etagen.
0: Oh, das würde ich mich vielleicht auch noch trauen. Alles andere ist nur was für Mutige, würde ich sagen. Großes Thema auf der Wiesn ist natürlich die Sicherheit. Vor allem auch nach der Überfüllung im vergangenen Jahr und auch den Ereignissen der vergangenen Wochen. Wie ist denn das Oktoberfest diesbezüglich aufgestellt in diesem Jahr?
1: Da gibt es eine neue Sicherheitszentrale im Servicezentrum, eine Reaktion auf die gerade angesprochene kritische Überfüllung des Geländes im vergangenen Jahr am mittleren Wiesensamstag. Da war es während des Reservierungswechsels zu Besucherstaus gekommen. Viele Menschen haben ja Angst gekriegt und die Eingänge wurden dann schließlich vorübergehend geschlossen. Künftig will man deshalb die Besucherströme genauer im Auge haben und zum Beispiel die Aufnahmen von vielen neuen Kameras auf dem Gelände auch mit künstlicher Intelligenz analysieren, sodass man früher merkt, wenn es irgendwo zu vielen Menschenansammlungen kommen könnte. In den großen Festzelten dürfen die Musikkapellen auch schon früher spielen, vormittags. Bis 12 ist allerdings nur traditionelle Blasmusik erlaubt, also keine aufheizende Musik, wie der Wiesnchef gesagt hat. Damit will man Frühshoppen interessanter machen und auch das soll Besucherströme entzerren. Genauso die Kampagne, die die Stadt schon im Mai gestartet hat unter dem Motto How to Wiesn mit Botschaften wie diesen. Während der Woche ist es beim Oktoberfest am schönsten oder die Wiesn hat nicht nur einen Eingang. Kann ich alles bestätigen, ist aber gerade bei auswärtigen Besuchern womöglich wirklich nicht so ganz klar.
0: Das stimmt natürlich. Was viele natürlich auch jedes Jahr interessiert, ist der Bierpreis. Wie viel muss man denn in diesem Jahr zahlen für die Mass?
1: Wieder ein bisschen mehr als vergangenes Jahr. Zwischen 14,80 € und 15,90 € für die Mass. Die Preise werden ja übrigens von den Wirten festgelegt und die Stadt überprüft sie dann auf ihre Angemessenheit, wie das so heißt. Dazu wird dann ein Vergleich mit den Preisen von gastronomischen Großbetrieben im Stadtgebiet vorgenommen und dann gibt es eben grünes Licht. Ganz kostenlos gibt es dafür weiter beim Oktoberfest das Trinkwasser, das man sich an 10 Brunnen im Freien wieder selbst zapfen kann. Sehr beliebt. An heißen Tagen gibt es da sogar Warteschlangen.
0: Ja, dann schauen wir mal, wie das Wetter dann wird in knapp 8 Wochen. Heute ist ja auch der neue Sammlerkrug vorgestellt worden. Was kannst du uns dazu sagen? Also wie sieht der aus?
1: Ja, wie immer zeigt er ja das Motiv, das auch für die Plakate verwendet wird. Und heuer sieht man da über so einer angedeuteten Tischfläche die Frauenkirche, dazu Tuba, Breze, Riesenrad, Lebkuchenherz und Maskrug. Alles in kräftigen Farben. Also wird sich gut machen in meiner persönlichen Sammelvitrine daheim. Mhm. Und wer, anders als ich, ein Exemplar mit Zinndeckel kauft, der Deckel würdigt ja immer erfolgreiche Frauen. Und heuer ist es Betty Feldl, die auf dem Oktoberfest viele Jahre das legendäre Teufelsrad betrieben hat.
0: Also sehr schön, kann man sich durchaus anschaffen. Und jetzt läuft ja gerade der Aufbau. Ich habe es gesagt auch, gleichzeitig gibt es aber ja noch diesen Rechtsstreit um den Platz von 2 großen Wiesenzelten. Wie ist denn da der aktuelle Stand?
1: Am 11. September wird beim Bayerischen Obersten Landesgericht verhandelt und dann wird vermutlich noch vor der Wiesn entschieden, ob die Standplätze für die großen Festzelte künftig EU-weit ausgeschrieben werden müssen. Eben das will ja ein Münchner Gastronom mit seiner Klage erreichen. Und beispielhaft hat er dafür eben die Schottenhamel-Festhalle und das Paulaner-Festzelt ausgewählt. Heuer bleibt aber so und so alles beim Alten und am 19. September wird der neue Münchner Oberbürgermeister Dominik Krause somit wie seine Vorgänger im Schottenhamel anzapfen.
0: Ich danke dir recht herzlich, Birgit Grundner, unsere München-Korrespondentin live von der Wiesn mit den Neuheiten zum Oktoberfest. Vielen Dank dir.
1: Gerne.

0: die Schottin Cara Rose und Ever Been Changed auf Bayern 2. Bayern ist ja bekannt für seine Vielfalt an Berg- und Badeseen. Ein Großteil davon liegt allerdings in Südbayern. Nordbayern ist dagegen traditionell eher wasserarm. Gleichzeitig hat aber die Region rund um das Altmühltal jahrzehntelang, muss man sagen, unter einem scheinbar gegensätzlichen Problem gelitten, nämlich unter häufigem Hochwasser. Und aus dieser Gesamtproblematik ist vor 40 Jahren Bayerns größtes wasserwirtschaftliches Projekt hervorgegangen, nämlich das Fränkische Seenland. Am 1. August 1986 wurde es eingeweiht. Vera Held blickt zurück.
1: Mit dem bayerischen Defiliermarsch haben die Menschen aus Gunzenhausen den damaligen Ministerpräsidenten Franz Josef Strauß am Altmühlsee empfangen. Am 1. August 1986 weihte Strauß den Altmühlsee und damit das Fränkische Seenland offiziell ein.
2: Die ersten Eindrücke vom Altmühlsee,

0: die ich jetzt auf der Überfahrt vom Seezentrum Wald hierher gewonnen habe, zeigen eindrucksvoll, die Landschaft wird mit dem Altmühlsee noch schöner werden, als sie ohnehin schon ist. Menschenwerk und Natur harmonieren in seltener Eintracht.
1: Schon damals war klar, mit den 7 Seen, etwa Altmühlsee sowie Großer und Kleiner Brombachsee, sollten Natur und Technik zusammenkommen. Denn das fränkische Seenland ist in erster Linie ein Hochwasserspeicher- und Überleitungssystem. Hans Trögel hatte beim damals zuständigen Talsperrenneubauamt die Verantwortung für den Bau der Seen. Der heute 87-Jährige war bis ins Jahr 2000 für die Bauwerke zuständig.
2: Das mit dem Wasser im Altmühltal war schon immer ein Problem der Bevölkerung. Die Altmühl ist ein Fluss, der ziemlich lahm ist. Und sobald ein bisschen Hochwasser gekommen ist, hat es Überschwemmungen gegeben. Und das wollte man wegbringen. Und das geht nur über so ein Projekt.
1: Die Idee? Das Hochwasser soll im Altmühl und weiter im Brombachsee gespeichert werden und bei Bedarf in das Regnitz-Main-Gebiet abgegeben werden. Insgesamt hat der Freistaat Bayern rund 450 Millionen Euro in den Bau des fränkischen Seenlands investiert. Für Hans Trögel, der mit seiner Arbeit die Region so stark geprägt hat, war das vor allem eines, sein Job.
2: Unsere wasserwirtschaftliche Aufgabe war das. Und wir haben gesagt, wir müssen das ganz genau schauen, dass das gemacht wird. Dass es funktioniert, dass wir keine Probleme kriegen.
1: Dafür haben er und seine Kollegen viele Versammlungen in der Region veranstaltet.
2: Eine Maßnahme mit der Bevölkerung sein. Und das ist nämlich sehr schwierig, jeden recht zu machen.
1: Trotz einzelner Konflikte stand die Mehrheit hinter dem Projekt und tut das bis heute. Denn mit den Seen kam der Tourismus als wichtiger Wirtschaftsfaktor. 2024 hat der Tourismusverband Fränkisches Seenland etwa 1,3 Millionen Übernachtungen gezählt. Trotz der Probleme mit den Blaualgen und den einhergehenden Badeverboten im Altmühlsee. Auch wenn heute nicht alles perfekt ist, ist das fränkische Seenland nicht nur wichtiger Wasserspeicher, sondern auch eine lebens- und liebenswerte Urlaubsregion geworden.

Matze Rossi, komm, wir bauen uns was auf Bayern 2. Auch jetzt im Sommer husten und schniefen ja viele Menschen bei uns in Bayern. Klimaanlagen sorgen da schnell mal für eine ordentliche Erkältung. Dann geht's oft zum Arzt und mit der Krankschreibung wieder nach Hause. Bundeskanzler Friedrich Merz hatte ja im Januar schon gesagt, Beschäftigte in Deutschland wären zu oft krank. Damit hatte er eine öffentliche Diskussion losgetreten. Es hagelte viel Kritik und auch nach der Krankenkassenreform jetzt im Juli geht die Diskussion weiter. Immer wieder wird dabei vor allem über die kurzen Krankschreibungen diskutiert und auch die Krankschreibung schon ab dem ersten Tag. Die hat ja die Regierung durchgesetzt, um Blaumacher abzuschrecken. So hieß es zumindest. Chronisch Kranke bleiben bei dem ganzen Thema

0: außer Acht. BR24-Datenjournalistin Sophie Männer hat zusammen mit Kollegen umfassend recherchiert, warum Menschen bei uns in Bayern überhaupt krankgeschrieben sind. Und Sophie, ihr habt euch die Daten der Betriebskrankenkassen angesehen. Was ist denn das wichtigste Ergebnis dabei?
1: Ja, spannend ist, diese kurzen Krankschreibungen, die gibt es zwar ziemlich viele, aber wenn wir uns jetzt den ganzen Krankenstand anschauen, also wirklich gesamtgesellschaftlich, wie viele Tage sind Menschen insgesamt krankgeschrieben, dann machen diese kurzen Krankschreibungen, also wegen Husten, Schnupfen und so weiter, nur einen Bruchteil aus. Wir haben uns eben die BKK-Versicherten 2025 angesehen und da kommt das Ergebnis raus, nur ein Fünftel aller Krankheitstage gehen auf diese kurzen Krankschreibungen bis 7 Tage zurück.
0: Das heißt ja im Endeffekt, die politische Debatte konzentriert sich da auf einen Bereich, der zwar sichtbar ist, aber gar nicht den größten Teil der Ausfalltage ausmacht, oder?
1: Genau. Also wenn man jetzt ein paar Tage mit Schnupfen oder Fieber zu Hause bleibt oder man merkt, in der Arbeit hat man oft das Gefühl, es ist ständig jemand krank. Genau das zeigt sich auch in den Zahlen. Also 70% aller Krankschreibungen von BKK-Versicherten sind diese kürzeren Ausfälle. Aber wieder auf dieser Gesellschaftsebene, wenn man sich den gesamten Krankenstand ansieht, sind vor allem eben die langen Krankheiten relevant. Es sind zwar nur 3% der Krankschreibungen, die mehr als 6 Wochen gehen, aber zusammengerechnet machen die 44%, also wirklich fast die Hälfte aller Ausfalltage aus. Und das bedeutet dann wirklich Einbußen der Arbeitskraft, weil eben viele Arbeitstage wegfallen.
0: Und welche Krankheiten stecken hinter diesen langen Ausfällen?
1: Ja, ganz oben stehen dabei psychische Erkrankungen. Also die bayerischen BKK-Versicherten waren da 2024 im Schnitt 38 Tage deswegen krankgeschrieben, also so ungefähr 5 Wochen. Dann die Krebserkrankungen zum Beispiel. Da dauert die Krankschreibung im Schnitt einen guten Monat. Also das ist natürlich von Diagnose zu Diagnose und von Person zu Person unterschiedlich, aber eben im Schnitt. Und dann haben wir auch noch die Herz-Kreislauf-Erkrankungen. Die dauern auch etwa 3 Wochen. Oder Rückenschmerzen mit mehreren Wochen.
0: Nun sind ja die Krankmeldungen in den vergangenen Jahren aber deutlich gestiegen. Bedeutet das automatisch, dass die Menschen häufiger krank sind?
1: Nicht unbedingt. Man muss sich noch mal daran erinnern, 2022 wurde die elektronische Arbeitsunfähigkeitsbescheinigung eingeführt, also die EAU, nicht zu verwechseln mit der telefonischen, sondern eben die elektronische. Mhm. Und davor musste man eigentlich seine Krankschreibung bei der Krankenkasse einreichen. Das haben viele aber gar nicht gemacht, vor allem wenn es eben um kurze Erkrankungen wie so Atemwegsinfekte geht. Jetzt gehen diese Krankschreibungen aber automatisch an die Krankenkasse. Und dadurch haben wir einfach ein viel vollständigeres Bild und damit eben auch einen Ansprung dieser kurzen Erkrankungen wie Atemwegsinfekte eben 2022. Dazu kommt aber auch noch, dass wir mit Corona eben einfach ein neues Virus haben, was jetzt bei jeder Grippewelle irgendwie noch mitspielt. Und dadurch haben wir auch mehr Atemwegsinfekte. Und tatsächlich nehmen psychische Erkrankungen eigentlich kontinuierlich zu.
0: Wir haben schon drüber gesprochen, über die telefonische Krankschreibung auch. Die kommt ja in dieser Debatte immer wieder vor. Kritiker sagen eben, die macht es zu leicht, sich krank zu melden. Was sagen denn eure Daten dazu?
1: Also in den BKK-Daten sehen wir tatsächlich keine große Veränderung, seitdem es die telefonische Krankschreibungen gibt. Und sie wurde ja zwischenzeitlich auch wieder ausgesetzt. Und auch da sehen wir jetzt nicht, dass die Zahlen irgendwie stark gesunken wären. Und das passt auch zu Studien. Also es gibt eine zum Beispiel vom Zentralinstitut für kassenärztliche Versorgung oder eine vom Wissenschaftlichen Institut der AOK. Und die kommen alle zu dem Ergebnis, dass nur etwa 1% aller Krankschreibungen überhaupt telefonisch sind.
0: Und dann gibt es ja auch noch den Vorwurf, an Brückentagen oder auch rund ums Wochenende, da werde besonders viel blau gemacht. Habt ihr denn dafür Hinweise gefunden?
1: Auch dafür haben wir keine belastbaren Belege gefunden. Also es stimmt zwar, dass besonders häufig am Montag krankgeschrieben wird. Das liegt aber auch daran, weil man natürlich, wenn man am Wochenende krank wird, also Samstag, Sonntag oder am Montag, dann erst am Montag zum Arzt geht. Also es ist einfach eine Häufung von mehreren Tagen, die dann am Montag zusammentreffen.
0: Und die Brückentage?
1: Auch da haben wir keine belastbaren Daten bekommen, dass das irgendwie zum Blaumachen führt. Die Krankenkassen werten das an sich gar nicht aus. Wir haben auch einige Unternehmen angefragt und auch die konnten uns nicht bestätigen, dass besonders häufig am Brückentag mit oder ohne Attest sich Leute krank melden. Und am Brückentag haben wir auch das gleiche Phänomen wie am Wochenende. Also wer am Feiertag krank wird, meldet sich meistens erst dann am nächsten Werktag, also eben am Brückentag krank, plus die Menschen, die eben am Brückentag krank geworden sind.
0: Und wenn jetzt die kurzen Ausfälle eben nicht der Haupttreiber sind, was wäre dann der größere Hebel?

0: Hebel, um den Krankenstand bei uns zu senken?
1: Die Expertinnen und Experten, mit denen wir gesprochen haben, sagen ganz klar, langfristig gedacht ist Prävention einfach das Wichtigste, plus die Anpassung von den Arbeitsbedingungen. Also man muss sich überlegen, wie vermeidet man zum Beispiel Rückenschmerzen, wenn man den ganzen Tag sitzt oder den ganzen Tag schwer heben muss? Oder wie kann man mit psychischer Belastung umgehen, die in vielen Jobs einfach mit dabei ist? Auch der demografische Wandel spielt da so ein bisschen eine Rolle, weil natürlich die arbeitende Bevölkerung dadurch immer älter wird. Wir haben ja auch jetzt eine Verschiebung des Rentenalters zum Beispiel. Und dadurch kommen häufiger längere Erkrankungen einfach dazu. Und deswegen wäre es wichtig, gesundheitsfördernde Arbeitsbedingungen zu schaffen oder auch Führungskräfte zu schulen, damit sie hier frühzeitig Probleme erkennen können.
0: Ich danke dir recht herzlich für all die Einschätzungen. BR24-Datenjournalistin Sophie Menner zum Thema Krankenstand in Bayern. Vielen Dank.
1: Dankeschön.

0: Die britische Sängerin und Songwriterin Ray mit Happier Times Ahead.
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0: Sommerzeit ist ja Festivalzeit. Neben den großen Festivals wie dem Bardentreffen jetzt gerade in Nürnberg gibt's auch ganz viele kleine, sehr gefragte Festivals in ganz Bayern. Und zwar für ganz unterschiedliche Musikstile. Also Techno, Jazz, Blasmusik bis hin zu Hardrock. In diesen Tagen treffen sich Fans von hartem Rock aus ganz Europa in einem kleinen Dorf in Oberfranken, um da ihre Lieblingsbands zu hören. In Neuensee in der Gemeinde Michelau findet Rock im Wald statt. Der Sportplatz verwandelt sich in eine große Rockbühne mit Bands aus aller Welt und das ganze Dorf feiert mit.
2: Donnerstagabend auf dem Sportplatz von Neuensee, Gemeinde Michelau, Landkreis Lichtenfels. Es ist brütend heiß, aber das stört weder die Musiker auf der Bühne noch das knapp 2000-köpfige Publikum. Die niederländisch-lateinamerikanische Band Pendejo zündet ein musikalisches Feuerwerk, bei dem hart

0: Per Rock und mexikanisch anmutende Bläsersätze zu einem schier unwiderstehlichen Groove verschmelzen. Die Zuhörer sind begeistert, zumal Pendejo nur eine von knapp zwei Dutzend hochkarätigen Bands des dreitägigen, ehrenamtlich organisierten Rock im Wald Festivals ist, für das die Besucher aus ganz Europa anreisen, wie Michelaus erster Bürgermeister Andreas Robisch hörbar stolz erklärt.
1: Wir haben dieses Jahr zwei Bands aus den Staaten, zwei Bands aus Kanada. Ich habe erfahren, der weiteste Besucher kommt von der Atlantikküste, also von Frankreich bis nach Michelau nach Neuensee angereist. Das ist natürlich ein Highlight für mich. Die Welt kommt ins Dorf und es macht mich wahnsinnig stolz, was die Veranstalter jedes Jahr in Neuensee auf die Beine stellen.
0: Schon beim Anmarsch von den Park- und Campingplätzen rund um das Dorf lässt sich diese Community erleben. Überall stehen Grüppchen von Besuchern zusammen, die sich oft schon seit Jahren kennen, weil man sich jedes Jahr beim Rock im Wald in Neuensee trifft.
2: Entspannung, abschalten, geile Musik, geile Leute, Offenheit für alles.
3: Ja, weil super Bands spielen und wir waren schon vor 2 Jahren da.
4: Genau, erst einmal Musik, dann die Szene, dann drumherum ist eigentlich alles gut. Wir kommen aus der Chiemsee-Ecke und werden da öfters noch kommen.
0: Das liegt auch daran, dass den Veranstaltern nach Einschätzung des Publikums ein Spagat gelingt, an dem viele andere Festivals scheitern. So hat das Rock im Wald ein klares musikalisches Profil. Es gibt harten Rock, den Kenner in Subgenres wie Heavy Rock, Desert und Psychedelic Rock oder Doom einordnen würden. Nichts anderes, kein Reggae, kein Ska, keine bollernde Partymusik. Dazu kommt ein riesiges ehrenamtliches Organisationsteam, das es offensichtlich schafft, Besucher und auch Musiker wie echte Gastgeber zu empfangen und zu betreuen. Die Atmosphäre ist jedenfalls friedlich, familiär und herzlich. Oder, wie es im vergangenen Jahr Manuel Gagneux, der ansonsten eher als wortkarg bekannte Chef der Schweizer Band Zeal and Ardor, auf der Bühne emotional auf den Punkt brachte.
5: Wir übertreiben nicht, wenn wir sagen, es ist ein merklicher Unterschied, wenn man ein Festival spielt, wo die Leute richtig Bock haben. Und damit meinen wir einerseits euch, aber auch die Menschen, die hier arbeiten. Und das ist Luxus. Also vielen, vielen herzlichen Dank.
0: Oder, wie es eine Freundesgruppe aus dem thüringischen Eisenach sagt,
6: es ist familiär und wir fahren seit vielen Jahren hierher. Ja, es ist einfach schön, weil es ist klein, es ist nicht so wie die Riesendinger, wie Wacken oder so ein Kram. Wir fahren lieber hierher. Wir kennen die Veranstalter und das macht einfach Spaß.
7: Ja, sehe ich ganz ähnlich, brauche ich gar nichts weiter hinzufügen.
8: Ich bin nur wegen dem Bier hergekommen.
9: Wegen dem fränkischen Bier.
0: Das gibt es natürlich von einer lokalen Brauerei und nicht wie beim riesigen Wacken Open Air von einem anonymen Getränkekonzern. Dieses Bodenständige sei die Seele des Festivals, sagt Veranstalter Christian Sünkel. Daran wolle man unbedingt festhalten. Auch aus Respekt gegenüber den Menschen im Dorf Neuensee, die nicht nur Nachbarn seien, sondern quasi auch Mitveranstalter.
10: Man muss sich vorstellen, es sind 800 Leute, die hier wohnen und dann kommen quasi das Dreifache an Zuschauern mit komplett anderem Mindset, mit komplett anderem Style. Und die Leute genießen das. In aller Regel heißen sie das gut. Man muss auch bedenken, wir haben in der Größenordnung 350 Helfer. Davon stammt ein großer Teil aus dem Ort. Ne? Also das heißt, der Ort ist quasi integriert.
0: Wer jetzt spontan auf die Idee kommt, noch zum Rock im Wald zu fahren, die Tickets für die diesjährige Ausgabe sind, wie eigentlich jedes Jahr, komplett ausverkauft. Und wenn die Fans am Sonntag das Festivalgelände und die Campingplätze verlassen, dann werden die Felder rund um Neuensee aussehen, als wäre nie etwas gewesen. Denn traditionell nimmt das Publikum seinen Müll wieder mit und hinterlässt den Platz so, wie es ihn vorgefunden hatte.
11: BR-Reporter Stefan Liener ist dieses Wochenende mit dabei bei Rock im Wald in Neuensee in Oberfranken. Und die hier, die können da musikalisch nicht ganz mithalten. Sie nennen sich zwar britische Rockband, sind aber doch deutlich softer unterwegs. Corner Shop, Brimful of Asher.

0: Corner Shop. 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Es ist 13 Uhr und 41 Minuten. Und heute Vormittag war Schluss. Aus. Amen. Das Schuljahr 2025/26 ist zu Ende. Schülerinnen und Schüler starten in die Ferien. Und die letzten Tage, die hatten die Kinder ja, da hatten sie oft nicht mehr allzu viel zu tun, würde ich jetzt mal sagen. Das haben wir Eltern auch mitbekommen. Wandertage, Aktionstage, Schulfeste. Man hat es ja ein bisschen entspannter auslaufen lassen, würde ich mal sagen. Und jetzt freuen sich die Kinder natürlich riesig auf die Ferien. Und das hört man auch bei diesen Schülerinnen und Schülern aus Burghausen.
1: Juhu! Ich freue mich, dass wir keine Schule mehr haben und ich freue mich auf den Urlaub nach Dänemark und nach Schweden und ich gehe viel Fahrrad fahren.
2: Also ich freue mich auf jeden Fall schon aufs Schwimmen mit Freunden, rausgehen mit Freunden und auch, dass keine Schule mehr ist und wir jetzt machen können, was wir wollen.
3: Dass ich einfach viel mit meinen Freunden machen kann und dass wir wieder mehr Freizeit haben und auf den Urlaub, weil wir fahren auch mit Freunden in Urlaub.
4: Ich liebe es, mich mit meinen Freunden zu treffen, auch auf dem Urlaub, weil wir fahren dann nach Norwegen und vielleicht fahre ich noch mit einer Freundin nach Kroatien und darauf freue ich mich. Ich freue mich einfach endlich mal wieder frei zu sein.
0: Ja, frei sein. Darauf und auf vieles mehr freuen sich die Kinder und Jugendlichen in Bayern. Für andere gibt's jetzt dagegen erst recht richtig viel zu tun. Die Schulhausmeister haben Hochsaison. In den vergangenen Tagen und auch jetzt gibt's noch viel zu tun.
5: Nein, man sieht es Norbert Dobler nicht an, dass gerade viel zu tun ist. Er lacht gerne. Der Hausmeister am Gymnasium Vilshofen. Dabei steht der nächste Job schon an.
6: Ich muss hier einen Beamer wechseln. Ich baue einen neuen Laserbeamer auf. Mit Netzwerkverbindung, dass wir da wieder ein gescheites Bettel haben an der Leinwand, dass wir halt einfach wieder auf dem neuesten Stand der Technik sind.
5: Die letzten Schultage haben es in sich. Da Stühle rein, da Bänke raus, drüben im Atrium für den Gottesdienst herrichten, Tonanlage checken und draußen, ach ja, die Sport- und Aktionstage sind ja auch noch.
6: Tischtennisturniere, Fußballturniere, da müssen wir halt Tore aufstrahlen für den Fußball, dass dieses passt.
5: Wenn etwa 800 Schüler und Schülerinnen den Ferien entgegenchillen, sammelt Norbert Dobler noch mal richtig viele Kilometer im Schulhaus. Elektriker, Ton- und Lichttechniker, ITler, Möbelpacker, Maurer, Maler, Gärtner. Eigentlich machen wir alles, bestätigen Werner und Florian Stürmer, Vater und Sohn, das Hausmeisterduo am Passauer Gymnasium Freudenheim. Auch hier volles Programm kurz vor den Ferien. Ganz in der Früh, Appa Sommerfest vom Vortag.
7: Gestern ist Eifi geworden. Sommerfest ist immer ein bisschen länger.
8: Gut, wir haben in der Früh um 5:30, 6:00 fangen wir an, dass wir die ersten Abbaumaßnahmen gehabt haben, dass wir Strom und das alles weg da, das war das schon vom Sommerfest. Und ja, da haben wir momentan eh noch mittendrin. Genau, in der gleichen Zeit war eine Festsaalshow-Veranstaltung, die wir jetzt dann auch abbauen.
5: Ganz zu schweigen von den vielen Klassenzimmern, die jetzt schon fürs nächste Schuljahr flott gemacht werden müssen.
8: Zum Beispiel wie jeder Raum bei uns ausgeleert, komplett Stühle draus, Tische raus. Und dann schauen wir uns, was alles defekt ist und dann, ja, und dann geht's weiter.
5: Urlaub? Erstmal nicht. Eher reparieren, sauber machen, Bestandsaufnahme. Ach ja, den 20.000 Quadratmeter großen Schulgarten, den gibt's ja auch noch.
8: Ich bin gern draußen. Also der Garten hat schon was, weil da hat man dann auch mal ein bisschen Ruhe und kann hinarbeiten, ohne dass man noch 2 Minuten hast. Werner, gut, dass ich das sehe. Also wer soll es sonst machen?

0: Schon klar, trotzdem nochmal gefragt. Hat der Hausmeister auch mal frei in der nächsten Zeit?
1: Ganze 3 Wochen. Ich hoffe.
2: Ich hoffe auf 3. Meistens ist man in der Zwischenzeit immer wieder mal erinnert, weil es einfach nicht geht. Öfter nicht.
0: Und wie fühlt sich Norbert Dobler, der immer freundliche Hausmeister in Vilshofen und Kilometersammler, heute am letzten Schultag?
3: Ja, natürlich. Er ist doch ein langes Schuljahr und dann ist man schon froh, wenn es dem Ende entgegengeht.
0: Zum Start in die Ferien ein Riesenlob für alle Hausmeister an Bayerns Schulen. Ihr habt es echt verdient.
4: So ist es. Martin Gruber berichtete über die Schulhausmeister in Passau und Vilshofen.

0: Mafia, das war Fado aus Portugal von Ana Moura. Sie stand schon mit den Rolling Stones und auch mit Prince auf der Bühne.
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0: Vielleicht haben auch Sie zu Hause einen alten Bauernschrank stehen oder ein bemaltes Bett von der Urgroßmutter. Diese alten Möbel erzählen ja viele Geschichten. Im Bayerischen Nationalmuseum sind wunderbare alte Bauernmöbel zu entdecken und die verraten kulturgeschichtlich ziemlich viel. Man kann aus diesen Möbeln im Endeffekt lesen wie aus einem Bilderbuch. Christina Dümer hat das gemacht und war dafür eben im Bayerischen Nationalmuseum in München unterwegs.
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3: Das ist ein Reim auf einem Ehebett, das eine junge Braut im heutigen Landkreis Ansbach in Geslau in ihre Ehe mitgebracht hat, als Teil ihrer aufwendig gestalteten Brautausstattung. Und die Braut hat auf diesem Bett ihre Erwartungen, aber auch ihre Sehnsüchte.

0: Süchte an ihren neuen Ehemann ganz klar formuliert.
1: Eine klare Botschaft steht also auf dem Himmelbett. Das Holzbett ist nicht sehr groß und nicht sehr lang. Man schlief damals ganz eng zusammen, teils aufgerichtet. Das kurze, schmale Bett ist dafür aufwendig mit vielen Blüten bemalt. Auf dem Baldachin konnte man einen Stoff befestigen. So wurde das Bett wie zu einer kleinen Kammer im Schlafraum. Während der kalten Jahreszeit war es in so einem Bett wärmer und gemütlicher. Thomas Schindler ist Kurator im Bayerischen Nationalmuseum. Und wenn er das Bett betrachtet, dann liest er daraus wie aus einem Buch.
0: Immer wenn ein Möbelstück mit figürlichen, das heißt mit menschlichen Darstellungen versehen ist, aber auch in aller Regel Säugetieren, dann stammt es aus einem katholischen Bereich. Und immer wenn es nur Blumen sind oder Inschriften, höchstens mal schnäbelnde Vögel, dann stammt es aus einem protestantischen Bereich. Also das kann man sehr, sehr schön unterscheiden.
1: Das Möbelstück verrät uns aber noch mehr.
2: Eva Katharina Luzin ist eine geborene Sauernheimerin von Geslau, 1821.
1: Eva Katharina hieß also die Protestantin, die das Himmelbett mit in die Ehe brachte und dort ihr Leben lang schlief. Groß und gut lesbar steht ihr Name auf dem Betthaupt.
0: Solche Betten wurden nicht nur vor Ort, sondern im Grunde genommen im ganzen Kulturkreis immer bei Eheschließungen der Braut als Teil ihrer Mitgift gegeben. Und diese Ausstattung sollte ein bisschen zum Ausdruck bringen, wie viel Vermögen die Braut in eine neue Ehe mitbringt. Andererseits sind es aber auch rechtsgeschichtlich ganz, ganz wichtige Dinge, weil sie immer markiert sind mit den Initialen oder dem Namen der Braut, wie auch im vorliegenden Ehebett. Denn diese Gegenstände blieben zeitlebens Eigentum der Braut. Die gehörten also nie dem Mann, sondern wurden beispielsweise, wenn die Braut verstarb, an die Kinder vererbt.
1: Jetzt bin ich ganz in Gedanken bei Eva Katharina, versuche sie mir vorzustellen. Thomas Schindler weiß, dass sie aus einem Bauernhof bei Ansbach kam und weder arm noch besonders reich war. Ihre Eltern waren Mittelbauern mit ein bisschen Wald, Äckern und Wiesen, wie die meisten Bauern dieser Zeit in dieser Region. Im Nebenerwerb flochten sie Körbe.
0: Im 18. und 19. Jahrhundert war es ganz, ganz üblich, dass das häusliche Mobiliar für eine neue Ehe öffentlich vorgezeigt wurde. Und zwar im sogenannten Kammerwagen, der durchs Dorf oder durch die Kleinstadt gefahren wurde und das nicht auf direktem Weg vom Haus der Brauteltern ins Haus des Bräutigams, sondern man hat jede Kurve, jede Abzweigung genommen, dass möglichst alle sahen, was die Braut in die neue Ehe mit einbringt. Und alle haben sich das natürlich auch genau angeguckt. Also soziale Kontrolle steckt da so ein bisschen dahinter, auf der einen Seite. Aber andererseits wurden sie alle Zeugen dieses Rechtsakt. Bis ins späte 19. Jahrhundert war die Ehe in erster Regel keine Liebesheirat, sondern es war eine Verbindung zwischen zwei Familien, die vorher auch durch einen Heiratsvermittler aus, heute würde man sagen, ausgekaspert wurde. Da gab es einen Ehevertrag, der wurde unterschrieben. Und dann mussten die Brauteltern eben ihren Teil in die neue Ehe mit einbringen. Und man hat damit mit diesem Kammerwagen gezeigt, man ist dazu in der Lage.
1: Schauen wir uns das alte Bett nun weiter an. Auf dem Fußteil des Betts steht wieder eine Inschrift.
2: Einer, der mich kann vergnügen, soll in meinem Armen liegen. Mein Mann, ich bin dir herzlich gut. Bezeige du nur gleichen Mut.
0: Das heißt nichts anderes, etwas verklausuliert, als dass im Grunde in diesem Bett nur Action stattfindet, wenn der Mann auf die Bedürfnisse der Frau eingeht. Und jetzt muss man sich vorstellen, in einer sehr, sehr konservativen protestantischen Gesellschaft des frühen 19. Jahrhunderts ist so etwas möglich, auch dass man es öffentlich herzeigt, möglich und steht damit so ein bisschen fast im Widerspruch des Klischees, was wir von vergangenen Lebenswelten haben, dass man sich nichts trauen durfte und insbesondere, dass Frauen nicht artikulieren durften, was sie wollten. Und diese Formulierung eines Bedürfnisses innerhalb der ehelichen Sexualbeziehung spricht natürlich insofern Bände, die genau das Gegenteil zum Ausdruck bringen.
1: Ein paar Schritte weiter steht das Mobiliar einer anderen Familie. In diesem Bett schlief ein katholisches Paar. Auf diesem Bett sind nun Menschen dargestellt.
0: Auch hier gilt, dass es von den Brauteltern bezahlt werden musste und Teil der Mitgift der Braut war. Und es ist ansonsten versehen mit einem, auf dem Kopfteil, mit einem Jesus-Bild. Jesus wird hier als Knabe dargestellt. Und dieser Jesus soll zweierlei bewirken. Er soll auf der einen Seite Gewähr dafür übernehmen, dass die Ehe unter religiösen Gesichtspunkten fruchtbar sei und unter gutem Sterne steht. Aber andererseits ist dieses Bild eines Jungen natürlich auch ganz wortwörtlich gemeint. Darum geht es in diesem Bett, so heilig und religiös die Motivik herkommt. Es

0: Es geht darum, einen Stammhalter zu zeugen. Und das soll in erster Linie zunächst mal ein Hofnachfolger und damit ein Junge sein.
1: Aus bemalten Bauernmöbeln kann man also viel herauslesen, spannende Dinge über die Menschen erfahren. Wie lebten und schliefen sie? Welche Rollen hatten Frauen und Männer in diesen arrangierten Ehen? Und wie sahen ihre Träume und Wünsche aus? Bauernmöbel sind also wie offene Bücher, die uns wunderbare Geschichten erzählen können.
2: Christina Dumas über Bauernmöbel und die Geschichten, die sie erzählen.

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0: Das Passauer Musikprojekt Herr Sommer und die Nichtschwimmer. Und sie appellieren ans Frühschwimmen. Heute Morgen muss ich baden gehen.
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0: Und damit ist es kurz vor zwei. Das war der Mittag auf Bayern 2 mit Simone Schülein. Und nach den Nachrichten, da geht's hier weiter mit dem Kulturleben und mit Christoph Leibold. Christoph, grüß dich.
6: Servus.
0: Was habt ihr denn vor?
6: Es geht unter anderem um zwei Jubiläen. Die Lach- und Schießgesellschaft wird heuer 70 und das Münchner Theaterspielhaus hat gerade den 30. gefeiert. Und bei beiden ja, gibt es so ein bisschen Sorgen rund um die Jubiläen. Mehr dazu bei uns nach den 14 Nachrichten hier auf Bayern 2. Wie immer, Freitagnachmittag im Kulturleben geht es um Kino, Theater und Kabarett.

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1: Um 14 Uhr mit Constanze Fennel. Zehntausende Menschen haben in den letzten Tagen Ceuta erreicht. Die Stadt liegt als Exklave Spaniens an der Küste von Marokko. Bis zu 50.000 Menschen haben entweder den Grenzzaun überwunden oder sie sind durch das Meer geschwommen. Stefan Ehlert erklärt, was hinter diesem Ansturm steckt.
2: Ich glaube auch, dass das ein Social-Media-Hype ist und eine Falschinformation. Natürlich können auch Menschen, die irregulär schwimmend einwandern, nach Ceuta wieder abgeschoben werden. Allerdings durchlaufen sie ein normales Verfahren. Das hat der oberste spanische Gerichtshof entschieden im Juni. Und das hat sich wohl über die Wochen rumgesprochen. Wir wissen, dass seit der WM der Druck auf die Grenze in Ceuta zugenommen hat. Also seitdem geht das so. Aber in den letzten Tagen ist es explodiert. 40.000, manche Quellen sagen auch 50.000 Menschen. Das ist mehr als die Hälfte der Bevölkerung Ceutas. Das ist natürlich kaum zu wuppen. Alles das vor dem Hintergrund einer falsch interpretierten Gerichtsentscheidung und einer Social-Media-Kampagne.
1: Die Zahl der Arbeitslosen liegt wieder über 3 Millionen. Das sind 28.000 mehr als vor einem Jahr. Die Bundesagentur für Arbeit verweist darauf, dass sich im Sommer immer viele Menschen arbeitslos melden. Sie rechnet aber auch nicht mit einer raschen Besserung. Die im Herbst übliche Belebung dürfte schwächer ausfallen als sonst. Die Arbeitslosenquote stieg bundesweit auf 6,4%. In Bayern liegt sie deutlich niedriger, bei 4,1%. FIFA-Präsident Infantino gerät wegen seiner Pläne, den Einstieg privater Investoren bei der Fußball-WM zu ermöglichen, immer stärker in die Kritik. Sein leitender Berater Carlos Cordeiro ist aus Protest zurückgetreten. Und ein weiterer Verband stellt sich gegen Infantinos Vorhaben. Martin Thiel berichtet.
3: Nach Europa, Nord- und Mittelamerika lehnt jetzt auch der asiatische Fußballverband die Pläne von FIFA-Boss Gianni Infantino ab. Damit könnte das Vorhaben scheitern, da diese drei Verbände mit ihren Ländern über eine Mehrheit bei den 211 Mitgliedern verfügen, die Teil der FIFA sind. Zuvor hatte die FIFA noch auf die starke Kritik an ihren Investorenplänen reagiert. In einer Mitteilung heißt es, der Weltverband nehme die öffentlich geäußerten Rückmeldungen und Bedenken zur Kenntnis und respektiere diese. Zugleich bekräftigte die FIFA ihr Bekenntnis zu einem offenen und demokratischen Konsultationsprozess über die Investorenpläne.
1: Gut einen Monat nach dem gewaltsamen Tod von 6 Mitarbeitenden der Jugendhilfe in Stade sind fast 900.000 Euro an Spenden für die Hinterbliebenen eingegangen. Für die beiden kleinen Kinder einer Jugendamtsmitarbeiterin sind allein über 800.000 Euro bestimmt. Das geht aus der Spendenübersicht des Portals GoFundMe hervor. Ende Juni waren in einem Mutter-Kind-Heim in Stade 4 Frauen und 2 Männer getötet worden. Hintergrund war offenbar ein Sorgerechtsstreit. Der mutmaßliche Täter nahm sich im Gefängnis das Leben. Monatelang war die Bahnstrecke Nürnberg-Regensburg wegen Sanierungsarbeiten gesperrt. Ab morgen sollen wieder alle Züge fahrplanmäßig dort unterwegs sein. Wie die Bahn jetzt mitgeteilt hat, könnte die Instandsetzung am Ende günstiger werden als geplant. Die DB InfraGo habe ihre Kostenprognose um einen 3-stelligen Millionenbetrag gesenkt. Die finalen Kosten stehen laut Bahn aber erst fest, wenn alle Abrechnungen und Nachforderungen abgeschlossen sind. Das Wetter in Bayern. Sonnig, trocken und heiß bei 32 bis 38 Grad. Am späten Nachmittag kann es kräftige Gewitter geben. In der Nacht vereinzelt Schauer oder Gewitter bei 20 bis 15 Grad. Morgen teils länger sonnig. Im Tagesverlauf sind auch Wolken und Gewitter möglich bei 25 bis 37 Grad. Am Sonntag und Montag geht es ähnlich weiter. Es ist 14.04 Uhr. Die Verkehrsmeldungen. A3 Linz Richtung Passau zwischen Neuhaus am Inn und Passau Süd 3 Kilometer Stau. A3 Würzburg Richtung Frankfurt zwischen Weibersbrunn und Aschaffenburg Ost 9 Kilometer Stau. Dort steht ein defektes Fahrzeug. A3 Nürnberg Richtung Passau zwischen Schwarzach und Hengersberg 9 Kilometer Stau. A7 Füssen Richtung Ulm zwischen Altenstadt an der Iller und Dreieck Hettistetten stockender Verkehr und Stau. A7 Fulda Richtung Würzburg zwischen Dreieck Fulda und Bad Brückenau Wildflecken 9 Kilometer Stau. A8 München Richtung Salzburg zwischen Irschenberg und Rohrdorf stockender Verkehr und zwischen Bergen und Anger 11 Kilometer stockender Verkehr. A9 München Richtung Nürnberg zwischen Kreuz Neufahren und Raststätte Fürholzen Ost stockender Verkehr nach einem Unfall auf der linken Spur. Und zuletzt die A99 Ostumfahrung München Richtung Nürnberg zwischen Hohenbrunn und Kirchheim 8 Kilometer stockender Verkehr.

0: Soweit der Service.
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2: Um zwei Jubiläen geht es heute unter anderem. Zwei Jubiläen, bei der sich in die Feierlaune die ein oder andere Sorge um die Zukunft mischt. Die Münchner Lach- und Schießgesellschaft wird 70 Jahre alt, muss aber schon wieder mal umziehen. Immerhin ein neues Domizil ist gefunden. Wir sprechen drüber mit Kabarett-Impresario Till Hoffmann. Und das Münchner Theaterspielhaus, in dem Menschen aller Altersgruppen Bühnenluft schnuppern können, hat gerade seinen 30. gefeiert, weiß aber nicht, ob es angesichts absehbarer Kürzungen von Fördermitteln sein Angebot im gewohnten Umfang beibehalten kann. Das und mehr in der kommenden Stunde.
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2: Am Mikrofon Christoph Leibold und hier kommt zum Auftakt in die Stunde Bill Withers. Einer seiner berühmtesten Songs, Ain't No Sunshine, wurde vielfach gecovert. Und hier ist noch ein großer Hit von Withers, der vor 6 Jahren verstorben ist. Und der heißt Lovely Day.

0: Einerseits ist da viel ruhmreiche Vergangenheit. Seit 30 Jahren gibt es das Münchner Lustspielhaus unter der Leitung von Till Hoffmann und seit 20 das Schwabinger Vereinsheim nebenan. Und dann wäre da natürlich auch noch die Münchner Lach- und Schießgesellschaft. Die wird heuer stolze 70 Jahre alt. Muss sich aber, und damit zum andererseits, wieder mal neu erfinden. Zerwürfnisse und Fehlplanungen hatten dazu geführt, dass die altehrwürdige Kabarettinstitution aus ihrer angestammten Spielstätte, dem legendären Laden in Schwabing, ausziehen musste. Im sanierungsbedürftigen Münchner Kulturzentrum Gasteig, das einige Jahre unter dem Namen Fat Cat zwischengenutzt wurde, da hatte sie Unterschlupf gefunden, die Lach und Schieß. Doch im Herbst, da geht es wieder zurück nach Schwabing. Über den abermaligen Umzug der Lach und Schieß und auch über 30 Jahre Lustspielhaus, da habe ich mit Till Hoffmann gesprochen. Dabei wollte ich von ihm zunächst wissen, wie und womit es denn eigentlich losging im Lustspielhaus damals 1996.
1: Also die erste Veranstaltung war ein zweitägiges Konzert von Zipfler.

0: Reinhardt mit seiner Gruppe. Das war so Gypsy Jazz von Django Reinhardt, kann mich gut erinnern. Der Raum, der klingt sehr gut von der Dimension, das hat man gemerkt.
1: In 30 Jahren Lustspielhaus gibt es irgendwie ein oder zwei Events, wo Sie sagen, das war das Verrückteste, das Tollste, das Genialste, was ich da erlebt habe.
0: Also toll war ein Abend mit Willi Resetarits, früher bekannt als Ostbahnkurt, ein Wiener Künstler, den ich sehr verehre. Dem war ich ein Leben lang, er ist leider schon verstorben, sehr verbunden. Und wir haben ein Konzert hier gehabt mit dem Stubenblues, mit seiner Band. Und es war dieser grandiose Schwabinger Stromausfall. Um 20.15 Uhr, bis losgegangen ist, nach einer Viertelstunde gehen alle Lichter aus. Und dann hat der Willi gemeint, naja, er könnte halt ein bisschen improvisieren und mit Ukulele. Und dann haben wir Kerzen rausgeholt, haben den Flügel vorzogen. Die E-Gitarre wurde getauscht gegen eine akustische, die zufällig im Keller lag. Und dann haben die ein 3-Stunden-Konzert gespielt, was völlig fantastisch war. Und als dann wieder Strom da war und die Lichter angingen, haben da 200 Leute einfach nur so, oh, waren die fast traurig, dass es wieder elektrisch wird. Das war sehr intensiv und sehr schön. Den habe ich total in Erinnerung, den Abend.
1: Wie sind denn überhaupt die Zeiten gerade fürs Kabarett? Also eigentlich möchte man ja denken, desto schwieriger die Zeiten, desto besser für kritische Kunst. Inwieweit trifft das zu?
0: Ich denke, es ist so. Also wir haben sehr stabile Publikumszahlen und die Formen ändern sich vielleicht gerade auch ein bisschen, dass nicht mehr so viel rein politisches Kabarett es gibt, sondern eher Mischformen mit Volkstheaterelementen, was viele Künstlerinnen und Künstler kommen da aus Österreich in dieser Disziplin, würde ich sagen. Es sind viel mehr Künstlerinnen und Künstler, die Comedy machen. Die Stand-up-Welle gibt denen halt recht, dass da einfach auch frisches, neues Publikum kommt. Und wir wollen aber versuchen, mit einer Mischung, auch mit Musik, mit Kabarett, Comedy, auch mit unseren eigenen absurden Produktionen, unterhaltsam im weitesten, im besten Sinn zu bleiben.
1: Eine andere Institution, die Lach- und Schießgesellschaft, wird nicht nur 30, sondern 70, ist aber seit ein paar Jahren nicht mehr im angestammten Laden. Jetzt die ganzen Querelen und Schwierigkeiten, die dazu geführt haben, die rollen wir jetzt nicht nochmal auf. Aber zuletzt hat es ja den Anschein gehabt, dass die Lach- und Schieß im Gasteig, respektive Fat Cat, wie es in der Zwischennutzung heißt und hieß, gut aufgehoben ist, wieder in ruhigeres Fahrwasser gekommen ist. Hat sie das dann doch kalt erwischt, dass dann kaum waren sie da eingezogen, die Ansage kam, oh, Zwischennutzung endet jetzt bald wieder.
0: Naja, ich wusste ja, dass das nicht ewig geht.
1: Aber ein bisschen länger hätte es gehen
0: Genau.
1: dürfen.
0: Die Hoffnung war schon da, dass sich die ein bisschen Zeit lassen und dass wir noch 2, 3 Jahre bleiben können. Aber es war auch okay, da zu spielen und das wirklich zu etablieren wieder. Wir hatten viel Publikum da, man hat gemerkt, die Lach und Schieß lebt. Und der Raum war halt wunderschön dort. Ich wäre da gern noch geblieben. Andererseits ist es auch unglaublich reizvoll, jetzt wieder nach Schwabing zu kommen.
1: Genau, das wäre ja sozusagen nichts Schlechtes ohne sein Gutes. Die Lach und Schieß ist coming home nach Schwabing zurück. Woanders wäre es wahrscheinlich gar nicht so richtig vorstellbar gewesen für euch.
0: Ja, vorstellbar schon, aber es fühlt sich einfach viel besser an, dass es in Schwabing ist. Und es ist auch schön, dass es wirklich zu diesem 70-jährigen Wahnsinnsjubiläum auch stattfindet, dass die Lach und Schieß dann spielen wird und halt gegenüber von Stammhaus.
1: Genau, also ins Tams geht's. Vis-à-vis von der Lach und Schieß schräg über die Straße rüber. Früher war der Nachbarn, jetzt seid's quasi eine WG.
0: Sozusagen, ja, eine gute WG.
1: Das alte Lach und Schieß-Schild mit dem Logo wurde abmontiert, ist ins Gasteig gewandert, kommt jetzt wahrscheinlich hierher neben das Tams-Schild.
0: Genau, also da gibt es wieder einen Schildumzug, den wir auch genauso wieder inszenieren werden wie damals von Schwabing nach Haidhausen. Und dann werden wir das Mitte, Ende September hier anschrauben und dann ein paar Wochen später hier spielen.
1: Jetzt ist das Tams eben in Sichtweite vom alten Laden, aber wenn man jetzt reinschaut in den alten Laden, gerade schaut es aus ein bisschen wie ein Lost Place. Schielen Sie da ein bisschen hinein und hinüber und denken, vielleicht, auch wenn es im Tams gut läuft, können wir doch mal wieder zurück in den alten Laden, da wo alles angefangen hat vor 70 Jahren?
0: Momentan ist es unwahrscheinlich, die Brauerei hat anderes vor, aber wer weiß, was kommt. Die Zukunft ist in alle Richtungen offen und wir versuchen es jetzt hier und hoffen, dass es gut geht.
1: Aber gibt es da eine Sehnsucht?
0: Ja, so natürlich ist es nostalgische Sehnsucht und das Gefühl dort. Wir haben ja das 20 Jahre oder 21 Jahre da drüben gemacht. Wir haben unser Büro da drüben gehabt. Wir haben im Jahr 360 Mal gespielt. Da ist natürlich eine Verbindung zu jedem Ziegel. Und wir haben das damals ja auch umbaut, 2000. Da hängt halt auch Arbeit drinnen, die ja sehr Spaß gemacht hat auch.
1: Wieso braucht es eigentlich die Lach und Schieß, wenn schon nicht als Laden im Moment, aber als legendäres Label und dann doch in einem entsprechend intimen Raum?
0: Ich glaube, es braucht die Lach und Schieß, weil es wichtig ist, die Kunstform Kabarett in allen Facetten einfach darzustellen an möglichst vielen Bühnen, in München, in Bayern, wurscht wo, und auch versuchen, die Gesellschaft hier komisch abzubilden, unterhaltsam, und um auch mit Künstlerinnen und Künstlern aus der Lach und Schieß Debatten hervorzurufen oder auch auf die Straße zu gehen gegen Rechtsextremismus, gegen jede Form von Antisemitismus, wie wir das in letzter Zeit ja öfter auch gemacht haben mit unseren ganz ernst gemeinten Anliegen. Und die Mischung halte ich für sehr wichtig. Die Leute, die hier arbeiten, arbeiten auch seit 20 Jahren da. Das ist eine tiefe Verbundenheit einfach. Und wir würden uns freuen, wenn es uns gelingt, die Lach und Schieß stabil ins nächste Jahrzehnt zu führen.
1: Und Sie haben gesagt, natürlich gehört die Kleinkunst, da bin ich jetzt wieder beim Thema intimer Raum, dahin, wo sie hingehört.
0: Ich sehe es genau so, dass, um Künstlerinnen und Künstler überhaupt eine Plattform erstmal zu geben, Räume wie das Vereinsheim ideal für unbekanntere Leute. Hier ist ein richtiges Theater mit dem Tams, sehr konzentrierter Raum mit den Stuhlreihen. Und ich finde, immer wenn der Raum zum Stück passt und der Raum so eigene Poesie mitbringt, auch das gehört zusammen. Gleichzeitig ist für uns auch wichtig, dass wir mit bekannteren Künstlerinnen und Künstlern größere Räume bespielen, um es uns leisten zu können, auch andere Häuser am Leben zu halten. Also wenn jetzt die Lach- und Schießgesellschaft den Josef Hader und Alfred Dorfer im November in den Kammerspielen veranstaltet, kommt halt auch ein bisschen Geld rein, dass wir wieder in der Werbung hängen können für Lach und Schieß und Tams hier. Und da gibt es einige Künstler, die Künstlerinnen, die der Lach und Schieß sehr verbunden sind, die aber halt jetzt nicht 3 Wochen hier spielen können. Und da werden wir mit denen halt in größere Räume gehen. Aber grundsätzlich ist der Wunsch vieler Leute natürlich auch und der Kabarettfans, ihre Künstlerinnen und Künstler im intimen, engen Rahmen zu sehen und nicht auf einer Leinwand.
1: Und Sie haben schon das Vereinsheim angesprochen, auch ein Jubiläum, 20 Jahre. Vielleicht nochmal zur Frage, wie verhält sich dann Lach und Schieß zum Vereinsheim, was ja eigentlich beides kleinere Räume sind im Vergleich zum Lustspielhaus, das größer ist, oder zum Leo 17, das Sie ja auch noch bespielen zum Beispiel.
0: Das Vereinsheim ist seit 20 Jahren so die Bühne, wo wir alles probieren können, wo wir literarische Abende mit den Schwabinger Schaumschlägern haben, jeden Sonntag, wo wir mit Blickpunkt Spot den Montag mit der Mixshow haben. Dort finden Konzerte statt und es hat jetzt nicht ein schmales Profil, hier findet nur Politkabarett statt oder hier findet nur Comedy statt, sondern wir spielen dann nur an schlechten Tagen, das heißt an schlechten Wochentagen. Wir spielen nur Sonntag, Montag, Dienstag, ausnahmsweise mal Mittwoch, aber mit den Blick darauf, dass die Menschen, die da auftreten, halt am Wochenende die besseren Auftrittsmöglichkeiten irgendwo auf Tournee oder woanders haben. Und hier können die was ausprobieren, können zum ersten Mal ihre Programme spielen vor einem geschulten, netten Publikum und was entwickeln. Also Vereinsam ist so, würde ich sagen, der Ursud der Talentschmiede vielleicht im weitesten Sinn und der Treffpunkt nachher, wo Publikum und die Künstler nachher hingehen können, nach dem Lustspielhaus, nach dem Tams, sich austauschen, treffen, und das funktioniert halt seit 20 Jahren. Und gleichzeitig hat es halt einen niedrigschwelligen Fußballansatz. Also es ist durchaus 11 Freunde, sollte es sein.
1: Große Sause am 27. Oktober zu 70 Jahre Lach und Schieß. Dann nicht in der neuen Heimat im Tams, das ist zu klein für so ein großes Event, sondern in den Kammerspielen, in den Münchner Kammerspielen. Kurzer Ausblick, was wird da passieren?
0: Wir wollen da einen gemischten Abend machen mit vielen Leuten, die für die Lach und Schieß in irgendeiner Form stehen, weil sie da angefangen haben oder irgendeine Verbindung haben. Wir wollen verschiedene Formen dieser Zeit auch nochmal auf die Bühne bringen, also zum Beispiel einerseits mit Einspielern von alten Ensembles, mit Dieter Hildebrandt auch, aber auch Hans-Dieter Hösch würdigen, der sehr oft in der Lach und Schieß und wochenlang da gastiert hat. Ansonsten werden wir das jetzt bald veröffentlichen, das Programm. Es wird dann auch vom BR aufgezeichnet und um Weihnachten rum auch gesendet. Also es wird ordentlich gefeiert werden und ja, wir wollen da einen Abend halt hinstellen, der über diese 70 Jahre so ein bisschen einen Durchlauf zeigt, die Facetten der Kleinkunst, die da stattgefunden haben und stattfinden werden, abbilden. Nein, ansonsten werden wir es auch nicht neu erfinden. Wir probieren halt und hangeln uns durch mit dem sicheren Blick des kleinen Scheiterns immer wieder nach vorne und wollen einfach in München bestehen.
1: Soweit Till Hoffmann. Im September wird das Logo der Lach und Schieß vor Münchner Theater am Sozialamt angebracht. Und was das Jubiläum 30 Jahre Münchner Lustspielhaus angeht, so läuft dort seit dieser Woche und noch bis Mitte August die Theaterkomödie Mord, Moral und Mortadella, eine Mafia-Epos-Persiflage und mehr. Kabarett und Comedy hier im Programm von Bayern 2 gibt es zum Beispiel morgen Nachmittag um 3 in den Radiospitzen.
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0: Morgen zu Gast beim Nürnberger Badentreffen die eben gehörte Marie Freus mit ihrem Song Momento. 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Musik, zumal bei so einem Festival, ist was, in das man eintauchen kann, drin versinken, sich hineinversenken, egal ob man jetzt zuhört oder selber musiziert. Ähnlich ist das beim Theatermachen. Gute Vorstellungen können einen Sog entwickeln, dem sich das Publikum nur schwer entziehen kann. Und wer selbst auf der Bühne steht, geht im Idealfall in seiner Rolle auf. Das ist bei Laien nicht anders als bei ausgebildeten Schauspielprofis. In München gibt es seit 30 Jahren das Theaterspielhaus, das Amateuren diese Erfahrung beschert. Und dabei geht es um den künstlerischen Ausdruck ebenso wie ums soziale Miteinander. Der 30. der wurde unlängst gefeiert. Die Feierlaune allerdings war nicht gänzlich ungetrübt. Mehr dazu von Kutayba Istanbuli.
1: Okay, wir würden uns verkleiden. Mhm. Wir machen heute die Szene, also wir machen Szenen von der Münter aus dem Lehmbachhaus, da waren wir zusammen. Wir
2: machen Szenen. 30 Jahre Theaterspielhaus München. Versteckt in einem ehemaligen Glaslager in der Maxvorstadt proben hier Woche für Woche Kinder, Jugendliche, Erwachsene und Senioren. Menschen aus unterschiedlichen Ländern, sozialen Schichten und mit ganz verschiedenen Lebensgeschichten. Was sie verbindet? Die Lust am Theater spielen. Doch ausgerechnet zum 30. Geburtstag blickt das Theaterspielhaus mit Sorge in die Zukunft. Die Stadt München muss sparen. Fördermittel stehen auf dem Prüfstand. Besonders Projekte außerhalb der regulären Jugendförderung geraten unter Druck.
3: Ich hätte eigentlich heute was anderes gehabt.
4: Ja, ich auch. Ich hätte jetzt schon was gehen sollen.
1: Lauter!
4: Ich bin von der Lauter. Bühne gestürzt, weil ich...
2: Heute treffen sich Seniorinnen und Senioren zum Improvisationstheater. Einige sind erst seit wenigen Monaten dabei. Andere begleiten das Haus seit Jahrzehnten.
5: Ich bin schon 82, sag ich jetzt. Und ich bin aber schon sehr lange hier im Theater. Mir tut das Theaterspielen sehr gut. Dann vergisst man die eigenen Sorgen, die man vielleicht hat. Die vergisst man, wenn man hier Theater spielt und in eine andere Rolle reinschlupfen kann.
2: Die Gruppe diskutiert, spielt Szenen und erfindet neue Geschichten. Für viele ist das mehr als eine Freizeitbeschäftigung.
6: Wenn man älter wird, lebt man doch in gewissen Strukturen, Gewohnheiten. Die Ansprechpartner werden weniger, die meisten sterben weg, ohne sich zu verabschieden. Auf einmal sind sie nicht mehr da. Der Kreis derjenigen, mit dem man Kontakt hat, wird immer geringer. Und dann habe ich gehört, hier Theatergruppe, junge, hübsche Frauen. Wer sagt da schon nein? Na, habe ich gedacht, das ist was.
1: So, jetzt geht's los.
2: Gegründet wurde das Theaterspielhaus vor 30 Jahren von Eva-Marie Koblen. Die heute 75-Jährige wollte einen Ort schaffen, an dem jede und jeder mitmachen kann, unabhängig von Alter, Herkunft oder Talent.
7: Das ist, glaube ich, das Besondere am Ort. Dieses unterschiedliche Alter, unterschiedliche soziale Herkunft, unterschiedliche nationale Herkunft. Und deswegen ist mir wichtig, diese absolute Unterschiedlichkeit zu erhalten. Weil wir sind einfach unterschiedlich, wir Menschen. Und wir sollten auch einen Raum haben, wo wir uns trotzdem begegnen können.
2: Heute sind hier 18 Mitarbeitende aktiv. 27 Theatergruppen nutzen das Haus. Viele Gruppen bestehen seit Jahren oder sogar Jahrzehnten. Neben Marie leitet Aziza Hafez die heutige Seniorengruppe. Sie kam selbst als Jugendliche ins Theaterspiel aus.
8: Ich bin hier, seit ich 13 bin. Jetzt bin ich 37. Ich hatte nicht so viele Freunde in der Schule und fand es schwierig. Und hier war dann plötzlich so ein Ort, wo ich mich auch total akzeptiert gefühlt habe und willkommen gefühlt habe, so mit allen Stärken und Schwächen, die ich mitbringe.
2: Aus der Teilnehmerin wurde eine Theaterpädagogin. Seit 14 Jahren arbeitet sie hier. Sie erlebt täglich, was Theaterarbeit bewirken kann.
8: Wenn ich in der Schule gehänselt werde, dann kann ich hierher kommen und werde ganz anders wahrgenommen. Ich habe nicht dieses Stigma unbedingt. Oder ich bin schüchtern und kann mutiger werden. Oder ich bin sehr mutig und merke aber, oh, wie gehe ich mit jemandem um, der ganz andere Fähigkeiten hat als ich. Wir dürfen uns zeigen, wie wir sind und gleichzeitig neu entdecken und erfinden.
3: Das werden wir schon sehen, mir reicht jetzt. Ich gehe.
6: Ja, du solltest ja auch gehen. Wir brauchen dich nicht mehr.
3: Wiederschauen.
6: Ciao, ciao, Baby.
2: Doch genau solche wichtigen Angebote stehen auf wackeligen Beinen. Finanziert wird das Haus vor allem über Teilnehmerbeiträge, Spenden und dazu Zuschüsse der Stadt. Das Problem? Viele Projekte richten sich an Menschen, die wenig oder gar nichts bezahlen können.
7: Als Kulturreferat, die haben schon vermittelt, dass sie das nächstes Jahr alles nicht mehr können, keine Projektförderung mehr geben. Und deswegen, wenn wir jetzt Fundraising machen, geht es ja auch nicht darum, dass wir jetzt Millionen brauchen. Es geht um so einen Grundbetrag von 3.000, 4.000 Euro im Monat, dass wir da nicht Angst haben müssen, oh Gott, ich muss jemanden entlassen, um die Miete zu zahlen.
2: Besonders betroffen wären die Projekte für Senioren, Geflüchtete oder Menschen mit Behinderung. Dabei gibt es gerade für ältere Menschen nur wenige kostenlose Orte, an denen sie regelmäßig zusammenkommen können, sagt Aziza Hafiz.
8: Es gibt sehr wenig kostenlose Räume für Seniorinnen. Sie haben kaum Möglichkeiten, sich zu treffen und auszutauschen und eben so etwas miteinander zu machen. Und noch viel weniger sind die Angebote, die einfach durchlaufen, ohne Ablaufdatum.
7: Ich würde trotzdem gerne von allen mal ein Feedback hören, weil ich glaube, das wäre wichtig. Das haben wir jetzt vorhin vergessen. Wir machen das eigentlich immer.
2: Diese Kontinuität ist auch für die Teilnehmerinnen und Teilnehmer entscheidend. Für viele ist die Theatergruppe längst ein sozialer Anker geworden.
9: Man findet wirklich neue Freunde. Man findet Menschen, mit denen man wirklich wieder klarkommt und auch näher in Kontakt kommt. Und das ist wunderbar.
10: Ich bin hier, weil mich Theaterspielen glücklich macht. Egal in welcher Stimmung ich komme, ich gehe zufrieden und glücklich wieder raus.
2: Noch ist die Grundförderung des Jugendamts bis Anfang 2028 gesichert. Was danach kommt, ist offen. Marie Koblen bleibt trotzdem optimistisch.
7: Ich habe wenig Angst, weil ich einfach erstmal sehr optimistischer Mensch bin und weil ich halt die Erfahrung gemacht habe, wenn man sich so reinbegibt und wenn man so mit Leidenschaft und Liebe das macht, dann kommt es schon.
1: Ich freue mich auf nächsten Mittwoch und dann sehen wir
10: uns. Auch um 11, ja?
1: Ja. Mhm. Ja. Sehr bezahlt, vielleicht ein bisschen länger dauert es dann bis 1. Dann bis nächste Woche.
11: Okay. Super.
0: Applaus fürs Münchner Theaterspielhaus und auch wir bleiben zuversichtlich auf die nächsten 30 Jahre mindestens. Und jetzt geht's an die Karaoke-Bar und nach Down Under. Hier kommt das Geschwisterpaar Angus und Julia Stone aus Sydney. Der Song ist ein Vorgeschmack aufs neue Album.

0: Manchmal gibt es das noch, vor allem in oder an den Fassaden alteingesessener Kinos, für die noch der nostalgische Begriff Lichtspielhaus passend ist, gemalte Filmplakate nämlich. Solche Kinos heißen dann in der Regel Tivoli, Odeon oder Filmpalast. In gigantischen Cineplex-Kinos findet man dergleichen eher nicht. Eine aktuelle Ausstellung in Rosenheim entführt nun aber in ein Land, in dem die Werbemalerei gerade auch im Filmbereich Tradition hat. Big Promises, gemalte Filmplakate aus Ghana, heißt diese Schau. Und die Exponate, die dort gezeigt werden, stammen von dem Rosenheimer Sammler Wolfgang Stäbler, der über eine der weltweit größten Kollektionen dieser einzigartigen Filmplakate verfügt. Mit ihm bin ich nun am Telefon verbunden. Hallo, Herr Dr. Stäbler.
1: Hallo, Herr Leibold, grüß Sie.
0: Ja, wie kommt man denn zu dieser, ich nenne es mal, sehr speziellen Leidenschaft, handgemalte Filmplakate aus Ghana zu sammeln?
1: Ich habe in den späten 70er oder frühen 80er Jahren mal so eine kleine Bronzefigur erworben, die mir sehr gut gefallen hat. Habe dann ein bisschen nachgeforscht, wo die herkommt und habe festgestellt, sie kommt aus Ghana. Damit war so ein gewisser Funke geweckt, sich für Afrika zu interessieren. Meine Frau und ich sind dann mehrfach nach Afrika gereist. Inzwischen haben wir da schon über 20 Länder besuchen dürfen. Bei diesen Reisen ist mir auch die meist sehr bunte, farbenfrohe und auch in meinen Augen eigentlich sehr ansprechende Werbung in Afrika aufgefallen. Irgendwann kam es dann einmal dazu, das erste Filmplakat zu kaufen und sich mit dieser Thematik näher auseinanderzusetzen.
0: Jetzt leben diese farbenfrohen, wie Sie es auch gesagt haben, Werbeplakate für Filme und Kino häufig von den ja übergroßen Figuren drauf, dem grellen Farbeinsatz, auch einer Übertreibung des dargestellten Inhalts. Das wirkt dann oft wie so eine Mischung aus buntem Bollywood-Werbungsmaterial, Exploitation-Filmen und billiger Gruseloptik. Wer sind denn die Maler und Hersteller dieser Plakate?
1: Wir hatten jetzt im April die Möglichkeit, wieder einige dieser Maler aufzusuchen bei einer Reise durch Ghana, wo wir auch Freunde haben. Es ist eigentlich sehr spannend. Also man sieht ja, manche Plakate haben durchaus, nennen Sie jetzt einmal, heftige Motive, also brutal, das Blut fließt, die Köpfe fliegen, aber alles auch immer mit so einem gewissen Augenzwinkern.

0: dann sage ich jetzt einmal, wenn man dann mit den Malern spricht und eines dieser Interviews kann man auch in der Ausstellung in Rosenheim jetzt sich ansehen, dann sieht man eigentlich sehr schnell, es sind also sehr nette, fröhliche Leute, also keineswegs irgendwie dunkle Gestalten, die jetzt da gewisse persönliche Obsessionen in ihren Motiven ausleben wollen.
1: Und diese Plakate mit diesen grellen Motiven, erfüllen die vor allem den Zweck, die Leute ins Kino zu locken oder haben die noch eine andere Funktion?
0: Nee, das war eigentlich die einzige Werbemöglichkeit für die Kinos. Diese Plakate wurden mit der zugehörigen Filmkassette oder DVD verliehen von Videoverleihern, die eben gerade sehr vielen kleinen Kinos, die in aller Regel nur aus einer ganz primitiven Halle bestanden, vorne stand dann ein Fernsehgerät und dahinter waren einfach gezimmerte Bänke, auf denen man sich niederlassen konnte. Und da wurden diese Filme gezeigt. Vorne wurde die Kassette eingelegt und das Plakat hing an der Außenwand und machte darauf aufmerksam.
1: Jetzt heißt die Ausstellung Big Promises. Was wäre denn das große Versprechen? Big Promise, das klingt ja eigentlich nach einem größeren Versprechen, als dass man nur einen tollen Film sieht.
0: Also es werden große Versprechungen gemacht. Ich meine, wir sind ja hier im Werbebereich. Wir kennen es ja auch aus unserem Bereich, dass, was weiß ich, ein Waschmittel plötzlich weißer als weiß wäscht, obwohl jeder weiß, dass das gar nicht gibt. Diese Plakate haben also ganz bewusst überzeichnet. Es gibt beispielsweise das Interview mit einem der Maler, der dann sagte, if you don't have a gun in your hand, we put a gun in your hand. Also das heißt, man hat das Ganze durchaus immer ein bisschen dramatischer gestaltet, aus dem einfachen Grund, weil anscheinend gerade Action in den Filmen sehr beliebt war.
1: Aber das heißt, die Knarre kommt mit aufs Plakat, die Pistole, auch wenn vielleicht im Original gar keine Pistole vorkommt. Können Sie vielleicht, Sie haben es schon ein bisschen angedeutet, aber nochmal ein Plakat, an dem das alles, was Sie erzählt haben, besonders sichtbar wird. Können Sie das exemplarisch für uns beschreiben?
0: Also es gibt ja den Film Splash aus den 80er Jahren und auf dem deutschen Plakat steht die schönste Filmkomödie, seit es Meerjungfrauen gibt. Und daneben hängen dann zwei afrikanische Adaptionen, wo also auch eine Nixe abgebildet ist. Aber im Hintergrund explodieren Autos, es liegen abgeschnittene Köpfe am Boden. Diese liebenswürdige Meerjungfrau hat dann ein Messer in der Hand. Also es ist eine teilweise dramatische Überzeichnung, die natürlich auch daher kommt, dass die Maler oft die Filme nicht sehen konnten. Sie haben bloß den Titel gehört oder haben sich von dem Verleiher erzählen lassen, um was es ungefähr geht. Und dann haben die da fröhlich drauf losgemalt.
1: Das heißt, Sie zeigen daneben auch vergleichend das Originalplakat, dass man den Unterschied erkennt. Sie haben auch gesagt, man kann Interviews hören. Sie liefern also in der Ausstellung auch Kontext.
0: Das war uns eigentlich ganz wichtig, dass man also nicht nur eine Bilderausstellung macht, dass da Plakat am Plakat hängt. Es sind gut 100 Plakate zu sehen, also es ist immer noch genug. Aber wir haben beispielsweise einen Raum auch gestaltet mit sonstiger Werbung aus dem westafrikanischen Bereich, also beispielsweise Friseurschilder aus meiner Sammlung oder Werbeschilder für Restaurants und. Also man sieht eigentlich, dass diese spezielle Werbekunst eingebettet ist in das allgemeine Werbegeschehen in diesen Ländern, wie es vor ein paar Jahren noch war. Inzwischen nimmt es leider sein Ende. Also man findet beispielsweise in Togo noch viele gemalte Plakate, in Ghana kaum mehr oder nur noch in wirklich ländlichen Gebieten.
1: Und wenn man jetzt kein Kinofreak ist oder leidenschaftlicher Plakatsammler, was kann man aus dieser Ausstellung für sich trotzdem mitnehmen, vielleicht auch über die Welt lernen?
0: Also ich glaube, man kann gut mitnehmen. In anderen Ländern gibt es halt einfach eine andere Sichtweise. Das soll in keiner Weise dann bedeuten, wie ich immer gefragt werde, sind die Afrikaner da irgendwie brutaler, weil halt da jetzt irgendwelche Gewehre oder sonstige dramatische Sachen dargestellt werden. Also das sicher nicht, also das kann man sofort verneinen. Aber ich glaube, uns ging es auch darum, ein bisschen Kontakt zu Afrika aufzunehmen. Also so gab es beispielsweise am vergangenen Wochenende ein Afrika-Fest im Hof der Galerie. Viele Leute aus der afrikanischen Community in Rosenheim und Umgebung waren da, haben auch die Ausstellung angeschaut, haben sich gefreut, Erinnerungen an ihre ehemalige Heimat zu finden und. Also ich glaube, da gibt es viele Anknüpfungspunkte, die auch dazu führen sollen, zu überlegen, wie läuft es woanders und das aber auch objektiv zu sehen, zu akzeptieren und nicht gleich den Kopf wegzudrehen und zu sagen, nee, ist nichts für uns.
1: Die Ausstellung Big Promises, gemalte Filmplakate aus Ghana in Rosenheim in der Städtischen Galerie. Sie läuft noch bis zum 16. August. Und mein Dank für das Gespräch geht an den Sammler Wolfgang Stäbler. Ja, schön, dass Sie sich die Zeit genommen haben. Danke.
0: Ja, ich bedanke mich für die Möglichkeit. Also wir freuen uns natürlich sehr, wenn man auf die Ausstellung aufmerksam machen kann. Der Besuch lohnt sich.

0: Whatever You Want, ein Song von Tal Aditi aus Tel Aviv war das. Immer am Freitag beginnt mit dem Sonnenuntergang für die jüdische Gemeinschaft der Schabbat, der wöchentliche Ruhetag. Und zur Einstimmung hier und jetzt daher, wie gewohnt, Michael Strassmann mit Shalom. Und Michael, du schaust in deiner Sendung Jüdischer Glaube, jüdisches Leben jetzt gleich in unser Nachbarbundesland, nach Baden-Württemberg, denn schrecklicherweise auch dort werden Tag für Tag judenfeindliche Vorfälle gemeldet.
1: Und zwar bei RIAS. Das steht in diesem Falle nicht für Rundfunk im amerikanischen Sektor von Berlin. In diesem Falle steht RIAS für Recherche- und Informationsstelle Antisemitismus. So eine RIAS gibt es bei uns in Bayern und eben auch in Baden-Württemberg.
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1: Shalom, Shalom. Da sind wir wieder. Mir seinen Du, jüdischer Glaube, jüdisches Leben. Willkommen und Bruchim Habaim in unserem Bayern 2 Funkstätel. In unserem jüdischen Kalender haben wir heute den 17. Av 5786. Ich bin Michael Strassmann und sage Shalom Uvracha in unserer jüdischen Viertelstunde, in unserer Quadranz Jiddischkeit von und mit dem Landesverband der israelitischen Kultusgemeinden in Bayern. Wehret den Anfängen, diese abgedroschene Dauerfloskel. In all den Gedenkansprachen und Sonntagsreden kann ich einfach nicht mehr hören. Denn längst muss nicht geredet werden, sondern gehandelt. Wehret den Anfängen, dieser Anfang ist längst schon gemacht. Der Hass auf alles Israelische und im selben Zug auch auf alles Jüdische greift hemmungslos um sich. Seit dem 7. Oktober 2023, obwohl es doch Israel und Juden waren, die von Gaza aus angegriffen wurden. Nur ist es offenbar so, dass Juden sich einfach nicht wehren dürfen. Dennoch, der neue Bericht über judenfeindliche Vorfälle in Baden-Württemberg hat uns alle aufgeschreckt.

0: Die dortige Meldestelle hat die Vorfälle aus dem vergangenen Jahr ausgewertet. Die Meldestelle heißt amtlich RIAS. Das steht in diesem Fall für Recherche- und Informationsstelle Antisemitismus. Ja, auch im Musterländle, Baden-Württemberg, gibt es fast täglich judenfeindliche Vorfälle. Deswegen hat unser Shalom-Reporter Markus Pfalzgraf die jüdische Gemeinde in Stuttgart besucht.
1: Ein ganzer Ordner voller Drohungen, Beleidigungen, Anfeindungen, gesammelt in der jüdischen Gemeinde in Württemberg. Die Vorsitzende Barbara Traub blättert durch Bilder von antisemitischen Schmierereien, Postkarten mit antijüdischen Klischees und seitenlangen Schmähungen. Sogar gegen den jüdischen Kindergarten gab es schon Drohungen. Sie richten sich aber meist gegen Personen oder die Gemeinde als Ganzes, sagt Barbara Traub.
2: Bis hin eben zu Beschimpfungen auch. Das hat eine ganze Bandbreite. Da zum Beispiel, sehr geehrtes Kollegium dieses von Ungläubigen verpesteten Systems, wir haben mehrere Sprengsätze in ihrer Einrichtung versteckt. Sie wird innerhalb der nächsten 96 Stunden per Zeitzünder oder Fernzünder explodieren und Menschen töten. Das war ein Monat nach dem Überfall der Hamas.
1: Vor allem seit den Hamas-Attentaten vom 7. Oktober 2023 werden Jüdinnen und Juden als Ziel von Hasskriminalität öfter mit Israel gleichgesetzt. Aber auch schon vorher hat es sogar Gewalt gegeben, wie etwa bei einem Brandanschlag auf die Synagoge in Ulm im Jahr 2021.
2: Es geht immer wieder eigentlich um Bedrohungsatmosphäre auszulösen und natürlich auch immer wieder die Aufforderung zu verschwinden.
1: Und das hat Folgen. Viele Jüdinnen und Juden berichten davon, sich lieber nicht offen zu zeigen. Einer von ihnen ist 19 Jahre alt und kommt aus der Region Stuttgart. Er möchte hier Ben genannt werden. Er trägt mehrere Armbänder, aber keines davon zeigt einen Davidstern oder andere jüdische Symbole. Eine Halskette, wie sie beispielsweise für manche Christen selbstverständlich ist, kommt für Ben nicht in Frage.
3: Ich könnte jetzt nicht mit meiner Davidsternkette zum Beispiel durch Stuttgart, durch die Innenstadt laufen, ohne irgendwie einen Blick zu bekommen oder wirklich bis hin zu schubsen, spucken oder sogar Schlimmeres.
1: Manche berichten davon, übers Auswandern nachzudenken. Andere, so hören wir von der Gemeinde, wollen jetzt erst recht jüdisches Leben sichtbar machen. Für Juden wie Ben ist es auch ein Problem, immer stärker mit der Politik Israels in Verbindung gebracht zu werden.
3: Weil am Ende des Tages bin ich kein Botschafter des Staates. Eben weil ich immer damit konfrontiert werde, bin ich quasi gezwungen, mich darüber zu informieren. Aber von mir aus wüsste ich nicht, ob ich mich wirklich so direkt damit befassen würde, mit dem ganzen Konflikt, wenn ich nicht wirklich darauf immer hingewiesen werden würde oder angesprochen werden würde.
1: Um ein differenziertes Bild zu zeigen, engagiert sich Ben ehrenamtlich bei Meet a Jew, einem Begegnungsprojekt des Zentralrats der Juden. Gruppen oder Vereine können dort Treffen mit jüdischen Menschen anfragen, um ganz direkt miteinander ins Gespräch zu kommen. Auch die jüdische Gemeinschaft in Württemberg setzt auf Bildungsarbeit. Sie alle eint die Zuversicht, dass Aufklärung und Dialog helfen können, Antisemitismus zurückzudrängen. Und Ben hofft,
3: dass vielleicht irgendwann der jüdische Kindergarten mal ohne Polizeischutz zum Spielplatz kann.

0: We will dance again. Wir werden wieder tanzen. Oder wie man auf gut Hebräisch sagen würde, Od Nirkod. Das neue Lied von Boy George, ganz ohne Culture Club, zum Überfall der islamistischen Terroristen aus Gaza auf das Musikfestival Supernova im Süden Israels am 7. Oktober 2023.
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0: Beim Gottesdienst in der Synagoge lesen wir seit 2 Wochen das 5. Buch Mose, den Sefer Dvarim. Dieses 5. Buch Mose besteht ja im Wesentlichen aus 3 Reden, die Moses an das Volk Israel hält, kurz bevor er stirbt. Moses wird 120 Jahre alt. Deswegen wünschen wir, wenn wir jemanden zum Geburtstag gratulieren, Kol Tuv, alles Gute, Ad Mea Ve'Isrim, bis 120. Morgen also lesen wir beim Schabbat-Gottesdienst das 5. Buch Mose weiter. Morgen ist dran der Wochenabschnitt, die Parashat HaShavua mit der laufenden Nummer 46. Und dieser Abschnitt heißt Ekev. Ekev heißt im Hebräischen so viel wie Folge, folglich oder weil. Das Wort zum Schabbat von und mit Rabbiner Joel Berger.
2: Zu Beginn unseres Wochenabschnittes lesen wir, ich darf zitieren, in ein Land des Weizens und der Gerste, des Weinstocks, der Feige und des Granatapfels, in ein Land der Ölbeere und des Dattelhonigs bringt dich der Herr. Unsere rabbinische Tradition misst diesen genannten 7 Früchten eine besondere Bedeutung bei. Zu diesem sogenannten 7 Arten, zu dieser Shivat HaMinim, zählen wir, wie gehört, Weizen, Gerste, Weintraube, Feige, Granatapfel, Olive und Dattel. Mit ihnen preist unsere Torah das Land Israel. Sie sind Ausdruck von Fruchtbarkeit, Segen und göttlicher Fürsorge. Diese 7 Arten erinnern uns daran, dass unser täglich Brot nicht selbstverständlich ist, sondern als Gabe verstanden werden soll, die Dankbarkeit verlangt. Im 2. Teil unserer Parascha begegnen wir einen anderen, nicht minder wichtigen Gedanken. Denn dort lesen wir die Fortsetzung des Höre Israel, das Schema Israel, unseres jüdischen Glaubensbekenntnisses. Aus dem Munde von Moses klingen diese Verse wie ein Manifest jüdischer Erziehung und Bildung. Denn Moses spricht, ich zitiere, »So legten diese meine Worte euch ans Herz und an eure Seele.« Die Betonung von Herz und Seele verweist auf die verschiedenen Ebenen des menschlichen Lernens. Bildung erschöpft sich nicht im Erwerb von Wissen. Gewiss, Gedächtnis und Verstand müssen geschult werden. Aber mindestens ebenso wichtig ist die Bildung und Entwicklung von Charakter, Mitgefühl und Verantwortungsbewusstsein. Mit Fug und Recht kann man sagen, dass die in unserem Judentum seit nahezu 2000 Jahren gehörende allgemeine Schulpflicht ihre Wurzeln in eben diesen biblischen Versen hat. Nach wie vor gilt uns Bildung als eine Aufgabe der gesamten Gemeinschaft,

0: Nicht Herkunft oder Wohlstand sollten darüber entscheiden, ob ein Kind lernen darf. Wo immer Juden lebten, entstanden Schulen, Lehrhäuser und Orte des Studierens. So erinnert uns die Parashat Ekev daran, dass eine Gesellschaft nicht allein von ihrem materiellen Wohlstand lebt. Weizen, Gerste, Wein und Öl sind gewiss wichtige Segnungen, doch ebenso wichtig sind die geistigen Werte, die von einer Generation an die nächste weitergegeben werden. Nicht von ungefähr lautet einer unserer jüdischen Leitsprüche Le Dor Vador von Generation zu Generation. Die Worte der Tora sollen, wie Moses sagt, nicht nur im Verstand bewahrt werden. Sie sollen ihren Platz im Herzen und im Selbstverständnis der Seele des Menschen finden.
1: Wenn es am Freitagnachmittag um diese Zeit hier bei uns auf Bayern 2 pfeift, dann heißt es, dass unsere jüdische Viertelstunde ins Finale geht. Ja, jetzt bin ich Ihnen noch unsere Lichtzündzeiten schuldig, die Zmanim. Zur rechtzeitigen und vorschriftsgemäßen Begrüßung des Schabbat müssen wir heute Abend unsere beiden Schabbes-Kerzen angezündet haben. In Salzburg bis um 20.26 Uhr, in München bis um 20.27 Uhr und in Straubing, in Innsbruck sowie in Pilsen bis um 20.31 Uhr. Heiter geht's weiter, wie gewohnt, mit allen Städten in und um Bayern mit einer jüdischen Gemeinde. Regensburg 20.34 Uhr, Augsburg-Amberg sowie Weiden 20.36 Uhr, Nürnberg-Bayreuth sowie Hof 20.39 Uhr, Fürth-Erlangen sowie Ulm 20.40 Uhr, Konstanz am Bodensee 20.41 Uhr, Bamberg 20.42 Uhr, Würzburg 20.45 Uhr und in Frankfurt am Main müssen wir unsere zwei Schabbesleuchter angezündet haben bis um 20.51 Uhr. Nu, du sagst gewähn, unser jüdischer Audizie. So, das war unsere jüdische Sendung. Wir hören uns wieder in einem funkfrischen Shalom hier im Radio auf Bayern 2 am kommenden Freitag um kurz nach 14:30 Uhr. In unserem Kalender ist das der 24. Av. Wer aber so lange nicht warten mag oder warten kann, bitteschön, unser Shalom gibt es ja immer auch als Podcast und unsere Podcast-Ausgabe ist gerne mal ein paar Minuten länger als das Shalom, was Sie hier im Radio auf Bayern 2 hören. Unseren Podcast finden Sie im Netz unter br.de/religion. br.de/religion. Der Landesverband der israelitischen Kultusgemeinden in Bayern wünscht Ihnen bis zum Wiederhören im Radio am 24. Av eine gute Woche, agite Woche, einen Shavua Tov. Und ich, der Strassmann Michi, wünscht Git Shabbes, Shabbat Shalom, Omer Vorach, Shasha.
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8: Tja, gleich ist es 15 Uhr und dann gibt es Nachrichten hier auf Bayern 2 und danach geht es um einen, der als Tatortkommissar Geschichte geschrieben hat und im letzten Jahr dann sozusagen in Ermittlerrente gegangen ist. Axel Milberg alias Klaus Borowski. Als Schauspieler ist er viel mehr als nur der Tatortkommissar und hat auch noch viel vor. Morgen wird er 70 Jahre alt und wir reden deshalb mit ihm im Kulturleben im zweiten Teil nach den 15 Uhr Nachrichten. Bis gleich.
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9: Um 15 Uhr mit Konstanze Fennel. Die Stadt Ceuta am Mittelmeer erlebt einen noch nie gekannten Ansturm. Mehr als 60.000 Migranten haben die spanische Exklave an der Küste Nordafrikas regelrecht gestürmt. Viele versuchen, die Stadt schwimmend zu erreichen.

0: töten oder sie überwinden die Grenzbefestigungen. Mindestens 34 Menschen sind dabei ums Leben gekommen, wie der spanische Rundfunk berichtet. Und ein Ende der Migrationskrise ist noch nicht in Sicht.
1: In Ceuta wohnen insgesamt rund 83.000 Menschen. Die Versorgung der Neuankömmlinge stellt die Aufnahmeeinrichtungen dort, nach Aussage des Regionalpräsidenten, vor unlösbare Aufgaben. Spanien hat zusätzlich Polizei und Militär mobilisiert, um die Grenze besser zu bewachen. Gleichzeitig machen sich weitere Menschen auf den Weg nach Ceuta. Die zweite spanische Exklave in Marokko, Melilla, hat ihre Grenzen vorsorglich komplett geschlossen. Stefan Ilert, ARD-Studio Nordafrika.
0: Auch Spaniens Nachbarn und weitere EU-Partner sind angesichts der Lage in Ceuta alarmiert. Frankreich verstärkt seine Kontrollen an der Grenze zu Spanien. Und der Innenminister hat zusätzliche Polizeikräfte in die Region geschickt. Bundeskanzler Merz sagte, Spanien müsse die Situation in Ceuta schnellstmöglich wieder in den Griff bekommen. Die Regierung in Madrid hat angekündigt, die Migranten nicht auf das europäische Festland zu lassen. Das begrüße er, sagte Merz. Auch heute geht der Kampf gegen den Bergwaldbrand in den Chiemgauer Alpen weiter. 5 Hubschrauber unterstützen aus der Luft und werfen Wasser über dem steilen Berggelände ab. Die Einsatzkräfte sind vorsichtig optimistisch, denn das Feuer oberhalb des Dorfs Oberwössen hat sich nicht weiter ausgebreitet und kleinere Brandherde, die wieder aufflammten, konnten gelöscht werden. Auch die Schneisen, die in den Bergwald geschlagen wurden, zeigen Wirkung. Sie helfen, den Brand einzudämmen. Gerade für Menschen mit Flugangst klingt das gruselig. Eine Eurowings-Maschine auf dem Weg von Stuttgart nach Wien ist von einem Blitz getroffen worden. Wie eine Sprecherin der Airline mitteilte, kehrte das Flugzeug nach dem Einschlag vorsorglich zur technischen Überprüfung nach Stuttgart zurück. Die Flugsicherheit sei aber zu keiner Zeit beeinträchtigt gewesen, heißt es. An Bord der Maschine hatten sich 106 Fluggäste und die Besatzung befunden. Seit Monaten ermittelt die Polizei in Nürnberg wegen Sexual- und Drogendelikten im Bahnhofsumfeld. Nun sind 2 weitere Männer festgenommen worden.
2: Nach Polizeiangaben befinden sich die 26 und 28 Jahre alten Syrer in Haft, unter anderem wegen des Verdachts des schweren sexuellen Missbrauchs von Kindern und Verbrechen gegen das Betäubungsmittelgesetz. Den beiden wird zur Last gelegt, unabhängig voneinander harte Drogen an minderjährige Mädchen abgegeben zu haben. Anschließend sollen sie ihre Opfer vergewaltigt haben. Insgesamt befinden sich inzwischen 12 Tatverdächtige in der Sache in Haft. Aus dem BR-Studio Nürnberg, Carlo Schindhelm.
0: Das Wetter in Bayern. Sonnig, trocken und heiß bei 32 bis 38 Grad. Ab dem späten Nachmittag kann es kräftige Gewitter geben. In der Nacht vereinzelt Schauer oder Gewitter bei 20 bis 15 Grad. Morgen teils länger sonnig. Im Tagesverlauf sind auch Wolken und Gewitter möglich bei 25 bis 37 Grad. Am Sonntag und Montag geht es so ähnlich weiter. Es ist 15.03 Uhr. Die Verkehrsmeldungen. A3 Nürnberg Richtung Passau zwischen Schwarzach und Hengersberg 9 Kilometer Stau. A7 Füssen Richtung Ulm zwischen Altenstadt an der Iller und Dreieck Hittistetten stockender Verkehr und Stau. A7 Würzburg Richtung Fulda zwischen Bad Kissingen Obertulba und Bad Brückenau Volkers 9 Kilometer Stau. Die Umgehungsstraßen sind bereits überlastet. A8 München Richtung Salzburg zwischen Irschenberg und Rohrdorf stockender Verkehr und zwischen Bergen und Anger auch stockender Verkehr. A8 Salzburg Richtung München zwischen Holzkirchen und dem Kreuz München Süd stockender Verkehr wegen eines defekten Fahrzeugs. A8 München Richtung Stuttgart zwischen Adelzhausen und Friedberg 9 Kilometer Stau. A9 München Richtung Nürnberg zwischen Manching und Denkendorf 13 Kilometer Stau. A99 Westumfahrung München Richtung Nürnberg am Allacher Tunnel Stau und Blockabfertigung. Und zuletzt die A99 Ostumfahrung München Richtung Nürnberg zwischen Hohenbrunn und Kirchheim 8 Kilometer stockender Verkehr. Soweit der Service.
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5: Ja, aber ich bin doch die Polizei.
6: Tja, das ist so ein typischer Klaus Borowski-Moment. Fast ein Vierteljahrhundert verkörperte Axel Milberg diesen Kieler ARD-Tatort-Kommissar. Morgen wird der Schauspieler 70 und wir sprechen heute mit ihm im Kulturupdate nach 3:30. Nicht nur über Film und Fernsehen, sondern auch über seine Zeit an den Münchner Kammerspielen, wo seine Laufbahn begann. Und davor, im Radio Wissen Feature, erzählen wir das abenteuerliche Leben des forschungsreisenden Johann Ludwig Burckhardt, also des, wie manche ihn nennen, des Schweizer Scheichs. Wie er sich diesen Titel verdient hat, mehr dazu in wenigen Minuten.
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0: mit Christoph Leibold.
1: Kein Schweizer Scheich, sondern, auch ein bisschen exotisch, ein Schweizer Soul-Sänger ist Jan Dettwiler, der sich den Künstlernamen Seven gegeben hat. Hier ist sein Song City of Gold.

0: Für seine Verdienste um die Kartografie und Archäologie und vor allem für die Wiederentdeckung der Felsenstadt Petra wurde der Schweizer Forschungsreisende Johann Ludwig Burckhardt 1991 posthum mit dem Jordanischen Unabhängigkeitsorden zweiter Klasse geehrt. Ja, zu Lebzeiten dagegen, also zu Anfang des 19. Jahrhunderts, musste er befürchten, dort für einen Grabräuber gehalten und dementsprechend wenig ehrenhaft behandelt zu werden. Und um das zu vermeiden und sozusagen undercover forschen zu können, ließ sich Burckhardt ein Vollbart wachsen und legte arabische Kleidung an. Ein abenteuerliches Leben im Dienste der Wissenschaft.
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0: Johannes Marchl über den Schweizer Scheich und das antike Petra.
2: Man könnte so anfangen. Es war einmal ein Schweizer Orientreisender, der einfallsreich war wie ein Märchenerzähler und schlau wie ein Fuchs. Der die sagenumwobene Felsenstadt Petra für die Europäer wiederentdeckt hat und den grandiosen Pharaonentempel von Abu Simbel.
3: Man könnte aber auch so anfangen. Johann Ludwig Burckhardt war nicht weniger als einer der großen europäischen Forschungsreisenden, ein Vermittler zwischen den Kulturen und Religionen, ein Kenner der orientalischen Welt, ein Kenner des Islam, ein nimmermüder Entdecker verschollener Kulturschätze.
4: Und warum nicht so? Vor nichts und niemandem hatte dieser Abenteurer Angst. Nicht einmal, wenn der Tod als Strafe der Entlarvung drohte. Um seine Gegner zu täuschen, verkleidet er sich als bärtiger Muslim und nennt sich Scheich Ibrahim. So gelangt er ins größte Heiligtum der muslimischen Welt, in die Kaaba in Mekka.
2: Ach was, lasst ihn doch lieber selber reden.
3: Liebe Eltern, ich habe in Cambridge studiert, Arabisch gelernt und viel über die Sitten der Länder gelesen. Ich habe mir Rezepte für eine Hausapotheke angeeignet und Medizin studiert. Außerdem einige astronomische Kenntnisse erworben, die mir auf meiner Reise von Nutzen sein werden. Ich halte eine strenge Diät, eine simple Gemüsekost, die mir erlaubt, mit verdünntem Blute einst die Hitze der Wüste leichter ertragen zu können. Ich weiß, liebe Eltern, euch schweben nun all die Gefahren der Wüste vor Augen, aber ich bitte euch, dass ihr die augenblicklichen Empfindungen eures liebevollen Herzens unterdrückt, um mein Vorhaben billigen zu können.
4: Und das Vorhaben, von dem Johann Ludwig Burckhardt hier spricht,
2: das er aber den Eltern nicht im Detail verrät,
4: ist spektakulär. Er will für die britische African Association den Handelsweg von Kairo nach Timbuktu erforschen. Wir schreiben das Jahr 1812. Bis dato ist kein Europäer nachweislich nach Timbuktu gelangt, in die sagenumwobene Stadt im Herzen Afrikas. Obwohl es einige durchaus versucht haben. Zurückgekommen sind sie entweder gar nicht oder ohne Erfolg.
5: Genau, die sind gescheitert und die bezahlten auch mit ihrem Leben.
2: Stellt Sabine Söll-Tauchert, Kuratorin am Historischen Museum Basel, lakonisch fest.
5: Das waren wirklich widrige Bedingungen für einen Europäer, sich einerseits klimatisch anzupassen, aber auch eben die Sprache zu beherrschen. Also da brauchte es unglaublich viel, um durchzukommen. Und deswegen musste sich Johann Ludwig Burckhardt auch sehr intensiv auf diese Reise vorbereiten. Aber es war auch klar, dass das eine sehr gefährliche Aktion war.
2: Verbunden mit einer hohen Wahrscheinlichkeit, nicht wieder zurückzukehren. Wir werden sehen, ob es Johann Ludwig Burckhardt trotzdem gelingt. Zumindest hatte er gleich zwei Asse im Ärmel. Erstens, er lernt Arabisch.
4: Und zweitens, er tauscht seine Identität. Er verkleidet sich als islamischer Kaufmann mit Turban und Rauschebart. Sein Name? Ibrahim ibn Abdallah.
2: Aber von vorne. Wie bitte kommt ein Schweizer Kaufmannssohn aus Basel dazu, als Scheich Ibrahim für die britische African Association in den Orient zu reisen?
4: Kurzer Steckbrief der ersten Lebensjahre des Johann Ludwig Burckhardt. Geboren?
3: 25. November 1784, als jüngster Spross einer angesehenen Kaufmanns- und Politikerfamilie.
4: Kindheit?
3: Behütet, unterrichtet von einem Hauslehrer. Aufgeklärte, humanistische Bildung in einem kunstsinnigen Umfeld.
4: Studium?
3: Rechtswissenschaften in Leipzig und Göttingen. Zwei Städte, die noch nicht von Napoleon besetzt waren. Burckhardt lehnt, wie sein Vater, Napoleon und die Französische Revolution ab.
4: Beruf?
3: Er will eigentlich Diplomat im Dienst eines deutschen oder österreichischen Fürsten werden, aber seine Hoffnungen zerschlagen sich.
5: Und so versuchte er dann 1806 sein Glück in London. Er traf dort dank der Kontakte seines Vaters einflussreiche Persönlichkeiten, doch ergab sich keine Möglichkeit, in eine diplomatische Karriere einzusteigen. Ja, es war wirklich eine harte Prüfung. Er musste über Tage hinweg darben, ernährte sich beispielsweise 2 Monate lang nur von Käse und Brot. Und schließlich dann der Kontakt mit Joseph Banks, dem Mitbegründer der African Association. Da erschloss sich ihm dann unerwartet ein ganz neues Wirkungsfeld.
2: Ein Wirkungsfeld, das die Länder umfassen soll, die wir heute als Türkei, Syrien, Libanon, Israel, Jordanien, Ägypten, Sudan und Saudi-Arabien kennen. Viele dieser Gebiete gehören damals zum Osmanischen Reich. Sein Auftrag: ziehe mit der Fesan-Handelskarawane von Kairo aus ins Zentrum Afrikas durch die Sahara nach Timbuktu. Beschaffe uns Informationen über Handelswege, Absatzmärkte, Handelsgüter.
4: Es standen also handfeste ökonomische Interessen hinter dem Auftrag der African Association. Ein Auftrag, für den Burkhard Feuer und Flamme ist. An die Eltern schreibt er:
3: Ich habe einen neuen Plan im Werke, der nicht ganz unausführbar mit Gefahr, aber auch mit großem Nutzen sowohl für mich als für England und, ich darf sagen, für die Menschheit verbunden ist.
2: Burkhard will wagen, was andere nicht wagten. Er will vordringen in
3: Länder, die nur halb bekannt sind, die jahrhundertelang beinahe unbekannt waren, bloß weil niemand den Beruf fühlte, hineinzudringen. Von solchen Ländern wurde und wird viel gefabelt. Sagen von wilden, kannibalischen Völkern sind platterdings Lügen. Und unglücklicherweise sind gerade diese, von Kindheit an gehörten Gerüchte von jenem Lande tief in unserer Einbildung verwurzelt.
4: Festzuhalten bleibt, Burkhard sieht die Gefahr, die sein Vorhaben mit sich bringt. Und entsprechend will er sich vorbereiten.
5: Er geht dann von London aus nach Cambridge und besucht dort an der altehrwürdigen Universität Vorlesungen über Astronomie, über Chemie, Mineralogie und Botanik und eignet sich auch ein Grundwissen in Medizin an, was ihm natürlich auch später dann helfen sollte, wenn er mal erkrankte. Er hat sich auch körperlich fit gemacht. Und als in England eine Hitzewelle mit Temperaturen über 35 Grad herrschte, bereitete er sich mit langen Märschen an der prallen Sonne auf das Klima vor.
2: Aber eine andere Vorbereitung ist wohl noch wichtiger als Vorlesungen und körperliche Fitness. Burkhard lernt Arabisch. Diese Sprache zu beherrschen, das weiß er, wird das Vehikel für alle seine Vorhaben sein. Über Malta reist er 1809 nach Aleppo, studiert dort intensiv Arabisch. 2-mal liest er den Koran. Er lernt verschiedene Passagen auswendig. Er beginnt, arabische Sprichworte zu sammeln. Und er greift zu einer List.
5: Er muss sich tarnen, er nimmt eine neue Identität an, nimmt den Namen Scheich Ibrahim ibn Abdallah und gab sich als indischer Muslim aus, der für eine britische Handelsgesellschaft unterwegs sei. Ja, als Moslem hoffte er, tiefer in die Gesellschaft eintauchen zu können. Und diese indische Identität sollte seine Unvollkommenheit in Sprache und Sitten entschuldigen. Ja, da gibt es eine lustige Anekdote auch. Wenn man eine Probe der Hindu-Sprache von ihm verlangte, dann antwortete er im unverständlichsten Dialekt des Schweizerdeutsch. Und dieser Trick scheint auch funktioniert zu haben.
3: Ob ihr mich, liebe Eltern, wohl noch kennen würdet, wenn ihr mich jetzt sehen könntet? Auf den Knien, auf einem mit Teppich bedeckten Boden sitzend, in meiner weiten türkischen Kleidung, einem respektablen Barte, auf meinem Schoße arabische Manuskripte und Wörterbücher liegend. Zum Glück habe ich unter meinen Möbeln keinen Spiegel, sonst würde ich wohl zu Zeiten selbst über mich lachen.
2: Seine Tarnung als muslimischer Kaufmann mit passablem, aber klar erkennbarem Akzent in seinem Arabisch, ist sie mehr als nur Schutz vor Überfällen? Hat Scheich Ibrahim eine Forschungsmethode gefunden, um näher an die Bevölkerung heranzukommen und damit genauer und tiefer in seine ethnografischen Beobachtungen einzutauchen? Seine detaillierten Aufzeichnungen, die er nach London zurückschickt und die heute in Cambridge verwahrt werden, lassen das vermuten.
5: Er begegnet den Menschen, die er trifft, auf Augenhöhe. Das ist eben auch wirklich was Besonderes an seiner Herangehensweise, dass er eben nicht als der eingebildete Europäer da in den Orient kommt, sondern er wirklich versucht, das Volk zu verstehen. Und da hat ihm natürlich auch die Sprache genützt. Er muss hervorragend Arabisch gesprochen haben. Und er ist auch fasziniert.
4: fasziniert auch von den Menschen, die ihm auf seinen Reisen begegnen, die er von Aleppo und Damaskus aus unternimmt. Schließlich fühlt sich Burkhard so weit, Richtung Kairo weiterzureisen und sein eigentliches Anliegen voranzutreiben, den Handelsweg von Kairo nach Timbuktu zu kartografieren, als erster Europäer die Stadt im heutigen Mali zu betreten.
2: Doch Burkhard wäre nicht Burkhard, wenn er einfach nur von Aleppo aus zu einem Mittelmeerhafen reiste und dann weiter per Schiff nach Kairo. Er will durchs Landesinnere. Sein Ziel ist Petra, die Wüstenstadt. Er hat alles gelesen, was es an Quellen und Berichten gibt über Petra, diese sagenumwobene, antike Königsstadt der Nabatäer.
4: Aber dort gewesen war seit den Kreuzrittern kein Europäer mehr.
6: Wie wir aus den Schriften von Burkhard wissen, hat er sich im Voraus mit Petra beschäftigt. Er hat gewusst, dass dieses Petra existiert, und er wusste auch etwa, wo es lag.
2: Sagt der Schweizer Archäologe Urli Bellwald, der über 30 Jahre lang in Petra geforscht und gegraben hat.
6: Wir dürfen nie vergessen, dass die Wiederentdeckung von Petra durch Burkhard war nur eine Wiederentdeckung für die Westen.

0: westliche Welt, für die arabisch-muslimische Welt, inklusive dem Osmanischen Reich, war das keine Wiederentdeckung. Die wussten, wo das war.
1: Burkhardt vermutet, dass Petra in der Umgebung des Wadi Musa zu finden ist, was erst einmal nur die Gegend rund um die Mosesquelle bezeichnet. Am Wadi Musa angekommen, trifft er als Scheich Ibrahim auf die dortige Bevölkerung. Allerdings gibt es ein Problem, wie Archäologe Bellwald erzählt. Denn die Ortsansässigen wissen nicht mehr, dass Petra von den Nabatäern gegründet und erbaut worden war.
0: Man hat Petra mit den ägyptischen Pharaonen in Beziehung gesetzt, weil nur von dieser ägyptischen Kultur kannten sie derart riesenhafte Bauten, wie die in Petra aus dem Stein gehauenen Fassaden oder die noch stehenden Ruinen. Und in ihrer Meinung war Petra das Schatzversteck der ägyptischen Pharaonen. Und wenn ein Fremder dorthin kommt und Petra anschauen will, dann haben die natürlich sofort angenommen, der wisse mehr als sie und der sei jetzt auf der Suche nach diesen pharaonischen Schätzen.
2: Beste Eltern, alles in mir drängte danach, Petra zu sehen. Doch wie sollte ich meinen Begleitern erklären, dass ich eine aus ihrer Sicht heidnische Stätte suchen wollte, ohne dass sie Verdacht schöpften? Ich erinnerte mich, dass oberhalb Petras das Grab des Aaron, des Bruders von Moses, liegen sollte. Der gilt auch bei den Muselmännern als Prophet.
0: Der hat dann gesagt, er möchte Aaron ein Opfer darbringen. Und so hat er es geschafft, durch Petra hindurchzukommen und hat ja im Geheimen nur alle diese Aufzeichnungen gemacht.
3: Burkhardt fertigt heimlich einige Skizzen an, aber seine Führer werden misstrauisch. Und der Schweizer Scheich ist sich durchaus bewusst, was passieren würde, wenn man ihn enttarnte.
2: Ich würde wenigstens an der Fortsetzung meiner Reise nach Ägypten verhindert worden sein. Und aller Wahrscheinlichkeit nach würde man mich ausgezogen und meines wenigen Geldes beraubt haben und meines Tagebuchs, was mir noch unendlich wichtiger war als das Geld.
3: Und was ihm geblüht hätte, mittel- und kleiderlos, man kann es sich ausmalen. Doch Burkhardt bleibt unentdeckt. Für dieses Mal ist er davongekommen, aber es war knapp.
1: Burkhardt war übrigens nur einen Tag und eine Nacht in Petra, was er sehr bedauert hat, aber es war einfach zu gefährlich, enttarnt zu werden. Doch er ahnt schon, was für Folgen seine Wiederentdeckung haben wird.
2: Künftige Reisende mögen den Ort unter dem Schutz eines Trupps Bewaffneter besuchen. Die Einwohner selbst werden sich daran gewöhnen, Fremde dort mit Wissbegier forschen zu sehen. Und man wird sich dann überzeugen, dass die Altertümer von Wadi Musa einen Rang neben den interessantesten Überresten der alten Kunst behaupten.
3: Festgehalten hat Burkhardt all das in seinen Büchern, die zum großen Teil posthum erschienen sind. Petra zum Beispiel beschreibt er in Reisen in Syrien und dem Heiligen Land, was Forscher und auch Laien vor allem aus Großbritannien und Frankreich auf den Plan ruft.
1: Man kann durchaus sagen, dass er den Grundstein für den Tourismus im heutigen Jordanien gelegt hat. 1991 ist ihm sogar ein Orden von der jordanischen Königin verliehen worden. Posthum natürlich.
3: Aber Petra war nur die erste bemerkenswerte Station seiner Reise. Burkhardt zieht weiter nach Kairo. Er will ja die große Fesan-Karawane nicht verpassen und mit ihr nach Timbuktu aufbrechen. Doch in Kairo erfährt er, dass die Karawane wegen einer Epidemie schon seit mehreren Jahren ausgeblieben ist. Was bleibt ihm anderes übrig, als zu warten?
1: Und die Zeit mit der Niederschrift seiner Berichte über Petra und die Reisen ins Heilige Land zu füllen und diese nach London zu schicken. Zusammen mit den Briefen an die Eltern sind diese akribischen Niederschriften die Quelle, aus der wir heute unsere Informationen schöpfen. Und als auch das getan ist, macht er sich auf, dem Nil nach Süden zu folgen. Er zieht weiter, als das die Forscher vor ihm getan haben, sagt Sabine Söll, Kuratorin am Historischen Museum Basel. Die berühmten Ruinen des Niltals. Am 22. März 1813 betritt er das Gebiet von Abu Simbel.
4: Also er sieht plötzlich oberhalb des bekannten Hathor-Tempel den Zugang zu einem weiteren, viel größeren Heiltum, dessen Eingangsportal aber ganz stark versandet war von Dünen.
2: Als ich mich glücklicherweise weiterhin nach Süden umsah, fiel mir das, was noch

0: von vier ungeheuren Kolossalstatuen, die aus dem Felsen gehauen sind, sichtbar ist in die Augen. Allein es ist sehr zu bedauern, dass sie jetzt fast ganz vom Sande begraben sind, welcher hier in Strömen herabgeweht wird.
1: Mit dieser Beschreibung der Anlage lieferte er der westlichen Welt wirklich den ersten Bericht über den großen Tempel von Abu Simbel. Es war ja eines der wichtigsten Bauwerke aus pharaonischer Zeit und wirklich die zweite große Entdeckung von Scheich Ibrahim. Und er war sich auch wirklich bewusst, dass er hier was sieht, was noch kein Europäer vor ihm gesehen hat.
2: Aber sein eigentliches Ziel, mit der großen Fesan-Karawane nach Timbuktu zu reisen, kann er weiterhin nicht verwirklichen. Die will und will nicht kommen.
3: Deshalb entschließt er sich im Frühjahr 1814 zu einer Reise auf die arabische Halbinsel. Er will dort am Hadsch, der Pilgerfahrt nach Mekka, teilnehmen.
2: Wieder ist die Reise gefährlich. Seine Karawane wird von Beduinen überfallen, kann sich nur mit Mühe verteidigen. Später wird er als Spion verdächtigt. Zudem gerät er in Geldnot. Abgekämpft und mit zerschlissener Kleidung kommt er schließlich in Jidda an. Hier wartet schon die nächste Prüfung auf ihn. Denn Ungläubigen war ja das Betreten der heiligen muslimischen Städte strengstens verboten.
1: Und als der osmanische Gouverneur Mohammed al-Pascha von seiner Anwesenheit erfuhr, da bestellte er ihn zu sich. Und Scheich Ibrahim hielt sich dann einige Tage in Taif auf und hatte längere Gespräche mit dem Pascha, der sich von der Aufrichtigkeit seines islamischen Glaubens persönlich überzeugen wollte. Und er wurde auch von Rechtsgelehrten auch auf die Korankenntnisse hin geprüft und überzeugte sie dann und durfte die Reise nach Mekka dann fortsetzen.
0: Der Pascha behandelt mich als einen Muselmann. Und ich schmeichle mir selbst, dass die Dreistigkeit meines Betragens ihn überzeugt habe, dass ich ein echter Proselyt sei.
3: Ein Proselyt also, einer, der neu bekehrt und zum muslimischen Glauben übergetreten ist.
2: Burkhard hält sich 3 Monate in Mekka auf, studiert dort sowohl die Bräuche der Pilger als auch Händler und Waren auf den Märkten der Stadt. Und er vollzog, ein teilnehmender Beobachter, die Wallfahrtshandlungen. Nach der Umrundung der Kaaba, dem zentralen Heiligtum des Islams, ein quaderförmiges Gebäude im Innenhof der Al-Haram-Moschee, gelangt er sogar ins Innere und ist somit einer der ersten Europäer, der die Kaaba nicht nur von außen, sondern auch von innen präzise beschreiben kann.
1: Also er hat wirklich immer parallel überlegt, was ist interessant, was ist neu, was kann ich da Neues herausfinden, hat also die Schritte gemessen, um auch die Größe ungefähr dieses Areals abmessen zu können. Und ja, die Kaaba wird ja nur 3-mal im Jahr geöffnet und er ist da mit einer riesigen Menge Menschen hineingedrängt in diese Kaaba und im Innern ist es finster und man braucht, wie er sagte, dann auch einige Zeit, um etwas überhaupt sehen zu können. Aber er konnte nur 5 Minuten bleiben, weil es so heiß war, dass er fast ohnmächtig geworden wäre.
3: Bleibt die Frage, was hat Burkhard wirklich gefühlt? Ist er als Forschender auf den Hadsch gegangen, hat Mekka erreicht, ist in die Kaaba vorgedrungen?
2: Oder als Gläubiger? Ob er Mekka und danach Medina aus ethnologischer Entdeckerlust oder aus tiefem religiösen Empfinden besucht und beschrieben hat, wir wissen es nicht. Er hat seine Beweggründe geheim gehalten, sich nie dazu geäußert.
3: 1815 kehrt Scheich Ibrahim nach Kairo zurück. Er wartet weiter auf die Karawane, die nicht kommt. Zumindest nicht zu seinen Lebzeiten. Denn der Orientreisende, der so vielen Gefahren entronnen ist, vergiftet sich an einem Fisch. Am 15. Oktober 1817 stirbt Johann Ludwig Burkhard. Der Gelehrte, Hadschi und Scheich wird nach islamischem Ritus auf dem Bab el-Nasr-Friedhof in Kairo beigesetzt. Bei seiner Abreise aus Europa hatte er an die Eltern geschrieben:
0: Möge die Vorsehung mir einst das Glück gönnen, euch zu umarmen. Gehabt euch wohl und vergesst nicht, einen euch aufs Kindlichste liebenden Johann Ludwig.
2: Die Vorsehung hatte anderes mit ihm vor. Er war 32 Jahre jung, als er starb. Doch was er hinterließ, seine Aufzeichnungen, die er fortwährend nach London geschickt hatte, sind für die Forscher, die ihm nachfolgen, von unschätzbarem Wert.
4: Sein Hauptinteresse galt ja aus heutiger Sicht ethnografischen Studien. Es ging ihm ja auch darum, nicht nur über den Islam zu schreiben,

0: sondern es ging ja auch darum, ins Innerste des Islam vorzudringen. All das war sein zentrales Anliegen.
1: Seine Reisebeschreibungen, die lesen sich wirklich wie ein Abenteuerroman, weil jeden Tag etwas Neues ist. Man kann ihm teilweise Schritt und auf Tritt folgen, weil er das genau beschreibt. Und es ist wirklich unglaublich beeindruckend, mit welcher Neugierde er jeden Tag neu beginnt, auch wenn ihm wirklich die Menschen, das merkt man ganz deutlich, immer wichtiger waren als die Bauwerke und die steinerne Substanz.
2: Johann Ludwig Burckhardt, alias Scheich Ibrahim Ibn Abdallah, Schweizer Orientreisender und Entdecker, einzigartiger Zeitzeuge arabischer Kulturen und Chronist derselben.
3: Man könnte auch sagen, was für ein Leben, was für eine Räuberpistole. So nebenbei Petra und Abu Simbel wiederentdeckt und auf dem Hadsch auch noch in der Kaaba mal vorbeigeschaut. Dass das wahr ist, glaubt einem ja kein Mensch.
4: Man könnte aber auch sagen, und wenn er nicht gestorben wäre, hätte er bestimmt auch noch Timbuktu für die Europäer entdeckt.
5: Johannes Marchler hat Johann Ludwig Burckhardt vorgestellt, den Schweizer Scheich. 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

0: Jo, auch so geht Heimatsound. Rapper aus Tirol war das von Bettina Phillips alias Spilliff, die ihren Nachnamen rückwärts buchstabiert zum Künstlernamen gemacht hat. Also Phillips Spilliff. 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Damit starten wir ins Kulturupdate. Heute mit zwei Themen. Darf KI mit echter Musik gefüttert werden? Darüber hat das Münchner Landgericht entschieden. Über das Urteil mehr am Ende des Updates. Vorher aber schalten wir nach Italien zu Schauspieler Axel Milberg, der dort morgen seinen 70. Geburtstag feiert. Am Mikrofon Christoph Leibold.
1: Lombardi hat seine eigene Todesfalle gebaut. Sein Auftraggeber lässt ihn Bambus kaufen. Zwei Bambusfallen bauen.
2: Lombardi war ja Schreiner.
3: Und dann hat der Mörder hier eine der Fallen installiert und sein Handlanger ist ahnungslos hineingelaufen.
0: Klar, ohne Klaus Borowski geht es nicht, wenn man über den Schauspieler Axel Milberg spricht. Fast ein Vierteljahrhundert verkörperte er den Kieler Kommissar im ARD-Tatort. Aber auch ohne diese Rolle wäre Milberg nicht aus dem deutschen Fernsehen wegzudenken. Er hat auch fürs Kino gedreht, Theater gespielt, bis Ende der 1990er Jahre in München an den Kammerspielen als Teil des legendären Ensembles von Dieter Dorn.

0: Ein gefragter Hörbuchsprecher ist Axel Milberg außerdem. Morgen feiert der vielseitige Schauspielkünstler seinen 70. Geburtstag und ich freue mich, dass wir ihn für ein Gespräch im Kulturleben gewinnen konnten. Hallo, Herr Milberg.
1: Ja, ich grüße Sie, Herr Leibold. Hallo, ich habe gerade mich verhört. Seinen 70. Geburtstag habe ich verstanden. Und das sind ja in meinem Alter die Überraschungen des Alltags, die Hörfehler. Aber ich glaube, Sie haben 70. gesagt.
0: Ich hoffe, ich habe 70. gesagt, aber so haben wir das richtig gestellt. Aber vielleicht auch ein witziger Geburtstag, wie Sie sagen. Sie sind in Italien. Da sind Sie, Sie mir im Vorgespräch erzählt, gerade in Schreibklausur. Ich schätze mal, es geht nicht um Ihre Memoiren, die Sie zum 70. vorlegen wollten. Da wären Sie zu spät dran. Wird es ein weiterer Roman, also wie Ihr literarisches Debüt von 2019, Düsternbrook?
1: Es wird wohl kein Roman, sondern eine Anzahl von Geschichten. Das hat sich so herausgebildet in den letzten Monaten, ja Jahren, die ich eigentlich immer zwischen den Dreharbeiten rumgeknabbert habe an diesem Knochen. Und mir gefällt eigentlich die Idee, dass es kürzere, mehrere Geschichten werden als mehr als ein großer Roman.
0: Um diszipliniert zu schreiben, haben Sie mir gesagt, müssen Sie sich quasi wie Odysseus, der sich den Verlockungen der Sirenen entziehen will, am Schiffsmast festbinden. Vielleicht kein Zufall, dass Sie ausgerechnet den Odysseus-Vergleich bemühen, weil der antike Held ja durch den Film von Christopher Nolan gerade in aller Munde ist. Haben Sie den schon gesehen? Interessiert Sie sowas?
1: Mich interessiert sowas sehr und ich glaube, man ist auch gut beraten, wenn man den Film im Kino sieht und nicht zu Hause in einem kleineren Format, vor allen Dingen im Original. Man hört ja Wunderdinge, aber auch, dass der Film eigentlich erst im Finale, im blutigen Finale so etwas schafft, dass der Zuschauer näher emotional an die Figuren herankommen kann. Ich habe mir eine zweibändige Ausgabe inzwischen kommen lassen, die sonst nicht mehr im Handel erhältlich ist, weil ich tatsächlich schon aber seit einem Jahr locker plane, eine Lesung zu machen, zusammenzustellen aus der Odyssee mit 6 Percussion-Künstlern aus München, der Christian Benning Percussion Group, die ich sensationell erlebt habe. Und wo gibt es mehr aberwitzige, üppige, maßlose und auch geheimnisvoll lockende Geräusche als in der Odyssee?
0: Mit der Antike haben Sie es als Schauspieler ja vor allem auch im Theater zu tun bekommen. Sie waren zum Beispiel in Dieter Dorns legendäre Inszenierung von Troilus und Cressida dabei. Das ist zwar Shakespeare, aber eben auch ein antiker Stoff. Oder auch in Dorns Die Perser von Aeschylus. Diese Zeit damals an den Kammerspielen mit all diesen Granden. Gisela Stein, Doris Schade, Thomas Holzmann, Rolf Boysen und. Wie haben Sie die erlebt? Was hat das für Ihren weiteren Weg bedeutet?
1: Alles. Es hat mir alles bedeutet und bedeutet mir alles. Und ich bin so glücklich und dankbar, dass ich meine, ich sage mal, artistische oder schauspielerische Kindheit, Jugend, erstes Erwachsenwerden gewissermaßen mit diesem Ensemble, mit dieser Familie erleben konnte. Und ich denke daran sehr genau, sehr oft und auch sehr gerne zurück. Nun habe ich, wie Sie auch andeuten, über 25 Jahre kein Theater mehr gespielt und neulich sprach ich mit meiner Frau darüber und sagte, naja, Theater, das ist ja so weit weg und heutzutage ist ja alles anders und so weiter. Und da sagte sie, stimmt ja überhaupt nicht. Sagte ich, bitte, wieso? Da sagte sie, du träumst ja fast jede Nacht von Theaterproben. Und das stimmt auch. Also diese Zeit am Theater, die so super intensiv war, ja, die ist sehr in mir.
0: Ich gucke auch schon eine ganze Weile Theater und ich habe mir überlegt, wann habe ich Sie das erste Mal bewusst in einer Rolle gesehen? Und ich bin mir ziemlich sicher, es war in den 80ern. Da waren wir mit der Schule im Werkraum in Caldeway Farce von Boto Strauß, unter anderem mit Edgar Selge und Sonny Melles und eben mit Ihnen. Sie haben die Titelrolle gespielt, die zugleich eigentlich die kleinste Rolle war. So eine skurrile Figur, die eigentlich nur Schweinereien von sich gibt. Ich glaube, das ist bis heute eine meiner Lieblingsrollen von Ihnen. Mochten Sie die Figur in die Inszenierung auch?
1: Ja, wir haben das über 11 Jahre haben wir dieses Stück gespielt, natürlich neben vielen anderen auch, aber das Spiel blieb 11 Jahre im Spielplan. Ich liebte diese Rolle. Ich fand diese Rolle auch schwierig, weil sie alles auf den Kopf stellte. Man sagt immer als Schauspieler sind die 3 Regeln, um sich überhaupt zurechtfinden zu können mit einer Rolle. Woher komme ich? Was will ich in dieser Situation und wohin gehe ich? Und alles 3 findet bei

0: Es sind dauernd nach Hauptkommissar Klaus Borowski aus dem ARD-Tatort befragt zu werden. Aber ganz kommt man nicht drum rum, weil das ja doch eine prägende Rolle war. Aber ich habe die Borowski-Fragen extra ein bisschen weiter nach hinten geschoben. Folgender Vorschlag, damit Sie zu dem Thema nicht immerfort dasselbe sagen müssen. Erzählen Sie doch was über den Borowski, das Sie immer schon mal loswerden wollten, was Sie unter den vielen Fragen zu dem Thema aber nie gefragt worden sind.
1: Herr Leibold, ich erzähle Ihnen eine sehr spezielle Sache. Es gab einen Borowski, der hieß Borowski und der Engel und wurde gespielt von Lavinia Wilson, Episodenhauptrolle gewissermaßen. Und da spielt Lavinia Wilson eine sehr interessante Figur, geschrieben hat es wieder einmal Sascha Arango, der geniale Drehbuchautor aus Berlin. Und diese Figur leidet darunter, dass sie nichts empfinden kann. Vollkommener Mangel an Empathie. Trotzdem ist sie eine Krankenschwester. Am Anfang der Geschichte lässt sie einen alten Mann in seiner Wohnung sterben, nimmt dessen Katze in einer Tasche mit, lässt die Katze an einer vielbefahrenen Straßenkreuzung frei. Ein Riesenautounfall, ein junger, hochbegabter Pianist stirbt. Diese Figur, ich möchte so gerne Gefühle haben, wie andere auch, ist hochinteressant. Und manchmal kommt mir der amerikanische Präsident vor, wie genau diese Figur. Als hätten wir eine Figur erschaffen, die in der Zukunft in der Weltpolitik einmal eine Rolle spielt. Voll Sehnsucht mit nach echten Gefühlen, die offensichtlich andere Menschen haben und die man selber simuliert.
0: Das heißt, im Prinzip illustriert an diesem Beispiel, der Tatort ist einfach auch mal mehr als ein Krimi im besten Fall.
1: Ich fand immer wichtig, dass die Figur des Täters sorgfältig erzählt wird. Faszinierend, interessant, noch nicht da gewesen. Ich will verstehen, warum jemand mordet und bin deswegen auch manchmal, andere behaupten anderes, aber als Ermittler in den Hintergrund getreten, weil ich sagte, Bühne frei für dieses Monster. Weil ich selber als Zuschauer immer fand, gute Krimis sind die mit einer faszinierenden Täterfigur.
0: Und wenn ich Ihre sonstige Borowski-Zurückhaltung mal richtig interpretiere, ist so eine Serienrolle, die einem einerseits ein dauerhaftes Auskommen und Popularität verschafft, aber auch zur Schublade werden kann, Fluch und Segen gleichermaßen?
1: Ich sehe es gar nicht so kritisch. Im Nachhinein haben wir, glaube ich, von den 43 Folgen oder so, die wir in 22 Jahren gedreht haben, fast ein Dutzend hinbekommen, die wirklich außergewöhnlich sind. Filme, auf die ich wirklich stolz bin, die aus den Nähten platzen, die unberechenbar sind, die auch grausam sind, aber listig und tückisch und vergnüglich anzusehen, auch noch nach 20 Jahren. Und das war immer von Anfang an, und das habe ich mit der Redaktion auch so besprochen und darum gekämpft, mein Wunsch, Filme zu machen, die unberechenbar sind in ihrer Erzählung.
0: Jetzt, wenn man in Deutschland dreht, vor allem auch fürs Fernsehen, dann bleibt es eben nicht aus, dass man Kommissare spielt, Ärzte etc. Aber vielleicht mal so ein antiker Held in einem Leinwand-Epos à la Odysseus oder ein Bond-Bösewicht, irgendwas in der Liga, wäre das was, was Sie reizen würde?
1: Ganz in die Antike habe ich es nicht geschafft. Immerhin 1813 spielt das, was wir vor 2 Jahren in Budapest gedreht haben, die Erfindung Europas, der Wiener Kongress, nachgestellt und nachgebaut in großen Ateliers in Budapest. Und jetzt kommt Ende August ins Kino Adams 8, der Trainer Karl Adam, der den Goldachter in Rom zum Erfolg führte, 1960. Historische Figuren, hochinteressant, großes Vergnügen, bringen einen zurück an den Ursprung des eigenen Wunsches, Schauspieler zu sein, nämlich Bärte anzukleben, sich zu verkleiden, umständliche, ungemütliche Kleidung zu tragen, hohe Absätze, einen Gehstock zu bespielen und vieles mehr. Das ist ein großes Geschenk und tatsächlich eine Zeitreise in andere Welten.
0: Keine angeklebten Bärte und tollen Hüte gibt's, wenn man fürs Radio arbeitet. Sie machen Hörbücher, auch Hörspiele. Was mögen Sie am, ich nenne es mal, Spielen nur mit der Stimme?
1: Ich liebe das über alle Maßen. Warum? Weil niemand und nichts außer einem Mikrofon, das hoffentlich gut ist, ist zwischen dem Text und mir. Also zwischen der Welt, wie ich sie mir vorstelle, wie ich sie visualisiere, als

0: als würde ich vor dem Hörer, den Zuhörerinnen ein Fenster öffnen und sagen, schaut mal, das regt mich gerade auf, das fasziniert mich. Die Katze auf dem Fensterbrett, jetzt dreht sie sich gerade um. Was hat sie im Maul? Schauen wir mal genau hin. Und so weiter. Also dieses ungestört diesen Beruf ausüben können. Ja, ohne dass man bedrängt wird von tausend anderen Stimmen und Einflüssen und Geschmäckern. Das ist für mich ein Hochgenuss.
1: Sie sind in Kiel geboren und aufgewachsen im Stadtteil Düsternbrook, was Sie auch zu dem schon erwähnten Roman inspiriert hat. Als Klaus Borowski waren Sie dann sozusagen eine Art Berufskieler, aber durch die Schauspielausbildung an der Otto-Falkenberg-Schule und vor allem das Engagement in den Kammerspielen hat Sie es nach München verschlagen. Also zwei Seelen schlagen Ach in Ihrer Brust?
0: Nein, in dem Moment, wo ich mich entschlossen hatte, vor langer Zeit meine Heimatstadt zu verlassen, war die Sache entschieden. Ich wusste, ich muss deutlich weit weg von dem Elternhaus, sonst hocke ich da wieder und am Wochenende wird die Wäsche gewaschen und die fragen mich aus, was machst du gerade? Gehst du früh ins Bett? Kämm dir mal die Haare. Und diese ganze für mich doch sehr bürgerlich überschaubare Welt musste ich verlassen und mich richtig neu erfinden. Und letzteres tue ich heute immer noch.
1: Und jetzt sind Sie gerade in Italien. Nur wegen der Schreibklausel, über den, wie wir erfahren haben, Erzählband wird es wahrscheinlich. Oder auch, um sich so diesem unvermeidlichen Rummel rund um einen 70. Geburtstag ein bisschen zu entziehen?
0: Ja, ein bisschen hat die Familie eine Art Wagenburg um mich errichtet. Ich komme gerade vom Drehen aus dem schönen und wirklich schönen, ist nicht ironisch gemeint, Gelsenkirchen mit Daniel Harrich, meinem Regisseur und Freund, und war noch vor einer Woche dort vor der Kamera. Also es ist ein Atemschöpfen, ein Umswitchen über viele Wochen hin, mich konzentrieren und das nebenbei in der Familie klein noch dieser Geburtstag stattfindet. Interessiert übrigens vor allen Dingen einen unserer Enkel, der gestern auf dem Sofa mir seine Mütze ins Gesicht gedrückt hat, dass sozusagen mein Gesicht weg war, setzte sich auf meine Schultern, zog meine Brille an und sagte, ich bin Axel, ich habe morgen Geburtstag. Übermorgen Geburtstag. Und diese Verwandlung in das Geburtstagskind war schon ziemlich clever von ihm. Und mein Gesicht hatte er weggemacht. Hinter der Kappe, die er mir auf das Brustbein runtergezogen hatte, sah ich nichts mehr und war auch selber nicht mehr da.
1: Dann sage ich vielen herzlichen Dank, dass wir Sie in der familiären Wagenburg kurz behelligen durften und wünsche einen tollen Tag morgen. Danke, Axel Milberg.
0: Dankeschön, ich grüße Sie, Herr Leibold, und den ganzen Bayerischen Rundfunk, der mir auch viel bedeutet. Dankeschön.
1: Ja, und eines dieser Zeichen für die Verbundenheit von Axel Milberg mit dem BR regelmäßig ist er auch als Sprecher des Betthupferls auf Bayern 2 zu hören. Heute Abend auch wieder, gegen 19 Uhr. Und morgen an seinem 70. wiederholen wir hier ab 16 Uhr einen ausführlichen Talk mit Axel Milberg aus dem Jahre 2015.

0: Über 40 Jahre sind seit ihrem Mega-Hit Western Girls ins Land gegangen. Kurzum, die Pet Shop Boys sind schon lange im Geschäft. Der Song, den wir gerade gehört haben, der war jüngeren Datums. The Secret of Happiness von 2024. Wie viel Musikmaterial zum Beispiel von den Pet Shop Boys aus all diesen Jahren ihres Schaffens wohl mittlerweile an künstliche Intelligenz verfüttert worden ist, um selbige zu trainieren? Was dieses Thema angeht, so erging heute ein Urteil, auf das man in der deutschen, aber auch in der internationalen Musikbranche mit Spannung gewartet hatte. Die GEMA, hierzulande die wichtigste Verwertungsgesellschaft für urheberrechtliche Ansprüche von Songwritern und Komponistinnen, hat im Rechtsstreit gegen die US-KI-Firma Suno einen wichtigen Erfolg erzielt. Simon Emmerlich berichtet.
1: Auch Peter Maffay war zur Urteilsverkündung im Münchner Justizpalast gekommen. Als Stellvertreter einer kreativen Branche, die gerade massiv durch Konkurrenz von KI-Musik gefährdet ist. Entsprechend groß war bei ihm als GEMA-Mitglied die Freude über das Signal, das von diesem Urteil ausgeht.
2: Ich glaube, auf der Basis dessen, was heute entschieden wurde, ist das erste Mal ein Zeichen dafür gegeben worden, dass das in Zukunft so nicht mehr zulässig sein soll. Und insofern ist das heute wirklich ein sehr wichtiger Tag.
1: Als Beweismittel hatte die GEMA vor dem Münchner Landgericht mehrere Songbeispiele ins Feld geführt, die Suno-KI erzeugt hatte.
3: Atemlos durch die Nacht.
1: Diese Helene Fischer-Kopie hatte die Suno-KI ausgeworfen, nachdem GEMA-Mitarbeiter die KI aufgefordert hatten, zu den bekannten Textzeilen von Atemlos passende Melodie, Klangfarbe und Rhythmus zu erfinden. Das Ergebnis war am Ende kaum mehr vom Original zu unterscheiden, sagt GEMA-CEO Tobias Holzmüller.
4: Und dass da sowas wie ein KI-Plagiat entsteht. Wenn ein Mensch behaupten würde, er hätte den Song, den der Suno als Atemlos produziert hat, selber geschaffen, dann wäre er sofort als Plagiator überführt. Und das ist bei der KI nicht anders und das hat das Gericht zum Glück auch so gesehen.
1: Das Münchner Landgericht sieht es als erwiesen, dass Suno seine KI in den USA unerlaubt mit urheberrechtlich geschützten Songs trainiert hat und dafür, wenn auch technisch komplex, Kopien der Songs gespeichert hat. In der Konsequenz bedeutet das laut Gerichtssprecherin Cornelia Kallert,
5: dass die Klägerin jetzt Ansprüche hat darauf, dass bestimmte Handlungen der Beklagten unterlassen werden, dass sie Auskunft bekommt, was schon gemacht wurde und dann anschließend eventuell dann Schadensersatz geltend machen kann.
1: Das Urteil bezieht sich konkret zunächst aber nur auf die insgesamt 6 Songbeispiele, die GEMA bei Gericht vorgelegt hatte. Tobias Holzmüller von der GEMA hält es aber dennoch für wegweisend.
4: Wir freuen uns erstmal, werden das Urteil jetzt gründlich analysieren und es wird natürlich auch davon abhängen, wie die Gegenseite sich jetzt aufstellt, ob man weiter den Rechtsweg geht oder jetzt bereit ist, mit uns auf Augenhöhe darüber zu reden, wie ein vernünftiges Lizenzmodell aussehen könnte, weil das ist ja eigentlich unser Ziel. Wir wollen, dass KI auch im Musikbereich möglich bleibt, aber sie soll nachhaltig sein und menschliche Musik nicht verdrängen, sondern beides in Koexistenz ermöglichen.
1: Das Urteil ist noch nicht rechtskräftig. Von Suno heißt es, man prüfe derzeit alle Optionen, auch eine Berufung. Das US-Unternehmen hatte unter anderem argumentiert, dass seine KI keine ganzen Songs speichere, sondern lediglich die erlernten Regeln, wie Musikstücke grundlegend funktionieren. Das System sei konzipiert, neue Songs zu kreieren und nicht bestehende zu reproduzieren. Das bewertet das Gericht aber nun anders. Es ist der zweite wichtige juristische Erfolg für die GEMA gegen ein KI-Unternehmen. Bereits vergangenes Jahr hatte man gegen den ChatGPT-Konzern OpenAI geklagt. Damals ging es nicht um Musik, sondern um urheberrechtlich geschützte Songtexte. Derzeit läuft dazu das Berufungsverfahren am Oberlandesgericht München. Wann es eine Entscheidung geben wird, lässt sich derzeit noch nicht genauer sagen. Auch im Verfahren gegen Suno sind jetzt noch viele Fragen offen. Aber Peter Maffay verließ den Justizpalast mit einem positiven Gefühl für die gesamte Branche.
2: Auch wenn es jetzt noch nicht die endgültige Position ist, ist das ein wichtiges Zeichen. Und ich bin genauso gespannt, wie der weitere Verlauf ist.
0: Klar, und auch wir sind gespannt und bleiben weiter am Ball und halten Sie natürlich auch weiter auf dem Laufenden, wie sich die Sache entwickelt. Für heute und diese Woche war es das aber vom Kulturupdate auf Bayern 2. 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Am Mikrofon heute war Christoph Leibold.
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9: Def Dedes? Haben Sie das verstanden? Def Dedes? Wenn nicht, dann gibt's jetzt gleich Nachhilfe vom Kabarettisten Bernd Regenauer. Ein Wiederhören im Bayern 2 Sommerradio, auch mit seiner Figur, dem Metzger Schorsch Boggensack. Gleich nach den Nachrichten auf 1:1 wird die fränkische Seele ergründet.
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10: Um 16 Uhr mit Constanze Fennel. Die Migrationskrise in der spanischen Stadt Ceuta verschärft sich. Die Stadt an der Küste Nordafrikas erlebt einen regelrechten Ansturm illegaler Migranten. 60.000 Menschen haben schwimmend oder über die Grenzbarriere hinweg die spanische Exklave erreicht, die nur gut 80.000 Einwohner hat. 34 Menschen sind dabei ums Leben gekommen. Die Menschen können in Ceuta nicht versorgt werden. Die Regierung in Madrid will sie aber auch nicht auf das spanische Festland holen. Stefan Ehlert zu den Hintergründen des Ansturms.
11: Wir haben es eindeutig mit einem Social-Media-Phänomen zu tun. Es hat sich herumgesprochen, dass der spanische Oberstgerichtshof entschieden hat, wenn man schwimmend aufgegriffen wird auf hoher See im Wasser, dann kann man nicht einfach direkt zurückgewiesen werden, abgeschoben werden, sondern durchläuft ein normales Aufnahmeverfahren, gewinnt Zeit in Ceuta, um dann vielleicht auf diese Art und Weise

0: also regulär in die EU zu gelangen.
1: Ministerpräsident Söder hat bei seinem Besuch in Moldau für einen schnellen EU-Beitritt des Landes geworben. In Chisinau, sagte er, es müssten schnellstmöglich Entscheidungen getroffen werden. Zwar sei die Republik Moldau nicht das größte Land, aber geopolitisch ein sehr wichtiges. Das Land sollte einen Platz in der EU haben, sagte Söder weiter. Die Beitrittsverhandlungen laufen seit 2024. Moldaus Regierungschefin Sandu strebt eine Aufnahme bis 2030 an. Ab heute gilt in der EU das Recht auf Reparatur, etwa von Smartphones, Waschmaschinen oder Kühlschränken. Die Hersteller dürfen Reparaturen auch nicht mehr durch bestimmte Software verhindern. Ziel ist weniger Elektroschrott, mehr Klimaschutz und Reparieren soll attraktiv werden. Wie die Praxis für uns Verbraucher aussieht, erklärt Sarah Lopez.
2: Wenn zum Beispiel eine Waschmaschine innerhalb der Gewährleistungsfrist von 2 Jahren kaputt geht, dann hat der Käufer die Wahl: austauschen oder reparieren lassen. Wer sich für die Reparatur entscheidet, wird dafür belohnt mit einer Verlängerung der Gewährleistung um 1 Jahr. Aber auch wenn ein Gerät erst danach kaputt geht, haben Käufer jetzt das Recht, Geräte wie Smartphones, Fernseher und Kühlschränke reparieren zu lassen. Kostenlos muss eine Reparatur dann aber nicht sein. Die Hersteller müssen auf ihrer Website beispielhafte Reparaturpreise veröffentlichen.
1: Eine mutmaßlich politisch motivierte Straftat beschäftigt die Polizei in Penzberg in Oberbayern. Dort ist zum 2. Mal innerhalb weniger Tage das neue Hinweisschild auf das muslimische Freitagsgebet verunstaltet worden. Das Schild am Ortseingang weist gemeinsam auf die Gottesdienstzeiten der katholischen, evangelischen und muslimischen Gemeinde hin. Bereits kurz nach der Aufstellung war der Hinweis auf das Freitagsgebet übermalt worden. Diesmal wurde das Schild unter anderem mit dem Symbol der rechtsextremen Kleinstpartei, der Dritte Weg, beschmiert. Aufatmen in Furt im Wald in der Oberpfalz. Die Drachenstichfestspiele können wie geplant heute Abend beginnen. Eine technische Störung am Drachenroboter konnte laut Organisationsleiterin Annalena Fischer rechtzeitig behoben werden. Nach Angaben der Festspielleitung ist der Drachenstich das älteste Volksschauspiel in Deutschland. Der nun reparierte Drache ist demnach der größte vierbeinige Schreitroboter der Welt und über 15 Meter lang. Das Wetter in Bayern? Sonnig, trocken und heiß bei 32 bis 38 Grad. Ab dem späten Nachmittag kann es kräftige Gewitter geben. In der Nacht vereinzelt Schauer oder Gewitter bei 20 bis 15 Grad. Morgen teils länger sonnig, im Tagesverlauf sind auch Wolken und Gewitter möglich bei 25 bis 37 Grad. Am Sonntag und Montag geht es so ähnlich weiter. Es ist 16.04 Uhr. Die Verkehrsmeldungen. A3 Würzburg Richtung Frankfurt zwischen Weibersbrunn und Aschaffenburg Ost 9 Kilometer Stau, dort steht ein defektes Fahrzeug. A3 Frankfurt Richtung Würzburg zwischen Seligenstadt und Aschaffenburg Ost 6 Kilometer Stau. Die A3 Nürnberg Richtung Passau ist zwischen Nittendorf und Sinzing nach einem Unfall gesperrt. Der Rettungshubschrauber ist im Einsatz, es gibt eine Umleitung über die U55. A3 Nürnberg Richtung Passau zwischen Schwarzach und Hengersberg 9 Kilometer Stau. A7 Fulda Richtung Würzburg zwischen Dreieck Fulda und Bad Brückenau Wildflecken Stau. A8 Salzburg Richtung München zwischen Holzkirchen und dem Kreuz München Süd stockender Verkehr. A8 München Richtung Stuttgart zwischen Adelzhausen und Friedberg 9 Kilometer Stau. A8 München Richtung Stuttgart zwischen Ulm West und Mühlhausen 13 Kilometer Stau. A9 München Richtung Nürnberg zwischen Manching und Denkendorf 13 Kilometer Stau. Und die A99 Westumfahrung München Richtung Nürnberg am Allacher Tunnel Stau und Blockabfertigung. Soweit der Service.
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4: Vor 10 Jahren hat Bernd Regenauer neben mir Platz genommen im Studio Nürnberg. Gestern ist er 70 geworden. Ein schöner Anlass, das Gespräch mit dem Kabarettisten zu wiederholen, bei dem ich als erstes sein liebstes fränkisches Wort wissen wollte.
5: Oh, da gibt's viele. Allmächte und Hauptes gibt's ja nicht und Schanahi. Ich mag grundsätzlich, dass der Franke Wörter so wunderschön miteinander verbindet, ne? Wenn er sagt, darf er das? Darf er das? Das ist eigentlich ein Wort für den Franken und im Hochdeutschen darf der das oder glauben Sie, dass ihm das gestattet ist? So würde der Norddeutsche sagen, der Franke verkürzt es auf darf er das und das mag ich sehr.
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0: Adenauer, Kabarettist aus Franken.
1: Haben Sie schon mal versucht, jemandem Fränkisch beizubringen?
2: Naja, das gelingt immer nur bedingt, sage ich mal. Ich habe da mein Büchlein, ich weiß jetzt nicht, ob ich jetzt davor greife.
1: Das Büchlein heißt Fränkisch für Anfänger.
2: Fränkisch für Anfänger.
1: Wo Sie es ja ein bisschen schon versucht haben, oder?
2: Und das ist eigentlich schon eine kleine Hilfestellung für Nichtfranken. Aber das setzt voraus, dass der Nichtfranke in dem Büchlein das genau so liest, wie es da steht. Und da haben dann doch wieder manche gewisse Hemmungen, das dann so zu machen. Sie können es teilweise nicht glauben, dass das dann wirklich so ausgesprochen wird. Was habe ich denn, wenn es da ein Blumenstück nicht gehst,
1: Oh, dann müssen Sie jetzt sogar mir helfen, obwohl ich in Nürnberg geboren bin.
2: Wenn du deinen Blumenstock nicht gießt, dann wird er dir dörr, dann verdörrt er dir.
1: Dankeschön.
2: Ne? Oder,
1: das ist aber dann schon fränkisch für sehr fortgeschritten.
2: Ich habe das in einem fränkischen Programm drin. Man merkt es, dass das Testosteron schwindet. Das sind schöne Sätze. Die aber im Nichtfranken beizubringen, ist ein ziemlich hoffnungsloses Unterfangen. Ne?
1: Jetzt sind Sie ja so begeistert von dem Fränkischen. Aber es gibt auch viele Menschen, die sagen, das ist eigentlich einer der schlimmsten Dialekte. Was entgegnen Sie dem?
2: Wenn ich mich rückbesinne in den 70er, 80ern, da wurde der fränkische Dialekt sehr belächelt. Das muss ich sagen. Hatte aber, glaube ich, damit zu tun, dass das Fränkische noch nicht so sehr über den fränkischen Tellerrand hinaus eine Durchdringung hatte. Das hat sich ja in den letzten Jahrzehnten gewaltig geändert.
1: Durch was?
2: Nur durch was, dass eben fränkische Künstler außerhalb Frankens auftraten und so weiter. Und ich mache zum Beispiel die Erfahrung jetzt, wenn ich beispielsweise in Norddeutschland unterwegs bin, da habe ich spezielle Programme, die bundesweit funktionieren, wo ich dann den fränkischen Dialekt nur so leicht einfließen lasse. Vielleicht in dem Maße, wie wir uns jetzt hier unterhalten. Ja? Und da habe ich schon erlebt, dass danach Leute kamen und gesagt haben, Mensch, ein bisschen mehr Fränkisch wäre schon auch schön gewesen.
1: Wäre sogar schön gewesen.
2: Und daran merke ich, dass es bundesweit ist, der Dialekt angekommen. Das Schwäbische wird auch nicht überall gemocht. Der Sachse muss jetzt herhalten. Ich glaube nicht mehr der Franke. Wir sind da aus dem Schatten rausgetreten.
1: Haben Sie schon mal versucht, das Wörtchen Fei einem Norddeutschen zu erklären oder sogar beizubringen?
2: Versucht schon, aber mit mäßigem Erfolg, weil das Wort Fei kann ja in verschiedener Stimmung eingesetzt werden. Das ist Fei, schee blöd, oder du hast Fei wieder einen Scheiß gemacht, oder das ist Fei schee. Das ist eine Art Verstärkung des Ganzen. Oder es ist schon mehr als ein Füllwort. Es soll schon was signalisieren.
1: Ich finde es im Süddeutschen fast ein bisschen schwierig, ohne das Wort Fei auszukommen. Also wenn man es gewohnt ist, ist es schwierig, es wegzulassen.
2: Das ist absolut richtig. Wird in Oberbayern auch verwendet. Ne?
1: Genau.
2: Wobei, was frankenspezifisch ist, ist ein wenig. Ein wenig.
1: Daran erkennt man ja auch die Franken, die nicht so fränkisch sprechen, dass zumindest das wenig gesprochen wird.
2: Das wird überall genommen. Also das sagt selbst eine zum anderen sagt, meine Frau ist ein wenig storm. Oder das ist Fei ein wenig arg. Blade, was du da sagst. Also das wird erst abgemildert und dann wird es verstärkt. Und durch das Erwäng soll das Verstärkte nochmal verstärken. Und das jemandem begreiflich zu machen, schwierig.
1: Sie haben ja mal für den Scheibenwischer getextet, gearbeitet, auch an der Seite von Dieter Hildebrandt.
2: Ja.
1: Da war ja alles auf Hochdeutsch. Sie haben selber auch gesagt, Sie haben noch Programme, wo Sie auch auf Hochdeutsch große Teile haben. Wie kam es, dass Sie sich irgendwann dazu entschlossen haben, sich doch mehr auf den Dialekt zu spezialisieren? Was können Sie da ausdrücken, was im Hochdeutschen vielleicht nicht geht?
2: Nee, ich lebe in Franken. Das ist Fakt. Und ich wurde aber weitgehend als Kind Hochdeutsch erzogen. Und dieses Zweigleisige, das tat mir eigentlich ziemlich gut. Zum einen hat es mir geholfen, was die Rechtschreibung und das Deutsch als solches anging. Und zum anderen wollte ich mich natürlich meiner Heimat, meinem Dialekt, nicht verweigern und habe gleichzeitig auch Fränkisch gesprochen. Also ich kann im Grunde genommen kann ich beides. Was für mich von Vorteil ist, da ich dann auch als hochdeutsch denkender Mensch oder sprechender Mensch oder sprechen könnender Mensch auch immer dann so eine schöne Außenansicht dann auf den Dialekt einnehmen kann. Und das ist manchmal vom Vorteil. Was man im Dialekt sehr gut kann, ist natürlich Gefühle transportieren. Und wenn man weiß, wie die fränkische Seele tickt und man dann selber des Fränkischen mächtig ist, kann man das umso besser. Und das hat mir schon viel geholfen, gerade bei meiner Nützel-Bühnenfigur. Das wäre auf Hochdeutsch ein Unding. Der geht nur fränkisch, das geht nicht anders.
1: Was ist denn an dem typisch fränkisch eigentlich?
2: Ja, sein Wesen. Sein Grundtypus ist ein kritischer Zeitgenosse, der aber

0: aus allen Niederlagen immer wieder Kraft schöpft, beziehungsweise sich die Niederlagen schönredet, beziehungsweise immer ein Stehaufmännchen, ein ewig währender Kämpfer, der kann am Boden liegen und das war in meinem Programm schon mehrfach völlig zerstört. Und daraus entwickelt sich eine Tragikomik, die ich sehr liebe, weil nach meiner Auffassung eine wirkliche tiefgehende Komik nur aus der Tragik heraus eigentlich entstehen kann. Der Mensch amüsiert sich nun mal eben am meisten darüber, wenn einem Missgeschicke passieren oder von außen Ungutes geschieht und er dann halt versucht, da das Beste draus zu machen und dann auf tapsige, tollpatschige Art dann nochmal scheitert, sich das aber auch wieder schönredet. Und das hat schon ein bisschen was mit dem fränkischen Urwesen, ich sage nicht Unwesen, Urwesen zu tun.
1: Das war jetzt die eine Bühnenfigur, die Sie entworfen haben, der Harald Nützel. Die andere ist der Metzger Schorsch Boggensack.
0: Genau.
1: Was ist an dem typisch fränkisch?
0: Er ist durchaus ähnlich dem Nützel. Er ist nur ganz anders verortet in seinem Beruf. Da ist es ja vorrangig so, dass der Metzger im Dialog steht mit anderen Protagonisten, was natürlich wieder neue Möglichkeiten gibt, weil ich den anderen Figuren verschiedene Farben geben kann und entsprechend entstehen dann Dinge. Boggensack ist ja mehr eine dialogische Geschichte, Nützel ist mehr eine solistische Geschichte, aber Franken sind es beide durch und durch.
1: Und an Ihnen, was würden Sie sagen, der Kabarettist Bernd Regenauer, was ist an dem typisch fränkisch?
0: Ja, das Typischste an mir ist, dass ich ja mal in Franken lebe. Und zwar schon seit vielen, vielen Jahrzehnten und mein ganzes privates Umfeld fränkisch geprägt ist. Und
1: gibt es so eine Sache, wo Sie sagen, eine Charaktereigenschaft, das macht's aus?
0: Etwas störrisch, etwas griesgrämig und ich sag mal, nach außen hin nicht unbedingt offen. Also ist eigentlich der Franke ist eigentlich der Gegenentwurf des Rheinländers. Der Rheinländer schließt alles um sich rum in seine Arme, aber das auf eine sehr oberflächliche Art. Und der Franke wartet erst einmal gehörig ab. Aber wenn er dann jemanden ins Herz geschlossen hat, dann auch wirklich tiefgehend und möglicherweise für immer, ja.
1: Gibt es noch was Bayerisches in Ihnen? Sie sind ja eigentlich in München geboren.
0: Naja, wenn man nur ein gutes halbes Jahr von Geburt weg in München verbracht hat, da bleibt nicht viel Bayerisches hängen.
1: Keine Spur.
0: Die einen sagen Gott sei Dank und die anderen sagen schaut rum. Je nachdem, ne? Das ist ja die Frage, wurde ich verschleppt oder wurde ich befreit? Das ist eine Ansichtssache. Das überlasse ich dem Hörer, was er da draus
1: die
0: macht.
1: Die beantworten Sie jetzt nicht.
0: Und ich sage das jetzt nicht, nee, was ich dazu denke.
1: Die erste Musik heute ist trotzdem bayerisch, um ein kleines Gegengewicht zu uns zwei Franken zu schaffen.
0: Ich halte es aus.
1: Konstantin Wecker, den halten wir aus, oder?
0: Auch den halte ich sehr gut aus.
1: Gerne oder? Aus. Ja. So ein Saudummer Tag.
0: Ach, schön.

0: zur Saudummer-Tag von Constantin Becker und mir gegenüber sitzt Bernd Regenauer, der Kabarettist. Herr Regenauer, das hätte eigentlich ein Franke auch singen können, oder? Alles ist blöd und es passt doch eh alles nicht. Das ist doch ein bisschen fränkische Seele.
1: Das ist ein Stück weit fränkische Seele, ja. Ja, aber er biegt sich ja dann doch immer wieder hinter Franke. Sonst könnte er auch kein Clubfan mehr sein. Dann wäre das alles nicht möglich.
0: Sagt Bernd Regenau, der eigentlich in München geboren ist, aber mit einem halben Jahr bereits nach Nürnberg wieder zurückgezogen ist. Ja. Erst nach Wolkersdorf, dann nach Nürnberg. Wie sind Sie denn groß geworden? Die Eltern waren ja Gastronomen.
1: Ja, wenn man mit Eltern als Gastronomen groß wird, wird man automatisch Gastronomenkind. Dann steht man mit 9 Jahren an der Theke. Meine Eltern fingen da mit einer ganz kleinen Lokalität an. Wann war denn das? 60er Jahre, Mitte 60er Jahre ging das Ganze los. Es war jetzt eine ganz kleine Gaststube. Und dann hat mein Vater und meine Mutter haben das dann immer mehr erweitert. Und es wurde dann mit der Kathrineklause das größte Weinrestaurant der Stadt.
0: Und also mitten in der Stadt, die Katharinenklause?
1: Mitten in der Stadt und da steht man als Kind dann zwangsläufig. Will man ja auch mal an die Theke, man will mal in den Ausschank, man will in die Abläufe rein. Das ist ja auch eine spannende Welt und verdient sich da ein bisschen Taschengeld dazu. Und also ich wurde nicht gezwungen. Ich habe das sehr, sehr freiwillig gemacht und es hat mir viel Spaß gemacht da hinterm Tresen. Irgendwann ging es dann in den Service. Und
0: was hat Ihnen am meisten Spaß gemacht bei den vielen Tätigkeiten, die es da ja durchaus gibt?
1: Die Logistik hinter der Theke. Schon als 10-, 12-Jähriger habe ich ein Ordnungssystem da hinterm Tresen mir zusammengebastelt, dass ich schnellstmöglich die gewünschten Produkte über die Rampe jagt.
0: So, was heißt Logistik? Wie ist
1: Na,
0: das?
1: Na, Logistik. Es muss unten in den Schubfächern, die müssen aufgefüllt sein, das muss alles an seinem Platz sein und das muss entkorkt sein und dann geht das sofort raus in die Gläser. Das waren dann alles so, heute würde man sagen, ergonomisch perfektionierte Handlungsabläufe. Wo ich ehrlich sagen muss, da leide ich auch heute noch drunter, wenn ich manchmal in Gastronomien sehe, wie umständlich in der Theke dann eingeschenkt wird, was es ja auch gibt. Da verkrampft sich in mir alles, wenn ich das sehe und dann sagen muss, Mensch, Mädel oder Typ oder wer immer dahinter steht, es ginge doch alles viel anders. Und die Leute
0: mal ran?
1: Und da geht nichts vorwärts und da möchte man am liebsten hinter den Tresen hupfen und sagen, lass mich mal hin. Aber
0: wenn so eine Gaststube so einen großen Lebensraum einnimmt, ist das dann eigentlich auch schon ein Studium gewesen für Ihren späteren Beruf? Also den Leuten aufs Maul zu schauen, die Dinge zu texten, die einfach die normalen Menschen beschäftigt?
1: Ja, schwer zu sagen. Ich glaube, als Kind und Jugendlicher glaube ich eher nicht. Das Spielen mit Wörtern kam dann eigentlich erst später. Ich habe dann mit 16 eine Lehre angefangen als Offsetdrucker. Die habe ich auch abgeschlossen. Die Lehre musste ich beginnen, weil meine schulische Laufbahn davor, sagen wir mal, vielleicht war das auch der Gastronomie gezollt, war eher kläglich. Also ich flog aus allen Schulen raus. Es war im Gymnasium war ich gerade mal 3 Jahre, dann war ich auf der Realschule 1,5 Jahre auch noch, dann war es da auch erledigt wegen massiver Auffälligkeiten und Leistungen, schulische Leistungen, die unterirdisch waren.
0: Heißt das, dass Sie so ein bisschen, was ja viele Kabarettisten früher waren, so ein Klassenclown auch waren?
1: Ja, oder? Ich weiß auch nicht. Ich habe mich immer an die lautesten, schrillsten und von den Leistungen her an die schlechtesten gehalten. Das war ein Sog.
0: Waren das die Spannenderen oder warum?
1: Ja, anscheinend. Auffallend.

0: um jeden Preis. Was vielleicht rückblickend damit zusammenhing, dass eben meine Eltern durch ihre berufliche Aktivität und, sage ich mal, auch nicht jetzt unbedingt die Zeit hatten für meinen Bruder und mich, die vielleicht vonnöten gewesen wäre, um das ein bisschen abzuwenden. Die waren halt geschäftlich eingespannt. Ich habe auch viel mitgearbeitet und die Schule litt halt drunter und hat mich auch nicht interessiert. Ich war ein fauler Hund in der Schule. Ich habe nichts gemacht.
1: Aber die Eltern wird es ja dann doch irgendwann auch mal interessiert haben. Also ich meine, irgendwann schrillen ja dann die Alarmglocken, oder?
0: Ja, wenn der Junge vom Eltern Gymnasium waren einigermaßen verzweifelt mit mir, weil ich war auch privat daheim nicht unbedingt pflegeleichtes Kind. Und mit meinem Vater kam ich schon gar nicht zurecht und er nicht mit mir. Und dann ging es schulisch bergab und dann haben, glaube ich, meine Eltern damals, als ich 16 war, die Notbremse gezogen und haben mich in eine Lehre gesteckt. Was auch durchaus eine gute Entscheidung war, weil da war ich einem anderen Ordnungssystem unterworfen und da muss es einfach funktionieren. Da hat es am Anfang auch gescheppert und gekracht, aber dann kam ich so langsam, mit 17, 18 kam ich dann schon so langsam in die Spur.
1: In die Spur im Sinne von auch Disziplin lernen, oder?
0: Disziplin lernen, ja, zumindest in der Lehrzeit. Also meine Jugend war alles andere als geradlinig und das sowas wünsche ich auch keinem heutigen Jugendlichen, dass er das alles ausprobiert, was ich ausprobiert habe.
1: Würden Sie im Nachhinein sagen, da hätte ich doch manches anders machen können, sollen?
0: Rückbetrachtet, das ist immer so eine komische Sache. Hättest du es aus heutiger Sicht anders gemacht? Natürlich sage ich ja, aber es ist ja nicht die heutige Sicht. Kein Mensch hat ja die Möglichkeit, das Rad nochmal zurückzudrehen. Man tut das in der Zeit, was man tut.
1: Ich bin ganz überrascht von dem Bild, was Sie zeichnen, so als kleiner Rebell. Wie kam es denn da dann vom Offset-Drucker auch zu jemandem, der Klavier studieren wollte?
0: Es ist meinen Eltern geschuldet, die mich mit 9 Jahren in privaten Klavierunterricht reinschubsten, muss ich sagen. Weil wenn man das Klavier wirklich von der Pike auf wirklich in seinen Grundsätzlichkeiten erlernen möchte, macht es einfach keinen Spaß am Anfang. Das geht nie ohne Druck. Also wenn mir einer sagt, das Kind lernt Klavier ohne Druck, dann lernt er entweder falsch oder es stimmt mit dem Kind was nicht. Es ist Druck und es macht keinen Spaß. Und ich musste täglich, tagtäglich, ohne Ausnahme, meine halbe, dreiviertel Stunde üben. Und dann hatte ich so eine alte Dame, das weiß ich noch, am Plärrer in der Nähe wohnte die, hatte die da ihr altes Klavier, die Frau Gloß, und die war sehr penibel. Das war eine alte Dame, aber sehr resolut, mein lieber Specht. Und wenn ich da meine Hausaufgaben nicht abgeliefert habe, dann habe ich vor der fast Angst gehabt. Wenn dann mal die ersten 1,5, 2 Jahre überwunden sind, dann fängt es auch an, Spaß zu machen, weil dann sind es messbare Erfolge. Ne? Dann kann man auch mal was nachspielen, was man sonst nicht konnte. Und ich habe dann am Musikkonservatorium noch Klavierunterricht bekommen, eine begrenzte Zeit lang, und fing dann aber an, mich autodidaktisch weiter im freien Spiel, ohne Noten, Harmonien. Und das hat mir immer Spaß gemacht. Und ich kann mich noch erinnern, dass ich nach Lokalschluss, wenn alle Gäste draußen waren, mich sehr, sehr häufig dann noch ans Klavier gesetzt habe und habe dann für mich einfach gespielt.
1: Jetzt lass mal eine Vierterband für uns spielen.
0: Also wer heute noch ernst gemeinte Rivalität in sich trägt, der tut mir leid. Man kann das noch spielerisch ein bisschen behandeln, Nürnberg-Fürth, damit man was zum Spielen hat. Fürth hat sich auch sehr gemausert, hat viel gelernt von Nürnberg und ist inzwischen ja auch eine ziemlich schöne Stadt geworden. Ja.
1: Mit schöner Musik, The Boys Are Back in Town.

0: Rock the Big Band, The Boys Are Back in Town. Vierte Musik mit dem Nürnberger Kabarettisten Bernd Regenauer im Sommerradio. Ein Gespräch von 2016. Und ich habe ihn damals gefragt, wäre Frankenbeauftragter nicht auch ein Beruf für ihn? Oder ist er das nicht eigentlich schon längst?
1: Na, als Frankenbeauftragter sehe ich mich nicht, vielleicht als Frankenversteher. Aber nicht als Beauftragter. Das ist schon wieder, das ist ein Amt und das will ich nicht. Wenn die Leute sagen, der kennt die Seele gut, der schaut dem Franken gut aufs Maul, dann bin ich sehr, sehr, sehr zufrieden.
0: Das haben Sie ja durchaus gemacht mit den beiden Figuren, die Sie entworfen haben. Wir haben schon mal kurz drüber gesprochen. Einmal der Schorsch Boggensack mit der Metzgerei Boggensack.
1: Ja.
0: Das ist eine Figur, die ist ohne fränkischen Dialekt überhaupt nicht denkbar. Kann man sagen, das ist so eine Art fränkischer Karl Valentin?
1: Karl Valentin würde ich jetzt nicht sagen, er ist ein etwas derb fränkischer Archetyp. Ich sag mal, die eigentlichen Themen transportiert nicht der Schorsch Boggensack, der zwar als Metzger vorne ansteht, sondern die eigentlichen Themen behandelt die Kundschaft, die da ein- und ausgeht.
0: Und warum haben Sie sich für den Metzger entschieden? Hat er so viel zu tun mit der fränkischen Urlandschaft?
1: Das entstand damals. Ich habe mit einem Hörfunksender zusammengearbeitet, war da Gastautor. Und dann kam ich auf Metzgerei, weil das einfach ein Ort ist, wo Menschen ein- und ausgehen, wo ich verschiedene Figuren auf- und ableben lassen kann. Und ich versuche ja immer, Kabarett und Comedy wirklich für mich im Kopf auch klar zu trennen. Ne? Comedy, das ist ja, was ist das, gepflegter Unfug, der amüsiert, wo ich auch mal den einen oder anderen Karlauer mitnehme, den ich mir im Kabarett verkneife. In der Metzgerei, da konnte ich mich einfach wunderbar austoben. Und das läuft jetzt alles, 95, seit jetzt über 20 Jahren, ja.
0: Wir haben einen Ausschnitt von den Anfängen. Ich bin gespannt, ob Sie den überhaupt noch kennen.
1: Ach was.
0: Von der allerersten CD.
1: Ach nee.
0: Einen kleinen Ausschnitt vorbereitet.
1: Ach du lieber Gott.
2: Guten Tag, Herr Boggensack.
3: Frau Dr. Hansablass, guten Sohn. Na, was macht die Kunst?
2: Ohne Doktor, bitte. Die Galerie läuft schön zurzeit.
3: Oh, das freut mich.
2: Geben Sie mir doch 140 Gramm Meile in der Salami.
3: Ordnung, Frau Dings, ehrlich gesagt, habe ich schon drauf, warte, Sie wieder kommen. Ich hätte auch nämlich ein Anliegen. Sie kennen doch einen Hafen Leute, der wo da so mit Kunst und so ein Zeichen umeinander dennen, oder?
2: Ja, im Prinzip ja.
3: Sings. Und da haben Sie doch einen Kontakt zu do mit welche die wo zum Beispiel so kleine Gedichtler verkaufen, so, wie heißt das, so Lyrik?
2: Einen Verleger.
3: Wen?
2: Verleger.
3: Naja, der soll jetzt schon drauf aufpassen, dass nix wegkommt.
4: Schorsch, wo ist denn das Hirn?
0: Was ist die Antwort drauf?
1: Da, wo sie gehört. Und dann kommt das Klabinett.
0: Sagt Bernd Regenauer, der sehr konzentriert jetzt zugehört hat.
1: Ja,
0: Ich
1: kann mich an die Folge überhaupt nicht mehr erinnern.
0: Das war ja auch schon ein Klassiker.
1: Was Wunder, es sind jetzt knapp 1000 Folgen, ja, inzwischen.
0: Und mittlerweile auch zwei Theaterstücke.
1: Mhm.
0: Wie war das denn da, die Genres zu wechseln? Was braucht ein Theaterstück anders als kleine Comedy-Schnipsel fürs Radio?

0: Oh, was mussten Sie da alles beachten?
1: Naja, eine Dramaturgie, die über den ganzen Abend trägt. Das war eigentlich die Hauptaufgabe. Ich habe das erste Theaterstück, das ja auch vom Bayerischen Fernsehen aufgezeichnet wurde und Silvester dann sogar im Fernsehen lief. Das habe ich damals um 2000 rum habe ich das konzipiert, weil bis dahin hatte ich schon so viele Folgen und da habe ich mir gedacht, da bringe ich einfach mal alle Akteure auf die Bühne. Es war ein Wagnis und da war ich auch Werner Müller vom Stadttheater Fürth sehr dankbar, dass er sich auf dieses Wagnis eingelassen hat, weil ich habe das in Eigenregie gemacht, ich habe es selbst inszeniert, ich habe die Dramaturgie selbst übernommen und war noch dann als Hauptdarsteller mit auf der Bühne. Also das war ein ganz schönes Drum, aber es war höchst erfolgreich, das muss ich sagen. Und
0: Und ich würde noch
1: damals.
0: interessieren, was die Person Bernd Regenau, was sagen Sie denn, wenn Sie in der Metzgerei stehen und es das heißt, darf es ein bisschen mehr sein?
1: Ach, das ist mir wurscht.
0: Im wahrsten Sinne.
1: Genau.
0: Die zweite Figur, die Sie erfunden haben, ist Harald Nützel. Ist das so ein bisschen ein alter Ego von Ihnen?
1: Naja, ich sag mal, wenn man seriös in seinem innerem Kopf eine Bühnenfigur entwickelt, dann spielt immer ein Stück alter Ego rein. Und wenn es völlig überzeichnet, überzogen ist, aber irgendwo im Kern mag da schon was sein. Ich war der Tourneen müde, muss ich sagen. Ich wollte nicht mehr aus dem Kofferleben andauern und habe gedacht, jetzt machst du mal eine fränkische Figur, denk dir was aus und mit der fränkischen Figur spielst du mal 2 Jahre nur in Franken und dann gehst du wieder raus auf die Welt. Und da habe ich damals den Nützel entwickelt und naja, letztlich schon zu meiner Freude schlug diese Figur dermaßen ein und bekam ja damals auch den deutschen Kabarettpreis. Das waren dann 4 Programme, die insgesamt über 10 Jahre liefen und dann habe ich mich von der Figur versucht, wieder loszulösen, weil man sonst nur noch über die Figur definiert wird und das wollte ich auch wieder vermeiden. Heißt, da habe ich selten so gedacht geschrieben, da war ich dann wieder ganz ich. Und dann, ich weiß auch nicht, 10 Jahre später denkt man sich dann, was könnte eigentlich mit der Figur Nützel in 10 Jahren über diese Strecke passiert sein? Und habe mir gedacht, Mensch, irgendwie wird es mich reizen. Ne?
0: Also
1: Mit
0: Sie
1: so
0: haben Lust, nach 10 Jahren ein Revival zu machen,
1: ein
0: sozusagen. Eine Wiederbegegnung.
1: Revival würde ich es gar nicht nennen, sondern ich wollte der Figur nochmal neu begegnen. Ich habe dann im Geiste seine Biografie fortgeschrieben und habe mir gedacht, wie hat sich der Mensch verändert nach 10 Jahren? Wie habe ich mich verändert als Person, als
0: Und wie
1: Bernd
0: haben Sie sich
1: Regenauer?
0: verändert und wie hat er sich verändert?
1: Naja, man hat erstmal, naja, logischerweise erstmal mehr Leben im Rücken, was auch heißt, es ist viel geschehen in den ganzen Jahren und das hat einen in vielerlei Hinsicht verändert. Vielleicht ist man etwas ernsthafter geworden, vielleicht ist man gelassener geworden oder unruhiger geworden. Das hängt ja immer davon ab, was geschehen ist, ne? Und das hat mich fast ein bisschen gepeinigt, bis mir dann der an sich naheliegende Gedanke kam, Heimatministerium. Wir haben jetzt ein Heimatministerium. Und da habe ich ihn rein verpflanzt, konnte ich A, sage ich mal, gewisse politische Elemente aufgreifen, ohne die Figur zu verraten. Und da war er, und da ist er jetzt.
0: Das hören wir uns jetzt mal an, dass er da jetzt ist.
2: Es ist an sich jetzt immer mit ohne Nummer außen an der Tür. Bin jetzt da richtig. Da hocken du da schon mal keine. Aber das muss nichts heißen. In denen 5 Büros davor war auch keiner geguckt. Allerdings waren da oben bis ne Leberkäse und leere Weizenbierflaschen rumgestanden. Da hat's noch schon nach Arbeit gerochen. Naja, ich will mein Büro, ich bin back in town. Die Heimat hat mich wieder.
0: Die Heimat hat ihn wieder, den Harald Nützel. Ist es eigentlich ein Unterschied, ob man als Harald Nützel oder als Bernd Regenauer auf der Bühne steht?
1: Ja, als Harald Nützel habe ich eine andere Körperhaltung, die Sprache ist eine andere, habe ich einen anderen Blick auf die Welt, kann mir andere Dinge erlauben als Bernd Regenauer.
0: Ich frage mich so ein bisschen, gibt es da eine Ambivalenz als Kabarettist oder als jeder Mensch eigentlich, der auf der Bühne steht, ob das Schauspieler sind, ob es Kabarettisten sind? Da steckt ja immer so ein bisschen Rampensau auch dahinter. Korrigieren Sie mich, wenn Sie es bei sich
1: Nö,
0: anders sehen.
1: nö.
0: Und gleichzeitig verstecken Sie sich aber ja hinter solchen Figuren.
1: Naja, Ambivalenz ist genau das richtige Wort, weil wenn ich mich hinter eine Figur verstecke, wie Sie es ausdrücken, dann gibt es mir aber auch wieder den Raum, Dinge zu sagen, die ich als Regenauer so nicht sagen dürfte. Das geht bis hin zur politischen Inkorrektness und alles Mögliche. Das kann ich als Figur machen. Das kann ich als Regenauer nicht machen, weil da kauft es mir keiner ab oder sagt, was redet der daher? Als Figur ist es ja geradezu erforderlich. Weil wenn die Figur nicht anders wäre als der Regenauer, bräuchte ja die Figur nicht.
0: Unsere dritte Musik, die kann ich mir vorstellen, die passt auf den Harald Nützel genauso wie auf den Bernd Riegenauer. Die heißt Home is where the heart hurts von Nick and June.

0: Zum 70. Geburtstag von Bernd Regenauer wiederholen wir dieses Gespräch von 2016. Wenn wir also in diesem Kapitel über das Doku-Zentrum sprechen, dann konnten sowohl dessen Neueröffnung als auch die Pläne der Stadt zum Reichsparteitagsgelände noch nicht Thema sein.
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3: Ein Scherz für Nürnberg. Davon gibt's viele als Kabarettist, Bernd Regenauer. Davon gibt's aber auch viele als Autor des Buches Satirisches Reisegepäck. Was war denn da Ihr wichtigstes Gepäckstück?
4: Block, Stift, Diktiergerät.
3: Und damit sind Sie durch die Gegend gefahren und haben Orte aufgesucht.
4: Meist zusammen mit meinem wunderbaren Fotografen Karl-Heinz Schanzenbach fuhr ich durch Nürnberg rauf und runter, hin und her, ja. Der Rest war rumhocken in Cafés, in Kneipen, schreiben und viele, viele Gespräche mit Stadtkundigen, um, sage ich mal, doch dann die Lücken aufzufüllen, die man hat. Das Problem, so einen Nürnberger Stadtführer in anders zu machen, ist ja erstmal, wie findet man eine für mich persönlich vernünftige Gewichtung der Dinge?
3: Nämlich, auf was haben Sie da besonderen Wert gelegt?
4: Ja, auf eine Balance, dass nichts zu kurz kommt, was mir wichtig ist. Einer meiner Lieblingsstadtteile, zweifelsfrei Gossenhof, dem man dann was widmet, dann geht's
3: das
4: um
3: Multikulti-Viertel in Nürnberg, für alle, die Nürnberg jetzt nicht so gut kennen.
4: Ja,

0: über die Nürnberger Plätze ein eigenes Kapitel gemacht, weil ich festgestellt habe, dass die Nürnberger mit ihren Plätzen nicht gut umgehen können. Also die Gestalter der Plätze, nicht die Nürnberger. Die Nürnberger können mit den Plätzen nichts anfangen, die dann ihnen vor die Nase gesetzt werden.
1: Was vermissen Sie da? Was hätten Sie da gerne anders?
0: Urbanität ganz einfach. Da könnte man von anderen Städten viel mehr lernen. Ein Platz sollte so gestaltet sein, dass man gerne hingeht und sich da gerne hinsetzt und sich da gerne aufhält. Jetzt sagen Sie mir mal 5 Plätze in Nürnberg, wo man gerne sitzt und sich gerne aufhält. Da tun Sie sich hart.
1: Warum ist es so? Also was fehlt?
0: Weiß kein Mensch. Weil Städteplaner Chancen vertun, weil es vergeigt wird. Friedrich-Ebert-Platz ist so ein Beispiel von Fehlplanung, weil da ursprünglich eigentlich Straßenbahn unterirdisch gemacht und so weiter. Dann haben sie vergessen, die Pläne in Müll zu schmeißen, und die Pläne sickerten weiter. Auf der Basis hat man dann wieder das gestaltet und das führt alles zu Verunstaltung. Und wenn Sie dann gucken, die Coburger Straße, diese Schächte, die da runterführen, die den ganzen Jugendstilfassaden erschlagen und kaputt machen, da könnte ich mich wahnsinnig aufregen. Und das ist ja nicht nur das, es gibt ja, der ganze Bahnhofsvorplatz ist ja eine einzige...
1: Wobei ja Bahnhofsvorplätze, finde ich, in vielen Städten alles andere als schön
0: sind.
1: Ja
0: gut, ja, aber Nürnberg schafft es, dass auch der Platz dahinter, der Nelson-Mandela-Platz, auch eine schlicht eine Zumutung ist. Also ausgerechnet Nelson Mandela, diesem großen Freiheitskämpfer, so einen Platz zu widmen, ich weiß nicht, ob da die Apartheid die Finger im Spiel hatte.
1: Gibt es trotzdem einen Platz, von dem Sie sagen, das ist mein Lieblingsplatz in Nürnberg? Also gibt es trotzdem irgendeine Ecke, wo Sie sagen, die ist echt schön?
0: Also mal vorneweg, ich habe das Buch nicht geschrieben, um von Seite zu Seite auf die Stadt Nürnberg einzuschlagen. Es ist dennoch ein liebevoller Blick auf die Stadt und ich liebe auch diese Stadt und ich wohne hier unheimlich gerne. Meine Lieblingsecke ist, wenn ich von mir daheim losspaziere, an der Pegnitz entlang, am Trödelmarkt entlang, Kettensteg, Haller Wiese dahinter. Also da finde ich die Stadt mit am schönsten.
1: Also viel Flussauen fast schon ein bisschen.
0: Viel Fluss, viel schöner alter Baumbestand, historische Gebäude und alles. Und es ist auch so ein Stückchen weit abseits vom Mainstream-Trubel. Also da kann man sich wohlfühlen und da kann man auch schön sitzen, ja.
1: Haben Sie durch das Schreiben des Buches und auch durch das Recherchieren, von dem Sie gerade erzählt haben, auch was über Ihre eigene Stadt neu gelernt?
0: Ja, absolut.
1: Was denn?
0: Erstmal wurde mein gastronomischer Horizont erweitert. Da war vieles, was ich nicht kannte. Sagt das Gastronomenkind, ja. Naja, ich gehe halt da nicht überall hin. Jeder Nürnberger hat so seine eingefahrenen Dinge und muss sich fast zwingen, mal über den Tellerrand zu gucken. Das ist so, man hat so seine Stammorte, wo man gerne ist. Und dann hat sich ja die Stadt in den letzten 10, 15 Jahren enorm gewandelt. Es kam ja viel Neues dazu, was ich auch kennenlernen durfte dadurch. Allein wenn man die Kaffeekultur anschaut. Nürnberg hat eine unglaubliche Kaffeekultur, diese ganzen Röstereien, die jetzt da
1: Das ist aber auch insgesamt natürlich ein Boom, ne?
0: Kaffee ist. Haben junge Menschen, es sind neue Galerien gekommen und alles. Es ist eine Lebendigkeit in der Stadt eingekehrt, die man so vor 25 Jahren wirklich absolut nicht kannte. Da vor 25, 30 Jahren, da war so Agonie, da war so irgendwo Stillstand. Ne, da gab es noch die Kulturläden, das war eine gute Einrichtung und da war eine gute Szene, aber irgendwann steckte das Ganze fest. Ne? Und mit dem Niedergang vom Komm ist dann das andere auch irgendwie, da lag es brach und jeder hat nur noch rumgejammert. War so. Jetzt muss ich sagen, in den letzten Jahren sind hier neue Sachen aus dem Boden geschossen, wo ich wirklich mir die Augen reibe und sage, toll, toll.
1: Es gibt ja immer noch ein ganzes Areal, das wie so eine Erblast auf den Nürnbergern lastet. Dieses Reichsparteitagsgelände, wo lange diskutiert wird, was machen wir denn jetzt eigentlich damit? Was wäre denn Ihr Vorschlag? Was würden Sie damit machen? Es verfällt langsam, man muss gucken, lässt man es verfallen? Ist das eine Lösung oder
0: renoviert man's? Der geordnete Verfall würde ich mir wünschen.
1: Sie würden nicht versuchen, es zu restaurieren?
0: Nein, es soll verfallen und mit ihm hoffentlich diese ganze Unkultur. Und das hat für mich auch einen symbolischen Charakter, wenn zwischen diesen windigen Beton, der da damals verwendet wurde, hat ja kaum gehalten zum Glück, da jetzt die Pflanzen durchsprießen und durchwuchern, hat es für mich einen gewissen Symbolcharakter. Und ich finde nicht, dass das in irgendeiner Form aufgehübscht werden sollte. Es sollte natürlich so erhalten sein, dass es noch begehbar ist, dass es noch besichtigbar ist. So weit soll es schon gehen. Ne? Die Leute sollen das schon noch aufsuchen können.
1: Aber wie macht man

0: ist, wenn man Angst haben muss, dass es zerfällt? Das ist ja auch schwierig, das ist ja dann auch eine Sicherheitsfrage.
1: Ja, gut, man muss ja nicht auf jedes Ding raufklettern. Das muss ja nicht sein. Aber es herzurichten, ich meine, es ist ja eh eine Geldfrage, wie so vieles andere auch, ne? Und wie es aussah, das kann man ja in diesem wunderbaren Dokuzentrum, was ich für vorbildlich halte, hervorragend gemacht. Eckhard Dietz-Felbinger, wir sind befreundet, wir waren in unserer Jugend schon gemeinsam klettern. Ich habe das alles verfolgt, wie er das da mit einer Herzensliebe da sich da reingekniet hat. Und es ist ein, hat, er, muss ich auch sagen, er hat für mein Kapitel Reichsparteitagsgelände auch sehr viel Sinniges beigetragen, dass das wirklich ein sauber geschriebenes Kapitel, sauber geschrieben meine ich im Sinne der Historie, dass das alles historisch stimmt, hat mich sehr unterstützt. Und das Doku-Zentrum eben gebaut, und ich finde, das ist, da sieht man es ja. Soll das ganze Nazitum bröckeln und bröseln, nichts dagegen.
0: Mich interessiert noch, wenn Sie eine fremde Stadt besichtigen oder sich erobern, wo gehen Sie als erstes hin? Was ist Ihnen da wichtig?
1: Das empfehle ich in meinem Stadtführer auch.
0: Nürnberg, satirisches Handgepäck, sagen wir gleich noch mal bei der Gelegenheit den
1: Nürnberg,
0: Titel.
1: satirisches Handgepäck, ja. Empfehle ich immer, die Wege ein bisschen abseits der Hauptwege zu gehen. In den meisten Orten gibt es so eine, naja gut, von den Uniformen, Fußgängerzonen, da müssen wir ja gar nicht reden, das ist ja eh grausam. Kennst du eine, kennst du alle. Nebenbei gesagt, die Karolinenstraße, breite Gasse, nimmt sich da auch nichts. Das ist ja furchtbar alles. Aber es ist halt so.
0: Alles gleich wie die Kaufinger in München zum Beispiel.
1: Natürlich. Aber wenn man eine Stadt sehen will, dann muss man so ein bisschen, ich sage immer vorsichtig, so ein bisschen in die Schmutzecken mal gucken. Mal drei Gassen weiter. Und da erlebt man die Stadt, wie sie wirklich ist. Und da wird es dann auch spannend. Und da finde ich es dann interessant. Und da findet man dann auch manchmal Läden, die man so in der Fußgängerzone nie finden würde, weil die Mieten schon mal gar nicht zahlen können.
0: Jetzt haben wir dem Autor Bernd Regenauer zuhören können, auch schon dem Kabarettisten. Wen wir jetzt noch gar nicht hatten, und das möchte ich jetzt nachholen, ist der Liedermacher Bernd Regenauer. Möchten Sie Ihren eigenen Titel ansagen?
1: Was kommt denn? Ach du lieber Gott, ich bin ein Namberchen.

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1: Bernd Regenauer. Back in Town.
2: Ja, Back in Town.
3: Das ich hoffe, es sind noch Hörer übrig jetzt nach dem Lied.
2: Natürlich. Bernd Regenauer hat es gerade mitgesungen, seinen eigenen Song Ich bin ein Nürnberger, aber sich gleichzeitig auch ein bisschen geschämt, haben Sie gesagt, gell?
3: Ja, geschämt ist zu viel gesagt, aber man kann es so, ich meine, es ist ja schon Jahrzehnte her, man tut sich schwer, das als Kunstschaffende das nochmal zu hören. Ist.
2: Die 80er lassen einfach grüßen.
3: Die 80er lassen grüßen, aber gut.
2: Sie sind sehr streng mit sich. In Ihrem Buch, in Ihrem Reiseführer über Nürnberg, sind Sie auch ziemlich streng mit vielen anderen, habe ich so festgestellt. Ein bisschen ein Grantler sind Sie schon, oder? Sie schimpfen gegen die Smartphone-Mafia mit Ihren SUVs und sagen nieder mit dem Digitalen.
3: Ja.
2: Sind es schon.
3: Ja, man muss ja nicht alles gut finden, was so an neuen Trends dann kommen da jetzt.
2: Sie schimpfen ja auch gegen Veranstaltungen mit Event-Charakter. Würden Sie lieber vor 30 Jahren noch mal leben in der Zeit von diesem Song, den wir gerade gehört haben?
3: Nein, nicht unbedingt. Das sind ja rausgegriffene Module, die mich etwas aufregen. Es ist ja auch viel Gutes passiert in den letzten 30 Jahren. Also die gute alte Zeit, das halte ich für einen kompletten Schwachsinn. Die alte Zeit war vieles, aber nicht gut.
2: Was gibt es denn so für Neuerungen aus den letzten 30 Jahren, wo Sie sagen, die sind schon eigentlich gut?
3: Naja, mir hat das Internet mit E-Mail und so weiter beruflich die Arbeit erleichtert. Es geht alles wesentlich einfacher.
2: Ich
3: merke gerade, was ich da rede, das ist ja auch ein Quatsch. Das Problem ist doch, es kommt was auf den Markt, was das Ganze beschleunigt. Wenn jetzt aber jeder die Beschleunigung mitmacht, dann sind sie alle wieder gleich schnell. Jetzt frage ich mich, wo ist da der Vorteil für den Einzelnen, wenn er doch auch wieder genauso schnell ist wie alle anderen. Also wartet irgendeiner, wann es nochmal schneller geht. Dieses schneller und schneller führt im Grunde genommen nur dazu, dass die Welt hektischer wird. Ich habe damals in den 80ern meine Texte einfach noch per Post verschickt.
2: Mhm.
3: Da wusste die Katrin Mirwil damals in meinen Anfangsjahren in den 80ern, war die Geschäftsführerin der Lach- und Schießgesellschaft, hat damals mein Erstprogramm in Regie geführt. Da wusste die, das dauert, bis auf dem Postweg die Texte da sind.
2: Mhm.
3: Ne? Und dann haben wir telefoniert und dann kam korrigiertes Material per Post zurück. So, das dauerte halt eine Woche, aber das wusste jeder. Hat ja dadurch auch niemanden aufgeregt. Hat ja damals keiner gesagt, warum schickst du Depp das nicht per E-Mail? Gab ja keins. Jetzt gibt's E-Mail, jetzt wird vorausgesetzt, dass man es am gleichen Tag in der gleichen halben Stunde noch hat. So, jetzt lass mal daheim deinen Rechner abstürzen. Schon hockst du da. Dann klopfen die schon nach einer Stunde nervös, wo bleibst du? Sag, mein Rechner hängt. Oder ich habe Viren drauf. Oder was. Wir kämpfen immer wieder mit anderen Problemen, meinen aber, wir haben technischen Fortschritt und uns allen geht besser. Es geht niemandem besser damit. Und ja, ich merke, ich bin schon wieder am Grandeln. Ja, ist so.
2: Was ist denn dann Ihr Rezept? Was ist Ihr Rezept zum Entspannen, dass die Welt sich auch manchmal ein bisschen langsamer wieder dreht? Was machen Sie da?
3: Ich habe letztes Jahr im Herbst mich mal in ein Kloster begeben, was ich ehrlich gesagt die Jahre davor nie für möglich gehalten hätte, dass ich es jemals mache. Aber ich habe es getan.
2: Zumal Sie mir beim Herkommen erzählt haben, Sie sind komplett nicht religiös.
3: Ich bin komplett nicht, ja, aber das.
2: Warum dann Kloster?
3: Das war ein Zen-Einführungskurs, den ich da gemacht habe. Der war frei von religiösem Gedöns, muss ich sagen. Da habe ich mich auch kundig gemacht. Das war ein wunderbarer Dozent, ein sehr humorvoller Mensch. Und da fing ich dann mal an zu meditieren und da ein paar Übungen mitzumachen. Und dieses Meditieren, das habe ich jetzt ein Dreivierteljahr lang fast täglich durchgehalten und das mache ich früh. Und wenn es nur eine Viertelstunde ist, sich hinsetzen und sich auf die Atmung konzentrieren, auf sich selber konzentrieren, stelle ich fest, geht man anders in den Tag, als wenn man aus dem Bett rumpelt, sich sofort den Kaffee macht und gleich los ist man in einem ganz anderen Hektikmodus, als wenn man erstmal sagt, so, setz erstmal hin, komm bei dir an und dann der Kaffee. Das sind gerade mal 20 Minuten, die man mehr braucht.
2: Die man aber auch früher aufstehen muss, gell?
3: Soll mir einer sagen, ich hätte 20 Minuten? Das ist ja immer Ausrede. Ich habe keine Zeit, um das zu machen. Das ist ein Quatsch. Man will es oder man will es nicht. Wenn man es will, hat man auch die Zeit.
2: Sie sind auch passionierter Pilzesammler, habe ich gelesen.
3: Oh ja.
2: Mhm. Ist das auch so ein Rezept zum Innehalten?
3: Ja, nein, natürlich. Doch, das macht mir. Es ist auf der einen Seite schon erholsam, aber ich werde dann wirklich zum Jäger und Sammler. Und es ist nicht nur beruhigend und erholsam, es ist für mich auch spannend, weil ich Ich sammle Pilze seit meinem 6. Lebensjahr. Ich weiß auch nicht, warum. Ich habe das schon mit, ich weiß noch, als ich 9 Jahre wurde, habe ich mir zum Geburtstag ein Pilzbuch gewünscht. Das muss mir auch erst mal kommen. Ich möchte mal heute ein Kind sehen, das sagt, ich wünsche mir zum Geburtstag ein Pilzbuch.
2: Ach, es geht doch alles back to the roots und auch zu sowas wieder.
3: Kein Kind der Welt gibt es diese Pilze. Aber ich damals, und ich kenne mich halt mit Pilzen sehr, sehr gut aus und ich streife da gern, weiß auch meine Orte, die ich keinem verrate und...
2: Die verrät ja keinen Pilz zusammen.
3: Nein.
2: Wenn Sie so meditieren, meditieren Sie dann auch über Ihre neue Zahl 60? Sie sind ja im Juli 60 geworden. Mhm.

0: Naja, wir leben ja in einem Dezimalsystem und da gibt es immer zwei Wege. Man kann sagen, das Alter ist mir wurscht und ich bin so alt, wie ich mich fühle. Man kann diese ganzen Kalendersprüche runterreißen, aber letztendlich,
1: Funktioniert keiner.
0: na, natürlich funktioniert es nicht. Und man sitzt dann schon mal da und reflektiert. Ist ja auch nichts Verkehrtes, sich mal hinzusetzen und sagen, so, was hast du geschafft bis hierher? Bist zufrieden? Was willst du noch machen? Was hast du noch vor? Und das habe ich sehr wohl gemacht,
1: Und
0: ja.
1: was kam dabei raus? Was haben Sie noch vor?
0: Ich habe festgestellt, jetzt muss man dann so ab 60 dann mal langsam anfangen, das Time-Management etwas zu straffen. Man fängt an, sich mehr zu überlegen, was ist mir wirklich wichtig. Oder andersrum formuliert, die Anstrengungen intensivieren, das Unwesentliche wegzulassen. Vielleicht eher so rum. Das Lästige, was einem stört. Man hat so viel in den Jahrzehnten mit sich rumgeschleppt, wo man nachbetrachtet sagen kann, wofür, warum, bis hin auch zum Menschen, dass man sagt, warum habe ich mich so lange mit diesen Menschen, wo ich von vornherein gedacht habe, das ist ein, warum lässt man es dann nicht bleiben, konzentriert sich auf die Menschen, die einem wirklich wichtig sind, die einem nah sind, die einen verstehen und das andere lässt man bleiben. Und das gilt auch beruflich, wenn ich überlege, was ich noch so machen möchte und ich möchte schon noch einiges bewerkstelligen, also an Rente denke ich noch lange nicht, aber es sollten zunehmend die Dinge sein, die mir A wichtig sind und B mir Spaß machen.
1: Dann wünsche ich Ihnen da viel Erfolg und viel Vergnügen damit.
0: Vielen, vielen Dank.
1: Und ich bedanke mich eigentlich bei drei Herren, die bei mir im Studio waren. Auf Wiedersehen, Herr Boggensack.
0: Ja, Ade.
1: Ade. Und auf Wiedersehen, Herr Nützel.
0: Ja, ist schon vorbei. Ich wollte eigentlich noch, aber jetzt darf ich nichts
1: Na,
0: mehr.
1: leider,
0: Ja,
1: die
0: gut,
1: Stunde ist rum.
0: dann ja, Ina, schöner doch.
1: Danke. Und Herr Regenauer, schön, dass Sie gekommen sind. Vielen Dank.
0: Gern geschehen, hat mich sehr, sehr gefreut.
2: Inzwischen hat sich das Dezimalsystem für Bernd Regenauer eine Runde weitergedreht. Seit gestern ist er 70. Herzlichen Glückwunsch. Und daher haben wir dieses Gespräch heute wiederholt. 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
1: Um 17 Uhr mit Constanze Fennel. Zehntausende Menschen haben die spanische Exklave Ceuta regelrecht überrannt. 60.000 Migranten haben in den letzten Tagen das spanische Gebiet an der Küste Nordafrikas erreicht. Viele von ihnen sind über das Meer nach Ceuta geschwommen. Mehr als 30 sind wohl bei dem Versuch ertrunken. Auslöser der Krise waren offenbar Falschmeldungen. Spanien müsse illegale Migranten jetzt aufnehmen, aber das ist nicht korrekt. Stefan Ehlert berichtet aus Marokko.
2: Einige scheinen in Busse gestiegen zu sein und auch freiwillig die Stadt Ceuta verlassen zu haben. Die Menge war ja enorm, etwa die Hälfte der Einwohnerschaft. Dem entspricht die Zahl der Migranten, die den Zaun überwunden haben oder übers Meer nach Ceuta gekommen sind. Die konnte man dort nicht versorgen. Das haben sie, glaube ich, auch zum größten Teil selber eingesehen. Für die anderen gibt es eine Rückführungsvereinbarung mit Marokko. Da gibt es auch schon Erfahrungen aus vergangenen Jahren. Das hat bis auf Einzelfälle immer ganz gut geklappt.
1: Die Zahl der Arbeitslosen liegt wieder über 3 Millionen. Das sind 28.000 mehr als vor einem Jahr. Die Bundesagentur für Arbeit verweist darauf, dass sich im Sommer immer viele Menschen arbeitslos melden. Sie rechnet aber auch nicht mit einer raschen Besserung. Die im Herbst übliche Belebung dürfte schwächer ausfallen als sonst. Die Arbeitslosenquote stieg bundesweit auf 6,4%. In Bayern liegt sie deutlich niedriger bei 4,1%. Die Bundesnetzagentur will im Falle eines Blackouts oder bei Strommangel künftig schneller reagieren können. Deshalb wird jetzt eine Sicherheitsplattform Strom eingerichtet. Die bundesweite Datenbank soll dabei auch Unternehmen erfassen, die viel Strom für ihre Produktion benötigen.
3: Betroffen sind Unternehmen oder große Endverbraucher mit einem jährlichen Strombedarf von mindestens 8 Gigawattstunden, etwa aus der Metall-, Chemie- oder Papierindustrie. Der Plan? Zeichnet sich eine schwerwiegende Mangellage ab, kann die Bundesnetzagentur verfügen, den Stromverbrauch zu reduzieren oder die Produktion ganz abzustellen. Die Bundesnetzagentur will so sicherstellen, dass wichtige Infrastrukturbereiche wie Krankenhäuser Strom zur Verfügung haben, auch bei einer möglichen Mangellage. Anne Burkhardt, Bonn.
1: Im Streit über KI-generierte Musik hat das Landgericht München I die Urheberrechte gestärkt. Die Kammer gab einer Klage der Musikverwertungsgesellschaft GEMA in weiten Teilen statt. Die Richterin erklärte, das US-Unternehmen Suno müsse es künftig unterlassen, ohne Einwilligung der Klägerin bestimmte Songs zu vervielfältigen oder vervielfältigen zu lassen. Suno bietet seinen Nutzern die Möglichkeit, Lieder von KI erstellen zu lassen. Laut der GEMA waren manche Songs kaum von den Originalen zu unterscheiden. Die Stadt München verstärkt ihre Sicherheitsvorkehrungen auf dem Oktoberfest. Das hat Wiesenchef Christian Scharpf angekündigt. Das Fundbüro der Wiesen zieht um und macht Platz für eine neue Sicherheitszentrale. Von dort aus wollen erstmals auch die Veranstalter das Festgelände flächendeckend mit Kameras beobachten. Scharpf zufolge geht es darum, Gefahren frühzeitig zu erkennen und Besucherströme besser zu steuern. Bisher hat nur die Polizei flächendeckend Kameras auf dem Wiesengelände. Das Oktoberfest beginnt heuer am 19. September. Das Wetter in Bayern. Ungewöhnlich warm bei bis zu 38 Grad, es kann kräftige Gewitter geben. In der Nacht vereinzelt Schauer oder Gewitter bei 20 bis 15 Grad. Morgen teils länger sonnig, im Tagesverlauf sind auch Wolken und Gewitter möglich bei 25 bis 37 Grad. Am Sonntag und Montag geht es so ähnlich weiter. Es ist 17.04 Uhr. Die Verkehrsmeldungen. A3, Passau Richtung Würzburg zwischen dem Kreuz Altdorf und Nürnberg Nord, 8 Kilometer Stau nach einem Unfall. A3 Nürnberg Richtung Frankfurt zwischen dem Kreuz Bibelried und Würzburg Heidingsfeld, stockender Verkehr an einer geräumten Unfallstelle. A3 Frankfurt Richtung Würzburg zwischen Seligenstadt und Aschaffenburg Ost, 8 Kilometer stockend. A3 Würzburg Richtung Passau zwischen Erlangen-Tennenlohe und dem Kreuz Nürnberg stockender Verkehr. A3 Nürnberg Richtung Passau zwischen Schwarzach und Hengersberg, 8 Kilometer stockend. A8 Salzburg Richtung München zwischen Holzkirchen und dem Kreuz München Süd stockender Verkehr. A93 Holledau Richtung Regensburg zwischen Bad Abbach und Regensburg Nord, 8 Kilometer Stau. A96 München Richtung Lindau zwischen Holzgüns und dem Kreuz Memmingen 4 Kilometer Stau. Und zuletzt die A99 Westumfahrung München Richtung Nürnberg am Allacher Tunnel Stau und Blockabfertigung. Soweit der Service.
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4: Und zu dieser Welt am Abend begrüßt Sie Christina Wolf am Mikrofon. Heute in unserer Sendung. Was passiert da gerade in der spanischen Exklave Ceuta? Spaniens Ministerpräsident Sanchez.
5: Ceuta ist eine spanische Stadt und was gestern geschehen ist, verdient unsere denkbar schärfste Missbilligung und Verurteilung.
6: En el nivel más enérgico posible.
4: Zehntausende Geflüchtete, die nach Europa wollen. Spanien schickt Militär und Italien will Spanien raushaben aus dem Schengen-Raum. Wir fassen Ihnen gleich die aktuellen Informationen zusammen. Dann fragen wir uns, gab es tatsächlich eine belastbare Einigung zwischen Israel und der Hamas? Zumindest sagt Donald Trump ja, dass es so ist. Ja, und was halten Ehrenamtler von der Idee der bayerischen Regierung, einen sogenannten Uniformtag einzuführen?
7: Ich glaube, also am Uniformtag würden wirklich ein ganz, ganz kleiner Teil der Einsatzkräfte mitmachen, wirklich im einstelligen Prozentbereich.
4: Ja, was dieser Tag genau ist, dazu hören Sie mehr in einer Viertelstunde.
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4: Und mit Alessia Cara von ihrem letzten Album und Nighttime Thing. Schönen Abend.

0: 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Und auf einmal ist die kleine spanische Exklave Ceuta in aller Munde weltweit. Grund: seit anderthalb Tagen versuchen zehntausende Migranten, die Mehrheit wohl aus Marokko, über das geografisch nordafrikanische, politisch aber europäische Städtchen in die EU zu kommen. Zu Fuß oder schwimmend. Von bis zu 60.000 Menschen ist bisher die Rede, die sich wohl auf den Weg gemacht haben, motiviert durch teilweise Fake News auf Social Media über eine angebliche Grenzöffnung nach Spanien. Viele erkennen nun wohl, dass das nicht so einfach funktioniert. Anna Mund mit den aktuellen Informationen.
1: Was gestern passierte, kehrt sich heute um. Menschen treten zu Hunderten den Rückweg an, klettern über die Grenzmole der Exklave Ceuta zurück auf marokkanisches Staatsgebiet. Laut Spaniens Innenministerium haben rund 25.000 Menschen Ceuta bereits wieder verlassen. Dabei sah es noch in der Nacht ganz anders aus. Der Druck auf die Grenze der Stadt hielt an. Dieser Mann aus Marokko sagte: Wir wollen eine bessere Zukunft. In Marokko gibt es nichts. Man kann nichts machen. Wir arbeiten hart und wir verdienen wenig. Und unsere Gesundheit leidet unter der Arbeit. In den vergangenen Tagen waren mehr als 50.000 Menschen von Marokko in die spanische Exklave Ceuta gelangt. Viele davon schwimmend. Eine gefährliche Aktion, die bis zu 4 Stunden dauern kann. Zurückgelassene Schwimmringe und Kleidung schwammen im Meer. Viele kletterten aber auch über die Grenzzäune. Mindestens 43 Menschen kamen nach Angaben spanischer Behörden ums Leben. Spaniens Regierungschef Pedro Sánchez verurteilte die massenhaften Grenzübertritte als Verletzung der territorialen Integrität.
2: Una violación de la integridad territorial de España.
1: In Ceuta leben rund 83.000 Menschen. Die Versorgung der Neuankömmlinge löste eine Krise aus. Tausende mussten die Nacht draußen im Freien verbringen, unter ihnen überwiegend junge Männer, aber auch Familien mit Frauen, kleineren Kindern und Babys. Kirchen und andere Organisationen halfen mit dem Nötigsten. Spaniens Regierung setzte das Militär zur Unterstützung der Grenzsicherung ein. Regierungschef Sánchez übernahm nach Beratungen mit Innenminister Fernando Grande Marlaska sowie Sicherheitskräften und Behörden vor Ort Verantwortung für die Situation. Er sagte den Einwohnern Ceutas Unterstützung zu und kündigte Rückführungen an.
2: Como ven, ya se está produciendo.
1: Die Rückführung der Migranten, die vor allem seit gestern irregulär eingereist sind, läuft bereits. Viele von ihnen verlassen das Land schon wieder. Heute ist außerdem mit Dringlichkeit die Asylkommission zusammengekommen. Ziel ist es, die Ausweisungsverfahren umzusetzen und so die Rückführung der irregulär eingereisten Migranten zu erleichtern. Als konkrete Maßnahme sollen am Grenzdamm zwischen der Küste Marokkos und dem Strand von Tarajal in Ceuta Schwimmbojen installiert werden, um in Zukunft eine physische

0: Ehre zu schaffen. Als Grund für die massenhaften Grenzübertritte vermutet Sanchez ein Urteil von Spaniens obersten Gerichtshof von Mitte Juni. Wer beim Versuch, Ceuta schwimmend zu erreichen, im Meer aufgegriffen wird, darf nicht unmittelbar nach Marokko zurückgewiesen werden. Stattdessen ist ein reguläres ausländerrechtliches Verfahren nötig. Sanchez warf Schleusernetzwerken vor, das Urteil auszunutzen. Ob eine Gesetzesänderung notwendig ist, werde geprüft. Die konservative Opposition schob die Schuld für die dramatischen Stunden in Ceuta der Regierung zu. Man habe zu spät reagiert. Bereits am Mittwoch hatte Ceutas Regionalpräsident Juan Jesus Vivas erklärt, die Aufnahmeeinrichtungen seien völlig überlastet und darum gebeten, den Notstand auszurufen. Das Innenministerium hatte das abgelehnt. Regionalpräsident Vivas sagte heute, die Reaktion der Regierung sei zu spät gekommen, die Situation für die Bevölkerung untragbar.
1: Creemos que se actuó de manera tardía e insuficiente. La situación que vive en Ceuta es absolutamente insostenible.
0: Der deutsche Bundeskanzler Friedrich Merz rief die spanische Regierung auf, die Situation schnellstmöglich wieder in den Griff zu bekommen. Der Schutz der Außengrenzen der Europäischen Union sei entscheidend für die Bekämpfung illegaler Migration. Weiter sagte Merz, von Marokko erwarten wir, dass sie die illegalen Migranten unverzüglich wieder zurücknehmen. Derweil wurden in Europa Forderungen nach Konsequenzen laut. Italiens rechte Ministerpräsidentin Giorgia Meloni brachte sogar den Ausschluss Spaniens aus dem Schengen-Raum ins Spiel.
2: Über die Lage in Ceuta aus unserem Studio in Madrid, das war ein Bericht von Anna Mund.

0: Einer der bis heute größten Hits von Florence and the Machine, You've Got the Love. Um 16:45 hier, Sie hören bei uns bei Die Welt am Abend. Und es geht bei uns nach Ceuta nochmal um Spanien. Und zwar um einen Notstand nationaler Tragweite, wie die Regierung sagt. Und zwar die verheerenden Waldbrände, nicht nur in Spanien, sondern auch in Frankreich. Die Initiative World Weather Attribution, die befasst sich mit extremen Wetterereignissen wie diesem und untersucht, inwiefern sie mit dem Klimawandel zusammenhängen. Und heute hat die Initiative einen Bericht zu den Bränden in Frankreich und Spanien veröffentlicht.
1: Laut der aktuellen Analyse der World Weather Attribution, kurz WWA, macht der Klimawandel Waldbrände, wie aktuell in Spanien, Frankreich, Griechenland und der Türkei, in Zukunft sehr viel wahrscheinlicher. So steigt die Wahrscheinlichkeit für Brände wie in Frankreich um das Doppelte, für die Brände in Spanien sogar um das 20-fache. Erst vergangenes Jahr gab es für Europa ein Rekordhoch an Waldbränden. 2026 liegt im Vergleich schon jetzt nur knapp dahinter. Und zum ersten Mal in Frankreichs Geschichte ist dort eine sogenannte Feuerwolke aufgetreten. Ein Wetterphänomen, das durch große Waldbrände entstehen kann und starke, unvorhersehbare Winde erzeugt. Der Trend geht in eine klare Richtung, sagt die Klimawissenschaftlerin Annette Menzel von der TU München, die an der WWA-Analyse nicht beteiligt war.
2: Diese Tage, wo sie potenziell diese Waldbrandgefahr 4 und 5 haben, die haben sich schon verdoppelt. Weltweit haben sich die Flächen der Waldbrände auch verdoppelt in den letzten Jahrzehnten. Also das ist ganz klar und diesen Trend können sie auch in Zukunft fortschreiben.
1: Auch wann Waldbrände auftreten, verändert sich. Eigentlich gilt der August als Hauptsaison für Waldbrände. Spanien und Frankreich sind dieses Jahr also außergewöhnlich früh von Waldbränden betroffen. Und auch hier spielt der Klimawandel eine Rolle. Er sorgt für mehr Extremwetterereignisse, so die Analyse der World Weather Attribution. Und er verändert die Niederschlagsverteilung über das Jahr. So gab es im Winter und im Frühjahr in Frankreich und in Spanien mehr Regen als in früheren Jahren. Diese Niederschläge sorgten für ein stärkeres Pflanzenwachstum. Dann kam es wiederum im späten Frühjahr zu ungewöhnlich starken Hitzewellen. Andrea Böhnisch forscht an der LMU München zu Klimaextremen. Sie sagt, dass der stärkere Regen im Frühjahr nicht lange hält.
3: Dadurch, dass es heißer wird, natürlich dann die Verdunstung nochmal stärker angekurbelt wird. Das heißt, wenn es dann heißer ist, ist natürlich weniger davon Pflanzen verfügbar, weniger im Boden verfügbar, weniger auch in den Flüssen oder im Grundwasser verfügbar.
1: Die Hitzewelle lässt die Feuchtigkeit verdunsten. Die Böden trocknen aus, die Pflanzen sterben ab und werden so zum perfekten Brennmaterial für einen Großbrand. Die Analyse der WWA sagt voraus, wegen des Klimawandels wird es so zerstörerische Brände wie aktuell in Zukunft öfter geben. In Frankreich alle 20 Jahre, in Spanien sogar alle 6 Jahre. Harald Kunstmann, Klimaforscher an der Universität Augsburg, sieht in den Waldbränden deshalb einen Weckruf. Schließlich richten sie massive Schäden an.
4: Und müssen uns entsprechend nochmal sehr, sehr nachdenklich machen, ob wir nicht doch weit ambitionierter mit Klimaschutz umgehen. Gerade auch, dass wir eben Klimaschutz nicht als ein ideologisches Thema kommunizieren, sondern es geht um die Bewahrung. Es geht wirklich um die Bewahrung unseres Wohlstandes.
1: Um künftig gegen Waldbrände vorzugehen, gibt es eine Reihe von Maßnahmen. Wichtig ist es, die Menschen auf das Brandrisiko aufmerksam zu machen, damit es weniger fahrlässiges Verhalten gibt, wie etwa Rauchen und offenes Feuer in gefährdeten Gebieten. In Spanien wird aktuell auch diskutiert, mehr für die Prävention zu tun, zum Beispiel mit Brandschneisen und einer gezielten Bewirtschaftung und Planung gefährdeter Flächen.
0: Das war aus unserer Wissenschaftsredaktion ein Beitrag von David Enzfellner hier auf Bayern 2. Der Bäcker in Feuerwehrmontur oder eine Lehrerin in Sanitäterkleidung. Nach dem Willen von CSU und Freien Wählern im Landtag soll dieses Bild tatsächlich bald Realität werden. Einmal im Jahr, am sogenannten Uniformtag, sollen Ehrenamtliche ihre Dienstkleidung zur Arbeit tragen dürfen. Das Ziel ist mehr Aufmerksamkeit und Anerkennung fürs Ehrenamt. Aber was denken eigentlich die Ehrenamtlichen darüber? Greta Prünster hat sich umgehört.
5: Wenn ich an meinen Job als Bürgermeister denke und ich Bürgergespräche führe, dann glaube ich, irritiert es den Bürger auch, wenn ich in Feuerwehruniform da stehe.
6: Sagt Christoph Gasteiger. Der CSUler ist Bürgermeister im oberbayerischen Mohrenweiß und Kreisbrandrat bei der Freiwilligen Feuerwehr. Obwohl die Idee von seiner eigenen Partei stammt, ist er nicht gerade begeistert davon. Viele andere Feuerwehrler auch nicht.
5: Ich glaube, also am Uniformtag würden nach meinem derzeitigen Stand wirklich ein ganz, ganz kleiner Teil der Einsatzkräfte mitmachen, wirklich im einstelligen Prozentbereich.
6: Das glaubt auch Marlon Petersen-Zipf. Der Rettungssanitäter aus Bamberg hat den Uniformtag neulich auf Instagram thematisiert. Viele seiner Follower sind Ehrenamtliche und haben sich in den Kommentaren über Symbolpolitik beschwert. Sie wünschen sich ganz andere Dinge.
7: Es wäre schön, wenn man dann sagt, okay, man zahlt die Ausbildung für die ehrenamtlichen Kräfte. Man schaut, dass man, wenn man zum Beispiel aufgrund eines Katastrophenfalles überörtlich irgendwo hin muss, dass der Arbeitgeber das bezahlt bekommt auch und ich natürlich dann auch bezahlt werde oder ich zum Beispiel selbstständig bin.
6: Außerdem, die Uniform ist beim Einsatz zwar wichtig, danach ziehen viele Helfer sie aber auch gerne wieder aus.
7: Für uns ist es auch ein gewisses Ritual zu sagen, okay, mein Dienst ist vorbei, ich kann meine Einsatzklamotten ablegen und dann auch das, was eigentlich in dem Dienst passiert ist. Ja? Also so als psychische Stütze, was man ablegt dann. Ja?
6: Beim Bayerischen Roten Kreuz steht ohnehin fest, der Uniformtag widerspricht streng.

0: streng genommen internen Regeln. Dienstbekleidung darf nur im Dienst getragen werden. Denn mit ihr verbinden Menschen bestimmte Erwartungen, erklärt BRK-Geschäftsführer Robert Augustin.
1: Sie zeigt der Bevölkerung, hier ist das Rote Kreuz, wir helfen. Und da entsteht unter Umständen auch eine Erwartungshaltung, die wir vielleicht ohne zusätzliche Ausrüstung und Equipment, was wir für gewöhnlich ja mitführen, dann gar nicht erfüllen können. Insofern passt es nicht ganz, ist für uns eher kritisch zu betrachten.
0: Beim BRK ist man auch verwundert darüber, dass die Politik nicht zuerst das Gespräch mit den Helfern gesucht hat. Roland Weigert von den Freien Wählern widerspricht.
2: Im Vorfeld zur Formulierung des Uniformtages habe ich viele Gespräche mit Hilfsorganisationen, mit Hilfstätigen vor Ort gesprochen. Die Resonanz war überwiegend positiv.
0: Auch der CSU-Politiker Holger Dremel will an der Idee des Uniformtags festhalten, sieht es aber pragmatisch.
3: Letztendlich wird es freiwillig bleiben und wer keine Uniform an Uniformtag tragen will oder kann oder darf, der muss es letztendlich dann auch nicht tun.
4: 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Hier ist Florian Paul.

0: Florian Paul zusammen natürlich mit Die Kapelle der letzten Hoffnung und Blick aufs Meer um 17:55 hier auf Bayern 2. Und vielleicht hören einige von Ihnen uns gerade auf dem Weg in den Urlaub. Schließlich war heute der letzte Schultag vor den großen Ferien. Und wie freuen Sie sich denn eigentlich so auf die Sommerferien?
1: Also ich werde erst zu meiner Freundin radeln und das ist dann für mich die Auszeit, dass ich einfach mein Hirn durchlüften kann und ein bisschen für mich bin. Juhu! Und dann fahre ich nach Berlin auf ein Konzert mit einer anderen Freundin.
2: Die Zeit mit der Familie zu verbringen, früh im Garten.
3: Chiemsee wäre gleich das erste Ziel bei mir. Würde ich sagen, Chiemsee oder Bodensee.
4: Ausschlafen, baden gehen, Eis essen gehen.
5: Motorrad fahren.
6: Ich freue mich, dass wir keine Schule mehr haben und ich freue mich auf den Urlaub nach Dänemark und nach Schweden und ich gehe viel Fahrrad fahren.
7: Ich liebe es, mich mit meinen Freunden zu treffen, auch auf dem Urlaub, weil wir fahren dann nach Norwegen und vielleicht fahre ich noch mit einer Freundin nach Kroatien und darauf freue ich mich. Ich freue mich einfach, endlich mal wieder frei zu sein.
0: Ja, während es einige in unserer Umfrage eher Richtung Norden zieht, scheint die Tendenz der meisten doch traditionell eher in die Gegenrichtung zu gehen. Und das heißt natürlich, die Straßen, die werden voll. Und bei mir jetzt in der Sendung ist Daniela Rembold aus der BR-Verkehrsredaktion. Hallo Daniela.
8: Hallo.
0: Wie hoch sind die Chancen, dass es ein Mega-Stau-Wochenende wird?
8: Ja, die sind hoch. Das 1. August-Wochenende ist traditionell immer eines der verkehrsreichsten in Bayern. Einschließlich natürlich heute mit dem letzten Schultag, wo sich die ersten Urlauber schon auf den Weg machen oder gemacht haben. Aktuell sieht es so aus, wir haben Staus in sämtlichen Richtungen tatsächlich. Viel Berufsverkehr zusammen mit Urlaubern, die eben nicht nur alle in den Süden wollen. Und ein bisschen Rückreise aus anderen Bundesländern ist auch dabei. Es ist jede Menge los. Auch eine Sperre nach einem Unfall haben wir aktuell noch auf der A3 Richtung Passau vor Sinzing. Und in Österreich, da schaut es momentan eher nach Rückreisewelle aus. Die ist da zu beobachten, vor allen Dingen auf der Fernpassstrecke in Richtung Süden. Da hakt es da schon auf der Innkreisautobahn in Richtung Wels. Auf der Tauernstrecke bei Golling und weiter dann vor dem Karawankentunnel. Da hat sich ein kurzer Stau gebildet und es gilt Blockabfertigung. Aber das wird natürlich morgen wesentlich mehr sein. Da erwarten wir die zweite große Reisewelle und dann schon ab den frühen Morgenstunden den ganzen Tag über, vor allem in Richtung Süden.
0: Welche Routen sind besonders staugefährdet?
8: Die Stau-Hotspots werden natürlich Richtung Süden sein, also Richtung Italien und Kroatien. Konkret die A9 Nürnberg-München, die A8 München-Salzburg und die A93 in Thalkiefersfelden und natürlich A7 Ulm in Richtung Füssenreute. In Österreich werden die Staus dann vor dem Tauern und dem Karawankentunnel recht lang sein. Im Karawankentunnel ist wegen der Bauarbeiten in beiden Richtungen jeweils nur eine Spur frei. Und auf der Brennerautobahn, da haben wir die Großbaustelle an der Lueckbrücke. Da staut sich's auch gern, auch wenn dort bis Ende September in beiden Richtungen je zwei Spuren frei sind.
0: Eine beliebte Reiseroute ist die Strecke über den Fernpass in Tirol. An diesem Samstag, ich tippe jetzt einfach mal, keine gute Idee.
8: Gar keine gute Idee. Der Fernpass, also die B179 in Österreich ist morgen Vormittag in den Bereichen Reute und Nassereit für etwas über zwei Stunden gesperrt. Da demonstrieren die Anwohner eben gegen zu viel Verkehr durch ihre Ortschaften.
0: Hat das dann ähnliche Auswirkungen wie vor ein paar Wochen, wo die Brennerautobahn gesperrt war?
8: Das kann man natürlich hoffen, denn damals haben die Warnungen, die Empfehlungen tatsächlich gewirkt. Da gab es kein Chaos, keine Staus, aber darauf kann man sich nicht verlassen. Deswegen, wer morgen nicht unbedingt die Fernpassroute nehmen muss, sollte am Sonntag oder an den anderen Tagen fahren. Schon auch deswegen, weil man nur ganz weiträumig außenrum fahren kann, also über die A14 und dann durch den Arlbergtunnel oder über Kufstein und die A12.
0: Also die Schleichwege nehmen ist eigentlich auch keine gute Idee, oder? Dass man einfach irgendwie versucht, die Sperre auf dem Fernpass oder generell Staus zu umfahren.
8: Gar keine gute Idee, denn an den verkehrsreichen, stauträchtigen Wochenende, da gilt in Österreich ein Abfahrverbot. Das heißt, wer auf der Inntalautobahn, auf den Autobahnen in Österreich im Stau steht, der darf diese ohne regionales Ziel nicht verlassen. Dasselbe gilt inzwischen ja auch bei uns in Bayern entlang der A9 und der A93 und seit diesem Jahr auch auf der A7 im Ostallgäu und auf der B2 und der B23 im Raum Garmisch-Partenkirchen.
0: Das sind die Informationen von Daniela Rembold aus unserer BR-Verkehrsredaktion. Und es ist so simpel, wie es eben ist, wenn es geht, halt nicht an diesem Wochenende fahren, wenn man es irgendwie einrichten kann. Danke dir, Daniela. Und gleich bei uns auf Bayern 2. Wie soll man sich bei diesen Temperaturen eigentlich halbwegs ordentlich anziehen, gerade bei der Arbeit? Was der Knicke dazu sagt, das hören Sie gleich. Davor die Schlagzeilen um halb mit Constanze Fendel.
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10: Flüchtlingsdrama in Exklave Ceuta spitzt sich zu. Nach offiziellen Angaben haben in den vergangenen Tagen mehr als 60.000 Menschen die Stadt erreicht, zumeist schwimmend. Mindestens 34 Migranten sollen dabei ums Leben gekommen sein. Spaniens Regierungschef Sanchez sprach von einem Angriff auf die territoriale Integrität des Landes und machte Gerüchte der Schleusermafia für den Ansturm verantwortlich. Italien und weitere EU-Länder forderten, Spanien aus dem Schengen-Raum auszuschließen. Unionspolitiker geben Spanien mit Schuld an Entwicklung in Ceuta. Unionsfraktionsvize Krings sagte der Bild-Zeitung, die Entscheidung der spanischen Regierung, 500.000 illegal eingereiste Afrikaner einzubürgern, habe die Probleme für das Land selbst und Europa offenbar weiter verstärkt. Ähnlich äußerte sich der innenpolitische Sprecher der Unionsfraktion Trom. Bundesnetzagentur richtet Sicherheitsplattform Strom ein. Damit will die Bundesnetzagentur schneller auf Engpässe und Blackouts reagieren.

0: agieren können. Die bundesweite Datenbank soll auch Unternehmen erfassen, die viel Strom benötigen. Im Krisenfall sollen diese ihre Produktion einschränken oder ganz einstellen. Hermann lehnt Hilfe für Kontrolle von Durchfahrtsverboten ab. Bayerns Innenminister erklärte, es gebe weder im Polizeiaufgabengesetz noch in der Straßenverkehrsordnung des Bundes eine Rechtsgrundlage, sogenannte Verwaltungshelfer einzustellen. Diese sollen nach dem Willen des Rosenheimer Landrats der Polizei helfen, Autofahrer davon abzuhalten, bei Staus auf Landstraßen auszuweichen. Das waren die Nachrichten um halb.
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0: Am Abend mehr Wolken und örtlich Gewitter bis 38 Grad. Die Bayern 2 Verkehrsmeldungen. A3 Würzburg Richtung Frankfurt zwischen Weibersbrunn und Obertshausen Stau und stockend. A7 Füssen Richtung Ulm zwischen Altenstadt an der Iller und Dreieck Hittistetten stockender Verkehr. A8 München Richtung Salzburg zwischen Weyern und Irschenberg 8 Kilometer stockend durch ein defektes Fahrzeug. A8 München Richtung Salzburg zwischen Fraßdorf und Übersee Stau und stockender Verkehr. A8 Salzburg Richtung München zwischen Holzkirchen und dem Kreuz München Süd stockender Verkehr. A9 München Richtung Nürnberg zwischen Eching und Altmühltal immer wieder Stau und stockender Verkehr nach mehreren Unfällen. A9 Berlin Richtung Nürnberg zwischen Markt Schorgast und Dreieck Bayreuth-Kulmbach 6 Kilometer stockender Verkehr durch ein defektes Fahrzeug. Und zuletzt die A93 Holledau Richtung Regensburg zwischen Bad Abbach und Regensburg Nord 8 Kilometer stockend. Soweit der Service.
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2: Mit Christina Wolf am Mikrofon. Schönen Abend. Es ist schwer, Donald Trump irgendetwas zu glauben. Zu oft hat er ja angekündigt, diesen oder jenen Konflikt zu beenden oder ihn eigentlich längst gelöst zu haben. Und deswegen ist Skepsis angemessen, wenn Trump heute von einem Durchbruch im Gaza-Konflikt auf Truth Social behauptet. Die Hamas will sich angeblich entwaffnen lassen und die israelische Armee, die soll sich im Gegenzug aus dem Gazastreifen komplett zurückziehen. Was wirklich dran ist am Verhandlungserfolg in Kairo, das fasst unser ARD-Korrespondent Jan-Christoph Kitzler für uns zusammen.
3: Beredtes Schweigen in der israelischen Regierung zur Einigung über die Entwaffnung des Gazastreifens. Zwar war Israel nicht direkt an den Verhandlungen beteiligt, aber wird seinen Teil dazu beitragen müssen, damit es vorangeht. Hinter den Kulissen hört man von Ablehnung, mindestens von großer Skepsis. Der israelische Sicherheitsexperte Kobi Michael vom Nationalen Institut für Sicherheitsstudien bringt diese Skepsis zum Ausdruck. Es gibt mindestens drei Versionen dieses sogenannten Abkommens. Die Version der Hamas, die sagt, dass sie bereit ist, sich schrittweise zu entwaffnen, allerdings unter Bedingungen. Erstens sollen alle Waffen im Gazastreifen gelagert und dann von den Palästinensern kontrolliert werden. Dann gibt es die Version von Präsident Trump. Demnach enthält die Vereinbarung die Entwaffnung der Hamas und anschließend einen Rückzug der israelischen Armee. Und schließlich die jüngste Erklärung von Mladenov vom Friedensrat, der zufolge ein äußerst bedeutsamer Durchbruch erzielt wurde. Wie bedeutend der Durchbruch ist, lässt sich noch nicht sagen. Zwar gilt es als Fortschritt, dass die Terrororganisation Hamas sich zur Abgabe von Waffen bereit erklärt hat, aber wie und ob das geschieht, werden Verhandlungen über die konkreten nächsten Schritte in den kommenden Wochen zeigen. Das, was Ron Ackermann aus Tel Aviv der Nachrichtenagentur AP gesagt hat, steht stellvertretend für die Skepsis vieler Israelis. Diese Vereinbarung mit der Hamas ist genauso schlecht wie alle Abkommen, die Trump unterzeichnet hat. Dennoch bin ich der Meinung, dass Israel zustimmen sollte. Auf diese Weise beweisen wir auch, dass man niemandem trauen kann. Sollte die Hamas an der Macht bleiben? Sie ist ohnehin an der Macht. Niemand wird sie von dort vertreiben. Erst Stunden nach dem verkündeten Durchbruch hatte die Hamas eine Erklärung abgegeben. Darin spricht sie von einem Ende der israelischen Angriffe auf den Gazastreifen. Und wie als Antwort fanden sie auch heute wieder statt und nennt als weitere Bedingung den Rückzug der israelischen Truppen. In Gaza, wo hunderttausende Menschen unter Zeltplanen und in Notunterkünften leben, wo große Hitze herrscht und gleichzeitig das Trinkwasser knapp ist, haben sie die Nachrichten gehört. Doch daran glauben will beispielsweise Ghazal Astal, eine Frau aus Khan Yunis, nicht. Sie sagte AFP. Die Versprechungen, von denen ständig die Rede ist, werden nie eingelöst. Jedes Mal, wenn ein Waffenstillstand angekündigt wird, was den Menschen einen winzigen Funken Hoffnung gibt, passiert nichts. Wir in Khan Yunis leben inmitten von Schutt und Trümmern. Menschen wurden verletzt, andere getötet. Viel muss also passieren, damit die Hamas die Waffen abgibt und nicht nur sie allein. Auch andere militante Gruppen im Gazastreifen und einflussreiche Clans sind bewaffnet. Da Israel eine Demilitarisierung fordert, ist das ein Problem. Weder die Übergangsregierung noch die internationale Stabilisierungstruppe, die den Prozess lenken sollen, haben bisher Zugang zum Gazastreifen. Kobi Michael, der Sicherheitsexperte, spricht über das, was auch Israels in Teilen rechtsextreme Regierung immer wieder androht. Sollte sich die Hamas weiterhin weigern oder sollten die Türkei und Katar sie weiter unterstützen, bleibt keine andere Wahl als die vollständige Besetzung des Gazastreifens. Nur die israelische Armee kann das machen. Es gibt weltweit keine andere Instanz, die dazu bereit und in der Lage wäre. Israel wird den verbleibenden Teil des Gazastreifens besetzen, die Hamas vernichten und zerschlagen, die gesamte Terrorinfrastruktur beseitigen und anschließend die Umsetzung des 20-Punkte-Plans ermöglichen. Dieses Szenario dürfte US-Präsident Donald Trump nicht gefallen. Auf die Hamas hat er keinen großen Einfluss und ob es ihm gelingt, Israels Regierung zu Zugeständnissen zu bewegen, ist offen. Israel ist im Wahlkampf, da gilt jeder auch nur kleinste Rückzug als Zeichen der Schwäche.
2: Das war ein Bericht von unserem Korrespondenten in Tel Aviv, hier auf Bayern 2 in der Welt am Abend. Für die einen heißt es ab heute, auch in Bayern, hurra, endlich Schulferien beginnen und es wird mit Kind und Kegel nach Italien, Frankreich oder sonst wohin verreist, gern wochenlang. Für die anderen ist es so aber nicht möglich, und zwar aus finanziellen Gründen. Jede fünfte Familie in Deutschland kann sich nicht mal eine Woche Urlaub leisten. Und wie immer ist es auch beim Urlaub besonders für die Alleinerziehenden schwierig. Aber es gibt Hilfen für finanziell schwache Familien, damit sie mal raus aus dem Alltag kommen. Und Eckart Querner stellt sie uns vor.
4: Urlaub machen? Unerschwinglich, seit Anja Ruping alleinerziehend ist. Die 42-Jährige lebt mit ihren drei Kindern in Niedersachsen. Aber jetzt machen die vier Urlaub in Bayern, im Allgäuhaus Wertach. Hier ist Erholung für Familien möglich, auch wenn das eigene Geld dafür nicht reicht. Das funktioniert über Zuschüsse für finanziell schwache oder belastete Familien. Anja Ruping.
5: Ohne diese Zuschüsse hätte ich tatsächlich den Urlaub nicht machen können. Das wäre zu teuer gewesen. Dann hätte man vielleicht irgendwo anders vielleicht 3-4 Tage verbringen können, aber nicht in diesem Rahmen wie 2 Wochen.
4: Das Allgäuhaus Wertach ist eine der anerkannten gemeinnützigen Familienferienstätten in Deutschland. Es bietet Vollpension, Spiel- und Sportmöglichkeiten, Bildungsangebote und Wanderungen. Das Wichtigste für Hausleiter Gerwin Reichert ist aber:
6: Wir wollen Gemeinschaft, wir wollen Austausch bieten. Bei den Kindergruppen sagen wir immer, uns ist wichtig die Peer Group, also die Gruppe der Gleichaltrigen. Und das ist nicht nur bei den Kindern so, sondern auch für die Erwachsenen. Im Endeffekt, dass man am Abend zusammensitzt und feststellt, oh, andere Leute haben die gleichen Probleme wie ich und denen geht es genauso.
4: Die Höhe des Zuschusses für den Aufenthalt in einem solchen Haus ist von Bundesland zu Bundesland verschieden und hängt stark vom Einkommen ab. Markus Ebinger leitet die Langau in Steingaden, eine Bildungs- und Begegnungsstätte für Menschen mit und ohne Behinderung. Er kennt die Fördersätze für Familien, die in Bayern leben.
7: Der Zuschuss in Bayern beträgt pro erwachsenes und berücksichtigungsfähiges Kind 19,50 Euro am Tag. Es gibt allerdings eine Voraussetzung. Die Familie darf im besten Fall ein Nettoeinkommen von maximal 34.000 Euro haben. Eine alleinerziehende Person von 31.000 Euro, erst dann kommt man sozusagen in die Förderfähigkeit.
4: Allerdings, auch mit den Zuschüssen können sich viele Familien einen solchen Aufenthalt nicht leisten. Sie haben schlicht kein Geld für ihren Eigenanteil. Und noch eine Hürde: Die Erholungseinrichtungen kassieren schon vor Urlaubsbeginn. Aber die Zuschüsse werden erst nach dem Urlaub an die Familien ausgezahlt. Die müssen also vorfinanzieren und manche können das nicht. Markus Ebinger von der Langau in Steingaden sind solche Schwierigkeiten bekannt.
7: Deswegen sind wir da kulant und sagen, die Familien bezahlen den Betrag, den sie übernehmen. Und den Förderbetrag, den sie dann bekommen, wird dann eben, sobald er eingetroffen ist bei der Familie, an uns dann weitergeleitet. Und in der Regel funktioniert das auch.
4: Sein Kollege Gerwin Reichert in Wertach macht sich Sorgen wegen ständig steigender Betriebs- und Personalkosten. Investitionen zum Erhalt solcher Einrichtungen würden dann immer schwieriger. Seit Jahren sinkt ihre Zahl.
6: Für die Familienferienstätten, wenn es ein politisches Ziel ist, diese Häuser zu erhalten und diese Art des Urlaubs zu erhalten, wenn es auch wieder Investitionszuschüsse gäbe.
4: Und zwar vom Bund und vom Land. Anja Ruping fühlt sich in diesem Urlaub richtig erholt.
5: Wir stehen morgens auf, wir gehen frühstücken und die Kinder sind sehr gut zufrieden. Die essen eigentlich zu schnell das Brötchen, um dann schon wieder mit ihren Freunden sich zu treffen. Und abends sitzen wir dann noch mit den Erwachsenen auch gerne noch mal in einer Runde zusammen und reden, was man den Tag über gemacht hat.
4: Für ein paar Tage werden auch Oma und Opa nach Wertach kommen. Die waren früher auch schon hier zur Erholung, zusammen mit Tochter Anja Ruping, als die selber noch ein Kind war.
2: Das ist Musik aus dem Jahr 1969 und es blieb der ganz, ganz, ganz große Hit der Band Kent Heat. Hier ist Going Up the Country auf Bayern 2.

0: Einer der wunderbarsten Vorteile am Beruf der Radiomoderatorin ist ja, dass man uns nicht sehen kann. Das heißt, bei diesen Temperaturen könnte man auch mal in kurzen Hosen und Birkenstocklatschen zur Arbeit erscheinen, rein theoretisch, versteht sich. Aber gehört sich das eigentlich, dass man im Freizeitlook im Büro auftaucht? Und gibt es nicht auch bei 35 Grad ein Mindestmaß an textilem Anstand? Darüber habe ich mit Linda Kaiser gesprochen. Die ist die stellvertretende Vorsitzende der Deutschen Knigge-Gesellschaft.
1: Ja, guten Tag. Hallo, Frau Wolf.
0: Hat guter Stil nicht ein bisschen hitzefrei bei diesen Temperaturen?
1: Guter Stil hat nie hitzefrei, sondern passt sich den Gegebenheiten an. Das bedeutet, auch bei Hitze kann man sich angemessen kleiden.
0: Was heißt denn angemessen? Was sind so die Grundregeln, die ich einhalten sollte, eben auch bei 35 Grad?
1: Also grundsätzlich gilt, dass eine Temperatur von über 30 Grad nicht dazu verleiten sollte, sich von einem geltenden Dresscode in irgendeiner Weise abzuwenden. Insbesondere dann nicht, wenn der Arbeitgeber da sehr, sehr großen Wert drauf legt und noch weniger, wenn Kundenverkehr mit dem Beruf oder mit dem Job quasi verbunden ist, so dass sie tatsächlich ihr Unternehmen auch repräsentieren müssen. Mhm. Und dann heißt es wirklich dann die Zähne zusammenbeißen und den Dresscode zu erfüllen. Jetzt kommt aber ein großes Aber. Natürlich ist es so, dass jeder Dresscode eine Sommer- und eine Wintervariante hat und vielleicht auch noch eine Herbst- und eine Frühjahrsvariante, sodass man im Sommer sicherlich Möglichkeiten hat, sich ein bisschen Erleichterung zu verschaffen durch verschiedene Maßnahmen und Möglichkeiten.
0: Welche Maßnahmen und Möglichkeiten empfehlen Sie? Also wie kann ich mich im Büro, an der Hotelrezeption, am Bankschalter angemessen kleiden und so ein bisschen ja, mich selbst unterstützen?
1: Ja, also da müssen wir zunächst mal unterscheiden. Es gibt ja einmal die Berufsgruppen, die tatsächlich eine Berufsuniform haben oder eine Berufskleidung haben. Die haben vielleicht nicht so viele Möglichkeiten, beziehungsweise da ist man darauf angewiesen, dass der Arbeitgeber mitdenkt und tatsächlich eine Sommervariante zur Verfügung stellt. Also irgendwas mit kurzen Ärmeln, mit leichteren Stoffen, die Möglichkeit auch mal die Jacke, das Sakko, den Blazer wegzulassen. So kurzen Hosen wird es da, glaube ich, eher nicht kommen, es sei denn, Sie arbeiten in der Eisdiele, da fällt das Ganze nicht so wahnsinnig auf. Wenn wir im Bürobereich unterwegs sind, haben wir ja den Vorteil, dass wir meistens in klimatisierten Räumen arbeiten, wenig Kundenverkehr haben und da sind wir dann einfach so flexibel, dass wir sagen, auch hier setzen wir auf leichte Texturen, auf atmungsaktive Stoffe, wie zum Beispiel Baumwolle, Leinen, Seide, also alles, was schon mal Luftdurchlässigkeit signalisiert. Das Ganze sollte nicht zu eng geschnitten sein, also durch alles, wo ein bisschen Wind durchgeht oder vielleicht auch die Ventilation. Luft, wenn keine Klimaanlage vorhanden ist, hilft uns da sicherlich ein bisschen. Und solange keine

0: Kunden mit im Spiel sind, darf man sicherlich auch Blazer oder Sakko ablegen, die Ärmel hochkrempeln und sich ein kühles Getränk auf den Schreibtisch mit dazustellen.
1: Frau Kaiser, was sind denn absolute No-Gos bei diesen Temperaturen?
0: Absolute No-Gos im beruflichen Kontext bei diesen Temperaturen sind kleidungsmäßig all die Dinge, die wirklich in den Freizeitbereich reingehören. Das fängt an bei Sandalen ohne Strümpfe, geht hin über die kurzen Hosen, über Spaghetti-Träger-Tops, über Bauchfreis, also alles, wo viel Haut gezeigt wird und wo man nicht so genau weiß, geht die Person jetzt eigentlich an den Strand, ins Freibad oder in den Garten oder tatsächlich zur Arbeit. Ich glaube, das kennen wir alle und da brauche ich gar nicht mehr so viel zu sagen.
1: Wenn wir jetzt mal auf Länder schauen, die traditionell schon länger so hohe Temperaturen haben, wie zum Beispiel Italien oder Spanien, dann fällt ja schon auf, dass viele schicke Frauen und auch Männer eher lange Hosen tragen, eher lange Kleider. Würden Sie uns empfehlen, in Deutschland mit dem Blick auf den Klimawandel, dass wir uns gerade, wenn es richtig heiß wird, da vielleicht ein bisschen was Modisches, also modische Tipps von den Spanierinnen und den Italienern abschauen?
0: Ja, da sprechen Sie was ganz Richtiges an und was Wichtiges auch. Wir sind ja mit dem Thema Hitze im Sommer so ein bisschen hinterher. Also die ganzen südlicheren Länder, in die wir gerne in Urlaub fahren, machen uns ja eigentlich vor, dass es funktioniert mit höheren Temperaturen und man auch überlebt, wenn man dort schicke Kleidung trägt und sich ein bisschen nett macht, gerade wenn es auch in den Berufsalltag mit reingeht. Und ja, je mehr man sich bedeckt mit geeigneten Materialien, also alles, was atmungsaktiv ist, Naturmaterialien und so weiter, dann kühlt das tatsächlich mehr gegen die Sonne und schützt auch davor, als es irgendwelche Lichtschutzfaktoren oder unbekleidete Haut jemals könnte. Also da können wir sicherlich einiges von den Spaniern und Italienern lernen und vor allen Dingen, dass man gut durch den Hitzealltag kommt, auch wenn man sich nicht so offensichtlich bequem kleidet, wobei ich immer sage, bequeme Kleidung ist immer die gut sitzt und passt und dann kann die auch schick aussehen und muss nicht so wie bei uns immer so leicht grenzwertig in Richtung Freizeit- oder Schlafanzug-Outfit ausfallen.
1: Das sagt Linda Kaiser, sie ist stellvertretende Vorsitzende der Deutschen Knigge-Gesellschaft und wir haben darüber gesprochen, wie man sich bei diesen Temperaturen angemessen kleidet, zumindest in der Arbeit. Ich bedanke mich für das Gespräch, Frau Kaiser, und wünsche noch einen schönen Abend.
0: Ja, vielen, vielen herzlichen Dank.

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0: Und bei mir im Studio ist Dirk Filzmaier aus der Wirtschaftsredaktion. Schönen guten Abend, Dirk.
2: Hallo.
0: Du hast die Meldungen aus der Wirtschaft dabei. Fangen wir an mit die Erdgasspeicher in Deutschland. Die füllen sich gerade eher langsam.
2: Und die sollten eigentlich vor dem nächsten Winter wieder richtig voll sein. Und dass die sich so langsam füllen, das liegt zum einen am stockenden Nachschub, zum anderen aber auch an der Hitze. Das schürt jetzt Sorgen vor einem Engpass im nächsten Winter beim Erdgas. Christian Sachsinger.
3: Mit aktuell rund 47% sind die deutschen Speicher auf dem niedrigsten Wert zu dieser Jahreszeit seit 5 Jahren angelangt. Auch der Vergleich mit dem EU-Schnitt fällt nicht sonderlich gut aus. Europaweit betragen die Füllstände nämlich immerhin 56%. Nur in 6 EU-Ländern sind die Gasbehälter noch leerer als hierzulande. Ein Problem: Wegen des kalten Wetters zum Jahresbeginn sind wir schon mit niedrigen Speicherständen aus dem Winter gekommen. Dazu kam der Krieg im Iran und die folgende Blockade der Straße von Hormus. Das hat das globale Gasangebot verknappt, denn rund ein Viertel des weltweiten LNG-Flüssiggases wird durch diese Meeresenge verschifft. Das Problem verschärft sich in Europa gerade noch durch die Hitzewellen. Die hohen Temperaturen lassen die Pegelstände der Flüsse drastisch sinken. Folge: Wasserkraft fällt als Stromlieferant zunehmend aus. In Österreich macht man sich deshalb gerade Sorgen. In Frankreich, Ungarn und Rumänien müssen Atomkraftwerke heruntergefahren oder abgeschaltet werden, weil die Flüsse nicht mehr genügend Wasser für die Kühlung der Reaktoren bringen. Wenn nun aber Strom fehlt, springen hierzulande Gaskraftwerke an. Und so spielen im Moment eine ganze Reihe von Faktoren zusammen, die das Auffüllen der hiesigen Gasspeicher drosseln. Die Bundesnetzagentur betont dennoch, dass trotz der niedrigen Füllstände die Gasversorgung nicht gefährdet ist.
0: Soweit zum Erdgas in Deutschland. Dann lass uns sprechen über das Kartellamt. Das hat erhebliche Bedenken gegen die ja fast vollständige Übernahme von Tegut, also der Supermarktkette Tegut, durch Edeka.
2: Denn einer vorläufigen Einschätzung des Kartellamts zufolge könnte der Wettbewerb durch diese Übernahme beeinträchtigt werden, da Edeka in knapp 40 Regionen dadurch eine zu starke Marktstellung bekäme. So die Einschätzung, darunter auch Regionen in Nordbayern. Die Schweizer Migros-Gruppe hatte im März angekündigt, die Tochter Tegut mit ihren rund 300 Filialen verkaufen zu wollen. Und bei 9 Filialen hat Edeka jetzt angeboten, auf eine Übernahme zu verzichten. Und das verlängert die kartellrechtliche Prüfung um einen weiteren Monat.
0: Auch in der Eurozone ist die Inflationsrate im Juli weiter gestiegen. Was weißt du dazu?
2: Ja, sie lag bei 2,9%, wie das Statistikamt Eurostat mitgeteilt hat. Und das liegt vor allem an den gestiegenen Energiepreisen.
0: Das war die Welt der Wirtschaft heute am Freitagabend mit Dirk Filzmaier. Danke.
2: Gerne.
0: Das ist eine der schönsten Stimmen überhaupt im internationalen Folk. Das ist Laura Marling hier auf Bayern 2 mit Strange Girl.

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3: Ja, und jetzt wird's namensmäßig ein bisschen verwirrend bei uns auf Bayern 2. Ich bin Christina, ich gehe jetzt raus aus dem Studio und hier übernehmen Nina und Tina mit Radio Mikro. Hallo ihr beiden.
4: Genau, aber Bibi und Tina sind nicht mit dabei.
3: Immerhin.
4: Genau, wir sind, hier ist Radio Mikro und bei uns geht's gleich um Urlaub und um Ferien.
5: Was ist denn dein Lieblingsurlaub?
3: Meiner?
5: Ja.
3: Campen am Meer.
4: Okay, bei uns wird es halt auch darum gehen, wie man vielleicht in 100 Jahren Urlaub macht. Ob man da noch campt?
3: Das hört man auf jeden Fall alles ab 18 Uhr. Euch eine schöne Sendung und Ihnen einen schönen Abend.
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6: Um 18 Uhr mit Benjamin Day. Die Stadt Ceuta am Mittelmeer erlebt einen noch nie gekannten Ansturm. Mehr als 60.000 Migranten haben die spanische Exklave an der Küste Nordafrikas regelrecht gestürmt. Viele versuchen, die Stadt schwimmend zu erreichen oder sie überwinden die Grenzbefestigungen. Mindestens 34 Menschen sind dabei ums Leben gekommen, wie der spanische Rundfunk berichtet. Und ein Ende der Migrationskrise ist noch nicht in Sicht.
7: In Ceuta wohnen insgesamt rund 83.000 Menschen. Die Versorgung der Neuankömmlinge stellt die Aufnahmeeinrichtungen dort, nach Aussage des Regionalpräsidenten, vor unlösbare Aufgaben. Spanien hat zusätzlich Polizei und Militär mobilisiert, um die Grenze besser zu bewachen. Gleichzeitig machen sich weitere Menschen auf den Weg nach Ceuta. Die zweite spanische Exklave in Marokko, Melilla, hat ihre Grenzen vorsorglich komplett geschlossen. Stefan Ilert, ARD Studio Nordafrika.
6: Bundesinnenminister Dobrindt sieht sich durch die Bilder aus Ceuta bestärkt. Sie zeigen nach seinen Worten, wie groß der Druck auf Europa immer noch ist. Deswegen hat Dobrindt bekräftigt, auch über September hinaus an den Kontrollen an den deutschen Grenzen festzuhalten. Zuletzt hatten die EU-Kommission und einige Nachbarländer immer deutlicher ein Ende der Kontrollen gefordert. Wegen der Lage in Ceuta hat allerdings auch Frankreich die Kontrollen an der Grenze zu Spanien verstärkt. In ganz Europa haben Verbraucher von heute an das Recht auf Reparatur. Das heißt, sie haben einen Anspruch darauf, defekte Geräte reparieren zu lassen. Das muss entweder umsonst ermöglicht werden oder zu einem angemessenen Preis. Die Hersteller müssen die Geräte so gestalten, dass Reparaturen leicht möglich sind, ohne Spezialwerkzeug oder ähnliche Hürden. Der Anspruch gilt etwa für Waschmaschinen, Fernseher, Kühlschränke, Geschirrspüler oder für Smartphones. Ein Urteil des Landgerichts München I macht heute weltweit Schlagzeilen, denn die GEMA, die Rechte von Musikern vertritt, hat ihren Prozess gegen Suno gewonnen. Das ist der weltweit führende Anbieter für KI-generierte Musik. Und das Gericht hat festgestellt, dass Suno Rechte deutscher Komponisten verletzt hat.
8: Nach Auffassung des Münchner Landgerichts hat der US-Anbieter Suno seine Musik-KI unerlaubt mit urheberrechtlich geschützten Songs trainiert und dafür auch Kopien der Werke gespeichert. Die GEMA hatte für die Beweisführung 6 Songbeispiele vorgelegt, die die KI ausgeworfen hatte, zum Beispiel Atemlos, Forever Young oder Mambo No. 5. Die KI-Kreationen waren so nah an den Originalen, dass das Gericht sie als Urheberrechtsverletzung bewertet. Suno muss nun darüber Auskunft geben, wie viel man daran verdient hat und gegebenenfalls Schadenersatz bezahlen. Aus München, Simon Emmerlich.
6: Das Wetter in Bayern. Sehr warm, es kann kräftige Gewitter geben. In der Nacht vereinzelt Schauer oder Gewitter bei 20 bis 15 Grad. Morgen teils länger sonnig, im Tagesverlauf sind auch Wolken und Gewitter möglich bei 25 bis 37 Grad. Am Sonntag und Montag geht es ähnlich weiter. Soweit die Nachrichten, es ist 18.03 Uhr. Die Verkehrsmeldungen. Die A3 Nürnberg Richtung Passau ist zwischen Nittendorf und Sinzing nach einem Unfall gesperrt. Es gibt eine Umleitung. Aktuell 10 Kilometer Stau ab Beratzhausen. A7 Würzburg Richtung Fulda zwischen Bad Kissingen-Obertulba und Bad Brückenau-Volkers. 9 Kilometer stockender Verkehr. Die A8 Stuttgart Richtung München zwischen Merklingen und Oberelchingen, 9 Kilometer stockender Verkehr. A8 München Richtung Stuttgart zwischen Dachau, Fürstenfeldbruck und Odelshausen, 7 Kilometer Stau nach einem Unfall. Und zwischen Merklingen und Mühlhausen stockender Verkehr. Die A9 München Richtung Nürnberg zwischen Manching und Altmühltal, Stau und stockender Verkehr nach mehreren Unfällen. Die A93 Holledau Richtung Regensburg zwischen Bad Abbach und Regensburg Nord 8 Kilometer stockend. Die A93 Weiden Richtung Hof zwischen Höchstädt und Schönwald 9 Kilometer Stau. Und zuletzt die B2 Donauwörth Richtung Nürnberg zwischen Weißenburg und Ellingen 4 Kilometer Stau. Soweit die Verkehrsübersicht.
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4: Ab in den Süden. Nee, lieber nach Norden. Oder Urlaub im Westen. Chilexen im Osten. Herzlichen Glückwunsch, ihr habt jetzt Ferien. Ich bin Tina und ich bin ein bisschen neidisch.
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4: Solltet ihr jetzt sagen, Moment mal, wir fahren ja gar nicht in Urlaub. Oder zumindest noch nicht heute. Haha, oh doch, das tun wir. In ungefähr einer halben Stunde fahren wir zusammen in den Urlaub. Radio Mikro Tours wird unterwegs sein und das wird eine Reise, wie ihr sie bestimmt noch nie erlebt habt. Versprochen. Übrigens, ihr bestimmt, wohin wir fahren, wie wir fahren, wem wir begegnen und überhaupt. Vielleicht sind ja aber auch schon einige von euch wirklich unterwegs, heute am letzten Schul- und somit eigentlich fast ersten Ferientag. Steht ihr vielleicht schon im Stau? Oder radelt ihr vielleicht neben einem Stau her? Ruft uns doch an und erzählt uns, wo ihr gerade im Auto schwitzt, wo ihr radelt oder vielleicht rudert ihr in den Urlaub? Habt ihr schon Proviant gegessen? Ist die Stimmung gut? Wie vertreibt ihr euch die Zeit? Ruft an, das geht auch aus dem Stau. Hier ist die Nummer gegen Langeweile.
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4: Ich freue mich auf jeden Fall sehr, dass Nina noch nicht im Urlaub ist, weil sonst wäre ich ganz alleine im Radiostudio. Hallo Nina, du bist heute unser Studiokind.
5: Hallo, ich bin die Nina, ich freue mich sehr, hier zu sein.
4: Nina, ich habe gleich eine Frage an dich. Was ist denn dein ultimativer Tipp für langweilige Autofahrten in den Urlaub? Was machst du da?
5: Auf jeden Fall, mein Papa druckt mir immer Kreuzworträtsel aus und so Dokus.
4: Und da wird, das kannst du auch machen, da wird dir nicht so ein bisschen übel oder so?
5: Nein, mir wird beim Autofahren nicht übel. Wenn ich genug vom Rätseln habe, dann lese ich meistens noch.
4: Oh, okay, dann sitzt du hinten drin und machst es dir gemütlich und knobelst und liest und rätselst.
5: Ja.
4: Kennst du das dann überhaupt, dass man so genervt ist von langen Autofahrten in den Urlaub?
5: Bei mir gibt es auch manchmal lange Autofahrten nicht in den Urlaub, zum Beispiel auch zu meinen Verwandten. Und es nervt mich auch manchmal, wenn es dann so heiß im Auto ist und wenn man dann so lange im Auto sitzt.
4: Also wir sind gespannt, wo ihr unterwegs seid. Ruft uns doch an, hier bei uns im Studio. Jetzt habt ihr schon ein bisschen was von Nina erfahren und jetzt erfahren wir noch viel mehr.
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0: Wirtschaftsbuch.
1: Nina, wie alt bist du?
2: Ich bin 9 Jahre.
1: Und wo kommst du her?
2: Ich komme aus Felden.
1: Und was magst du sehr, sehr gerne?
2: Ich mag meine Schwester gern, lesen und Hörspiel hören.
1: Schwester, älter, jünger, ich glaube, ich kann sie hier sogar erkennen, gell? Die sitzt da drüben. Der Papa hält sie jetzt gerade nach oben. Ich kann sie sehen. Wie alt ist deine Schwester?
2: Die ist 6 Jahre alt.
1: Und was macht ihr gerne zusammen, wenn du sagst, ihr mögt euch so? Was ist euer liebstes Hobby zusammen?
2: Wir fahren gern gemeinsam Hoverboard oder fahren gemeinsam ins Schwimmbad.
1: Hoverboard, da musst du uns jetzt nochmal einen Satz dazu sagen. Ich glaube, du hast es auch dabei, oder? Ich guck mal hier unter den Tisch. Kannst du eine Runde hier im Studio fahren?
2: Ja.
1: Dann musst du aber nur den Kopfhörer runternehmen. Wir haben nämlich Kopfhörer auf, nicht, dass hier gleich alles kaputt geht. Ja. Okay, ich guck dir mal zu, dann schauen wir mal, was jetzt hier passiert. Nina steht auf. Jetzt sehe ich sie gerade nicht mehr. Sie ist unterm Tisch. Es hat gepiept. Und jetzt... Oh, gleitet die Nina an mir vorbei auf einem Brett mit 2 Rollen. Ich muss mir jetzt ein bisschen umdrehen, dass ich sie noch sehe. Es blinkt. Oh, und es sieht ganz schön entspannt aus. Fährst du nochmal zum Mikrofon zurück, sonst kann ich dich ja gar nichts mehr fragen. Für was benutzt du das denn? Zum aufs Klo fahren oder...
2: Nein, einfach nur zum Spaß.
1: Zum Spaß. Dann wisst ihr jetzt auch schon, was die Nina mitgebracht hat, ihr Hoverboard. Vielleicht kannst du wieder zum Mikrofon rüber hovern auf deinen Stuhl. Dann kann ich noch ein paar mehr Sachen fragen. Piep. Was magst du denn gar nicht?
2: Ich mag gar nicht Hausaufgaben, Ungerechtigkeit und Verlieren.
1: Also Hausaufgaben ist zumindest für die nächsten 6 Wochen jetzt erstmal sowieso kein Thema, oder?
2: Ja.
1: In den Ferien. Was würde ich noch gern von dir wissen? Welches fantastische Abenteuer würdest du gern mal erleben?
2: Nach Ägypten und Paris reisen. Und ich habe mir auch noch eins ausgedacht, ein Drachenreiten.
1: Man könnte es ja vielleicht sogar kombinieren.
2: Ja.
1: Wie wäre es, wenn du auf dem Drachen nach Ägypten reitest?
2: Ja.
1: Das wäre das Ultimative, oder? Das wäre gar nicht schlecht. Nina, heute war ja letzter Schultag, das heißt natürlich auch Zeugnistag. Wie ist denn das für dich? Magst du Noten oder würdest du dir da lieber was anderes wünschen?
2: Es ist eben gut, wenn man noch Kompetenzraster dazu hat. Das heißt, wenn man zum Beispiel angekreuzt bekommt, das kann ich schon gut, das kann ich nicht so gut.
1: Also so ein bisschen genauer, nicht nur eine Zahl, sondern dass man so ein bisschen genauer... Feedback kriegt, wo muss man noch was machen. Aber wie geht's dir so am letzten Tag, wenn du weißt, es gibt Zeugnisse, bist du da guter Dinge oder denkst du, oh, irgendwie habe ich ein bisschen flauen Magen?
2: Es ist spannend, wo man jetzt die Noten so hat und so weiter. Bei mir muss ich mir irgendwie keine Sorgen machen, ich habe immer gute Noten. Aber beim anderen, die machen sich sehr Sorgen.
1: Ich glaube, das ist ja auch so, gell? Wenn man gutes Zeugnis nach Hause bringt, dann findet man Noten meistens eigentlich auch ganz okay, weil gute Noten machen ja irgendwie auch gute Laune. Aber wenn da jetzt mal ein paar schlechte Noten dabei sind, dann kann es einem natürlich ganz schön die Laune verderben. Vielleicht sind manche von euch ja auch traurig oder enttäuscht oder wütend. Und das tut ganz schön weh, das kann ich mir sehr gut vorstellen. Wir feiern euch heute aber alle. Schließlich sind jetzt Ferien für alle. Ihr habt es geschafft, egal wie die Noten waren. An manchen Orten in Bayern kriegen die Einserschüler ja was umsonst. Vielleicht habt ihr davon schon mal gehört. Zum Beispiel kann man auf den Bayerischen Seen dann gratis Schiff fahren. Es gibt aber auch Orte, da kriegt man für eine schlechte Note was Kleines. Finde ich ganz schön gut, so als Aufmunterung, oder? Was sagst du dazu, Nina?
2: Es ist auf jeden Fall ein Trostpreis.
1: Genau. Da habe ich nämlich auch gehört, da gibt es einen Kapitän, der nimmt Schüler und Schülerinnen umsonst mit, wenn sie einen 6er im Zeugnis haben. Und ich bin auch schon mal an einem Kiosk vorbeigelaufen. Da gab es Steckerleis umsonst für schlechte Noten. Also wir feiern euch heute alle, egal ob gute oder schlechte Noten. Und wir schenken euch als erstes den Hit, den so viele von euch mögen und von dem viele gar nicht genug kriegen können. Und der passt auch sowas von gut zu diesem Zeugnistag. Und dann ist er auch noch Ninas aktuelles Lieblingslied. Magst du selber ansagen, Nina?
2: Du bist gut genug vom Blumengarten.

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3: Du bist gut genug. Ja, dieser Satz ist diese Woche übrigens auch unter die Top 10 der Jugendwörter 2026 gewählt worden. Nina, die letzten Tage und Wochen vor den Ferien, die sind ja besonders in der Schule. Da ist gar nicht mehr so viel mit Lernen, aber man macht ganz viele Aktionen, Wandertag, Schwimmausflug. Und ihr habt was ganz Besonderes letzte Woche gemacht, gell?
4: Wir haben eine Lesenacht veranstaltet.
3: Was ist eine Lesenacht? Was habt ihr da gemacht?
4: Zuerst sind wir in die Schule gekommen, haben Pizza gegessen, dann sind wir hochgegangen, konnten uns für verschiedene Aktionen einschreiben und dann haben wir uns im Klassenzimmer wieder getroffen, haben eine Nachtwanderung gemacht.
3: Also das heißt, ihr habt euch abends in der Schule getroffen?
4: Ja.
3: Ja, heißt ja auch Lesenacht, klar, okay. Eine Nachtwanderung, okay. Und wurde auch noch gelesen, wenn es Lesenacht heißt, oder?
4: Ja.
3: Habt ihr das ausfallen
4: wir
3: lassen?
4: Wir haben ein Kapitel von unserem Euti-Buch gelesen.
3: Und seid ihr dann die ganze Nacht in der Schule geblieben?
4: Ja, wir sind auch lange aufgeblieben. Um 11 Uhr haben wir noch einen Euchi-Film geguckt.
3: Und aber wo habt ihr dann geschlafen?
4: Wir haben im Klassenzimmer geschlafen, haben unsere Luftmatratzen aufgeblasen und die Lehrerin haben im Elternsprechzimmer geschlafen.
3: Und gab es irgendwie komische Geräusche so nachts in der Schule?
4: Ja, manche haben geschnarcht.
3: Und könntest du das empfehlen, so eine Lesenacht? War das ein cooles Ereignis?
4: Ja, es war sehr schön.
3: Es klingt ja auch ziemlich cool. Ich hätte noch eine andere Idee. Ihr könntet doch auch mal eine Radio-Hörparty in der Schule machen. Oder vielleicht bei Freunden oder im Kinderhort. Und ich schlage euch jetzt schon ein Datum dafür vor. Der 27. November. Okay, muss man noch 119 Mal schlafen, bis soweit ist. Aber dann habt ihr ja auch genug Zeit, um das vorzubereiten. Am 27. November werden auch ganz sicher deutschlandweit tausende Kinder Übernachtungspartys machen. Denn dann ist endlich wieder ARD-Kinder-Radionacht und zwar eine ganz besondere.
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3: 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Am 27. November und ich bin dann ab kurz nach 20 Uhr hier im Radiostudio und bleib mit euch wach bis 1 Uhr nachts. Also, das macht ihr im November. Ja, und was passiert jetzt in den Sommerferien? Geht's an den Badesee, zu Oma und Opa? Oder habt ihr sogar eine weitere Reise geplant? Oder vielleicht was ganz anderes?
9: Vielleicht hat man in 100 Jahren eine Zeitmaschine und man kann in die Vergangenheit reisen und dann Urlaub machen. Ich würde gerne in dieser Zeit reisen, wo meine Eltern noch klein waren.
10: Ich würde gerne ins Mittelalter reisen.
11: Bei einer Zeitmaschine könnte man zum Beispiel auch in die Zukunft ja mal reisen. In 100 Jahren, nochmal 100 Jahre vor.
3: Nina, was würdest denn du bei so einer Zeitmaschine einstellen? Wo würdest du gerne mal hinreisen?
4: Als erstes würde ich gerne ins alte

0: Ägypten reisen.
1: Ägypten fasziniert dich, gell? Hast du vorher auch schon gesagt. Okay, und wird es dann noch weitergehen vom alten Ägypten irgendwo hin?
0: Vom alten Ägypten wird es nach Rom gehen.
1: Ins alte Rom auch?
0: Alte Rom.
1: Okay. Und du guckst so, als wäre da noch ein Ziel.
0: Ja, ich habe es jetzt, glaube ich, fast vergessen, aber es war auch das alte Griechenland.
1: Okay. Ja, jetzt muss ich leider sagen, das mit der Zeitmaschine, also bisher hat sie ja noch keiner erfunden.
0: Ja, leider.
1: Wir machen jetzt trotzdem eine Zeitreise. Wie werden wir denn in der Zukunft Urlaub machen? Darüber hat Radio-Mikro-Reporterin Silke Schmidt-Trö mit den Viertklässern der Wilhelm-Emanuel von Ketteler Grundschule in Klein-Ostheim nachgedacht. Wie werden wir in 100 Jahren verreisen?
2: Einfach VR-Brille aufsetzen und schon ist man am Traumort. Manche Kinder der 4a haben schon mal eine VR-Brille ausprobiert.
3: Das war in so einem Einkaufszentrum und da wurde man dann solche Achterbahnsitze gemacht mit der VR-Brille drauf und dann wurde man auch so über Kopf gedreht und so, also quasi wie auf einer echten Achterbahn.
2: VR bedeutet virtuelle Realität. Das heißt, eine Welt, die nur in unserem Kopf entsteht. Die Bilder werden von Computern erstellt. Oft sind es Kopien von echten Orten. Mit einer Art fetten Skibrille mit zwei kleinen Bildschirmen kann man sich in den künstlichen Bildern umschauen und bewegen wie in einem Computerspiel. Aber könnte man in der Zukunft in virtuellen Welten einen richtigen Strandurlaub machen?
4: Ich glaube nicht, dass man das hinbekommt, weil diese VR-Brille, das ist ja halt eben nur eine Illusion, quasi vor den Augen. Man wird da nicht nass und man kriegt das Gefühl nicht.
3: Wenn man jetzt zum Beispiel da am Strand sieht, dann ist es ja nicht so warm.
2: Der Geruch nach Sonnencreme fehlt, der Geschmack von Eiscreme, aber vor allem das richtige Urlaubsgefühl vermisst die 4a. Das könnte aber besser werden, sagt der Forscher Paul Witte, der sich am Karlsruher Institut für Technologie damit beschäftigt, wie Technik verändert, wie sich Menschen in Zukunft bewegen. Schon jetzt tüfteln Wissenschaftler zum Beispiel zusätzlich zu den Brillen an ganz besonderen Anzügen.
5: Wenn man draußen irgendwie im Wald steht und es fängt an zu regnen, dann soll man das Gefühl haben, dass man den Regen bzw. die Regentropfen auf der Hand spüren kann.
2: Das Gefühl, wirklich vor Ort zu sein, könnte also immer besser werden. Und so zu verreisen, kostet nicht viel. Man könnte im Urlaubsort schon mal am Strand Probe liegen, also reinschnuppern. Nur noch virtuell verreisen wird man aber auch in 100 Jahren nicht, ist Witte überzeugt.
5: Je hochwertiger das VR-Erlebnis, desto mehr Lust bekommt man darauf zu verreisen bzw. selber an diesen Urlaubsort zu fahren. Das heißt aber nicht, dass man sagt, okay, die VR-Brille ersetzt jetzt eigentlich dieses Urlaubsgefühl.
2: Aber man könnte so an Orte reisen, an die man sonst nur schwer kommt. Ins Weltall zum Beispiel. Wobei, vielleicht werden Reisen dorthin auch einfacher.
6: Mond ist so eine Möglichkeit, die kann man nicht so oft haben. Und in 100 Jahren, wenn es dann funktionieren würde, dann wäre das schon cool. Ich fände besonders cool, wenn man dann schwerelos ist und dann überall rumschweben könnte.
7: Ich würde gerne auch mal in den Weltraum, weil ich liebe das halt so mit Schwerelosigkeit.
2: Zumindest ein Problem hätte man auf dem Mond wohl nicht.
8: Also wenn der Klimawandel immer weitergeht, dann wird es ja überall heißer. Dann braucht man ja keinen Urlaub mehr, weil man ja schon im eigenen Land sehr warmes Wetter hat.
2: Für Europa haben schon mal Forschende überlegt, dass in der Zukunft mehr Leute im April verreisen werden und weniger im Juli. Die Osterferien werden also vielleicht die neuen Sommerferien. Und wir könnten wegen des Klimawandels neue Reiseziele wählen, sagt Forscherin Vanessa Borgmann. Sie arbeitet am Fraunhofer Institut für Arbeitswirtschaft und Organisation und ist Expertin für Tourismus.
9: Also man sucht sich wahrscheinlich in Zukunft nicht unbedingt die Reiseziele, wo man 50 Grad oder mehr hat, sondern man geht an Orte, wo es ein bisschen kühler ist. Und diese Orte können dann vielleicht auch eher im Norden liegen oder man geht dann vielleicht wirklich unter Wasser.
2: Egal aber, ob Weltall, kühler Norden oder unter Wasser. Professorin Vanessa Borgmann denkt, dass wir im Urlaub der Zukunft auch immer in besonderer Begleitung verreisen könnten. Nämlich mit einem virtuellen Avatar, also einem virtuellen Helfer und Freund.
9: Der kann meine Bedürfnisse eigentlich in das Hotel sehr gut vermitteln. Das kann eine sprechende Banane sein, das kann aber auch jemand sein, der einfach aussieht wie mein bester Freund oder meine beste Freundin.

0: Das kann ein Hologramm sein, das kann einfach nur der Knopf im Ohr sein.
1: Hallo, was kann ich für dich tun? Oh, du siehst aus, als könntest du einen riesen Schoko-Eisbecher vertragen. Ich bestell mal für dich im Hotel. Hola, um Tasse de Gelato
2: Chocolate. Nina, war da schon was für dich dabei? Würdest du gerne mal mit einer sprechenden Banane in Urlaub fahren?
3: Ist eine lustige Vorstellung. Vielleicht schon, vielleicht auch nicht.
2: Oder so mehr so Richtung Mond oder was haben wir noch gehört? Vielleicht unter Wasser, dass man in der Zukunft unter Wasser Urlaub macht. Ist da was dabei, was dich interessieren würde?
3: Unter Wasser, Tiefsee, das würde mich interessieren, weil ich sehe immer Bilder von diesen fantastischen Meereswelten.
2: Und dann würde man da mit so einer Tauchermaske da unten rumschwimmen und würde vielleicht die ganzen 2 Wochen da unten bleiben? Meinst du, das ginge?
3: Nein, weil irgendwann die Flaschen ausgehen.
2: Ja, das stimmt. Man bräuchte natürlich ganz viele Ersatzflaschen. Also wer weiß, wie das wird mit dem Urlaub der Zukunft? Ja, was man ja heutzutage eigentlich schon ganz gut vorher ablesen kann, ist, wie voll ist die Autobahn, wenn wir jetzt losfahren in Urlaub? Und trotzdem steht man immer wieder im Stau. Ja, wie sieht's denn bei euch aus? Wer ist schon auf der Fahrt in den Urlaub? Oder sitzt ihr vielleicht im Sattel, radelt und hört dabei Radio Mikro? Oder reitet ihr in die Ferien? Oder liegt ihr einfach noch zu Hause gemütlich auf der Couch und denkt, nee, Urlaub hier ist doch am allerbesten? Ruft uns an und erzählt es uns. 0800 246 2467. Und wer gerade wirklich auf der Autobahn steht und flucht, für euch ist jetzt dieser Song. Dem Sänger Rian geht's nämlich nicht anders.

0: auch gerade Urlaub auf der Autobahn? Oder wo seid ihr? Wir sind so neugierig. Ruft uns an 0800 246 2467. Und ich bin ganz gespannt, von wo die Tilda uns gerade anruft. Ich drücke und drücke jetzt. Tilda, hallo.
1: Hallo.
0: Tilda, wo bist du?
1: Daheim.
0: Das ist ja gemütlich. Und beschreib's mir ein bisschen genauer. Wo genau?
1: In meinem Zimmer.
0: Und noch genauer? Wo genau?
1: Am Schreibtisch.
0: Und noch genauer? Auf einem Stuhl? Auf einem Hüpfball?
1: Auf einem Stuhl.
0: Auf einem Stuhl. Und jetzt sitzt du so am Tisch und hörst Radiomikro.
1: Ja.
0: Und fährst du noch in Urlaub oder bleibst du jetzt 6 Wochen an diesem Schreibtisch sitzen?
1: Nein, ich fahre wahrscheinlich in den letzten 2 Wochen von den Ferien, glaube ich. Oder ich fahre noch in den Urlaub, aber noch, das dauert noch ein bisschen.
0: Und hast du auch einen Trick, wenn man dann unterwegs ist und die Fahrt so ein bisschen länger dauert als gedacht, was du dann machst? Die Nina hat ja vorher schon erzählt, die macht dann Kreuzworträtsel im Auto. Hast du da auch so einen Trick?
1: Was am Tablet anschauen oder anhören.
0: Okay, das merken wir uns schon mal. Jetzt hören wir mal noch hier rein.

0: Ich klicke hier drauf. Hallo, hier ist die Tina. Wer ist dran? Hallo?
1: Didi.
0: Ist es der Didi?
1: Didi!
0: Jetzt habe ich den Namen nicht ganz verstanden, aber das ist ja auch nicht so schlimm. Ich will ja auch wissen, wo seid ihr denn? Wo bist du gerade?
1: Also ich bin gerade am Küchentisch und wir fliegen in der nächsten Ferienwoche oder nee, also nicht nächste Woche, sondern die Woche danach fliegen wir nach Japan und danach die Woche, 3 Wochen und dann werden wir die anderen Wochen und die erste Woche und die letzte Woche sind wir dann noch, bin ich dann noch im Hort.
0: Bist du im Hort? Das ist ja auch ein ganz schön langer Flug. Ich glaube, ganz schön viele Stunden. Was macht man denn dann so lange? Hast du da auch einen Trick?
1: Also im Flugzeug gibt es meistens auch so Fernseher und da schaue ich meistens Fernsehen.
0: Da kann man Filme gucken.
1: Und wenn wir schon in Japan sind, dann schaue ich manchmal auch den Fuji an.
0: Das ist ein Berg, oder?
1: Vulkanberg.
0: Ein Vulkanberg. Cool. Das ist natürlich eine tolle Reise. Also ich wünsche euch allen, dass die Fahrten ganz schnell gehen, dass ihr euch nicht langweilt. Und natürlich wünsche ich euch ganz tolle Ferien. Danke, dass ihr angerufen habt. Ciao, ihr beiden. Tschüss. Ja, und falls ihr noch mehr Ideen für lange Autofahrten oder Flugreisen oder vielleicht geht es auch auf dem Fahrrad, ich bin mir jetzt gerade nicht sicher, hier kommen noch ein paar Ideen, gesammelt von unserer Schülerpraktikantin Amelie.
2: Auf langen Autofahrten oder Zugfahrten oder im Flugzeug knüpfe ich Armbänder.
3: Auf langen Autofahrten lese ich sehr gerne und spiele auf der Switch.
4: Wenn wir lange Auto fahren, dann zähle ich die Farben von Autos.
5: Da spielen wir oft Autorennen. Also wir haben nur Autos und wer das schnellste ist, hat gewonnen.
6: Im Zug, wenn ich zu meiner Oma fahre, da müssen wir 2 Stunden hinfahren. Ich spiele manchmal mit meinen Eltern was. Also zum Beispiel Knüffel oder Mensch, ärgere dich nicht. Und manchmal darf ich auch auf dem Tablet was spielen.
7: Dann höre ich gern über Kopfhörer Bibi und Tina.
8: Dann höre ich gern Musik.
9: Auf langen Autofahrten tue ich Kaugummi kauen und Hörspiele hören.
10: Auf langen Autofahrten höre ich Hörspiele und schaue manchmal nach diesen spiegeleiartigen Schildern.
0: Ja, Verkehrsschilder raten, das habe ich auch immer gerne gespielt. Und das Gute am Autofahren ist ja, man kann dabei super Radio hören. Das heißt, ihr werdet von uns unterhalten. Nicht vergessen, wir verreisen auch nachher noch zusammen. Also Telefon in der Nähe behalten und wir informieren euch, was gerade los und wichtig ist.
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0: Ja, und dafür schalte ich jetzt rüber in unsere Nachrichtenzentrale. Da sitzt nämlich Benjamin Day mit euren 3 News des Tages. Hallo Benjamin.
12: Hallo Tina. In unserer ersten Meldung geht es um Marokko und Spanien. Ein kleines Stückchen Land bei Marokko gehört offiziell zu Spanien. Das Gebiet heißt Ceuta. Dorthin sind in den vergangenen Tagen sehr viele Menschen geflohen. Heute ist bekannt geworden, es sind ungefähr 60.000. Sie haben Marokko verlassen, weil sie sich in Spanien und Europa ein besseres Leben erhoffen. Weil so viele Menschen auf einmal gekommen sind, ist die Lage ziemlich chaotisch. Viele Menschen in Europa, darunter Politiker, machen sich jetzt Sorgen. Sie sagen, wir können die vielen Menschen nicht aufnehmen. Der deutsche Bundeskanzler Friedrich Merz sagt, die Menschen dürfen nicht auf den europäischen Kontinent kommen, sie müssten wieder zurück nach Marokko. In unserer zweiten Meldung schauen wir auf Bayern und Griechenland. In der Nähe des oberbayerischen Ortes Unterwössen ist am Mittwochabend in einem Wald nahe eines Gipfels ein Feuer ausgebrochen. Das Gelände dort ist sehr steil, deswegen war es schwierig, das Feuer zu löschen. Die Feuerwehr hat heute mit mehreren Hubschraubern immer wieder Wasser über dem Brand abgeworfen. So hat sie verhindert, dass sich der Brand ausbreitet und ihn gelöscht. Auf der griechischen Insel Kreta ist es leider schlimmer. Dort ist ein großer Brand nicht unter Kontrolle, vor allem der Wind ist ein Problem. Der facht das Feuer immer wieder an und Löschflugzeuge können nicht fliegen. Mehr zu den Waldbränden gleich in unserem Nachgehakt. Und unsere dritte Meldung kommt aus Deggendorf in Niederbayern. Dort hat die Stadt heute entschieden, sobald die Temperaturen im August auf 30 Grad oder mehr klettern, dürfen alle Menschen kostenlos in die klimatisierten Räume der beiden Museen der Stadt. Dort können sich die Besucher abkühlen und natürlich das Museum anschauen. Das Angebot gilt für das Stadt- und das Handwerksmuseum während der normalen Öffnungszeiten. Im Stadtmuseum ist zum Beispiel eine

0: alte Apotheke wieder aufgebaut. Dort kann man sehen, wie vor ungefähr 200 Jahren Tabletten hergestellt wurden. Soweit die Nachrichten für Kinder um halb.
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2: Ja, und zwar Radio Mikro live am Freitag. Ich bin die Tina.
3: Und ich bin die Nina.
2: Und wir sind zwar hier im Radiostudio, aber werden gleich verreisen mit euch. Also vielleicht packt ihr schon mal die wichtigsten Sachen ein. Ich weiß nicht, was zum Anziehen, was zum Essen, Spiele, was ihr halt gerne mitnehmt. Wir haben noch viel vor. Aber zuerst kein Radio-Mikro am Freitag ohne das hier.
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2: Ja, wir haben es ja gerade eben schon in den Nachrichten gehört. Waldbrände ist ein großes Thema. Ich habe da diese Woche ein Foto gesehen. Da sitzen zwei Leute an einem Strand in Frankreich und der Himmel ist aber gar nicht blau und hat weiße Wolken, sondern der leuchtet orange, bisschen gelblich, an manchen Stellen sogar rot. Nina, hast du auch solche Bilder diese Woche gesehen?
3: Ja, ich habe ein Bild mit Feuerwehrmännern vor einem brennenden Wald und man hört ja auch immer in den Nachrichten, zum Beispiel, jetzt ist es so heiß, in Spanien brennen jetzt 1000 Wälder.
2: Genau, unglaubliche Waldbrände gibt es gerade in Europa, in Frankreich, in Spanien, in Griechenland, der Türkei. Wir haben es gehört, auch hier bei uns in Deutschland, im Süden von Europa machen natürlich viele Menschen Urlaub und viele Menschen leben da natürlich auch. Für die kann das gefährlich sein. Manche mussten sogar schon ihre Häuser verlassen und in Sicherheit gebracht werden. Nina Hösel von unserem Nachrichtenteam, die beantwortet für euch und für uns jetzt die wichtigsten Fragen zum Thema Waldbrände.
6: Warum brennt es gerade in so vielen Orten in Europa?
7: Dass es öfter Waldbrände in Europa gibt, hängt eng mit der Erderwärmung zusammen. Höhere Temperaturen, wie gerade, führen dazu, dass Meerwasser verdunstet und Böden, Pflanzen und Bäume stark austrocknen. Trockene Pflanzen brennen leichter. Experten sagen, in Frankreich und Spanien hat es vor allem in den vergangenen Tagen so sehr gebrannt, weil es im Januar und Februar viel geregnet hat. Regen ist für Feuer verantwortlich? Das klingt erstmal komisch. Aber im Winter gab es in den beiden Ländern Stürme und viel Regen. Im Frühling konnten deswegen viele Gräser und Sträucher wachsen. Diese vielen Pflanzen sind durch die Hitzewelle jetzt im Sommer stark ausgetrocknet und brennen leicht. Und auch Wind sorgt dafür, dass sich Feuer schneller ausbreitet.
6: Können solch große Brände auch bei uns passieren?
7: Auch bei uns in Bayern gab und gibt es in diesem Sommer Waldbrände. Aber diese Brände waren und sind bisher nicht so groß wie in Frankreich oder Spanien. Trotzdem, Forschende gehen davon aus, dass die Waldbrandgefahr auch bei uns zunehmen wird. Wo es sehr trocken und heiß ist und viele ausgetrocknete Pflanzen sind, ist die Gefahr für große Brände besonders hoch. Und sie sagen auch, vor allem Regionen in Franken, rund um den Fluss Main und Gebiete in der Oberpfalz sind besonders gefährdet. Dort ist es eh immer schon sehr trocken.
6: Was kann man tun, um solche Brände zu verhindern?
7: Die Brandgefahr in Waldgebieten wird mit dem Klimawandel steigen. Da sind sich die Forschenden einig. Aber wir sind dem nicht ganz hilflos ausgesetzt. Um Waldbrände frühzeitig zu entdecken, gibt es zum Beispiel Drohnen und Flugzeuge. Sie fliegen über die Wälder und können schnell sehen, ob es irgendwo brennt. Experten überlegen gerade auch, wie man Wald- und Buschbrände grundsätzlich besser verhindern kann. Eine Idee? Tiere könnten zum Beispiel dabei helfen. Wenn Ziegen, Schafe oder Kühe dort die Pflanzen abfressen, dann gibt es weniger trockene Pflanzen, die leicht brennen. Und auch jeder von uns kann etwas tun. Denn die meisten Brände entstehen durch uns Menschen, weil jemand absichtlich oder unabsichtlich ein Feuer verursacht. Wir müssen also gut aufpassen, wenn es trocken ist, wie jetzt gerade. Also zum Beispiel kein offenes Lagerfeuer machen oder nur dort grillen, wo es erlaubt ist und drumherum nichts brennen kann. Denn Feuer kann rasend schnell sein.
2: Gute Tipps von Sonja Hösel von unserem Nachrichtenteam. Dankeschön. So, seid ihr bereit für unsere große gemeinsame Radio-Mikro-Reise? Ich finde es ja super, dass wir zusammen in Urlaub fahren und dass ihr mich auch mitnehmt. Und die Vorbereitung für diese Reise, die ist so einfach. Ihr müsst einfach nur 11 Ziffern wählen. 0800 246 246 7. Und schon seid ihr mit etwas Glück mit dabei in der Radio Mikro Reisegruppe. Ich habe hier ein Spielfeld, über das werden wir gleich drüber hüpfen. Hier ist ein Würfel. Hoppala, genau. Und dann bin ich gespannt, wo wir nachher zusammen in dem Urlaub

0: landen. Ja, wo die Band Sportfreunde Stiller, wo die gern Urlaub machen. Ich denke, ihr könnt's euch denken.
1: Andiamo.

0: Ich glaube, die Sportfreunde Stiller wollen nach Italien fahren. Mal gucken, wo wir jetzt gleich landen. Ich habe hier ein Spielfeld, einen Würfel und ein Männchen und möchte mit euch in den Urlaub fahren. Ruft doch an und fahrt mit 0800 246 2467. Ich würde sagen, Nina macht den Anfang. Soll ich für dich würfeln oder magst du mir eine Zahl aus dem Kopf gleich sagen? Was ist dir lieber?
1: Würfel lieber für mich.
0: Ich würfel gleich für dich. Aber bevor man in Urlaub fährt, muss man natürlich die Tasche packen. Deshalb erste Frage, was packst denn du ein? Unsere Radio-Mikrotasche ist leider nicht so groß. Man darf nur eine Sache mitnehmen, Nina. Was packst du ein?
1: Ich würde Geld einpacken.
0: Oh.
1: Weil im Urlaub kann man sich ja dann auch die anderen Sachen kaufen und ohne Geld kommt man nicht weit.
0: Ich merke schon, du bist ein praktischer Typ. Also die Nina nimmt Geld mit und die Tina, also ich nehme eine Luftpumpe mit. Hast du schon mal eine Luftpumpe im Urlaub gebraucht?
1: Ja, wir haben unser Stand-Up-Paddle dabei und da brauchen wir eine elektrische Luftpumpe.
0: Vielleicht ist meine sogar elektrisch, das weiß ich noch nicht, mal gucken, aber ich finde, das ist immer praktisch. Also wir haben Geld und Luftpumpe, dann würfel ich jetzt mal für dich, okay?
1: Ja.
0: Oh, gleich eine 6, gar nicht so schlecht. Dann Achtung, 1, 2, 3, 4, 5, 6. Aha, wir haben eine erste Frage zu beantworten. Mit was wollen wir denn in den Urlaub fahren? Wir haben da 4 Fahrzeuge zur Auswahl. Hört mal.

0: Nina, hast du die vier Fahrzeuge erkannt?
1: Ja, es waren Zug, Schiff, Fahrrad und Auto.
0: Ja, ich glaube, es war so ein ganz besonderes Auto. Ich glaube, es war ein Traktor. Für was entscheiden wir uns denn? Mit was wollen wir fahren? Zug, Fahrrad, Schiff oder Traktor?
1: Eher Zug, weil da kommt man ganz gut hin.
0: Meinst du, da kommen wir besser voran? Die sind halt oft auch zu spät, gell? Aber Zug können wir schon machen. Du sagst Zug? Okay, also wir loggen ein, wir fahren mit dem Zug. Dann würde ich sagen, würfel ich als zweites Mal. Okay, zwei weiter, das ist nur ein kleines bisschen. Eins, zwei. So, wir sitzen im Zug und jetzt haben wir die Frage zu beantworten, können wir Fremdsprachen? Wie sieht es denn bei dir aus, Nina? Kannst du eine andere Sprache?
1: Nein, aber...

0: Soll ich für dich würfeln?
1: Ja.
0: Okay. Oh, wieder eine 2. Achtung. Ja, jetzt müssen wir natürlich mal noch auswählen, wo reisen wir eigentlich hin? Wir kriegen wieder eine Auswahl. Achtung.

0: blubbert's noch zum Schluss. Konntest du da irgendwas raushören, was das für Orte sein könnten, Nina?
1: Ich konnte das Meer raushören.
0: Mhm.
1: Und ich konnte Volksmusik.
0: Ja, so ein Jodeln.
1: Ja.
0: Vielleicht
1: Alpen. Was?
0: Ja, vielleicht in Bergen. Also sollen wir eher ans Meer? Wollen wir eher in die Berge? Am Schluss hat's geblubbert. Vielleicht Unterwasserreise.
1: Ja.
0: Und dann war noch so ein bisschen so eine Musik in der Mitte. Die war so ein bisschen orientalisch. Hm, vielleicht. Vielleicht wäre das ja sogar dein großes Reiseziel.
1: Ja.
0: Für was entscheidest du dich? Du darfst jetzt gerade noch entscheiden.
1: Ja, ich glaube, ich würde mich eher für das Meer entscheiden.
0: Okay.
1: Unter Wasser.
0: Okay, also unter Wasser oder über Wasser?
1: Unter Wasser.
0: Unter Wasser sogar. Oh, okay, also das wird natürlich was. Wir sitzen also im Zug. Bisher nur Nina und ich. Ihr könnt übrigens noch mitfahren, wenn ihr wollt. 0800 246 2467. Wir würden dann, naja, Notbremse darf man nicht ziehen. Wir würden dem Schaffner sagen, wir müssen kurz mal anhalten und euch noch reinlassen. So sind wir ja nicht. Was haben wir in der Tasche nochmal?
1: Wir haben Geld und eine Luftpumpe.
0: Super, genau. Wir können ein bisschen Türkisch, ein bisschen Englisch, ein bisschen Italienisch, ein bisschen Französisch. Und unser Ziel ist, wir wollen mit dem Zug unter Wasser irgendwie landen. Wie auch immer das gehen soll. Dann würde ich sagen, wer ist dran mit Würfeln?
1: Du.
0: Ich wieder, okay. Oh, eine 4. 1, 2, 3, 4. Was hat denn dieses Geräusch zu bedeuten? Oh, das Geräusch sagt, wir haben plötzlich furchtbar Hunger bekommen. Wir sind natürlich auch schon eine Weile unterwegs. Haben wir was in der Tasche zu essen?
1: Nein.
0: Sieht schlecht aus, gell? Geld und die Luftpumpe. Okay, also dann müssen Ideen her. Wie könnten wir jetzt an was zu essen kommen? Wir sitzen im Zug. Hm, was machen wir? Du eine Idee?
1: Nein.
0: Hm. Naja, was würde ich jetzt machen, wenn ich hungrig im Zug sitze? Ich könnte vielleicht den Zug durchlaufen und zu jemandem sagen, wenn Sie mir eine Semmel geben, pumpe ich Ihnen dafür Ihre Luftmatratze auf. Ich habe nämlich eine Pumpe. Wäre das eine Idee?
1: Ja.
0: Ja? Sind wir da dafür? Du auch noch eine Idee, was wir noch machen könnten?
1: Hm, eigentlich nicht.
0: Okay, aber ich finde, das genügt doch auch schon. Oder da können wir doch mal weiter würfeln. Machst du noch mal eine Runde?
1: Ja.
0: Dann würfel ich für dich. 6? Meine Güte, bei dir geht's immer schnell. 1, 2, 3, 4, 5, 6. Was steht hier? Wir dürfen einem Tier begegnen auf der Reise. Welchem? Wir kriegen wieder eine Auswahl.

0: Was hast du denn da erkannt?
1: Ich habe einen Delfin rausgehört.
0: Aha.
1: Und ich glaube einen Löwen.
0: Ja, da war so was Brummeliges. Ich glaube,
1: ja,
0: das war sogar ein Bär. Dann war ganz am Anfang noch so ein
1: Affe.
0: Und am Schluss hat da sowas geklappert.
1: Klapperschlange.
0: Okay, für was entscheiden wir uns? Affe, Bär, Delfin oder Klapperschlange?
1: Lieber den Delfin.
0: Ich würde auch sagen, wir sind ja eh auf die, wir reisen ja eh Richtung Meer. Dann loggen wir noch den Delfin ein. Ich finde, der könnte auch mal einen kleinen Affe rausbekommen. Dann machst du noch einmal ganz schnell würfeln. Ich glaube, einmal schaffen wir noch. Ich würfel für dich, okay?
1: Ja.
0: 4. 1, 2, 3, 4. Jetzt ist schon wieder irgendwas passiert. Warte mal, Nina, ich muss gucken, was ist passiert. Oh nein, uns ist das Geld geklaut worden. Jetzt haben wir überhaupt keine Kohle mehr. Kein Bargeld. Kreditkarte haben wir auch zu Hause vergessen. Wir sind pleite. Okay, jetzt brauchen wir Ideen. Wie kommen wir?

0: Wir denn jetzt wieder an ein bisschen Geld. Jetzt brauche ich deine Fantasie, Nina. Hast du eine Idee?
1: Vielleicht machen wir Luftmatratze aufpumpen. Wir haben ja eine Luftpumpe dabei.
0: Genau, die haben uns vorher schon die Semmeln geschenkt. Jetzt kommen wir nochmal mit der Luftmatratze und sagen, wir wollen euch nochmal was aufpumpen. Okay, haben wir noch eine andere Idee? Kannst du noch irgendwas gut, irgendwas, was wir vorführen könnten vielleicht?
1: Hoverboard fahren.
0: Können wir was singen?
1: Ja.
0: Was könnten wir denn singen?
1: Ich kann Klarinette spielen.
0: Okay, hast du sie gerade da?
1: Nein.
0: Oh, haben wir ja nicht eingepackt. Okay, also wir fahren Hoverboard, pumpen den Leuten irgendwas auf, was sie dabei haben. Und was könnten wir singen? Eine Runde, du bist gut genug?
1: Ja.
0: Okay, 2, 3.
2: Du bist gut genug. Du bist gut genug.
0: Oh, okay, also ich würde sagen, das ist eine ganz schön aufregende Reise. Wir würfeln noch einmal und gucken, wie es weitergeht. Wer ist dran?
1: Du.
0: Ich, okay. Oh, nur 2. Mal sehen, wo wir da landen. 1, 2. Oh, wir sind angekommen. Ich kann es nicht glauben, wir sind angekommen. Moment mal, was haben wir jetzt alles dabei? Kriegst du es noch zusammen? Wir haben
1: eine Luftpumpe.
0: Pumpe, Geld ist geklaut.
1: Ja.
0: Wir steigen aus dem Zug aus. Und wo sind wir angekommen? Was haben wir uns gewünscht?
1: Unter Wasser.
0: Unter Wasser. Und weißt du was? Hier gibt es eine Unterwasser-Eisdiele. Und es gibt gratis Eis für alle. Welche Sorte suchst du dir aus, Nina?
1: Es kommt drauf an. Manchmal gibt es so verrückte Eissorten wie Kokoseis, Matcha Latte, Aprikose. Bei mir kommt es immer an, was es gibt.
0: Und jetzt, was bestellst du in unserer Eisdiele hier unter Wasser? Was wird's heute? Entscheide dich für eine Sorte.
1: Aprikose.
0: Und wie viele Kugeln schaffst du?
1: 1,5.
0: 1,5. Okay, 1,5 Kugeln Aprikose für mich bitte einmal Stracciatella. Die Radio-Mikro-Reisegruppe ist am Ziel angekommen. Wenn ihr jetzt sagt, also eine Reise, die gibt's ja nur im Traum oder vielleicht bei Radio-Mikro, aber wir haben sowas im Sommer nicht vor, wir bleiben einfach nur zu Hause, ja, dann sag ich herzlichen Glückwunsch, weil zu Hause sein und sich zu Hause fühlen, das ist ja mit das tollste Gefühl auf der Welt. Aber was ist denn dieses Zuhause eigentlich? Darum geht's in Quatsch und Weisheit. Ja, unser Podcast ist zurück. 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
7: Wenn ich einem Außerirdischen erklären müsste, was zu Hause ist, würde ich ihm sagen, da, wo du herkommst, ist dein Zuhause und wo du dich wohlfühlst.
8: Und wenn ihr dann sagen würden, kann ich mir immer noch nicht vorstellen, was ist denn dieses Zuhause-Gefühl?
9: Da fühlt man sich wohl, man ist einfach nicht alleine und hat viel Spaß mit seinen Eltern oder Geschwistern.
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5: Zum Thema Herz, wenn das Herz mal irgendwie gebrochen ist oder das dem nicht so gut geht, weil man sich nicht zu Hause fühlt, weil man Heimweh hat. Kennt ihr das?
12: Ja. Ja.
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7: Also mir helfen manchmal auch meine Kuscheltiere, weil wenn ich dann da dran rieche, dann denke ich gleich an zu Hause. 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Aber das ist ja auch gut, weil dann erinnert man sich wenigstens an die Eltern.
13: Also wenn ich alleine wohin fahre oder so, dann nehme ich meist was von meiner Mutter oder von meinem Vater mit, weil das riecht halt dann nach denen und dann fühle ich mich gleich viel wohler und dann das riecht halt auch nach zu Hause.
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0: 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Ja, das war's mit Radio Mikro live

0: am Freitagabend. Ab dem 18. September könnt ihr wieder anrufen und mitmachen. Ach, ihr braucht jetzt nicht so lange Gesichter ziehen. Wir sind nicht aus der Welt. Jeden Samstag und Sonntag gibt's auch weiterhin um kurz nach 18 Uhr geballte Radio-Mikro-Power. Sonntags mit Geschichten und samstags, wie gesagt, mit Quatsch und Weisheit um 6:30. 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Ich wünsche euch wunderschöne Ferien. Macht's gut.
1: Ich wünsche euch auch erholsame Ferien.
0: Und wir zwei haben jetzt eigentlich nur noch eine Sache zu sagen, nämlich tschüss.
1: Tschüss.
0: Ciao.
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3: Der Lehrer fragt Fritzchen, was heißt Glocke auf Englisch? Sagt Fritzchen, weiß ich nicht. Sagt der Lehrer, Fritzchen, bell. Wird Fritzchen ganz rot, geht in den Vierfüßlerstand und ruft ganz laut, wow, wow.
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5: Mein Freund heißt Simon. Simon Säbelzahn. Er ist groß. Viel größer als du, so groß wie ein Turm. Seine Zähne sind lang wie Säbelklingen und seine Füße breit wie Schlauchboote. Das kannst du dir nicht vorstellen? Komm, streng dich an, es lohnt sich. Wenn er nur einen Schritt macht, kommt er so weit wie jemand anders in 2 Stunden. Quatsch, sagst du? Simon sagt so etwas nie. Er glaubt mir immer und meine Ideen findet er gut. Einmal habe ich gesagt, heute fahren wir in den Urlaub. Willst du mit?
6: In den Urlaub? Fragte er. Zapperdipotz, auf jeden Fall. Urlaub habe ich noch nie gemacht. Wie geht das denn?
5: Man setzt sich ins Auto und fährt woanders hin, sagte ich. Und im selben Moment merkte ich, dass das mit Simon ja gar nicht ging. Nie und nimmer würde er in unser Auto passen. Erst recht nicht heute, wo es vollgepackt war bis unter die Decke, mit Koffern, Luftmatratze und Badetasche. Auch Simon sah zweifelnd auf unser Auto hinab, das startbereit vor dem Gartentor stand.
6: »Ich weiß nicht«, grummelte er. »Ist das mit dem Auto wichtig oder kann ich nebenher zu Fuß gehen?«
5: »Klar kannst du das«, rief ich und freute mich über seine gute Idee. Ich stieg zu meinen Eltern ins Auto und wir fuhren los. Wenn ich aus dem Fenster schaute, sah ich entweder eine schlauchbootgroße Schuhsohle über mir oder ein elefantenbreites Bein neben mir. Manchmal streckte ich den Kopf aus dem Fenster und sah zu Simon hinauf. Manchmal merkte er es und winkte mir zu. Doch dann bremste mein Papa plötzlich. Das Auto stand still. Vor uns war ein langer, langer Stau. So ein Mist. Und Simon hatte es nicht gemerkt. Er war schon 2 Schritte voraus. Ich sah, wie seine langen Beine in den Bergen verschwanden und wurde ganz nervös. Hoffentlich fanden wir uns in Italien wieder. Wusste er überhaupt, wo unsere Ferienwohnung war? Und wann konnten wir endlich weiterfahren? Auch Mama und Papa schimpften und irgendwann guckten wir alle schlecht gelaunt auf unsere eigenen Knie. Genau da spürte ich eine seltsame Bewegung. Das Auto schwankte. Es schien zu schweben. Ja, wirklich. Wir waren auf einmal höher als die anderen Autos. Da sah ich Simons Beine vor der rechten Fensterscheibe. Er war zurückgekommen und jetzt hob er unser Auto einfach in die Höhe. Und viele Kilometer weiter vorne, vor der Schlange, setzte er es wieder ab. Dann beugte er sich zum vorderen Fenster, zwinkerte uns zu und sagte,
6: Ratzenpatzenbumm, sonst braucht ihr ja ewig.
5: So waren wir schon am frühen Nachmittag in Italien am Strand. Wir machten tolle Sachen. Simon legte sich rücklings ins Wasser und sein Bauch schaute wie eine Badeinsel daraus hervor. Ich kletterte hinauf und rutschte wieder hinunter. Seine Haare trieben auf dem Wasser. Ich hielt mich daran fest und konnte durch die höchsten Wellen sausen. Und abends schauten wir uns gemeinsam die Sterne an.
6: »Zapperdipotz und Penges ist wunderschön im Urlaub«, sagte Simon.
5: Und das fand ich auch. »Du glaubst kein Wort?« Dann schau mal unser Auto an. Hinten rechts hat es eine Delle. Da hat Simon ein bisschen zu fest gedrückt, als er das Auto in die Höhe gehoben hat. Aber Papa sagt,

0: das ist nicht schlimm. Quatsch, sagst du? Dann frag Simon doch selbst. Er kommt bald wieder, das hat er mir versprochen. Mein Freund, der Riese Simon Säbelzahn.
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1: Um 19 Uhr mit Benjamin Day. Wie konnte es zu der Migrationskrise in Ceuta kommen, einer spanischen Exklave im Norden Afrikas? Spaniens Ministerpräsident Sanchez bezeichnet den Ansturm als das Werk von Schleusern. Menschenschmuggler hätten junge Menschen getäuscht und viele von ihnen in den Tod geführt. Von den 60.000 Migranten sind inzwischen 37.500 wieder nach Marokko zurückgekehrt. Es gibt mehr als 40 Tote.
2: Viele der Migranten sind junge Männer, die Marokko verlassen wollten, um in Europa zu arbeiten. Ein Teil hatte die Grenzanlagen umschwommen. An den Stränden liegen nun massenweise Plastikflossen oder andere Schwimmutensilien. Ein zweiter Weg führte zu Fuß über einen Hügel und eine Befestigungsanlage. Spaniens Ministerpräsident Pedro Sanchez kündigte an, auf dem Meer mit Hilfe von Bojen eine Barriere anlegen zu lassen, um die Menschen von Ceuta fernzuhalten. Christian Sachsinger für das ARD-Studio Madrid.
1: Wer seine Wohnung altersgerecht umbauen lässt, muss unter Umständen viel Geld in die Hand nehmen. Der Bund hat solche Maßnahmen wie etwa den Einbau von Aufzügen oder bodengleichen Duschen zuletzt gefördert. Nach knapp 4 Monaten ist der Topf von 50 Millionen Euro für dieses Jahr nun aber leer. Laut Bauministerium wurde der Umbau von fast 27.000 Wohnungen gefördert, im Schnitt mit jeweils rund 1.700 Euro. Nach Oberbayern in Penzberg sorgen schon wieder Schmierereien für Aufsehen. Zum zweiten Mal innerhalb weniger Tage ist das neue Hinweisschild für das muslimische Freitagsgebet verunstaltet worden. Es steht am Ortseingang, dort wo auch die katholischen und evangelischen Gottesdienstzeiten angezeigt werden.
3: Jetzt haben Unbekannte erneut zugeschlagen, dieses Mal unter anderem mit dem Symbol der rechtsextremen Kleinstpartei Der Dritte Weg. Die Kriminalpolizei Weilheim ermittelt und sucht Zeugen. Imam Benjamin Idritz spricht von einer neuen Eskalationsstufe und einer gezielten Botschaft des Hasses. Gleichzeitig berichtet die Islamische Gemeinde von großer Solidarität. Zum heutigen Freitagsgebet kamen zahlreiche Penzbergerinnen und Penzberger in die Moschee, darunter auch Bürgermeister Thomas Kopf und der katholische Pfarrer. Martin Breitkopf, Penzberg.
1: Entspannung in den Chiemgauer Alpen. Der Bergwaldbrand bei Unterwössen ist fast gelöscht. Deswegen soll der Katastrophenfall in der Region um Mitternacht beendet werden. Das haben die Behörden mitgeteilt. Demnach gibt es aber noch einzelne Glutnester, die am Wochenende bekämpft werden sollen, damit das Feuer nicht wieder aufflammt. Es hat die Einsatzkräfte seit vorgestern auf Trab gehalten. Das Wetter in Bayern. Der Wetterdienst warnt aktuell in Ober- und Niederbayern vor schwerem Gewitter. Ansonsten ist es sehr warm. In der Nacht vereinzelt Schauer oder Gewitter bei 20 bis 15 Grad.

0: Morgen teils länger sonnig, im Tagesverlauf sind auch Wolken und Gewitter möglich bei 25 bis 37 Grad. Am Sonntag und Montag geht es ähnlich weiter. Soweit die Nachrichten. Es ist 19.03 Uhr. Die Verkehrsmeldungen: A6 Heilbronn Richtung Nürnberg zwischen Kreuz Feuchtwangen-Crailsheim und Aurach, 7 Kilometer stockender Verkehr durch ein defektes Fahrzeug, und in Richtung Heilbronn zwischen Aurach und Feuchtwangen-Nord Stau nach einem Unfall. Die A7 Fulda Richtung Würzburg zwischen Fuldaer Dreieck und Bad Brückenau-Volkers 3 Kilometer Stau, A8 Stuttgart Richtung München zwischen Eichelberg und Mühlhausen 4 Kilometer Stau nach einem Unfall. Die A8 München Richtung Salzburg zwischen Bad Aibling und Fraßdorf 17 Kilometer Stau und stockend. Und in Richtung München zwischen Bernau am Chiemsee und Rohrdorf 8 Kilometer stockender Verkehr durch umgestürzte Bäume. Die A9 Nürnberg Richtung München zwischen Pfaffenhofen und Allershausen 6 Kilometer Stau nach einem Unfall. Und zuletzt die A93 Weiden Richtung Hof zwischen Höchstädt und Schönwald 9 Kilometer stockend. Soweit die Verkehrsübersicht.
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2: Ja, es ist wieder soweit. Dagmar Golle begrüßt Sie vom diesjährigen Heimatsound-Festival im Passionstheater Oberammergau. Wir stehen mit unserem Übertragungswagen direkt hinter dem Passionstheater. Der Campingplatz neben uns musste leider evakuiert werden, da es gerade ziemlich stürmt und auch regnet. Aber Sicherheit geht natürlich vor. Und trotzdem ist das legendäre Heimatsound-Festival-Publikum extrem entspannt. Unsere Kollegin Juli van Scherpenberg ist heute Nachmittag, als es noch trocken und sonnig und heiß war, übers Gelände spaziert.
3: Die Stimmung ist super und wir haben gerade gesagt, also, dass es schön ist, dass wir uns freuen, dass wir wieder da sind. Und das Wetter passt auch, außer es kommt das Gewitter.
4: Also war jetzt so gut. Bockheiß ist es, aber wert schon.
5: Also dass es einfach eigentlich jedem egal ist, was gespielt wird. Hauptsache es ist irgendwie Musik, die Leute gern machen und gern hören. Und jeder lässt sich darauf ein, dass er sagt, ja, keine Ahnung, was für Bands nächstes Jahr kommen, aber wir kommen einfach wieder.
6: Genau, wir sind eben seit 2013 mit vielen Menschen hier, die wir das ganze Jahr über nicht sehen und nur auf dem Heimatsound-Festival sehen.
7: Das ist so entspannt ist, dass man hier einfach herkommen kann, sich hinstellen und nicht zigtausend Regeln und die Autos irgendwo JWH und du musst alles schleppen, sondern diese entspannte Atmosphäre, das ist das, was uns herzieht.
2: Ja, das Publikum beim Heimatsound-Festival ist eben genauso kult wie das Festival selbst. Heute Nachmittag um kurz nach 3 ging's los mit Achim Bogdan auf der Bühne des Passionstheaters.
8: Also schön, dass ihr da seid. Ihr kennt dieses Festival. Es gibt ja im Grunde genommen 5 Jahreszeiten. Sommer, Herbst, Winter, Frühling und Heimatsound.
2: Und mit der Gewinnerin des BR-Popradar-Wettbewerbs ging's los. Encantada heißt die Münchnerin, die mit einem Kontrabassisten und einem Perkussionisten auf die Bühne ging und dort mit ihren traumhaft schönen südamerikanischen Liedern das Publikum verzaubert hat. Wir haben nach dem Konzert eine Runde geplaudert. Ja, Mensch, wie war's? Du warst auf der Bühne, bist gerade hier frisch runtergekommen. Wie war's für dich, in diesem Theater vor diesem Publikum zu spielen?
9: Richtig schön, überwältigend, kann man sagen. Also ich hab's sehr genossen. Ich hab's noch gar nicht realisiert. Ich hatte überhaupt keine Zeit, das zu realisieren.
2: Muss jetzt erstmal nachchillen, ne? Es war ein wunderschönes Konzert.
9: Danke.
2: Der letzte Titel, der Höhepunkt des Konzerts quasi, war El Ritmo No Se Muere. Damit hast du den BR Popradar-Wettbewerb gewonnen. Ja. Nochmal herzlichen Glückwunsch.
9: Vielen Dank.
2: Wenn wir jetzt mal zurückgehen, vor einem Jahr haben wir ja dieses Lied zum allerersten Mal hier auf Bayern 2 gespielt. Wie war das denn damals, als du dich zum ersten Mal im Radio gehört hast?
9: Das war so schön. Also ich hab das auch, da hatte gerade ein Freund zu Besuch, aus Madrid. Und ich sagte, ich komme um 11 Uhr, glaube ich, war es oder so, komme ich im Radio zum ersten Mal. Und dann haben wir uns ins Auto gesetzt und sind zum See. Und dann hat er mich gefilmt, wie ich reagiere. Und das war so schön. Und das war ja auch deine Ansage. Und das war auch so eine wunderschöne Ansage. Und dann meinen Song zu hören. Und das war cool.
2: Also Radio ist schon bei aller digitalen Welt ist schon noch immer ein Erlebnis,
9: ja,
2: oder?
9: Voll.
2: Auch so richtig oldschool-mäßig im Auto sitzen, Autoradio aufdrehen.
9: Ich liebe das. Und ich finde, wenn dann auch noch mal was dazu gesagt wird, zu deiner Musik und zu deiner Kunst, und das macht es dann irgendwie noch mal viel realer, als wie irgendwie so eine Spotify-Playlist.
2: Gleich unterhalten wir uns weiter, jetzt aber Ihr Gewinnersong live aus dem Passionstheater Oberammergau. Encantada, El Ritmo No Se Muere.

0: El ritmo no se muere. Der Rhythmus stirbt nicht. Mit diesem wunderschönen Lied hat die Münchnerin Encantada dieses Jahr den BR-Popradar-Wettbewerb gewonnen und durfte deshalb das Heimatsound-Festival heute eröffnen. Nach ihrem Konzert kam die Münchnerin mit den argentinischen Wurzeln in die Bayern 2 Lounge. Amanda, du bist in Buenos Aires geboren und noch als Kind mit deiner Familie nach München gezogen. War das jetzt so
1: genau,
0: richtig?
1: Ja, genau.
0: Wie präsent war denn argentinische Musik hier in Bayern noch bei euch zu Hause, in der Familie?
1: Immer. Also ich glaube, das war wie so ein bisschen unsere Love Language auf irgendeine Art und Weise.
0: Und welche Art von Musik? Ich meine, das ist ja auch ein Riesenuniversum.
1: Also zusammen haben wir zum Beispiel, also ich mit meinen Eltern, meine Eltern sind beide Sänger, und haben wir zum Beispiel immer die Luna Tucumana gesungen. Das ist ein Folklore-Song aus dem Norden Argentiniens. Also viel Folklore. Mein Papa hört unglaublich viel Tango. Also durch meinen Papa habe ich halt immer Tango gehört. Aber vor allem Folklore und Tango, würde ich eigentlich sagen. Aus der argentinischen Musik, genau.
0: Ja. Und waren das jetzt die Haupteinflüsse, die dich bis heute prägen? Oder kam da natürlich wahrscheinlich im Laufe der Jugend auch noch ein bisschen was dazu?
1: Also Folklore auf jeden Fall. Aber ich glaube, vor allem hat mich geprägt, ich habe ja dann Lateinamerikanistik studiert, oder also spanische Literaturwissenschaft. Und ich hatte eigentlich schon immer viel Einfluss aus Lateinamerika oder habe viel mitbekommen, mich viel eingelesen, viel eigentlich nur spanischsprachige Musik gehört und dann einfach alle Rhythmen aus Lateinamerika, die Folklore, aus dem Folklore kommen, haben mich unglaublich beeinflusst.
0: Du hast vor ein paar Jahren dein erstes Album La Búsqueda rausgebracht. Und da hört man zum Beispiel, weil du vorhin gesagt hast, also so sämtliche Einflüsse also von lateinamerikanischer Musik, da hört man zum Beispiel auch etwas brasilianische Bossa Nova.
1: Ja, genau, ein Song, ja. Yeah.
0: Also das kommt auch mit rein. Also es ist jetzt nicht ausschließlich der hispanische, der spanischsprachige Bereich, sondern...
1: Ja, also es war auch tatsächlich so, dass in der Zeit... da habe ich mit einem Freund einen Konzertabend vorbereitet und er hat mich dann irgendwie ein bisschen dazu gebracht, Bossa Novas einzustudieren. Und dann habe ich halt auf einmal angefangen, mein Repertoire auf der Gitarre auszuweiten. Und das hat mich extrem, extrem in meinem musikschaffenden Leben beeinflusst, dass ich dann neue Sachen komponiert habe. Aber es ist immer oft so, wenn du neue Rhythmen kennenlernst, dann sprießt auf einmal die Kreativität und das hat mich sehr beeinflusst und ich liebe Bossa Nova, also wunderschön.
0: Ja, bist du nicht die Einzige.
1: Ja.
0: Du hast gesagt, beide Eltern singen und du selber bestichst mit einer wirklich traumhaften Stimme. Hattest du auch Gesangsunterricht?
1: Ja, mit meiner Mama tatsächlich.
0: Also sie war deine Gesangslehrerin?
1: Genau, ich habe Additum Musik gemacht und da war sie dann, in der Zeit war sie offiziell meine Gesangslehrerin.
0: Was hast du gemacht?
1: Additum.
0: Was ist das?
1: Im Abitur, wenn man sozusagen Abitur Musik macht und dann kann man entweder Gesang machen oder halt ein Instrument und ich habe sozusagen mit meinem Gesang die Prüfung abgelegt und da muss man dann sozusagen im Gesangsunterricht haben und da hat meine Mutter mich dann unterrichtet. Aber sie war eigentlich immer so, ich mache nichts, weil du hast das von Natur auf und ich will da eigentlich nicht so viel intervenieren.
0: Sehr gut. Gewonnen hat Encantada außerdem einen Gutschein über 2000 Euro vom Musikhaus Kirstein in Schongau. Bayern 2 heute live vom Heimatsound-Festival in Oberammergau bis Mitternacht mit vielen tollen Bands aus Bayern und auch aus Österreich. Es ist auch für uns immer großartig, Bands, die wir entdeckt haben, weiter zu begleiten. Und genau 11 Jahre ist es her, da hatte eine bayerisch-niederländische Folkband hier im Passionstheater ihren ersten großen Auftritt. Auch sie hatte den Heimatsound-Wettbewerb damals gewonnen mit viel Peace und Love und Hippie-Feeling. Und wir gehen jetzt live auf die Bühne des Passionstheaters zu meinem Kollegen Achim Bogdan.
2: Ja. Dagmar, ich weiß gar nicht, ob wir schon fast so weit sind. Ich glaube, es wird noch etwa 1 bis 2 Minuten dauern, bevor die Band startklar ist. Ich werde jetzt mal kurz in die Mitte gehen, direkt auf die Bühne, wo die Band schon steht. Und frag mal schnell, Paul, seid ihr denn schon bald so weit?
3: Bald.
2: Um aufzutreten?
3: Bald. Eine kleine technische Sache noch.
2: Okay, eine kleine technische Sache noch. Deswegen kann es noch etwa 1 bis 2 Minuten dauern. Ich gebe nochmal ab an euch.
0: Okay, danke Achim. Wir harren hier noch ein bisschen der Dinge und ich frage jetzt auch mal die Regie, was wir noch in dieser Zeit vielleicht spielen könnten. Okay, also wir werden jetzt viele tolle Bands heute noch sehen und hören. Nein, sehen werde ich sie, weil ich hier natürlich hier den Monitor habe, aber sie werden es hören. Zum Beispiel die Münchner Rap-Poetin Fiverr, dann die großartige Brassband Monobo Sun. Außerdem eine neue Wiener Band, die... ganz jung ist, 23 und 25 Jahre sind die Protagonisten und sie haben eine große Liebe zum Wiener Lied. Und nicht nur das, einer der beiden hat sogar einen Verwandten, einen Ur-Ur-Urgroßvater, der sozusagen der Pionier des Wiener Lieds war damals. Also es wird ein hochspannender Abend, ein ganz toller Abend und wir freuen uns natürlich jetzt auf The Magic Mumble Jumble und viel Hippie-Feeling. Und ich hoffe mal, dass das technische Problem jetzt gelöst ist. Achim, wie schaut's aus?
2: Ich glaube, es schaut gut aus. Ich gehe mal auf die Bühne und werde jetzt auch über Lautsprecher geschaltet, sodass mich alle hören können. Okay, wir sind jetzt live im Radio zu hören auf Bayern 2 und ich soll euch mal hören. Also, wir brauchen noch einen kleinen Moment auf der Bühne, etwa 2 bis 3 Minuten. Ich kann schon mal allen, die jetzt im Radio zuhören, hier ist eine Halle, das Passionstheater, das Altehrwürdige, gefüllt mit Optimisten, nämlich Wetteroptimisten, die gedacht hatten, es könnte ohne Regen abgehen. Alle hier im T-Shirt und draußen schüttet es gerade. Die ganzen Zelte sind halb unter Wasser, aber wir lassen uns die gute Laune auf keinen Fall nehmen. Seid ihr jetzt soweit? Nein, noch nicht. Okay. Ich kann ja währenddessen schon mal erzählen, dass die Band, die hier auf der Bühne steht, denjenigen von euch, die öfters hier waren, ein Begriff sind. Denn sie haben vor 11 Jahren hier das Festival eröffnet. Wer war damals da? Also, einige haben sie damals gesehen. Sie haben damals unseren, so hieß er noch, Heimat-Sound-Festival von Bayern 2, unseren Wettbandwettbewerb gewonnen. Gefolgt von vielen anderen tollen Bands, wie zum Beispiel Falschgeld, die auch diesen Wettbewerb gewonnen haben und heute auf der Bühne schon standen.
3: Aber da waren wir noch jung, weißt du.
2: Hier mit Rachen.
3: Genau. Da waren wir noch ein Stück schlanker, ne? Aber ihr seid nur schöner geworden.
2: Du auch.
3: Ja, findest du?
2: Ja.
3: Das ist ja lieb.
2: Ich finde, du hast so tolle Haare.
3: Ehrlich? Ja. Hey, ich sag's euch, man kann nirgendwo hingehen, ohne dass man auf diese Haare angesprochen wird. Und ich sag schon nur noch Strom. Ich sage einfach nur noch Strom.
2: Dein Stromschlag, deine Stromschlagfrisur.
3: Ja, natürlich, natürlich.
2: Also jedenfalls, man kann sagen, damals habt ihr hier gespielt und es war der Auftakt einer großen Karriere. Ihr habt ganz viele tolle Festivals gespielt. Ihr wart beim Bardentreffen in Nürnberg, ihr wart beim Tollwood-Festival, ihr wart beim Hippie-Festival im Bad, im Herzberg, auf der Burg. Und morgen seid ihr im Harz beim Rocken am Brocken in Elend.
3: Oh, genau, in Rocken am Brocken am Harz. Und gestern auf dem Sound of the Forest und übermorgen wieder Herzberg. Aber es, ich sag's euch, wie es ist, es gibt nirgendwo, wo es so schön ist wie hier. Wir fahren gerne hier. Ich sag's, ich bin ja hier aus der Gegend, ja. Und dann bin ich mal nach Holland 9 Jahre abgehauen und hab die Band gegründet. Und dann irgendwie noch mich 2 Jahre in Italien verirrt. Aber ich bin wieder hier und fahr hier Wildwasser auf den schönsten Flüssen, die wir haben.
2: Du kannst an dieser Stelle, während noch am Keyboard rumgeschraubt wird, uns mal erzählen, ein Teil der Band kommt aus den Niederlanden, richtig?
3: Naja, eigentlich fast alle. Ich bin Fake-Holländer. Der Rest sind echte Holländer. Und Hugrun hier, ganz besonders, kommt aus Island. Das werdet ihr gleich hören, auf der Flöte und Posaune. Ja. Und am Schlagzeug haben wir Erik aus Luxemburg. Und der Rest, ja, und der Rest sind waschechte Holländer.
2: Und hast du schon Niederländisch gelernt?
3: Ich brate ein bisschen Niederlands, weet je. Maar met een Turkse accent.
2: Oh, ja. Het meisje met de dode vogel.
3: Hey, je praat Nederlands, kijk. Oké, also ich spreche Niederländisch, aber nur mit einem türkischen Akzent. Weil die Nachbarn, die ich dort hatte, die konnten Niederländisch und Türkisch.
2: Mit türkischem Akzent.
3: Alle anderen haben immer sofort auf Englisch geswitcht. Von denen konnte ich nichts lernen. Und die türkischen Nachbarn, die waren so geil. Darum, ich brat Niederlands mit dem türkischen Akzent. Die sagen, Paul, komm Tee trinken. Weißt du? Ja.
2: Also, es gibt noch einiges zu lernen. Also, vor allem musst du jetzt Isländisch lernen.
3: Ja.
2: Für deine Mitmusikerin.
3: Das stimmt.
2: Wie schaut's aus hinten?
3: Okay.
2: Gibt's einen Daumen nach oben? Okay. Dann will ich nicht länger hier rumlungern und euch die Bühne nehmen. Hier kommt die wunderbare Magic Mumble Jumble. Bitte einen Riesenapplaus und viel Spaß.

Geht's euch allen gut? Leute, das freut uns riesig. Mich würde mal kurz interessieren, wer kennt uns denn schon? Mal die Hand hoch. Oh, irre. Und wer kennt uns noch nicht?

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0: aus Island, meine Damen und Herren, einen erfüllten großen Applaus bitte für Hugrun!
1: Ach, Corona und das innere Kind. Der nächste Song trägt den Titel unseres letzten Albums, was wir im März rausgebracht haben. Und wir waren total erstaunt, weil diese ganze Tour war auf einmal ausverkauft. Irre. Da haben wir Pipi in den Augen gehabt, kann ich euch sagen. Das wünscht man sich halt so. Und wir dürfen nächstes Jahr jetzt wiederkommen in München. Und zwar in die große Halle ins Werk. Im Februar. Falls jemand Bock hat, kommt vorbei.

Posaune, meine Damen und Herren. Großen Applaus aus Island für Hugro. Eine der wenigen Isländerinnen auf dieser Welt, meine Damen und Herren. Sicherlich eine der sehr wenigen Isländerinnen auf dieser Welt, meine Damen und Herren, die Querflöte und Posaune spielen. Und dann ziemlich sicher die einzige Isländerin auf dieser Welt, die das noch auf Leroys Schultern tut. Wisst ihr, der Song heißt Shout. Und wir haben uns gedacht, jeder hat sowas von der Vergangenheit, was einen beschwert, was einem so, was man im Leben so mit sich rumträgt, wisst ihr? Und der Bewusstsein ist schon längst da. Und ich zähle gleich bis vier und dann schreit ihr einfach los. Einfach schreien, nicht den Namen vom Ex-Mann oder so. Einfach ah, auch wenn er es verdient hat. Einfach ah schreien, alright? Und keine Angst, man wird euch nicht hören, weil die neben euch schreit genauso. Okay, unterbewusst nochmal dahin. Keine Lust mehr, das mit uns rumzutragen im Leben. Jetzt kommt die Gelegenheit. Okay, wir sind da und raus damit für immer. Eins, zwei, drei, vier. Oh, nicht schlecht. Gut, jetzt haben wir das am Schopf gepackt. Okay, ganz weg ist es noch nicht, aber wir haben es am Schopf gepackt. Und jetzt für immer, bye bye. Raus aus meinem Leben, ich brauche dich nicht mehr. Wollen wir jetzt die ganze Meute in der Luft sehen? Die Band macht das einmal vor. Das geht so.

Männer, spannt euch noch auf. Ich zähle bis vier. Und dann Augenhöhe ungefähr hier, ne? Gerade eine Clubtour gespielt, wie gesagt, da kamen die Leute dann wie so Fische immer raus. Nein, wie gesagt, wir sind im Ballast losgeworden.

wir haben auch noch etwas mit dem mitgenommen. Es ist unser Schlagzeuger, Erik Stein, hinter, er geht ein Solo für euch machen, aber nicht so ein Solo mit für seine Augen. Die Handlung von Elmer. Wenn er es gut macht, kannst du etwas sagen wie...

Schultern, meine Damen und Herren. Und wer für den großen Applaus aus Island bitte für Hugrun. Und hier vorne die Schwester von David. Er war damals dabei. Hä? Vor 11 Jahren, meine Damen und Herren. Großer Applaus an den Vocals. Und Klarinette und Percussion. Es gibt eigentlich nichts, was sie nicht spielt. Und dann ist da noch ein Mann, der wie das Herz dieser Band schlägt, meine Damen und Herren. Der Mann mit dem langen Atem. Großer Applaus bitte für Lira. Einer, der an alles denkt, woran wir nicht denken, und es ist eine Menge. Großer Applaus bitte an der Tontechnik und Tourmanagement da hinten für Pim. Wenn ihr jetzt hier rauskommt, dann ist da liebevoll der Merch aufgebaut von Colin und Mara. Danke, ihr zwei. Und natürlich, wie schön, dass ihr...

Michel! Dankeschön, wunderschön, Matti, danke!

dieser Song, da muss man gar nicht mehr dazu sagen, der ist Home. 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Und man sieht, wie viel Herz hier ist.

0: Wollt ihr ein allerletztes Lied?
1: Ach, ich liebe die Demokratie.
0: Okay, pass auf. Machen wir so. Wollt ihr noch was von Leroy hören?

Und da steht hinten eine Devise drauf. Don't forget to move your body to the beat. Die haben wir natürlich auch als richtig, richtig, richtig schöne Shorts. Das ist dieses Mintgrün, wisst ihr? Das hat es mir angetan. Aber, und das Allerwichtigste ist, hier drinnen, unser neues Album! Da war der Album-Release ausverkauft in München. Jetzt dürfen wir in die große Halle im Februar 2027. Die Tickets sind draußen. Wer hat Bock? Und wem hat die Musik hier heute gerade Spaß gemacht? Okay. Let me see. Wer will was mitnehmen? 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

Einmal hochhalten. Hey! Das freut uns ja. Weißt du, pass auf, da kommst du hier aus der Tür raus, rechts von euch. Und da ist unser Merchandise aufgebaut. Das gilt natürlich für euch alle. Und dann schreiben wir dir was Schönes rein. Das gilt auch für euch alle. Vielen Dank für diese Wahnsinnszeit.

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1: Was für eine Party und so viel Peace, Love und Rock'n'Roll. The Magic Mumble Jumble aus Bayern, den Niederlanden, Luxemburg und Island, also eine richtig europäische Band. Und sogar ihren Heimatsound-Gewinnersong von 2015, Home is where the heart is, haben sie gespielt. Und was war das für ein schönes Wiedersehen hier beim Heimatsound-Festival nach 11 Jahren. Vor seinem Konzert kam Bandgründer Paul Istens hier zu unserem Ü-Wagen und wir haben uns ja seitdem nicht wiedergesehen. Es war eine große Freude. Paul Istens von The Magic Mumble Jumble hier in der kuscheligen Bayern 2 Lounge. Ich freue mich über dieses Wiedersehen nach 11 Jahren. Herzlich willkommen.
2: Haben uns noch gar nicht schlecht gehalten.
1: Unverändert. Ein bisschen größer bist du geworden. Nein, Quatsch. Ja, wie gesagt, 11 Jahre ist es her, dass ihr den Heimatsound-Wettbewerb damals gewonnen habt und dieses Festival eröffnen durfte. Wie fühlt es sich jetzt an, wieder hierher zu kommen, in diese Hallen, auf dieses wunderbare, zauberhafte Gelände?
2: Ja, richtig schön. Wie so ein Zwischenstopp eigentlich.
1: Zwischenstopp?
2: Ja, genau. Nicht eine Abrundung. Verstehst du?
1: Nee.
2: Nein, also wir haben ja damals, war das so der Startschuss ja bei uns. Das war ja die erste richtige Bühne, auf der wir gespielt haben sozusagen. Und deswegen auf keinen Fall ein Ende, weil bei uns geht's gerade rund. Wir fangen gefühlt gerade erst an.
1: Verstehe. Aber sind wir mal grundsätzlich so, dieses Wiedersehen dieser wunderbaren Hallen, oder?
2: Das freut uns
1: riesig. Ist doch einfach der Traum, oder?
2: Ja.
1: Ihr habt ja fleißig weiter Alben veröffentlicht und im März ist euer neuestes Album erschienen, Better Days. Vorher würde ich aber gerne noch wissen, ihr seid ja ein bayerisch-niederländisches Kollektiv, als solches auch gegründet worden.
2: Ja.
1: Lebst du aktuell in Bayern, oder?
2: Ich bin nach 9 Jahren in Holland und 2 in Italien wieder nach München und gehe hier leidenschaftlich gerne Wildwasser-Kajak fahren. In den Bergen und das ist für mich ein Traum. Es ist schön, wieder hier zu sein. Ja.
1: Und wie viele von deinen Mitstreitern sind aus Bayern oder aus Holland? Oder bist du der einzige Bayer?
2: Nee, ich bin der einzige Fake-Holländer.
1: Echt?
2: Sozusagen. So kannst du es drehen. Nein, genau, das ist ja eine holländische Rasselbande, die habe ich damals im Studium in Holland gegründet. Und was wir jetzt, wenn wir jetzt noch dabei haben, ist eine isländische Flötistin und Posaunistin, die ist irre.
1: Mhm.
2: Und der Schlagzeuger ist aus Luxemburg.
1: Oh, also ein richtiges europäisches Kollektiv. Wunderbar.
2: Ja.
1: Damals wart ihr ja noch gefühlt 50 Leute auf der Bühne, also ein bisschen weniger, aber es war ein Riesenhaufen.
2: Ja.
1: Zu wie viel seid ihr heute?
2: Wir sind 8 auf der Bühne und dann haben wir natürlich eine richtige Crew hinten dran, weil sonst schafft man das alles gar nicht mit Kameraleuten und Tontechniker, Tourmanager, alles. Ja.
1: Und dieses Hippie-Flair, was ihr damals hier verströmt habt, das war wirklich Peace and Love in Rheinkultur, wunderschön. Das würde ich sagen, hört man schon auch noch auf dem Album, aber ich denke mal, irgendwas hat sich schon verändert, oder?
2: Naja, ich meine, an den Werten hat sich natürlich nichts verändert und man sieht, die sind wichtiger denn je. Deswegen, also daran hat sich nicht wirklich viel verändert. Also wir sind nach wie vor, stehen wir für Menschlichkeit mit vollem Herz. So, und singen darüber total gerne, weil wir das lieben.
1: Aber so dieses Hippie-mäßige, das war, glaube ich, der Einfluss deines Vaters, glaube ich, der dich auch persönlich sehr geprägt hat, oder?
2: Ja, auf jeden Fall. Und vor allem der Verlust von ihm hat mich, glaube ich, am meisten geprägt, weil dann, ich war gerade 14 und dann fängst du halt an zu denken, ja, wer war der Mensch? Weißt du, du konntest ja viele Fragen, konntest ja dann nicht mehr fragen. Und dann war ich natürlich so auf der Suche nach, wer ist dieser Mensch, mein Vater gewesen? Und dann schaust du dir Fotoalben an und liest irgendwelche Briefe und du denkst dir, oh mein Gott, der hat ja auf 20 verschiedenen Ländern gewohnt und von Fischkutterarbeit zu Mountain Climbing Instructor zu alles Mögliche gemacht.
1: Mhm,
2: und der hatte so einen Freigeist natürlich, der mich total beeinflusst hat. Und vor allem dem so nachzujagen in meinem Leben. Ja.
1: Und das ist auch geblieben bis heute, würdest du sagen?
2: Ja, schon. Mit vielleicht ein bisschen mehr Verstand.
1: Ja, Better Days heißt, wie gesagt, euer neues Album. Better Days, glaube ich, wünschen wir uns alle.
2: Mhm.
1: Was ist das quasi auch die Botschaft dahinter?
2: Voll. Ich meine, ist ja auch nicht immer alles schlecht, ne? Also gar nicht so negativ gemeint mit den Better Days, aber das Leben hat ja die und die Zeiten, ne? Und man macht mal hier die Prozesse und wissen wir alle. Und dann einfach in dem Moment, da ist richtig viel auf der Platte. Richtig, richtig viel, was einem Kraft gibt. Und ein Schmunzeln und ins Herz geht und ein bisschen stärkt.
1: Ich bin auch sehr gespannt, wie ihr das auf die Bühne bringt. Ich denke, auch mit 8 Leuten kann man da unfassbar viel machen auf der Bühne. Wie empfindest du hier auf dem Heimatsound-Festival und vor allem im Passionstheater das Publikum? Ich meine, du hast es ja noch in Erinnerung, auch wenn es 11 Jahre her ist.
2: Ich habe es in Erinnerung. Das war natürlich irre damals. Ja, wie so ein Rausch. Also total tolle Leute. Und bis heute hatten wir immer wieder Leute, die uns schreiben.
1: Ist was?
2: Die sagen, ja, kommt ihr dieses Jahr zum Heimatsound? Ich musste sie vertrösten all die Jahre. Und jetzt sind wir hier. Das ist natürlich großartig.
1: Paul Istens von The Magic Mumble Jumble in Bayern 2. Die zwei vor Ort live vom Heimatsound-Festival in Oberammergau. Inzwischen hat es auch wieder aufgehört zu regnen. Juhu. Manche Leute sitzen sogar wieder vor ihren Zelten hier auf dem Campingplatz. Aber heute Nachmittag, als von Gewitter noch keine Spur zu sehen war, ist unsere Kollegin Juli van Scherpenberg übers Gelände des Passionstheaters Oberammergau gelaufen und hat sich mit Besucherinnen und Besuchern unterhalten, denen es hier richtig gut geht.
3: Sonnig, Sommer, bereit für Musik?
4: Ganz entspannt mit Zelt aufbauen und erstmal Abkühlung in der Ammer, weil ohne war gar nichts gegangen.
3: Ja, gerade direkt aus der Ammer. Bester Swimmingpool ever.
5: Beim zweiten sind wir eingestiegen und seitdem waren wir immer da.
6: Seit Anbeginn dabei, 2013.
7: So das ganze Event so. Wir waren heute Morgen auf dem Kofel, ein bisschen bergsteigen, nachmittags ein bisschen aufs Konzert gehen, mit den Kindern am Bach spielen. Wir stehen direkt am Bach vorne. Das ist so ein Familienmusik-Event einfach, ne? Das ist super.
1: Ja, nach 3 Bands, die heute in den vergangenen Jahren das Bayern 2 Heimatsound Festival eröffnet haben, jetzt zu einer jungen Wiener Band, die ein absoluter Geheimtipp ist. Sie nennt sich Lusterboden und befördert das Wiener Lied in eine neue, super coole Dimension. Was es mit dem Namen Lusterboden auf sich hat, das erfahren Sie gleich. Jetzt erstmal Musik aus ihrem Konzert heute Nachmittag, Lusterboden und Vespa fahren. Musik.

0: S-Parfahren. Wiener Lied 2.0 könnte man das nennen, was diese Wiener Newcomer-Band namens Lusterboden hier gezaubert hat. Ich hatte heute Nachmittag mit den Bandgründern Merlin und Florian ein launiges Treffen hier in der Bayern 2 Lounge. Ihr seid ja zum ersten Mal beim Heimatsound Festival. Allerdings für eine Newcomer-Band seid ihr schon schwer gefragt.
1: Eine Sache, die hat mich so erinnert.
2: Ja, jetzt sind ein paar Gigs einfach so rund um Österreich und Deutschland.
3: Ja, und wir sind nämlich das erste Mal jetzt in Deutschland.
2: Ja.
0: Wow,
2: ja.
0: Und dann gleich hier.
2: Ja, es ist so lustig.
0: In diesen heiligen Hallen.
2: Weil der Papa vom Flo hat uns so einen Tourbus gecheckt und jetzt ist gerade mein Papa unterwegs mit uns und wir fahren zu sechst im Auto durch Deutschland, immer so 5 Stunden reisen. Letztes Wochenende war es Flos Papa und man erlebt dann immer so Abenteuer gemeinsam. Das ist ganz lustig.
0: Ja. Das ist eine coole Geschichte.
3: Wir haben letzte Woche gespielt das erste Mal in Deutschland und jetzt haben wir gestern in Stuttgart und heute.
0: Was hat man euch denn von diesem speziellen Festival im Vorfeld erzählt? Wusstet ihr schon irgendwas auch von dieser Location, von dem Theater?
3: Tatsächlich haben wir nur von einem guten Freund, dem Rian, der hat hier gespielt.
0: Richtig.
3: Genau, mit dem waren wir nämlich zusammen auf Tour und der hat schon geschwärmt vom Heimatsound Festival und hat gesagt, meine lieben Jungs, das ist eine Erfahrung.
0: Und habt ihr euch schon mal ein bisschen umgeguckt hier in dem Theater, in den Requisitenräumen, wo die Passionsspiele ja hier immer stattfinden alle 10 Jahre?
2: Wir haben ein riesiges Kreuz entdeckt und Säbelzahntiger.
0: Säbelzahntiger?
2: Ja, ich glaube schon, oder? Das waren diese ausgestopften Tiger.
0: So, jetzt stellen wir euch doch mal ein bisschen vor, weil ihr seid ein ganz besonderes Duo, Merlin und Flo. Ihr kennt euch seit dem 13. Lebensjahr, ist das richtig?
3: Mhm.
0: Genau, und ihr habt euch kennengelernt auf der Bühne des Wiener Burgtheaters, hab dort in einem Theaterstück gespielt, nämlich Erich Kästners Pünktchen und Anton. Genau, welche Rollen hatte wer von euch?
3: Ich hatte den guten Anton
2: und ich war der Bösewicht, der Klepperbein.
0: Ah, okay. Und über dieses Kennenlernen sozusagen bei diesem Theaterstück, da habt ihr dann auch angefangen, irgendwann gemeinsam Musik zu machen. Oder wie lief das genau?
3: Das lief eigentlich so ab, dass wir wahnsinnig viel Freizeit hatten, weil in so einem Probenprozess, da wartet man halt eigentlich auch sehr viel. Und wir waren dann, glaube ich, zu 3 Monate gar nicht in der Schule. Das war sehr schlimm war das.
2: Oh, ich blicke ungern zurück.
3: Ja.

0: Und wir sind dann immer da auf dieser Probebühne gehockt, eben dem Lusterboden.
1: Ja, weil das war praktisch der Dachboden.
0: Der Dachboden, ne? Genau.
2: Der Dachboden vom Burgtheater.
0: Weil das ist so spannend, das wollte ich noch ganz kurz sagen. Mhm. Ich wusste das gar nicht. In Deutschland sagt man gar nicht Luster, da sagt man Kronleuchter. Wusstest
1: Lüster,
0: du das mehr?
1: Es gibt auch das Wort Lüster.
2: Okay.
1: Ja, das ein sagt Lüster, man also ein großer, großer Kronleuchter ist ein Lüster, ja, das sagt man auch. Ja. Also, und ihr wart dann quasi, unter oben war ein Lüster und das Dachgeschoss hieß dann der Lüsterboden.
0: Lüsterboden, genau, okay.
2: Ja, aber da hängt keiner. Ich glaube, es
0: hängt drunter.
2: Genau, die ganzen Lüster vom Saal, die werden dort oben am Dachboden so befestigt, die hängen da so runter. Und ganz oben, da gibt es eben auch eine Probebühne.
1: Jetzt haben wir es.
2: Ja.
1: So, und da habt ihr euch dann in den Pausen, habt ihr euch da immer hochverdrückt und habt dann gemeinsam Musik gemacht.
0: Genau, und da ist unsere erste Band entstanden, La Poubelle.
1: Der Mülleimer.
0: Genau, wir hatten nämlich nur einen Mülleimer und eine Ukulele, auf den wir draufgehaut haben. Ja, und dann, Merlin konnte so wahnsinnig gut Klavier spielen und ich war dann so ehrgeizig und habe ich gedacht, oh, ich will auch so gut Klavier spielen können. Und dann haben wir immer so gegenseitig ganz viel geübt zusammen, viel gespielt und haben eigentlich dann so angefangen, Wiener Lieder zu schreiben.
1: Was für eine skurrile Geschichte. Wir unterhalten uns gleich weiter. Hier noch ein Song. Lüsterboden und auf der Ammer Tretboot fahren.
3: Eine Sache, die hat mich so erinnert an einen Fluss in Wien und vielleicht machen wir das heute noch nach dem Konzert.
0: Du meinst eine Aktivität, Merlin?
3: Eine Aktivität in der Ammer. Was könnte man da machen, lieber Flo?
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merken, der Text, um auf der Arma Tretbo zu fahren, ist nicht allzu schwer. Probieren wir es einmal gemeinsam so laut ihr könnt. 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

0: 知道，对吧？啊。
1: Aus Wien, die Newcomer-Band Lusterboden, eine junge Band mit einer großen Liebe zum Wiener Lied. Merlin und Florian, die beiden Bandgründer, waren heute Nachmittag hier in der Bayern 2 Lounge zum Interview. Und dieser interessanten Geschichte mit dem Wiener Lied wollte ich ein bisschen auf den Grund gehen. Ihr seid die Nachfahren oder einer von euch ist der Nachfahre eines des berühmten Des Schrammel, der die Schrammelmusik quasi erfunden hat, oder?
2: Genau, mein Ur-Ur-Urgroßvater, das war der Johann Schrammel. Und es gab ja die Gebrüder Schrammel, Johann und Josef Schrammel. Mhm. Und die haben das Wiener Lied, wie es ja in Österreich gab, haben die salonfähig gemacht. Und da gab es ja die bekannte Besetzung, das Quartett, die zwei Geigen, dann die Schrammelgitarre und das Big Süße Hölzel. Eine kurze G-Klarinette. Und damit haben sie dann ganz, ganz viele Wiener Lieder komponiert. Und in meiner Familie war das eben auch sehr lange präsent. Mein Großvater hieß auch Johann Schrammel. Und der hat immer am Klavier uns vorgespielt nach der Schule und Wiener Lieder gezeigt. Und so kam irgendwie das Interesse dazu, ja.
1: Welchen Status, würdet ihr sagen, hat denn das Wiener Lied generell bei der Generation Indie-Pop, also sprich bei eurer Generation?
3: Boah, generell, es ist total schwierig zu sagen, würde ich sagen.
2: Es gibt jetzt so viele coole Bands, auch aus Wien, wo man auch sagen könnte, okay, das ist schnellere Musik als das traditionelle Wiener Lied oder es ist auflebender und bewegender und das ist vielleicht so eine ganz andere, neue Szene von Wiener
3: Voll,
2: Lied.
3: Und die greifen halt rein irgendwie so in das Becken von Wiener Lied und nimmt man sich halt irgendwie Sachen raus.
2: Ja.
3: Aber auch der Nino aus Wien hat ja auch wahnsinnig so Bob Dylan-Einflüsse und was
1: genau.
3: Auch immer.
1: Also richtig, auch ja, genau.
3: Ganz viel.
1: Man sagt ja, glaube ich, auch, Tradition ist nicht die Anbetung der Asche, sondern das Weiterreichen des Feuers, oder?
2: Wow.
1: So ungefähr.
2: Also das werde ich Tattoo, ja.
3: Im nächsten Interview klauen.
1: Ist nicht von mir, ja, aber ich finde es unglaublich schön. Bayern 2, live vom Heimatsound-Festival im Passionstheater Oberammergau. Und wir sind wirklich sehr, sehr froh, dass das Gewitter hier vorbeigezogen ist. Hatten schon die schlimmsten Befürchtungen, dass es hier stürmt und hagelt und alles zusammenhaut. Aber das ist jetzt vorbei und die Leute kriechen hier auch langsam wieder aus ihren Campern und setzen sich vor ihre Zelte. Also, ach, da sind wir wirklich sehr froh. Ja, wie schaut's aus? Wer steht heute noch auf dem Programm? Die Münchnerin Faiwa zum Beispiel mit ihrer großartigen Rap-Poesie. Dann heute Nacht sorgt der Loisach-Marsi für die große Abschlussparty und zwar mit Alphorn-Techno. Da bin ich mega gespannt drauf. Jetzt aber hat bayerische Blasmusik das Wort. Zum allerersten Mal spielt die Kultband Monobo Sun hier auf dem Heimatsound-Festival. Es ist kaum zu glauben. Ich freue mich auf ein Brass-Feuerwerk und gebe ab auf die Bühne des Passionstheaters zu Achim Bogdan. Achim?
4: Ja.
1: Da ist er, hallo.
4: Sag mal, also ich glaube, es wird jetzt ungefähr noch so eine Minute dauern. Die letzten Zuckungen hier dieses Soundchecks sind gerade auf der Bühne. Die Bühne ist ganz schön hergerichtet. Es ist so ein Gartenschirm, ein beleuchteter, was dem Ganzen gleich so einen ganz gemütlichen Garten-Grill-Kanal-Charakter verschafft. Die Leute sind hier außerhalb vom Theater im Moment, sehr viele, wo es geregnet hat. Also direkt neben dem Theater, muss man sich vorstellen, ist also ein Hügel. Und es ist ein Kulthügel, weil von da kann man durch die Türen durch ins Theater auf die Bühne sehen und da merke ich jetzt schon, von hier sehe ich nach draußen alles belegt mit Leuten, die warten jetzt im Grunde genommen auch ruhig, so wie wir, auf den Beginn des Auftritts. Ich glaube, es könnte jetzt schon sehr bald soweit sein. Ich werde jetzt mal ganz kurz mich in die Mitte schleichen zu Manuel Winbeck und ihn mal kurz fragen. Manuel, wie schaut es denn aus? Wie lange braucht ihr noch?
5: Wir sagen, 3 Sekunden brauchen wir noch.
4: Es gibt hier so eine Uhr, die zurückzählt, die sagt gerade 0-1. Das heißt, eigentlich beginnt der Auftritt jetzt.
5: Wir sind quasi schon auf Sendung. Aber wir haben noch kleinere technische Probleme bei der Tuba. Aber das wird sich gleich
4: Ich sehe, es gibt hier gerade eine Operation am offenen Herzen. Also ein bekannter Tuba-Chirurg ist gerade am Werk.
5: Ja, genau. Aber eigentlich passiert das fast bei jedem Gig. Also von daher... Ja,
4: es ist heute auch was Besonderes, Manuel, denn es ist tatsächlich, glaube ich, einer der ganz, ganz wenigen Auftritte in diesem Jahr, die ihr überhaupt macht.
5: Ganz genau. Wir haben dieses Jahr genau 8 Auftritte. Sonst haben wir ein komplettes Pausenjahr, weil wir gerade im Studio sind und ein neues Album machen. Aber als das Heimatsound-Festival angefragt hat, dann haben wir natürlich Ja sagen müssen.
4: Kann man nicht Nein sagen. Einen Mann hast du in der Band, der hat tatsächlich schon Erfahrung hier auf dem Festival.
5: Ja.
4: Das ist

0: Fisch Lick, dein Flötist und Saxophonist, der jetzt eine unglaubliche Robe angelegt hat, schaut aus wie so ein Morgenkostüm mit so Morgenschlappen. Der hat 2013 hier schon mit seiner Express Brass Band gespielt. Was hat er dir erzählt vom Festival?
1: Also er hat nur das Beste erzählt. Ich glaube, alles andere hat er weglassen.
0: Es gab nichts anderes.
1: Genau. Nein, der Wolfi ist natürlich immer unser erfahrenster Mann. Egal, um was das geht, von dem holen wir uns die ganzen Tipps ab und mal schauen, wie das heute
0: so
1: läuft.
0: So, jetzt sehe ich auch, den Schlagzeuger entfernt sich nach hinten. Das heißt, es könnte jetzt tatsächlich so sein, dass ihr einsatzbereit seid. Dann würde ich jetzt tatsächlich die Regie mal hier bitten, dass man mich auf die Lautsprecher im Saal schaltet, damit ich auch dem Publikum sagen kann, dass wir jetzt live auf Bayern 2 zu hören sind. Und zwar bayernweit von Aschaffenburg bis zum Bodensee. Und damit die Leute wissen, dass ich nicht allein in der Halle bin, würde ich euch bitten um ein kleines akustisches Signal an alle Bayern 2-Hörer. Herzlich willkommen hier im Passionstheater. Die Leute sind noch ein bisschen erschöpft vom Konzert gerade von Mumble Jumble. Ich darf mal jetzt erzählen von der Band, die jetzt gleich hier auf der Bühne ist. Es ist praktisch ein Nebenprojekt einer kleinen, unbekannten Brass-Kombo namens La Brass Banda. Deren Posaunist Manuel Winbeck hat die Band, die nun hier gleich spielen wird, gegründet vor einigen Jahren und hat mit dieser Band schon tolle Sachen erlebt. Eine der schönsten Geschichten, finde ich, diese Band ist tatsächlich mal per Anhalter auf Tour gegangen. 6 Termine, der erste in Irschenberg, der letzte in Wien. Und dann sind sie in 2 Gruppen, haben sich an die Straße gestellt und sind per Anhalter gefahren. Es war ein Abenteuer, ein Konzert, da waren 2 nur da. Und die Truppe mit der Tuba ist nicht nachgekommen, weil keiner wollte einen Tubisten mitnehmen. Dazu braucht man ein großes Auto. Also, ihr könnt euch vorstellen, es gibt viele Abenteuer zu erleben mit dieser wunderbaren Band. Ich sage einfach nur, viel Spaß mit Mono Boson.

Wie schaut's aus? Seid ihr schon warm? Kann ich gleich mit einem Riesenapplaus für die ganzen geilen Bands, die heute schon auf der Bühne waren. Riesenapplaus für die ganzen geilen Bands! Wir sind Mono Mosan und wir haben die Ehre, die nächsten 70 Minuten für euch ein bisschen Vollgas zu machen. Habt ihr Bock auf Vollgas? Und ich finde, am besten in das Vollgas eine können wir mit Singer. Habt ihr Bock auf

hab's natürlich völlig recht. So, ganz am Anfang vom Konzert darf man das ganze Pulver verschissen, ich weiß. Ihr macht es genau richtig. Lautstärke brauchen wir an der Stelle eigentlich noch gar nicht. Aber was wir dringend brauchen, ist Inbrunst. Und die Inbrunst, die kommt von da unten vom Bauch her, okay? Da musst du zum Zirn anfangen. Und dann kannst du ganz, ganz, ganz, ganz. Machen wir mal so leise, wie es geht. Geht das nur leiser? Heimatsound, seid ihr am Start? Es muss so. Macht's mal so. Zirkt schon unten. Und jetzt mal so leise, wie es geht. 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Ja, na, na, na, na, na, na, na. Ist doch viel zu laut. Na, na, na, na, na, na, na, na. Wir schaffen es noch leiser.

Da muss ich nichts mehr verzeihen. Ihr seid so ein musikalisches Publikum. Aber weil ihr so musikalisch seid, vielleicht kann man noch eine zweite Stimme dazu nehmen. Ha? Wer hat eine Sopranstimme? Ihr seid doch alle Passionsspieler erprobt, oder? Wer hat eine Tenorstimme? Okay, es wird schon. Also ihr habt eine Oberstimme, die geht so.

Alle anderen singen da unten weiter. Na na na na na. 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Und jetzt kommt euer Solo. Und jetzt mit Lausch.

Ihr habt es gerade schon gehört, wir sind die Band mit einem komischen Namen. Wir sind Monobosan. Aber wie ihr ja gesagt habt, ihr habt es ja schon gesehen, also der Name ist bei weitem nicht das Komischste bei uns. Aber ich hab das Gefühl, das passt halt schon irgendwie ganz gut zusammen, oder? Wie geht's? Ihr seid auch nicht ganz normal, oder? Ich glaube, wir verstehen uns halt gut. Sag ich jetzt einfach mal so. Uns gibt es ungefähr 2 Jahre länger wie das Heimatsound-Festival und wir sind zum ersten Mal da. War irgendwer schon mal auf einem Konzert von uns? Und wer ist komplett neu und sagt, was sind die komischen Typen da auf der Bühne? Danke, dass ihr immer noch da seid. Ihr wart auf die restlichen Bands heute Abend, oder? Jetzt habt ihr leider verloren. Die nächsten 60 Minuten kennen uns. Aber wir werden uns vorhin zeigen. Der nächste Song ist einer unserer ältesten. Heißt, ich bin der König von der Straße.

Es ist sehr bemüht, aber irgendwie höre ich nur die Frauen. Könnte es sein, dass nur Mädels da sind? Mädels, wo seid ihr? Also nicht, dass ich mich beschweren darf, aber Männer, wo seid ihr? Sollen wir die Männer mal einen Vortritt geben? Sollen wir die Männer mal allein singen lassen? Liebe Mädels, ist das okay für euch? Also Männer, jetzt reißt euch mal zusammen und dann legen wir los. 1, 2, 3.

War schon besser. Aber jetzt hätte ich mir gern nochmal diese wahnsinnig ätherische Schönheit von den Damen anhören. Das hat mir nämlich ein bisschen mehr abgeholt, muss ich sagen. Liebe Mädels, wo seid ihr? Oh. Nochmal alle Mädels. 3, 4. Die Gitarre ist laut. Jawohl. Liebe Männer, merkt ihr das? Man braucht nicht eure Gewalt. Mein Palast. Aber wir dürfen einstimmen. Ich bin der König von... Sollen wir es miteinander singen?

Merci fürs Mitsingen, danke. Habt ihr Bock auf ein Reggae?

der Benny an der Gitarre, an der Tuba der Markus, Paul am Schlagzeug und der Wolfi an der Flöten. Kann ich mal einen richtig lauten Schrei fürs Radio haben? 1, 2, 3! Hallo zu Hause an die Hörgeräte. Tut mir leid, dass ein bisschen Schürch durch die Lautsprecher durchkommt. Aber die ganze Kraft, die muss durch die Mikrofone durch. Ich rede jetzt mit dir daheim, ja. Habt ihr Bock auf unsere Bandhymne? Wer schon mal auf einem Konzert von uns war, der weiß, was die Bandhymne ist. Wir haben es geschrieben vor circa 6 Jahren. Und dann haben wir es veröffentlicht und haben eine riesen Tour geplant durch ganz Bayern. Und komischerweise ist die Tour dann nichts geworden. Und dann haben wir daheim gesessen an die Bildschirme, haben wir so Skype-Sessions gemacht, haben uns gegenseitig das Lied vorgesungen, dann ist es uns nicht mehr ganz so schlecht gegangen. Es geht um unsere Stammkneipenwirtin zu Hause. Die ist mittlerweile 89 und in Renten. Damals war es 81 und hat noch jeden Tag aufgespart. Und wir waren jeden zweiten Tag waren wir drin. Und wir haben ihr ein Lied geschrieben. Das heißt Café Hotelier.

Seid ihr schon warm? Wir können jetzt eine Ballade spielen oder ein bisschen schneller das Lied. Wer ist für Ballade? Wir sind eine Demokratie. Noch. Wer ist für ein schnelles Lied? Und wer ist für ein Lied, das balladig anfängt und dann ganz schnell wird? Alles klar. Das nächste Lied ist ein Urlaubslied. Das ist mir eingefallen, das war mein allererster Urlaub direkt nach dem Schulabschluss ohne Eltern. Wir sind runtergefahren, drei Schulspätzeln mit einem alten Fiat Panda nach Kroatien. Das Auto hat nicht überlebt, aber es war auch schon doppelt so alt wie mir. Wir haben fast ein Ferkel tot gefahren, aber es hat es überlebt. Ich bin mir sicher, das Ferkel lebt immer noch irgendwo. Irgendwo zwischen der Steiermark und Kärnten war das. Und das war so ein Katastrophenurlaub, dass wir irgendwann am zweiten Tag haben wir keine Kohle mehr gehabt. Und dann ist auf einmal die Freiheit angegangen, weil es hat nicht mehr schlimmer werden können. Und in der Freiheit ist dann ein Lied entstanden. Und es geht so.

wirklich saublöd für die Radiohörer zu Hause, aber wir müssen unbedingt einen Ausflug zu euch da rein machen. Es ist so schön, wenn ihr von oben schaut, es ist so wahnsinnig schön. Ich muss da mitten rein. Wolfi, du musst auch rein, oder? Aber wir müssen so laut singen, dass ihr quasi bis auf die Bühne zu unseren Mikros singt, damit die Radiohörer zu Hause auch was hören, okay? Kriegen wir das hin, Oberammergau? Wir testen es mal.

Sorry Radio, wir sind wieder da. Und

Danke, Heimatsound. Gell, noch einer? Einen haben wir noch für euch. Der heißt Hellschiene Wienerin. Ich hab da doch meine Nummer gegeben. Vielen Dank fürs Zuhören. Das war Monomusang.

Ein paar Textsichere habe ich schon gesehen. Wer kann einen Text noch nicht? Sehr gut. Und wer hat Lust, das zu ändern? Alright. Ich darf einfach ganz kurz die Gesatzel vorsingen und ihr könnt es noch singen, okay? Das machen wir in der Schule damals. 2, 3, 4.

doch Wien hab ich anscheinend nicht verdient. 2, 3. Das wär schon, doch Wien hab ich anscheinend nicht verdient. Doch Wien. Das ist die ganze erste Hälfte, hey, schöne Wienerin, ich hab da doch meine Nummer gegeben. Doch Wien hab ich anscheinend nicht verdient. Wie schaut's so aus? Machen wir's nochmal. Hey, schöne Wienerin. Wie geht's euch? Geht's euch gut? Hey, schöne Wienerin, ich hab da doch meine Nummer gegeben. 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Jetzt singen wir weiter. Hey, schöne Wienerin, ich hätte gerne einen Walzer geschrieben. 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Verstanden?

Respekt, hey, das ist echt. Ihr seid den ganzen Tag schon da und seid nur so aufnahmefähig. Konnte man einen Riesenapplaus haben für die ganzen Bands, die heute schon gespielt haben. Riesenapplaus für Encantada! Riesenapplaus für Falschgeld! Lusterbode! Magic Mumble Jumble! Und jetzt kommt dann gleich noch für Active Fieber! Doch wie noch bin ich anscheinend neben ihm. Hey, seine Wienerin, ich hätte gerne einen Deutschen. Doch wie bleibt Wien? Geht schon ganz allein von euch?

der Gitarre, der Boebi an der Flöte, der Markus an der Tuba und der Paul am Schlagzeug. Hey. Dankeschön!

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2: Ein Feuerwerk aus groovigem bayerischem Brass von Monobo Sun live aus dem Passionstheater Oberammergau. Manu Winbeck, Bandbegründer und der Mann an der Posaune, war zusammen mit Gitarrist Beni vor ihrem Konzert hier in der Bayern 2 Lounge. Manu und Beni von Monobo Sun, ich freue mich, dass ihr hier seid.
3: Hallo.
2: In der Bayern 2 Lounge.
3: Servus.
2: Hier beim Heimatsound Festival. Ihr habt, Mensch, wenn man zurückrechnet, ihr habt im Jahr 2013 eure erste EP rausgebracht. Im selben Jahr hat das Heimatsound Festival hier im Passionstheater Oberammergau Premiere gefeiert und erst jetzt geht ihr, Monobo Sun, zum ersten Mal auf die Bühne. Wie kann das sein?
3: Es ist unfassbar, gell? Wir haben es uns selber gedacht. Irgendwie hat es nie hingehaut. Es ist immer wieder ins Gespräch gekommen, aber leider haben entweder sie schon keinen Platz mehr gehabt oder wir haben keinen Platz mehr gehabt in unserem Terminkalender.
2: Und so beschäftigte Leute.
3: Wie es der Teufel so will, dieses Jahr hat es geklappt.
1: Ja. Juhu, jetzt sind wir da.
2: Aber ich fand das gut, was der Teufel da angerichtet hat. Weil ich meine, wenn nicht ihr, wer dann? Ja? Also habt ihr eigentlich schon Zeit gehabt, die Räume ein bisschen zu inspizieren hier? Ich meine, ihr kennt natürlich das Passionstheater, aber wenn man dann das erste Mal drin ist und die ganzen Requisitenräume und das alles sich anguckt, wie ist das so?
1: Ja, es ist sehr beeindruckend. Man sieht hinten so ein riesiges Kreuz rumliegen. Es sind alle Requisiten hinter der Bühne und da geht man rein und denkt sich erst einmal, oioioi, wow, abgefahren. Ja. Da hat schon vieles stattgefunden, also super.
2: Ihr spielt ja in den unterschiedlichsten Locations, also auf Festivals, in großen Hallen, aber auch in Bierzelten und Café. Ihr habt, glaube ich, gerade erst eine Kaffeehaustour hinter euch.
3: Ja.
2: Was taugt euch persönlich am besten für eure Konzerte?
3: Also ich glaube, das eine geht ohne das andere nicht bei uns. Also wir brauchen eigentlich die Mischung aus allem. Also die ganz kleinen, intimen Geschichten, wo man wirklich jedes Augenpaar im Publikum nur als einzelnes menschliches Wesen identifizieren kann. Und auf dem Festival aber, wenn Menschen zu einer Masse verschwimmen und diese Masse dann eine

0: irgendein Organismus ist, der hüpft und tanzt. Ich brauche alles.
1: Und durch den Erfolg von La Brassbanda weiß man ja inzwischen auch, also Manu, für die, die es jetzt nicht wissen, was eigentlich gar nicht sein kann, aber du spielst natürlich auch bei La Brassbanda. Genau, aber ja, jetzt unabhängig davon, durch den Erfolg von La Brassbanda weiß man ja inzwischen auch in Norddeutschland zum Beispiel, dass bayerische Blasmusik richtig cool klingt. Und ihr habt selber auch schon auf dem Haldern Popfestival in Nordrhein-Westfalen gespielt. Habt ihr mal Feedback von Leuten dort bekommen, warum denen eure Musik so taugt?
0: Da gibt es Feedback, ja, am meisten dann direkt bei den Konzerten und das ist eigentlich immer das Schönste. Immer wenn wir da hinfahren, wo die Sprachverständlichkeit am schwierigsten ist, ist eigentlich die Seelenverständlichkeit am besten, komischerweise, weil die Menschen nicht mehr auf die Songtexte hören, sondern eher auf die Augen schauen, auf die Lippen schauen und schauen, was wird eigentlich zwischen die Zeilen transportiert. Und dann ist da eigentlich ziemlich schnell meistens so Intuition da. Passt die Band zu mir oder passt sie nicht? Und zum Glück ist es meistens so, dass die Leute an uns irgendwie ins Herz schlürzen und sagen, hey, wir verstehen zwar nichts, aber irgendwie sind die okay und irgendwie sind die lustig und dann macht es meistens riesen Spaß. Haldern war Wahnsinn.
1: Hier im Süden in Bayern, sagen wir mal so, da ist Volksmusik ja schon noch sehr lebendig. Also da hat ja im Grunde jedes Tal hat ja seine eigene Volksmusik und egal, ob das jetzt traditionell oder eher eine modernere Variante ist, es ist einfach, also man mag es, man kennt es, aber gerade damit ist ja im Norden, da haben die nicht mehr so einen Bezug, habe ich den Eindruck. Und ich meine, ihr macht jetzt keine Volksmusik, müssen wir nicht reden, aber ist es trotzdem so, dass die Leute da wieder so ein bisschen einen Bezug zu dem kriegen, was es ja früher Land auf Land abgab, sag ich mal?
2: Also ich glaube, man muss da ein bisschen Grenzen einreißen einfach. Also wir sind jetzt keine klassische Volksmusik in dem Sinne.
1: Genau.
2: Aber wir spielen natürlich mit klassischen Instrumente schon. Und das ist, glaube ich, für viele Leute so eine gute Einstiegsdroge, sage ich jetzt einmal. Und man sieht dann einfach so, aha, okay, diese klassischen Instrumente können auch was anderes spielen. Und das ist eigentlich ganz schön. Und dann sieht man oft so glitzernde Augen, die so, ah, oh, geht auch so.
1: Mhm. Genau. Genau. Der Chiemgau ist, glaube ich, so die Keimzelle von Monobosan, wie auch von La Brassbanda. Aber ich glaube, ihr wohnt ein bisschen verstreut in Bayern inzwischen alle, oder? Wo?
0: Wir sind ziemlich verstreut jetzt eigentlich. Zwischen München und Kufstein eigentlich ist so der Schwerpunkt. Wir beide sind im Mangfalltal daheim mittlerweile. Ganz kleines Dorf bei Bad Aibling. Genau, also ich glaube, es ist auch gar nicht so entscheidend dann, wo man wohnt oder ich glaube, die Menschen außenrum sind dann oft entscheidender einfach und ich glaube, überall, wo man Wurzeln schlagen kann und wo man Menschen um sich herum hat, wo man daheim ist, dann glaube ich, dann passiert auch die Musik und die Kreativität umso besser.
1: Aber kriegt ihr trotzdem noch mit, was gerade so abgeht im Chiemgau an verschiedenen Musikrichtungen, an Neuentdeckungen? Gibt es irgendwas, wo ihr sagt, boah, das könnte das nächste Ding werden? Egal jetzt, ob das jetzt Blasmusik ist, ob das Indie-Pop ist oder was auch immer. Kriegt ihr das noch mit?
0: Also wir treffen ganz viel Musiker und Musikerinnen auf Tour. Und für uns ist ja oft der Eindruck hinter der Bühne fast entscheidender als der Eindruck auf der Bühne. Im Idealfall trifft sich das beides. Also wenn wir eine Band hören, die auf der Bühne super performt und hinter der Bühne dann auch noch nett ist und lustig, dann haben wir meistens ein gutes Gefühl.
2: Und da muss man natürlich Falschgeld hervorheben. Falschgeld haben wir heute auch gespielt.
1: Ja.
2: Und man sieht sie auf dem Parkplatz, wie wir gerade ausgeladen haben. Und dann so, ey, ihr seid auch da. Oh, so schön. Und dann legt man sie in die Arme, gell?
1: Super.
0: Mittlerweile haben sie auch schon einen Führerschein.
1: Genau. Manu, ich habe was Interessantes von dir gehört, nämlich, dass du Hobbykoch bist.
0: Das ist richtig, ja.
1: Und dass du auch an einem Kochbuch arbeitest.
0: Auch das ist richtig. Das ist in den letzten Zügen. Also ich habe immer schon leidenschaftlich gern gekocht und das hat die Ella, eine Redakteurin beim Christian Verlag, hat das zu Ohren bekommen und hat mich angeschrieben und hat mich gefragt, ob ich da Bock hätte, mehr draus zu machen. Und jetzt bin ich die letzten ja, fast 14 Monate an dem Kochbuch gesessen, habe mir viele Sachen einfach auch nochmal so durch den Magen gehen lassen.
1: So. Also so eigene Rezepte, eigene Kreationen?
0: Beides, ja. Also das Buch ist so Hälfte, würde ich sagen, Eigenkreation und Hälfte ist ganz viel Recherche. Also
1: und auch, ich glaube, einiges Vegetarische ist auch dabei, gell? Ich habe mal was von Plant-Based gehört.
0: Ja, das Buch ist rein vegan sogar.
1: Wow, das ist was für mich. Kaufe ich mir.
0: Genau, ich habe mir gedacht, das war doch mal spannend, über das Thema zu reden und wirklich über das Essen zu reden und nicht über das ganze Brimborium außenrum. Und genau, also die erste Hälfte, das sind wirklich so heimische Klassiker, sage ich mal, hauptsächlich aus dem vegetarischen Bereich, wo ich gesagt habe, hey, lass doch da einfach nur einen Schritt weitergehen und vielleicht die Sahne und die Eier noch rausbringen aus dem Rezept.
1: Okay.
0: Und die andere Hälfte ist aber tatsächlich ganz, ganz traditionelle Geschichten aus überall von der ganzen Welt. Arabische Linsensuppen, vietnamesische Sommerrollen.
1: Boah, einfach, super.
0: Es gibt einfach so viel Reichtum in der Kategorie überall auf der Welt. Und ich glaube, da kann man uns in Bayern auch ein bisschen mehr noch aufmachen dafür.
2: Was mich jetzt noch interessieren hat, was ist der Titel eigentlich? Ich weiß selber nicht.
0: Das Buch heißt Superkraut.
2: Oh ja!
1: Super, sehr gut. Also da müssen wir eine Extrasendung machen mit euch, weil das ist genau
0: total
1: was für
0: gern.
1: Mich. Da müssen wir noch unbedingt nochmal drüber reden. Ganz kurz noch, schaut ihr euch noch ein paar Bands an, heute oder auch morgen, oder müsst ihr schon wieder weg?
0: Wir werden heute auf jeden Fall den ganzen Abend zuschauen und schauen. Also ich bin tatsächlich das erste Mal im Passionstheater, finde das auch total spannend. Wir werden halt jede Band noch anschauen, vielleicht noch ein oder zwei Bier dazu trinken. Morgen haben wir den nächsten Auftritt in Eichach. Ich glaube, wir werden noch so einen halben Tag vielleicht hier verbringen können. Und dann geht's weiter.
1: Aber super toll, dass ihr da seid. Ich habe mich auch total gefreut, dass ihr noch den Weg hierher gefunden habt zu uns. Manu und Beni von Monobo Sun.
0: Danke sehr.
2: Danke.
1: Genau. Und macht's gut. Ciao.
0: Sau cool.
1: So, wir schauen kurz 2 Jahre zurück. Damals hat eine junge Band vom Wesslinger See den BR-Popradar-Wettbewerb gewonnen und durfte das Heimatsound-Festival eröffnen. Heute waren sie wieder da. Falschgeld, live aus dem Passionstheater Oberammergau. Hier sind sie mit dem Song »Schönster Tag«.

0: Falschgeld mit Schönster Tag aus ihrem Konzert heute Nachmittag im Passionstheater Oberammergau hier auf Bayern 2 in unserem Special direkt vom Heimatsound Festival. Mit der Rubrik BR Popradar fördern wir ja gezielt Talente in der bayerischen Popmusik. Und vor 2 Jahren hat die oberbayerische Band Falschgeld den BR Popradar Wettbewerb gewonnen und durfte das Heimatsound Festival eröffnen. Jetzt, 2 Jahre später, sind sie wieder da und haben hier die Hütte abgerissen. Heute Nachmittag habe ich mit Sänger Jona Volkmann und Schlagzeuger Jakob Brendel gesprochen, und zwar gleich nach ihrem Konzert. Jona und Jakob von Falschgeld hier in der Bayern 2 Lounge. Herzlich willkommen und Glückwunsch zu diesem irrsinnigen Gig. Das war ja Wahnsinn.
1: Vielen Dank.
2: Dankeschön.
0: Ihr seid ja solche Rampensäue. Ich meine, ihr wart damals schon vor 2 Jahren, als ihr hier aufgetreten seid, Rampensäue. Aber das wird ja immer besser. Wirklich irre. Vor 2 Jahren habt ihr das Heimatsound Festival hier im Passionstheater Oberammergau eröffnet. Wie ist es denn jetzt von euch, wieder an eure alte Wirkungsstätte sozusagen zurückzukommen?
2: Super schön.
1: Ja, ich habe mich echt, seit ich das wusste, habe ich mich die ganze Zeit drauf gefreut. Und ich finde, dieses Festival hat einfach so eine schöne Stimmung. Alles hier dran irgendwie, die Leute. Und die Bühne ist natürlich auch riesig. Alles da drin fühlt sich riesig an und macht super Spaß zu spielen, finde ich.
2: Seit das rauskam, habe ich mich fast jeden Tag gefreut. Und immer, wenn mich Leute gefragt haben, worauf ich mich am meisten freue, dann war, also oft war das Heimatsound Festival dabei.
0: Ja. Ich kann mich erinnern, dass ihr damals gesagt habt, dass eure großen Mentoren, ihr seid vom Wesslinger See, natürlich Jammeram. Ja. Und ihr kennt die Jungs ja, also man ist eine große Familie. Inwieweit haben euch die Jungs von Jammeram da auch Impulse geben können? Wie rockt man eine Show, wie und so weiter?
1: Super viele. Also die sind unsere unangefochtenen Idole. Die machen so...
2: Kommt keiner ran.
1: Ja, wirklich, das ist so krass und wir bewundern die eigentlich schon immer. Und die haben einfach so viel, von dem man lernen kann.
0: Zum Beispiel?
1: Zum Beispiel, also allein showtechnisch, wann welcher Song kommt, wie man so eine Show aufbaut, wie die Dynamik ist, wie man das Publikum anspricht, da kann man wirklich sau viel lernen.
0: Und wenn ich mich an unser Gespräch vor 2 Jahren erinnere, da habt ihr damals gesagt, wie ihr als Schülerband angefangen habt und euer Debütalbum rausgebracht habt, parallel zum Abitur, glaube ich, mehr oder weniger war das, ne?
2: Ja, kommt wahrscheinlich gut hin. Ich bin so schlecht darin, in die Vergangenheit
0: keine Sorge.
1: Ich lebe im Moment.
2: Ich auch.
0: Aber ansonsten war ja so der Tenor im Gespräch, jetzt schauen wir mal, wohin die Reise geht. Also einer wollte studieren, der andere wollte Schauspieler werden, einer wollte Metzger werden. Was ist in der Zwischenzeit passiert?
1: Oder ist viel passiert?
2: Da ist viel passiert, ja.
0: Metzger ist raus?
1: Ja. Wir haben alle gesagt, so, ey, das macht so Bock, wir wollen das weitermachen. Und haben gesagt, ey, niemand studiert jetzt irgendwo und wir machen das full on und es macht so Spaß. Und ich habe das Gefühl, das kommt auch bei den Leuten an, irgendwie, dass wir diesen Spaß haben und dieses Feuer dahinter, ja.
0: Jona, warst du derjenige, der Schauspieler werden wollte?
1: Ja, also ich war auf einer Schauspielschule und dann hat sich das so gegeben, dass man auch Schauspiel macht, dass ich auch Schauspiel machen kann. Aber ich mache viel lieber Musik und vor allem mit dieser Band und mit diesen Jungs.
0: Ist ja grundsätzlich nicht schlecht, so ein bisschen Bühnen-Performance zu lernen, ne?
1: Auf jeden Fall.
0: Also ich war ja
1: 3 Jahre auf der Schauspielschule und habe aber dann jetzt gesagt, so, ich mache Full-On-Band, weil es mir so Spaß macht.
0: Gleich unterhalten wir uns weiter. Hier sind Sie nochmal mit einem Song aus Ihrem Konzert heute Nachmittag. Falschgeld mit Verstanden werden.
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1: Wunderschön. Falschgeld vom schönen Wesslinger See in der Nähe von München. Nach 2 Jahren sind sie wieder ins Passionstheater Oberammergau zurückgekommen mit einem gigantischen Konzert. Mit Sänger Jona und Schlagzeuger Jakob habe ich nach ihrem Konzert gesprochen. Und da wollte ich dann doch nochmal zurück zu den Anfängen. Das Heimatsound-Festival 2024, was ihr eröffnet habt damals als Heimatsound-Wettbewerb-Gewinner, inwieweit war das für euch auch so vielleicht ein kleiner oder größerer Türöffner im Laufe eurer Karriere?
2: War es schon, würde ich sagen. Auf jeden Fall. Es war der erste, nächste Schritt, würde ich sagen. So, das war schon wirklich krass, damals hier zu spielen vor 2 Jahren. Und umso schöner, jetzt wieder hier zu stehen. Und wieder hier regulär gebucht zu sein, das ist für uns die größte Ehre auf dem schönsten Festival, was uns einfällt.
1: Ja, das stimmt. Anfang dieses Jahres ist euer 2. Album erschienen, Flügge werden. Ist ein tolles Album, sehr vielseitig mit schönen, nachdenklichen Texten auch. Und Flügge werden, also da denkt man jetzt natürlich auch an das Thema Erwachsenwerden und so weiter, verrät also so ein bisschen, worum es geht. Welche Themen haben sich denn in den Songs bei euch so niedergeschlagen in der Entstehung des Albums?
3: Boah, alles Mögliche. Also es ist eigentlich eine Sammlung aus teilweise Erlebnissen, teilweise auch einfach Gefühlen, die eingefangen sind. Das ist eine ganz, ganz wilde Mischung eigentlich. Und einfach auch spaßige Songs, auch gesellschaftskritische Songs. Irgendwie. Es hat eine bunte Mischung, aber von alles Themen, die einen, die mich und uns irgendwie in diesem Flügewerden beschäftigt haben.
1: Als ich vorhin Interviews gemacht habe mit Lusterboden, den Jungs aus Wien, und mit Encantada, der Münchnerin, die diesmal das Heimatsound-Festival eröffnet hat, da habe ich sie gefragt, was guckt ihr euch denn eigentlich heute noch an? Worauf habt ihr Lust? Und bei allen fiel zuerst Falschgeld.
3: Nein, echt?
1: Oh, alle wollen euch sehen. Und das war ja rappelvoll, das Publikum ist mitgegangen. Ja, die haben getanzt, die haben gemacht und getan. Ich habe jetzt auch mal einen Blick in euren Konzertkalender geworfen. Der ist ja richtig, richtig voll. Mhm. Und ihr streckt ja allmählich auch die Fühler über die Landesgrenzen hinaus aus. Im Frühjahr habt ihr in Wien gespielt, habe ich gesehen. Und im Herbst geht's in die Schweiz. Wie ist da so das Feedback, dass es jetzt langsam auch bisschen im deutschsprachigen Raum rumgeht?
3: Super, es macht super Spaß. Wir sind letztens nach Stralsund gefahren. Stralsund ist ja ganz oben, oder?
2: Für mich deutlich weiter weg als Wien oder in die Schweiz.
3: Das war nicht krass.
2: Ostsee.
3: In Stralsund waren auch ein paar Leute, die Texte von uns mitsingen konnte. Das hat mich wirklich beeindruckt. Da habe ich mir gedacht, krass, es gibt Leute in Stralsund, wo ist denn Stralsund? Ich wusste davor nicht mehr, wo Stralsund ist. die da irgendwie Texte mitsingen können.
2: Und T-Shirts anhatten.
3: Du
2: fährst 1000 Kilometer, du quer durchs Land, weiter geht's nicht. Und dann stehen da Leute, die uns kennen und unsere Texte singen und unsere T-Shirts anhaben. Toll, das ist schon
3: fand ich
2: toll.
3: Sehr beeindruckend.
1: Super. Habt ihr ein bisschen Zeit, hier noch zu bleiben und noch ein bisschen was anzugucken?
3: Also heute schauen wir uns alles an, oder?
2: Ja.
1: Gibt es irgendwen, auf den oder die ihr euch besonders freut? Oder?
3: Ich freue mich auf Mono Bosan, die finde ich super.
2: Magic Mumble,
3: Magic
2: Jumble.
3: Mumble. Und auch cool.
2: Der Leusachmasi.
3: Der Leusachmasi ist auch Wahnsinn.
1: Alporn Techno.
3: Ja. Alporn Techno ist auch, das ist so geil.
1: Also ihr bleibt hier bis zum bitteren Ende.
3: Wir bleiben bis zum bitteren Ende und noch weiter.
1: Jona und Jakob von Falschgeld. Und hier sind sie nochmal mit der wunderschönen Ballade Menschen.

0: Sie hören Bayern 2 heute mit einem Special live vom Heimatsound-Festival Oberammergau. Schauen wir kurz 13 Jahre zurück. Es war im Jahr 2013, da hat das Heimatsound-Festival seine große Premiere gefeiert. Dabei waren der Weirer, Jammeram, die Express Brass Band, Ringsquandl, 5 Achterlin Ehren, Kofelgschror, Moop Mama, Attwenger, Hans Söllner und die Münchner Rap-Poetin Fiverr. Und sie ist auch im Jahr 2026 wieder dabei. Ich gebe ab auf die Bühne des Passionstheaters zu Achim Bogdan.
1: So, und dann komme ich in die Mitte der Bühne und darf euch verraten, ihr seid jetzt live zu hören auf Bayern 2 im Namen von Bayern 2. Herzlich willkommen im Passionstheater. Ich würde ja gerne an dieser Stelle von euch mal wissen, wer ist denn tatsächlich heute zum allerersten Mal auf diesem Festival? Können wir das mal akustisch haben? Und wer war vielleicht schon 3, 4, 5 oder öfters mal hier auf dem Passionstheater-Festival? Das ist die Mehrheit. Ich würde sagen, die schon oft da waren, die haben die Frau, die nun kommt, bestimmt schon gesehen. Sie hat beim allerersten Mal hier 2013, vor 13 Jahren gespielt, kam später nochmal mit ihrer Big Band. Sie ist eine Frau der 1000 Talente. Sie moderiert unter anderem im Fernsehen, auch im Radio bei Bayern 2, ist sie Kollegin in 1:1 der Talk. Sie ist natürlich Musikerin, sie ist Rap-Pionierin. Ihr Debütroman, Das Herz, ein Wolf, erscheint Ende September. Aber jetzt wollen wir sie natürlich als Musikerin sehen. Ich wünsche euch ganz, ganz viel Spaß mit Fiverr. Die Stadt gehört wieder ihre. Hier ist sie.

wieder wir. Wunderschönen guten Abend, Matthias. Liebe Menschen am Heimatsound. Kennt ihr den Song? Ich brauche die Stimme ein bisschen lauter am Ende.

guten Abend hier bei euch. Ja, vielen lieben Dank. Wir haben heute erst erfahren, dass wir hier beim allerersten Heimatsound-Festival sein durften. Da haben wir noch in der Moses-Bühne gespielt. Ist aber schon ein bisschen moderner geworden. Da hinten gab es sogar Graffiti. Ich habe schon ganz verrückte Sachen gesehen hier bei euch im Theater. Und wir freuen uns extrem, heute hier zu sein. Und wir wollen gar nicht lang reden, denn wir haben nicht lang Zeit. Und wir sind hier, mit euch zu feiern und Musik zu machen und vor allem auch zu tanzen. Es ist brülle heiß draußen wie drinnen. Aber möchte dieses Festival einen Sommer lang mit mir tanzen?

meine Verehrung. Dankeschön. Vielen Dank. Herrlich. Meine wunderbare Band aus Wien. Tobias Wörer am Bass.

getroffen. Die hat mir erzählt, dass sie auf ihrer Hochzeit ein Lächeln verdreht Köpfe für ihren Mann gerappt hat. Und sie sind immer noch zusammen. Dieses Lied bewirkt also einiges. Und da haben wir uns natürlich schon überlegt, wäre es an der Zeit, endlich mal auf Hochzeiten zu spielen, auf privaten Geburtstagen zu spielen. Damit kann man auch Geld verdienen. Aber dann haben wir gesagt, die Besten gibt's ja schon und ich hoffe, dass ihr sie kennt. Seid ihr bekannt mit Hackbrett Schorsch, Melody Mandy und Piano Joe? Dann brauchen wir auf jetzt. Pass auf.

unten, was ich hier oben sage. Ich hab nicht das Gefühl, ich frag mich, ob die mich auch hören. Ich hab nicht das Gefühl, ich will die ja nicht auch stören. Ich hab nicht das Gefühl dafür. Und wisst ihr was?

fühle mich so viel wohler, wenn wir das machen. Wunderbar. Ihr müsst euch ja vorstellen, viele meiner Kollegen und Kolleginnen sagen immer, wenn eine Radioübertragung dabei ist und hiermit Grüße an die Hörerinnen von Bayern 2, da denken die natürlich, was ist mit der los? Was reimt die hier von, oh, da steht wer und du und du und du. Die denken, ich hab, aber das ist okay, weil es geht um euch. Schön, dass ihr heute alle hier seid. Und wir werden noch weiter freestylen. Wir werden jetzt aber, jetzt brauche ich euch, ich habe einen Song, kennt ihr die 5/8er in Ehren? Das ist mir ein bisschen zu uneuphorisch, aber das ist auch gut, weil wenn ihr sie noch nicht kennt, dann habt ihr das große Glück, sie kennenzulernen. Und mit denen habe ich ein Lied, das heißt Alles leuchtet. Und ich habe neulich die Aufnahme gehört bei einem Festival, wo ich das gesungen habe, als ich nicht da war. Eus lebt, eus locht, eus leuchtet. Und habe gemerkt, ich spreche null Dialekt, das ist die Wahrheit. Das ist das Schlimmste, was ich je von mir selbst je anhören musste. Also bitte singt in eurem Dialekt und wenn ihr keinen habt, noch lauter. Die Hook mit, auch wenn ihr den Text nicht könnt. Denn es ist mir sehr, sehr unangenehm, wenn ich es tun muss. Okay, kriegen wir es hin? Für die Leute aus dem Radio. Auf geht's. Eus lebt, eus locht, eus leuchtet.

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Dankeschön. Sehr beeindruckend, vielen Dank. Sehr gut. Ihr seid weiterhin gefordert als absoluter Mitchor und ich habe euch schon mal erlebt, ihr könnt mitsingen. Wenn ihr irgendjemanden in eurem Kopf habt, der euch extrem stresst gerade und ihr nicht wisst, wie diese Person loswerden könnt, die kann sehr weit sein oder sehr, sehr nah, dann sagt einfach mit mir im nächsten Lied sehr, sehr laut: Du bist nicht mein Monster.

Du bist nicht mein Monster. So ist es. Dankeschön. Beim nächsten Song werde ich manchmal, aber zumindest auf Platte, auf dieser wunderschönen Platte, die ich mit diesen Menschen hier gemacht habe, sie heißt Alles leuchtet, von Peter Balboa unterstützt. Der ist heute nicht hier, aber ich habe hier 2000 Peter Balboas, die mitsingen können. Auch hier ganz wichtig, und ich möchte dir gratulieren, weil du hast es wirklich gemacht. Du konntest den Text vorhin nicht und du hast aus vollem Herzen gegrölt. Ganz ehrlich, Freundin, wir scheißen uns schon lange nichts mehr hier auf der Bühne. Also müsst ihr euch das auch nicht. Singt mit, denn solange ihr mit uns singt, ist alles in Ordnung, okay? Auf geht's.

Vielen Dank, Dankeschön. Das ist ganz süß. Ihr seht ja viele Dinge nicht und das ist auch in Ordnung, weil manchmal sieht man nicht so schöne Dinge, aber hier sieht man sehr schöne. Da war gerade die ganze Zeit ein kleines Mädchen, das hat mir immer das Herz gezeigt. Weiß nicht, wie alt, ich hoffe älter, nicht, also 6 vielleicht oder so. Auf jeden Fall schrie es jetzt hier die ganze Zeit, gute Nacht! Gute Nacht, weil es jetzt ging. Und ich habe mir persönlich noch während dem Song Gute Nacht gewünscht. Also wenn ihr noch irgendwelche persönlichen Anliegen habt, während ich rappe, immer raus damit. Ne? Ich kann mich auf euch alle konzentrieren. Und es war gerade herzzerreißend, weil ich immer was schreit.

Gute Nacht! So, für alle, die jetzt ihre Kinder auch kurz rausbringen wollen, ein allgemeines Gute Nacht für alle unter 10. Ja. Ist keine Ausrede, jetzt zu gehen, Leute. Oh ja, ist schon spät, Leute. Oh, ist schon spät. Nein. Vielen Dank nochmal für die Einladung. Vielen Dank an den Frederik, den kennt ihr wahrscheinlich hier alle. Ja. Oh, seid ihr die Familie von Frederik? Hier sind die Frederik, meine Pengs, dann ist ja in Ordnung. Dankeschön an die Elli, die das hinten so schön macht, und der Felix. Wir wurden hier sehr, sehr, sehr, sehr lieb willkommen geheißen. Und das darf man auch, weil man ja eigentlich ziemlich cool ist. Und das solltet ihr euch selbst sehr, sehr oft sagen, dass ihr sehr, sehr coole, sehr gute Menschen seid, die einiges drauf haben, wahnsinnig talentiert sind und bestimmt auch wahnsinnig gut aussehen. Das kann ich ohne Brille sowieso nicht beurteilen und muss ich auch nicht. Denn umso öfter man sich feiert, umso weniger lässt man die ganze Scheiße bei den anderen ab. Auf mich, auf mich, auf mich, auf mich. Auf geht's. Meinst du, wir kriegen ein Klatschen hin? Wir probieren das. Ihr müsst den Takt halten, sonst bin ich verloren, Leute. Ich zähle auf euch. Ja. Okay. Kriegen wir hin. Perfekt.

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Genau, also jetzt könnt ihr mitsingen, mitklatschen und tanzen. Wir werden das natürlich nicht bewerten, aber wir freuen uns, wenn ihr es macht. Dankeschön, dass ihr mit uns gefeiert habt. Und ich kann euch nur eine Sache sagen. Wenn ich eins nach 26 Jahren Musik machen gelernt habe, man glaubt es zwar andauernd, aber das Beste ist noch nicht vorbei.

Geschäftsführer Herbert Pirka. Dankeschön, Babsi im Licht, Matthias am Ton. Ich will nicht so, ich will nur was wissen. 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

Wollt ihr noch mehr? Wir waren uns da nicht sicher. Wir sind aber auch gekonnt alle über den Türstopper reingeflogen ins Backstage. Hätte man sehen sollen. Auch da hinten schaut ziemlich gut aus, muss man sagen. Vielen Dank. Wir haben noch was ganz Kurzes zu fragen. Das haben wir eh vergessen. Also selbst wenn ihr keine Zugabe gewollt hättet, wären wir noch mal rausgekommen. So ist es. Aber ihr wolltet eine, ne? Ja. Wäre mir auch es wäre so unangenehm, wenn ihr jetzt schweigen. Ich hätte es ausgehalten. Ich habe neulich auf der Bühne seit langem, also was, überhaupt zum allerersten Mal in Vöcklabruck, war da jemand? Okay, ich habe einen Witz auf der Bühne erzählt und es war totenstill danach. Es war eines der schlimmsten Dinge, was mir je passiert ist, und es war das Ende einer nie begonnenen Stand-up-Comedy-Karriere. Ja, da könnt ihr traurig sein, da habt ihr was verpasst, aber habt ihr zum Glück nicht. Dementsprechend, liebes Publikum hier, habe ich hier oben Himmel? Auch nicht, ne? Wir müssen das Dach abreißen. Aber so ist es nun mal. Für diesen Song müssen wir es machen. Eine eindeutige Antwort wäre vonnöten. Gehört diese Stadt wieder mir? Für alle Menschen mit Liebeskummer, die noch wissen, wie es sich anfühlt. Wir holen uns das jetzt alles wieder zurück, okay?

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0: Smart.
1: Dankeschön!

Dankeschön. So klingt das Heimatsound-Festival 2026. Danke für eure herzliche Applaudiererei, falls es dieses Wort gibt. Euer Lächeln hat heute meinen Kopf verdreht. Wenn ihr mit einer netten Person seid und die das auch will, dann legt doch mal einen Arm und ihr könnt sie jetzt gerne küssen. Das ist für mich der beste Moment des Abends, auch hier. Ja, das ist schön. Das müsste man sehen. Das ist wirklich wunderschön. Das ist Liebe. Vielleicht schaut ihr auch die Menschen, die jetzt niemanden zum Umarmen haben. Kann man mal ins Gespräch kommen. Ja, herrlich. Und, wie kriegst du deine Stage-Time so rum? Och, ich lass die Leute knutschen. Herrlich. Liebe Menschen im Radio, ihr verpasst was. Kommt das nächste Mal her, wenn ihr irgendwie die Möglichkeit habt. Das ist wirklich romantisch. Phil, komm, wir untermalen das jetzt.

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weiß, von euch wird viel verlangt, was Applaudieren angeht. Aber ihr müsst es für die Menschen machen, die mich seit 16 Jahren begleiten, die ich unglaublich gern habe und die wahrscheinlich wirklich die beste Band sind live für Hip-Hop, die es im Moment gibt. Ein großer Applaus für Tobias Wöhrer!

0: 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Das letzte Wort dem Gastgeber und Gastgeberinnen. Dankeschön, Heimat Sound Festival! 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
1: Rap-Poesie vom allerfeinsten. Die Münchnerin Faiva live vom Heimatsound Festival im Passionstheater Oberammergau. Ich habe es vorhin schon gesagt, 2013 zur ersten Ausgabe dieses Festivals ist auch Faiva damals mit dem Phantomorchester aufgetreten. Wir haben Faiva heute Nachmittag kurz für ein paar Minuten getroffen und natürlich wollten wir von ihr dann auch wissen, kannst du dich noch an dieses erste Erlebnis erinnern?
2: Also erstmal bin ich jetzt total baff, weil das wusste ich gar nicht, dass es das erste Heimatsound Festival war. Ich erinnere mich an einen sehr lustigen Abend mit meiner Band, denn da war, glaube ich, gerade Moses auf der Bühne, das Bühnenbild, und wir standen so zwischen so Kreuzen Backstage, so riesengroßen, und das war dann schon komisch, aber du, wir haben an so verrückten Orten gespielt und am Ende geht es dann doch immer ums Publikum und wir sind jetzt, glaube ich, das dritte Mal da in Oberammergau beim Heimatsound Festival und da freue ich mich, da gibt es nichts außer Freude.
1: Faiva ist eine so vielseitige Künstlerin. Achim Bogdan hat es vorhin schon bei seiner Bühnenansage erzählt. Sie ist auch Radiomoderatorin und sie bringt im Herbst ihren ersten Roman raus. Wenn man so ein Multitasking-Profi ist, hat man da eigentlich noch Lampenfieber oder ist das schon Routine?
2: Kommt immer auf den Anlass an. Jetzt beim Heimatsound Festival zum Beispiel ist die Bühne ja so riesig und so riesenlang. Das war mit der Big Band einfacher zu bespielen. Jetzt sind wir natürlich zu fünft auf der Bühne und man muss sich ganz anders positionieren und auch mental darauf einstellen, wenn man dann eben die alle mitnehmen möchte. Und ich glaube, das ist immer eine Herausforderung und ich bin auch immer aufgeregt, aber positiv aufgeregt. Also ich fürchte mich nicht und denke, oh Gott, das mache ich die Tage davor. Aber wenn ich dann rausgehe, dann, mei, was für ein Glück haben wir, dass wir das so lange machen dürfen schon und dass so viele Leute kommen. Also das sage ich mir jedes Mal vorher.
1: Und jetzt nochmal ganz ehrlich, wie fühlst du dich vor einem Auftritt und wie bereitest du dich mental vor?
2: Völlige Panik, Nervosität, nicht schlafen können, so viel nichts machen und üben, bis es dann irgendwann mal total schlimm wird und dann ganz viel üben und dann einfach mich nur freuen. Also wir haben tolles Licht dabei, meine Band und ich sind irre gut eingespielt, uns kannst du im Moment wirklich überall hinstellen und wir können spielen. Und dann kann ich auch noch hoffen, ne? Man weiß nicht. Manchmal, dass es so richtig gut wird, da müssen dann beide dabei sein, Publikum und ich.
1: Und heute Abend waren definitiv beide dabei. Faiva ist wirklich eine ganz große Wortkünstlerin.
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1: Kommen wir noch mal zum ersten Konzert heute Nachmittag mit der Münchnerin Encantada. Encantada hat das Publikum im Passionstheater mit ihrer traumhaft schönen südamerikanischen Musik restlos verzaubert. Und deswegen jetzt noch mal einen Song aus ihrem Konzert Encantada und Misil y Flor.

0: Ich weiß nicht, ob es Ihnen so geht wie mir, aber irgendwie fühlt man sich so ein bisschen gebeamt an den Rio de la Plata nach Buenos Aires, wenn man diese wunderschöne Musik hört. Mit südamerikanischen Liedern begleitet von Gitarre, Kontrabass und Perkussion hat die Münchnerin Encantada das Heimatsound-Festival heute Nachmittag eröffnet. Ich habe sie mir gleich nach ihrem wunderschönen Konzert zum Interview geschnappt. Amanda Munoz-Hüttl, so heißt sie eigentlich im normalen Leben, hat zu Beginn der Sendung schon über ihre Kindheit und Jugend mit lateinamerikanischer Musik gesprochen. Jetzt müssen wir aber noch die Frage aller Fragen klären, denn nicht jeder versteht Spanisch. Bitte erklär uns nochmal deinen Künstlernamen Encantada.
1: Also Encantada sagt man ja, wenn man sich vorstellt.
0: Erfreut.
1: Als Frau, genau. Freut mich, dich kennenzulernen sozusagen. Und das heißt aber auch, wenn man es wörtlich übersetzen würde, würde das heißen, ich bin verzaubert. Und das kommt von encantar, verzaubern. Und das wiederum hat halt den etymologischen Ursprung, dass da das Wort auch cantar drin steckt, das Singen. Singen. Und das hat halt damit zu tun, dass man sich halt sozusagen vorstellt, dass wenn man jemanden verzaubert, dann hat man ja diese Zaubersprüche oft auch gesungen. Und dann war das irgendwie so, dass ich an einem Abend mit Freundinnen an meinem allerersten Konzert tatsächlich in Salamanca saßen wir danach da und ich war so, Amanda geht nicht. Also es gibt so viele Amandas, da findet man dich halt nicht. Und dann habe ich erzählt, dass mein Lieblingsausspruch Me encanta ist. Das heißt, ich liebe das. Mhm. Weil das wiederum halt dann, ja, so viel spielt da rein. Und dann meinte die Freundin eben, warum nennst du dich nicht einfach Encantada? Und da war ich, ja, stimmt,
0: super.
1: Warum nicht? Ja.
0: Dann noch was, dein letztes Album ist ja schon ein Weilchen her.
1: Ja.
0: Wann kommt das nächste?
1: Ja.
0: Da sind wir mit dabei.
1: Ja, also wir sind gerade dabei. Die Songs stehen, alles steht eigentlich. Jetzt geht es nur noch ans Aufnehmen. Und ich hoffe wirklich sehr, Anfang nächstes Jahres.
0: Und dieses Album werden

wir auf jeden Fall auf Bayern 2 vorstellen. Encantada, die Gewinnerin des diesjährigen BR-Popradar-Wettbewerbs. Hier ist sie nochmal live aus dem Passionstheater Oberammergau mit dem Lied Pass.

0: Vielen Dank.
1: Sie hören die zwei vor Ort, heute live aus Oberammergau vom diesjährigen Heimatsound-Festival. Die bayerische Brassband Monobo Sun hat uns vorhin ein klein bisschen verladen. Sie hatten sich auf der Bühne schon verabschiedet, weshalb auch wir mit der Übertragung aus dem Konzert rausgegangen sind. Doch die Fans wollten noch mehr, also haben sie eine Zugabe gespielt. Und die hören Sie jetzt. Monobo Sun und Gscheider.

0: Zugabe aus ihrem Konzert beim Heimatsound Festival aus dem Passionstheater Oberammergau. Wir schauen noch mal kurz zurück ins Jahr 2019. Ins Finale des Bayern 2 Heimatsound Wettbewerbs hat es damals ein Alphorn-Spieler geschafft, der mit Techno-Beats einen noch nie dagewesenen Sound hingelegt hat. Er kommt aus Garmisch-Partenkirchen, sein Name Loisach Maasi. Jetzt, 7 Jahre später, ist es soweit. Der Loisach Maasi ist Headliner beim ersten Tag des Heimatsound-Festivals auf der Bühne des Passionstheaters Oberammergau. Gleich geht's los und wir sind extrem gespannt auf seinen Auftritt. Ich habe mich vorab mit Loisach Maasi unterhalten und wollte erst mal wissen, wie bist du eigentlich auf die Idee gekommen, das Alphorn mit Elektrobeats zu verbinden?
1: Alphorn habe ich schon einmal gespielt, dann hat ein Veranstalter damals angerufen, ob ich nicht akustisch, also ein Festival eröffnen möchte, allein. Also einfach 2, 3 Stückel Alphorn spielen und dann beginnt das Festival. Und dann waren da schon so viel Leute auf dem Gelände, da kam der schon zu mir dahergerannt und hat gesagt, Maasi, da sind so viele Leute, da legt jetzt schon einer auf. Der hat halt aufgelegt, ich habe dann Soundcheck gemacht, dann aufgebaut und während der ein Techno

0: Computern kein USB-Stick. Also es sind einfach Drumcomputer, also Schlagzeugmaschinen aus Metall gebaut mit Oszillatoren drin und das ist analog, das Zeug. Also das sind einfach wirklich schwere Maschinen, die da oben zur Klangentstehung dazu beitragen. Also mit DJ hat es 0,00 am Hut. Wenn jetzt da einer kommt und schreit nach, hey, spiele mein Avicii. Unmöglich, es geht nicht. Das ist ein Live-Set.
1: Und was das Ganze noch spannender macht, fassen wir zusammen. Du spielst Alphorn zu Elektrobeats, die mit analogen Geräten erzeugt werden. Wie sieht das Publikum aus, das zu deinen Konzerten kommt? Sind es eher jüngere oder ältere?
0: Mein Publikum ist wirklich irre. Also es ist unglaublich. Es sind ganz junge Leute. Die Eltern bringen dann die Kids mit oder so und die kriegen dann auch irgendwas geschenkt von mir. Ich habe auch schon Leute mit 80 bei mir gehabt, wo du wirklich mornst, der schmeißt den Krückstock jetzt hintere und jetzt geht's nochmal los. Die Leute fühlen dort eine Verbindung irgendwie zu sich selber, die vielleicht ein bisschen verloren gegangen ist in der Welt, weil alles so krass digital ist oder ich weiß es nicht, woran es liegt. Ich finde es sauschön, dass sowas passieren darf bei meinen Konzerten.
1: Vor 7 Jahren kam Loisach Marci mit seinem Stück Heuer ins Finale des Bayern 2 Heimatsound-Wettbewerbs. Was bedeutet es für dich, dass du deinen Alphorn-Techno jetzt auch auf die Bühne des Passionstheaters Oberammergau bringen kannst?
0: Das Heimatsound-Festival, das war von Anfang an für mich, damals, weil halt auch die Gruppen auftreten sind, die mir halt wichtig waren, gerade wie Kofi Gschwor oder Adwenger, war das halt immer der größte Traum. Und ich war halt allang traurig, dass da nie was gekommen ist. Weil ich habe gedacht, hey Leute, ihr wohnt da drunten, Garmisch-Partenkirche, ich sehe euch. Und jetzt spiele ich da an dem Tag auch noch als letzter Act. Das ist ultra krass für mich.
1: Das finden wir auch. Und deshalb jetzt rauf auf die Bühne des Passionstheaters zum Loisach Marci und zu Achim Bogdan.
2: So, ich melde mich jetzt wieder live im Radio auf Bayern 2. Ihr seid zu hören. Was für ein schöner Festivaltag, der heute zu Ende geht. Wir hatten Encantada am Anfang, die argentinisch-bayerische Sängerin. Vielleicht kriegt die auch nochmal einen Applaus von euch. Wir hatten heute Falschgeld aus Wessling. Wir hatten Musik aus Wien von Lusterboden. Wir hatten die unvergesslichen The Magic Bumble Jumble. Wir hatten Bonobo Son und wir hatten gerade eben Fiverr auf der Bühne. Ja, und jetzt kommt was ganz Spezielles. Jetzt kommt ein musikalisches Genie. Er spielt ungefähr 13 Instrumente, vielleicht sind es auch ungefähr 14, vielleicht auch ungefähr 860 Instrumente. Er kann unfassbar viele Instrumente spielen, vor allem das Alphorn, das hier schon beeindruckend hinter mir steht. Und er hat irgendwann angefangen, den Alphorn-Sound mit Techno zu kreuzen, durch einen Zufall. Er war bei einem Festival gebucht und da lief im Hintergrund von einem DJ vor ihm noch Techno, während er Soundcheck mit seinem Alphorn gemacht hat. Und da hat er gesagt, ui, das ist ultra krass. Und so ging alles los. Ihr könnt euch sehr drauf freuen. Mir hat er gerade hinter der Bühne gesagt, es ist seit 10 Jahren sein allergrößter Traum, hier auf dem Heimatsound-Festival zu spielen. Denn er kommt aus Garmisch-Partenkirchen. Viel Spaß mit dem Loisach Marci!

0: Was für ein Sound. Alphorn und Elektrobeats von und mit dem Leusach-Marsi aus Garmisch-Partenkirchen. Das war's hier vom ersten Tag des Heimat-Sound-Festivals. Ein Tag mit toller Musik und mit einem wirklich tollen Publikum. Morgen geht's natürlich weiter mit der Banda Kommunale, Fettes B, der Österreicherin Avec, mit Dreiviertelblut, Dis M, Bruckner und Lenze und die Burm. Bayern 2 ist natürlich auch wieder dabei. Ab 19 Uhr begrüßt sie dann mein Kollege Christoph Lindemann. Ein großer Dank für den guten Ton geht an unsere Toningenieure Frank Sattler, Michael Krogmann und Robert Schwiering. Und Servus sagt Dagmar Golle.
1: Hey, hör zu, ich war 20 Jahre im Holz.
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3: Um 0 Uhr mit Benjamin Day. Mitten in der Hauptreisezeit setzt Italien das Schengen-Abkommen mit Spanien aus. Das hat am Abend das Innenministerium in Rom bekannt gegeben. Damit müssen Passagiere, die per Flugzeug oder Schiff von Spanien nach Italien einreisen, ihren Reisepass vorzeigen.
4: Grund ist die Ankunft zehntausender Migranten in der spanischen Exklave Ceuta. Italien befürchtet, diese könnten unkontrolliert nach Italien weiterreisen. Zudem wollen Italien und Frankreich ihre gemeinsamen Landesgrenzen strenger überwachen. Ministerpräsidentin Giorgia Meloni schrieb in den sozialen Medien, die Maßnahme solle Italien vor irregulärer Migration schützen und gelte nur, solange es nötig sei. Es werde versucht, die Auswirkungen auf Urlaubsreisende möglichst gering zu halten.

0: zu halten. Anna Giordano, Rom.
1: Deutschland kontrolliert schon seit längerem an seiner Grenze und das soll auch über September hinaus so bleiben. Innenminister Dobrindt hat angekündigt, die Maßnahme zu verlängern, auch mit Blick auf die Geschehnisse in Ceuta. Dorthin waren gestern zehntausende Migranten gestürmt. Inzwischen, so das spanische Innenministerium, sind fast alle von ihnen freiwillig wieder nach Marokko zurückgekehrt. Einige hundert seien noch auf dem Rückweg. Wer seine Wohnung altersgerecht umbauen lässt, muss unter Umständen viel Geld in die Hand nehmen. Der Bund hat solche Maßnahmen wie etwa den Einbau von Aufzügen oder bodengleichen Duschen zuletzt gefördert. Nach knapp 4 Monaten ist der Topf von 50 Millionen Euro für dieses Jahr nun aber leer. Laut Bauministerium wurde der Umbau von fast 27.000 Wohnungen gefördert, im Schnitt mit jeweils rund 1.700 Euro. Polen bestellt den russischen Botschafter ein, das gab das Außenministerium in Warschau bekannt. Polen protestiert damit dagegen, dass vorgestern ein Marschflugkörper im Osten des Landes eingeschlagen ist, mutmaßlich aus Russland. Dem Verteidigungsministerium zufolge stammt das Flugobjekt aus einer Fabrik nahe Moskau. Da es in unbewohntem Gebiet abstürzte, wurde niemand verletzt. FIFA-Präsident Infantino bekommt immer mehr Gegenwind. Der Betriebsdirektor des Weltfußballverbandes Lamour erhebt in einem Schreiben, das der Nachrichtenagentur AP vorliegt, schwere Vorwürfe gegen Infantino. Nicht nur lehnt Lamour die Pläne Infantinos ab, die FIFA-Wettbewerbe für private Investoren zu öffnen, wie auch mehrere Kontinentalverbände. Er warf ihm auch vor, Mitarbeiter einzuschüchtern. Das Wetter in Deutschland. Vor allem in Sachsen und Ostbayern Schauer und Gewitter, Tiefstwerte 20 bis 9 Grad. Am Tag oft Sonne, in der Südosthälfte teilweise Schauer und Gewitter, bei 20 bis 32 Grad, am Sonntag ähnlich. Soweit die Nachrichten. Es ist jetzt 0:03 Uhr.
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1: Dazu begrüßt Sie sehr herzlich am Mikrofon Benjamin Day von 0 bis 2 Uhr mit Musik aus dem Sendegebiet des SWR. Das Duo d'Accord macht den Anfang mit Karl-Maria von Webers Silvana-Ouvertüre in der Bearbeitung für Klavier zu vier Händen.

Das Duo d'accord Lucia Huang und Sebastian Euler zu zweit am Klavier mit der Ouvertüre aus Karl Maria von Webers Oper Silvana. Von der romantischen Opernouvertüre springen wir jetzt über ein Jahrhundert nach vorn und landen bei einem ganz jungen Benjamin Britten. Seine Sinfonietta Opus 1 bietet uns das Radiosinfonieorchester Stuttgart unter Neville Marriner.

Das Radiosinfonieorchester Stuttgart unter Neville Mariner mit Benjamin Brittens Sinfonietta Nummer 1, aufgenommen im Juni 1986 im Funkstudio der Villa Berg in Stuttgart. Weiter geht es mit Ferdinand Ries, der zwar Beethoven-Schüler und enger Vertrauter war, aber dennoch lange im Schatten des Meisters blieb. In seiner Cellosonate Opus 20 hört man sowohl Beethovens Nachhall als auch eine ganz eigene Handschrift, besonders im eleganten Polonaise-Finale. Joris Teichmann ist mit der Geige und Hans-Jakob Stemmler am Hammerklavier.

Joris Teichmannis und Hans-Jakob Stemmler mit Ferdinand Ries Sonate für Violine und Klavier in C-Dur. Gleich 1:15 ist es, Sie hören das ARD-Nachtkonzert, präsentiert von BR Klassik, dem Klassikportal des Bayerischen Rundfunks. Jetzt mit Felix Mendelssohn Bartholdys Magnificat für Solostimmen, Chor und Orchester. Der Kammerchor Stuttgart und die Deutsche Kammerphilharmonie Bremen unter Frieda Bernius. Die Solopartien singen Andrea Lauren Brown, Sopran, Monika Grob, Alt, Werner Gührer, Tenor und Michael Volle, Bass.

Der Kammerchor Stuttgart und die Deutsche Kammerphilharmonie Bremen unter Frida Bernius mit Mendelssohn Bartholdys Magnificat. Nach dem groß angelegten geistlichen Werk kehren wir zurück zur Kammermusik, zu einem, bei dem man zuerst an große Violinkonzerte denkt. Max Bruch war es allerdings zeitlebens leid, darauf reduziert zu werden. Schließlich schrieb er über 200 Werke, darunter kleine romantische Schatzkästchen wie dieses. Sein Quartett für zwei Violinen, Viola und Cello Nummer 1 in C-Moll Opus 9 hat für uns das Mannheimer Streichquartett.

Das Mannheimer Streichquartett, Andreas Krecher und Claudia Hohorst Violine, Niklas Schwarz Viola und Armin Fromm Cello mit Max Bruchs erstem Streichquartett. Von der deutschen Spätromantik geht es jetzt in die französische Moderne, und zwar mit einem Komponisten, der die Musik des 20. Jahrhunderts bunt und weltoffen gemacht hat, Darius Milhaud. In seinem 5. Konzert begegnen wir ihm als Humoristen und Farbzauberer. Alert, nonchalant und joyeux, die Satzüberschriften sind Programm. Michael Korstig am Klavier und das SWR-Rundfunkorchester Kaiserslautern unter Alan Francis.

Bunt und spektakulär endet es Darius Milhauds Konzert Nummer 5, Opus 346. Das SWR-Rundfunkorchester Kaiserslautern unter Alan Francis und der Pianist Michael Korstig. Gleich 2 Uhr, bis dahin haben wir jetzt noch einen gemütlich dahinschreitenden Schostakowitsch-Walzer auf dem Programm, bevor es nach den Nachrichten weitergeht mit dem ARD-Nachtkonzert.

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1: Um 2 Uhr mit Ronald Lessig. Ein schweres Erdbeben hat am Abend die Region der Phlegräischen Felder nahe Neapel erschüttert. Mit einer Stärke von 4,7 war es das heftigste Beben in dem Vulkangebiet seit 40 Jahren. Aus Rom Anna Giordano.
2: Nach ersten Angaben des italienischen Katastrophenschutzes wurden mindestens 8 Menschen leicht verletzt. In der Küstenstadt Pozzuoli wurden Häuser und Kirchen beschädigt, ein Hochspannungsmast stürzte ein. Aus Angst vor Nachbeben verbringen viele Anwohner die Nacht im Freien. Der Zugverkehr im Raum Neapel wurde für Sicherheitsüberprüfungen vorübergehend eingestellt. Die Phlegräischen Felder werden auch als Supervulkan bezeichnet, weil sich unterirdisch Magma und Gase stauen, hebt und senkt sich der Erdboden dort seit Jahren, immer wieder begleitet von teils schweren Erdbeben.
1: Russland hat die ukrainische Hauptstadt Kiew in der Nacht mit ballistischen Raketen angegriffen. Das erklärte Bürgermeister Klitschko. In der Stadt waren mehrere Explosionen zu hören. Die Bevölkerung wurde aufgerufen, in Schutzräumen zu bleiben. Berichte über Schäden oder Verletzte liegen noch nicht vor. In der spanischen Exklave Ceuta entspannt sich die Lage nach Angaben der Regierung in Madrid zunehmend. Demnach sind von etwa 50.000 Migranten fast alle wieder freiwillig nach Marokko zurückgekehrt. Nur einige hundert Migranten befänden sich noch in Ceuta, hieß es. Viele seien noch auf dem Rückweg. Angesichts des Chaos in der Exklave hätten sich die meisten zur Rückkehr nach Marokko entschlossen. Nach der Kritik mehrerer CDU-Ministerpräsidenten aus Ostdeutschland an den Rentenplänen der Koalition hat auch der Sozialverband VdK Korrekturen gefordert. Präsidentin Bentele sagte der Rheinischen Post, das Kabinett müsse das Reformpaket noch deutlich verbessern, damit niemand unter die Räder kommt. Aus der Nachrichtenredaktion Martin Seiler.
3: Die Pläne für die Abschaffung der abschlagsfreien Rente nach 45 Jahren stießen Menschen vor den Kopf, die lange gearbeitet und lange eingezahlt